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2: Jakobus, ein Knecht Gottes und des Herrn Jesus Christus, an die 12 Stämme in der Zerstreuung. Gruß zuvor. Meine lieben Brüder, erachtet es für lauter Freude, wenn ihr in mancherlei Anfechtungen fallt und wisst, dass euer Glaube, wenn er bewährt ist, Geduld wirkt. Die Geduld aber soll ihr Werk tun bis ans Ende, damit ihr vollkommen und unversehrt seid und kein Mangel an euch sei. Wenn es aber jemandem unter euch an Weisheit mangelt, so bitte er Gott, der jedermann gern gibt und niemanden schilt, so wird sie ihm gegeben werden. Er bitte aber im Glauben und zweifle nicht, denn wer zweifelt, der gleicht einer Meereswoge, die vom Winde getrieben und bewegt wird. Ein solcher Mensch denke nicht, dass er etwas von dem Herrn empfangen werde. Ein Zweifler ist unbeständig auf allen seinen Wegen. Ein Bruder aber, der niedrig ist, rühme sich seiner Höhe. Wer aber reich ist, rühme sich seiner Niedrigkeit. Denn wie eine Blume des Grases wird er vergehen. Die Sonne geht auf mit ihrer Hitze und das Gras verwelkt, und die Blume fällt ab und ihre schöne Gestalt verdirbt. So wird auch der Reiche dahinwelken in dem, was er unternimmt. Selig ist der Mann, der die Anfechtung erduldet. Denn nachdem er bewährt ist, wird er die Krone des Lebens empfangen, die Gott verheißen hat denen, die ihn lieb haben. Niemand sage, wenn er versucht wird, dass er von Gott versucht werde. Denn Gott kann nicht versucht werden zum Bösen, und er selbst versucht niemand. Sondern ein jeder, der versucht wird, wird von seinen eigenen Begierden gereizt und gelockt. Danach, wenn die Begierde empfangen hat, gebiert sie die Sünde. Die Sünde aber, wenn sie vollendet ist, gebiert den Tod. Irrt euch nicht, meine lieben Brüder, alle gute Gabe und alle vollkommene Gabe kommt von oben herab, von dem Vater des Lichts, bei dem keine Veränderung ist, noch Wechsel des Lichts und der Finsternis. Er hat uns geboren nach seinem Willen durch das Wort der Wahrheit, damit wir Erstlinge seiner Geschöpfe seien. Ihr sollt wissen, meine lieben Brüder, ein jeder Mensch sei schnell zum Hören, langsam zum Reden, langsam zum Zorn. Denn des Menschen Zorn tut nicht, was vor Gott recht ist. Darum legt ab alle Unsauberkeit und alle Bosheit und nehmt das Wort an mit Sanftmut, das in euch gepflanzt ist und Kraft hat, eure Seelen selig zu machen. Seid aber Täter des Worts und nicht Hörer allein, sonst betrügt ihr euch selbst. Denn wenn jemand ein Hörer des Worts ist und nicht ein Täter, der gleicht einem Mann, der sein leibliches Angesicht im Spiegel beschaut. Denn nachdem er sich beschaut hat, geht er davon und vergisst von Stund an, wie er aussah. Wer aber durchschaut in das vollkommene Gesetz der Freiheit und dabei beharrt und ist nicht ein vergesslicher Hörer, sondern ein Täter, der wird selig sein in seiner Tat. Wenn jemand meint, er diene sein in seiner Tat. Wenn jemand meint, er diene Gott und hält seine Zunge nicht im Zaum,

Denn wenn in eure Versammlung ein Mann käme mit einem goldenen Ring und in herrlicher Kleidung, es käme aber auch ein Armer in unsauberer Kleidung, und ihr sähet auf den, der herrlich gekleidet ist, und spräche zu ihm, setze du dich hierher auf den guten Platz, und sprächet zu dem Armen, stell du dich dorthin, oder setze dich unten zu meinen Füßen. Ist's recht, dass ihr solche Unterschiede bei euch macht und urteilt mit bösen Gedanken? Hört zu, meine lieben Brüder, hat nicht Gott erwählt die Armen in der Welt, die im Glauben reich sind und Erben des Reichs, das er verheißen hat, denen, die ihn lieb haben? Ihr aber habt dem Armen Unehre angetan. Sind es nicht die Reichen, die Gewalt gegen euch üben und euch vor Gericht ziehen? Verlästern sie nicht den guten Namen, der über euch genannt ist? Wenn ihr das königliche Gesetz erfüllt nach der Schrift, liebe deinen Nächsten wie dich selbst, so tut ihr recht. Wenn ihr aber die Person anseht, tut ihr Sünde und werdet überführt vom Gesetz als Übertreter. Denn wenn jemand das ganze Gesetz hält und sündigt gegen ein einziges Gebot, der ist am ganzen Gesetz schuldig. Denn der gesagt hat, du sollst nicht Ehe brechen, der hat auch gesagt, du sollst nicht töten. Wenn du nun nicht die Ehe brichst, tötest aber, bist du ein Übertreter des Gesetzes. Redet so und handelt so wie Leute, die durchs Gesetz der Freiheit gerichtet werden sollen. Denn es wird ein unbarmherziges Gericht über den ergehen, der nicht Barmherzigkeit getan hat. Barmherzigkeit aber triumphiert über das Gericht. Was hilft's, liebe Brüder, wenn jemand sagt, er habe Glauben und hat doch keine Werke? Kann denn der Glaube ihn selig machen? Wenn ein Bruder oder eine Schwester Mangel hätte an Kleidung und an der täglichen Nahrung und jemand unter euch spräche zu ihnen, geht hin in Frieden, wärmt euch und sättigt euch. Ihr gäbet ihnen aber nicht, was der Leib nötig hat. Was könnte ihnen das helfen? So ist auch der Glaube, wenn er nicht Werke hat, tot in sich selber. Aber es könnte jemand sagen, du hast Glauben und ich habe Werke. Zeige mir deinen Glauben ohne die Werke, so will ich dir meinen Glauben zeigen aus meinen Werken. Du glaubst, dass nur einer Gott ist. Du tust recht daran. Die Teufel glauben's auch und zittern. Willst du nun einsehen, du törichter Mensch, dass der Glaube ohne Werke nutzlos ist? Ist nicht Abraham, unser Vater, durch Werke gerecht geworden, als er seinen Sohn Isaak auf dem Altar opferte? Da siehst du, dass der Glaube zusammengewirkt hat mit seinen Werken, und durch die Werke ist der Glaube vollkommen geworden. So ist die Schrift erfüllt, die da spricht, Abraham hat Gott geglaubt, und das ist ihm zur Gerechtigkeit gerechnet worden, und er wurde ein Freund Gottes genannt. So seht ihr nun, dass der Mensch durch Werke gerecht wird, nicht durch Glauben allein. Desgleichen die Hure Rahab, ist sie nicht durch Werke gerecht geworden, als sie die Boten aufnahm und ließ sie auf einem anderen Weg hinaus? Denn wie der Leib ohne Geist tot ist, so ist auch der Glaube ohne Werke tot. Liebe Brüder, nicht jeder von euch soll ein Lehrer werden, und wisst, dass wir ein desto strengeres Urteil empfangen werden, denn wir verfehlen uns alle mannigfaltig. Wer sich aber im Wort nicht verfehlt, der ist ein vollkommener Mann und kann auch den ganzen Leib im Zaum halten. Wenn wir den Pferden den Zaum ins Maul legen, damit sie uns gehorchen, so lenken wir ihren ganzen Leib. Siehe, auch die Schiffe, obwohl sie so groß sind und von starken Winden getrieben werden, werden sie doch gelenkt mit einem kleinen Ruder, wohin der will, der es führt. So ist auch die Zunge ein kleines Glied und richtet große Dinge an. Siehe, ein kleines Feuer, welch einen Wald zündet's an. Auch die Zunge ist ein Feuer, eine

Welt voll Ungerechtigkeit. So ist die Zunge unter unseren Gliedern. Sie befleckt den ganzen Leib und zündet die ganze Welt an und ist selbst von der Hölle entzündet. Denn jede Art von Tieren und Vögeln und Schlangen und Seetieren wird gezähmt und ist gezähmt vom Menschen. Aber die Zunge kann kein Mensch zähmen. Das unruhige Übel voll tödlichen Giftes. Mit ihr loben wir den Herrn und Vater, und mit ihr fluchen wir den Menschen, die nach dem Bilde Gottes gemacht sind. Aus einem Munde kommt Loben und Fluchen. Das soll nicht so sein, liebe Brüder. Lässt auch die Quelle aus einem Loch süßes und bitteres Wasser fließen? Kann auch, liebe Brüder, ein Feigenbaum Oliven oder ein Weinstock Feigen tragen? So kann auch eine salzige Quelle nicht süßes Wasser geben. Wer ist weise und klug unter euch? Der zeige mit seinem guten Wandel seine Werke in Sanftmut und Weisheit. Habt ihr aber bitter Neid und Streit in eurem Herzen, so rühmt euch nicht und lügt nicht der Wahrheit zuwider. Das ist nicht die Weisheit, die von oben herabkommt, sondern sie ist irdisch, niedrig und teuflisch. Denn wo Neid und Streit ist, da sind Unordnung und lauter böse Dinge. Die Weisheit aber von oben her ist zuerst lauter, dann friedfertig, gütig, lässt sich etwas sagen, ist reich an Barmherzigkeit und guten Früchten, unparteiisch, ohne Heuchelei. Die Frucht der Gerechtigkeit aber wird gesät in Frieden für die, die Frieden stiften. Woher kommt der Kampf unter euch? Woher der Streit? Kommt's nicht daher, dass in euren Gliedern die Gelüste gegeneinander streiten? Ihr seid begierig und erlangt's nicht. Ihr mordet und neidet und gewinnt nichts. Ihr streitet und kämpft und habt nichts, weil ihr nicht bittet. Ihr bittet und empfangt nichts, weil ihr in übler Absicht bittet, nämlich damit ihr es für eure Gelüste vergeuden könnt. Ihr Abtrünnigen, wisst ihr nicht, dass Freundschaft mit der Welt Feindschaft mit Gott ist? Wer der Welt Freund sein will, der wird Gottes Feind sein. Oder meint ihr, die Schrift sage umsonst, mit Eifer wacht Gott über den Geist, den er in uns hat wohnen lassen, und gibt umso reichlicher Gnade? Darum heißt es, Gott widersteht den Hochmütigen, aber den Demütigen gibt er Gnade. So seid nun Gott untertan, widersteht dem Teufel, so flieht er von euch. Naht euch zu Gott, so naht er sich zu euch. Reinigt die Hände, ihr Sünder, und heiligt eure Herzen, ihr Wankelmütigen. Jammert und klagt und weint. Euer Lachen verkehre sich in Weinen und eure Freude in Traurigkeit. Demütigt euch vor dem Herrn, so wird er euch erhöhen. Verleumdet einander nicht, liebe Brüder. Wer seinen Bruder verleumdet oder verurteilt, der verleumdet und verurteilt das Gesetz. Verurteilst du aber das Gesetz, so bist du nicht ein Täter des Gesetzes, sondern ein Richter. Einer ist der Gesetzgeber und Richter, der selig machen und verdammen kann. Wer aber bist du, dass du den Nächsten verurteilst? Und nun ihr, die ihr sagt, heute oder morgen wollen wir in die oder die Stadt gehen und wollen ein Jahr dort zubringen und Handel treiben und Gewinn machen. Und wisst nicht, was morgen sein wird. Was ist euer Leben? Ein Rauch seid ihr, der eine kleine Zeit bleibt und dann verschwindet. Dagegen solltet ihr sagen, wenn der Herr will, werden wir leben und dies oder das tun. Nun aber rühmt ihr euch in eurem Übermut. All solches Rühmen ist böse. Wer nun weiß, Gutes zu tun und tut's nicht, dem ist's Sünde. Und nun, ihr Reichen, weint und heult über das Elend, das über euch kommen wird. Euer Reichtum ist verfault, eure Kleider sind von Motten zerfressen, euer Gold und Silber ist verrostet, und ihr Rost wird gegen euch Zeugnis geben und wird euer Fleisch fressen wie Feuer.
Ihr habt euch Schätze gesammelt in diesen letzten Tagen. Siehe, der Lohn der Arbeiter, die euer Land abgeerntet haben, den ihr ihnen vorenthalten habt, der schreit. Und das Rufen der Schnitter ist gekommen vor die Ohren des Herrn Zebaoth. Ihr habt geschlemmt auf Erden und geprasst und eure Herzen gemästet am Schlachttag. Ihr habt den Gerechten verurteilt und getötet. Und er hat euch nicht widerstanden. So seid nun geduldig, liebe Brüder, bis zum Kommen des Herrn. Siehe, der Bauer wartet auf die kostbare Frucht der Erde und ist dabei geduldig, bis sie empfange den Frühregen und Spätregen. Seid auch ihr geduldig und stärkt eure Herzen, denn das Kommen des Herrn ist nahe. Seufzt nicht wiedereinander, liebe Brüder, damit ihr nicht gerichtet werdet. Siehe, der Richter steht vor der Tür. Nehmt, liebe Brüder, zum Vorbild des Leidens und der Geduld die Propheten, die geredet haben in dem Namen des Herrn. Siehe, wir preisen selig, die erduldet haben. Von der Geduld Hiobs habt ihr gehört und habt gesehen, zu welchem Ende es der Herr geführt hat. Denn der Herr ist barmherzig und ein Erbarmer. Vor allen Dingen aber, meine Brüder, schwört nicht, weder bei dem Himmel noch bei der Erde, noch mit einem anderen Eid. Es sei aber euer Ja ein Ja und euer Nein ein Nein, damit ihr nicht dem Gericht verfallt. Leidet jemand unter euch, der bete? Ist jemand guten Mutes, der singe Psalmen? Ist jemand unter euch krank, der rufe zu sich die Ältesten der Gemeinde, dass sie über ihm beten und ihn salben mit Öl in dem Namen des Herrn? Und das Gebet des Glaubens wird dem Kranken helfen, und der Herr wird ihn aufrichten. Und wenn er Sünden getan hat, wird ihm vergeben werden. Bekennt also einander eure Sünden und betet füreinander, dass ihr gesund werdet. Des Gerechten Gebet vermag viel, wenn es ernstlich ist. Elia war ein schwacher Mensch wie wir, und er betete ein Gebet, dass es nicht regnen sollte. Und es regnete nicht auf Erden 3 Jahre und 6 Monate. Und er betete abermals, und der Himmel gab den Regen, und die Erde brachte ihre Frucht. Liebe Brüder, wenn jemand unter euch abirren würde von der Wahrheit, und jemand bekehrte ihn, der soll wissen, wer den Sünder bekehrt hat von seinem Irrweg, der wird seine Seele vom Tode erretten und wird bedecken die Menge der Sünden.

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2: Und es kamen vor ihn die Reden der Söhne Labans, dass sie sprachen:
3: Jakob hat alles Gut unseres Vaters an sich gebracht. Und nur von unseres Vaters Gut hat er solchen Reichtum zu Wege gebracht.
2: Und Jakob sah an das Angesicht Labans, und siehe, er war gegen ihn nicht mehr wie zuvor. Und der Herr sprach zu Jakob:
4: Zieh wieder in deiner Väterland und zu deiner Verwandtschaft. Ich will mit dir sein.
2: Da sandte Jakob hin und ließ rufen Rahl und Lea aufs Feld zu seiner Herde und sprach zu ihnen:
5: Ich sehe an eures Vaters Angesicht, dass er gegen mich nicht ist wie zuvor. Aber der Gott meines Vaters ist mit mir gewesen, und ihr wisst, dass ich aus allen meinen Kräften eurem Vater gedient habe. Und er hat mich getäuscht und 10-mal meinen Lohn verändert.
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5: Aber Gott hat ihm nicht gestattet, dass er mir Schaden täte. Wenn er sprach, die Bunten sollen dein Lohn sein, so trug die ganze Herde Bunte. Wenn er aber sprach, die Sprenkligen sollen dein Lohn sein, so trug die ganze Herde Sprenklige. So hat Gott die Güter eures Vaters ihm entwunden und mir gegeben. Denn wenn die Brunstzeit kam, hob ich meine Augen auf und sah im Traum, und siehe, die Böcke, die auf die Herde sprangen, waren sprenklig, gefleckt und bunt. Und der Engel Gottes sprach zu mir im Traum: Jakob. Und ich antwortete: Hier bin ich. Er aber sprach: Hebe deine Augen auf und sieh, alle Böcke, die auf die Herde springen, sind sprenklig, gefleckt und bunt. Denn ich habe alles gesehen, was Laban dir antut. Ich bin der Gott, der dir zu Bethel erschienen ist, wo du den Stein gesalbt hast, und du hast mir da selbst ein Gelübde getan. Nun mach dich auf und zieh aus diesem Lande und kehre zurück in das Land deiner Verwandtschaft.
2: Da antworteten Rahl und Lea und sprachen zu ihm:
9: Wir haben doch kein Teil noch Erbe mehr in unseres Vaters Hause. Haben wir ihm doch gegolten wie die Fremden, denn er hat uns verkauft und unseren Kaufpreis verzehrt.
10: Fürwahr, der ganze Reichtum, den Gott unserem Vater entzogen hat, gehört uns und unseren Kindern. Alles nun, was Gott dir gesagt hat, das tu.
2: Da machte sich Jakob auf und lud seine Kinder und Frauen auf die Kamele und führte weg all sein Vieh und alle seine Habe, die er in Mesopotamien erworben hatte, dass er käme zu Isaak, seinem Vater, ins Land Kanaan. Laban aber war gegangen, seine Herde zu scheren, und Rahel stahl ihres Vaters Hausgott. Und Jakob täuschte Laban, den Aramäer, damit, dass er ihm nicht ansagte, dass er ziehen wollte. So floh er mit allem, was sein war, machte sich auf und fuhr über den Euphrat und richtete seinen Weg nach dem Gebirge Gilead. Am dritten Tage wurde Laban angesagt, dass Jakob geflohen wäre. Und er nahm seine Brüder zu sich und jagte ihm nach, 7 Tage Reisen weit, und ereilte ihn auf dem Gebirge Gilead. Aber Gott kam zu Laban, dem Aramäer, im Traum des Nachts und sprach zu ihm:
4: Hüte dich, mit Jakob anders zu reden als freundlich.
2: Und Laban holte Jakob ein. Jakob aber hatte sein Zelt aufgeschlagen auf dem Gebirge, und Laban mit seinen Brüdern schlug sein Zelt auch auf dem Gebirge Gilead auf. Da sprach Laban zu Jakob:
11: Was hast du getan, dass du mich getäuscht hast und hast meine Töchter entführt, als wenn sie im Krieg gefangen wären? Warum bist du heimlich geflohen und hast mich hintergangen, und hast mir es nicht angesagt, dass ich dich geleitet hätte mit Freuden, mit Liedern, mit Pauken und Harfen, und hast mich nicht einmal lassen meine Enkel und Töchter küssen? Nun, du hast töricht getan. Ich hätte wohl so viel Macht, dass ich euch Böses antun könnte, aber eures Vaters Gott hat diese Nacht zu mir gesagt: Hüte dich, mit Jakob anders zu reden als freundlich. Und wenn du schon weggezogen bist und sehntest dich so sehr nach deines Vaters Hause, warum hast du mir dann aber meinen Gott gestohlen?«
2: Jakob antwortete und sprach zu Laban:
5: »Ich fürchtete mich und dachte, du würdest deine Töchter von mir reißen. Bei wem du aber deinen Gott findest, der sterbe. Hier, vor unseren Brüdern, suche das Deine bei mir und nimm's hin.«
2: Jakob wusste aber nicht, dass Rahel ihn gestohlen hatte. Da ging Laban in die Zelte Jakobs und Leas und der beiden Mägde und fand nichts. Und ging aus dem Zelte Leas in das Zelt Rahels. Rahel aber hatte den Hausgott genommen und unter den Kamelsattel gelegt und sich darauf gesetzt. Laban aber betastete das ganze Zelt und fand nichts. Da sprach sie zu ihrem Vater:
9: »Mein Herr, zürne nicht, denn ich kann nicht aufstehen vor dir, denn es geht mir nach der Frauenweise.«
2: Daher fand er den Hausgott nicht, wie sehr er auch suchte. Und Jakob wurde zornig und schalt Laban und sprach zu ihm:
5: »Was habe ich Übles getan oder gesündigt, dass du so hitzig hinter mir her bist? Du hast all meinen Hausrat betastet. Was hast du von deinem Hausrat gefunden? Lege das her vor meinen und deinen Brüdern, dass sie zwischen uns beiden richten. Diese 20 Jahre bin ich bei dir gewesen. Deine Schafe und Ziegen haben keine Fehlgeburt gehabt. Die Widder deiner Herde habe ich nie gegessen. Was die wilden Tiere zerrissen, brachte ich dir nicht. Ich musste es ersetzen. Du fordertest es von meiner Hand. Es mochte mir des Tages oder des Nachts gestohlen sein. Des Tages kam ich um vor Hitze und des Nachts vor Frost, und kein Schlaf kam in meine Augen. So habe ich diese 20 Jahre in deinem Hause gedient, 14 um deine Töchter und 6 um deine Herde, und du hast mir meinen Lohn 10-mal verändert. Wenn ich der Gott meines Vaters, der Gott Abrahams und der Schrecken Isaaks auf meiner Seite gewesen wäre, du hättest mich leer ziehen lassen. Aber Gott hat mein Elend und meine Mühe angesehen und hat diese Nacht rechtes Urteil gesprochen.«
2: Laban antwortete und sprach zu Jakob:
11: »Die Töchter sind meine Töchter, und die Kinder sind meine Kinder, und die Herden sind meine Herden, und alles, was du siehst, ist mein. Was kann ich heute für meine Töchter oder ihre Kinder tun, die sie geboren haben? So komm nun und lass uns einen Bund schließen, ich und du, der ein Zeuge sei zwischen mir und dir.«
2: Da nahm Jakob einen Stein und richtete ihn auf zu einem Steinmal. Laban aber sprach zu seinen Brüdern:
11: »Lest Steine auf.«
2: Und sie nahmen Steine und machten davon einen Haufen und aßen daselbst auf dem Steinhaufen. Und Laban nannte ihn Jega Sahaduta, Jakob aber nannte ihn Gal-Ed. Da sprach Laban:
11: »Der Steinhaufe sei heute Zeuge zwischen mir und dir.«
2: Daher nennt man ihn Gal-Ed und Mitzbah. Denn er sprach:
11: »Der Herr wache als Späher über mir und dir, wenn wir voneinander gegangen sind, dass du meine Töchter nicht bedrückst oder andere Frauen dazu nimmst zu meinen Töchtern. Es ist hier kein Mensch bei uns. Siehe aber, Gott ist der Zeuge zwischen mir und dir.«
2: Und Laban sprach weiter zu Jakob:
11: »Siehe, das ist der Haufe, und das ist das Steinmal, das ich aufgerichtet habe zwischen mir und dir. Dieser Steinhaufe sei Zeuge, und das Steinmal sei auch Zeuge, dass ich nicht an diesem Haufen vorüberziehe zu dir hin, oder du vorüberziehst zu mir hin an diesem Haufen und diesem Mal in böser Absicht. Der Gott Abrahams und der Gott Nahors sei Richter zwischen uns, der Gott ihres Vaters.«
2: Und Jakob schwor ihm bei dem Schrecken Isaaks, dem Gott seines Vaters. Und Jakob opferte auf dem Gebirge und lud seine Brüder zum Essen. Und als sie gegessen hatten, blieben sie auf dem Gebirge über Nacht. Am Morgen aber stand Laban früh auf, küsste seine Enkel und Töchter und segnete sie und zog hin und kam wieder an seinen Ort. Jakob aber zog seinen Weg. Und es begegneten ihm die Engel Gottes. Und als er sie sah, sprach er:
5: »Hier ist Gottes Heerlager.«
2: Und nannte diese Stätte Mahanaim. Jakob aber schickte Boten vor sich her zu seinem Bruder Esau ins Land Seir, in das Gebiet von Edom, und befahl ihnen und sprach:
5: »So sprecht zu Esau, meinem Herrn, Dein Knecht Jakob lässt dir sagen, ich bin bisher bei Laban lange in der Fremde gewesen und habe Rinder und Esel, Schafe, Knechte und Mägde und habe ausgesandt, es dir, meinem Herrn, anzusagen, damit ich Gnade vor deinen Augen finde.
2: Die Boten kamen zu Jakob zurück und sprachen,
12: wir kamen zu deinem Bruder Esau, und er zieht dir auch entgegen, mit 400 Mann.
2: Da fürchtete sich Jakob sehr, und ihm wurde bange. Und er teilte das Volk, das bei ihm war, und die Schafe und die Rinder und die Kamele in zwei Lager, und sprach,
5: wenn Esau über das eine Lager kommt und macht es nieder, so wird das andere entrinnen.
2: Weiter sprach Jakob,
5: Gott meines Vaters Abraham und Gott meines Vaters Isaak, der du zu mir gesagt hast, zieh wieder in dein Land und zu deiner Verwandtschaft. Ich will dir wohltun. Herr, ich bin zu gering aller Barmherzigkeit und aller Treue, die du an deinem Knechte getan hast. Denn ich hatte nicht mehr als diesen Stab, als ich hier über den Jordan ging. Und nun sind aus mir zwei Lager geworden. Errette mich von der Hand meines Bruders, von der Hand Esaus. Denn ich fürchte mich vor ihm, dass er komme und schlage mich, die Mütter samt den Kindern. Du hast gesagt, ich will dir wohltun und deine Nachkommen machen wie den Sand am Meer, den man der Menge wegen nicht zählen kann.
2: Und er blieb die Nacht da und nahm von dem, was er erworben hatte, ein Geschenk für seinen Bruder Esau. 200 Ziegen, 20 Böcke, 200 Schafe, 20 Widder und 30 säugende Kamele mit ihren Füllen, 40 Kühe und 10 junge Stiere, 20 Eselinnen und 10 Esel, und tat sie unter die Hand seiner Knechte, je eine Herde besonders, und sprach zu ihnen,
5: geht vor mir her und lasst Raum zwischen einer Herde und der anderen.
2: Und er gebot dem Ersten und sprach,
5: wenn dir mein Bruder Esau begegnet und dich fragt, wem gehörst du an und wo willst du hin und wessen Eigentum ist das, was du vor dir hertreibst, sollst du sagen, es gehört deinem Knechte Jakob, der sendet es als Geschenk seinem Herrn Esau und zieht hinter uns her.
2: Ebenso gebot er auch dem Zweiten und dem Dritten und allen, die den Herden nachgingen, und sprach,
5: wie ich euch gesagt habe, so sagt zu Esau, wenn er ihm begegnet, und sagt ja auch, siehe, dein Knecht Jakob kommt hinter uns.
2: Denn er dachte, ich will ihn versöhnen mit dem Geschenk, das vor mir hergeht. Danach will ich ihn sehen, vielleicht wird er mich annehmen. So ging das Geschenk vor ihm her. Er aber blieb diese Nacht im Lager. Und Jakob stand auf in der Nacht und nahm seine beiden Frauen und die beiden Mägde und seine 11 Söhne und zog an die Furt des Jabbok, nahm sie und führte sie über das Wasser, so dass hinüberkam, was er hatte, und blieb allein zurück. Da rang ein Mann mit ihm, bis die Morgenröte anbrach. Und als er sah, dass er ihn nicht übermochte, schlug er ihn auf das Gelenk seiner Hüfte, und das Gelenk der Hüfte Jakobs wurde über dem Ringen mit ihm verrenkt. Und er sprach,
13: lass mich gehen, denn die Morgenröte bricht an.
2: Aber Jakob antwortete,
5: ich lasse dich nicht, du segnest mich denn.
2: Er sprach,
13: wie heißt du?
2: Er antwortete,
5: Jakob.
2: Er sprach,
13: du sollst nicht mehr Jakob heißen, sondern Israel, denn du hast mit Gott und mit Menschen gekämpft und hast gewonnen.
2: Und Jakob fragte ihn und sprach,
5: sage doch, wie heißt du?
2: Er aber sprach,
13: warum fragst du, wie ich heiße?
2: Und er segnete ihn daselbst. Und Jakob nannte die Stätte Phnuel.
5: Denn,
2: sprach er,
5: ich habe Gott von Angesicht gesehen, und doch wurde mein Leben gerettet.
2: Und als er an Phnuel vorüberkam, ging ihm die Sonne auf. Und er hinkte an seiner Hüfte. Daher essen die Israeliten nicht das Muskelstück auf dem Gelenk der Hüfte bis auf den heutigen Tag, weil er auf den Muskel am Gelenk der Hüfte Jakobs geschlagen hatte. Jakob hob seine Augen auf und sah seinen Bruder Esau kommen mit 400 Mann. Und er verteilte seine Kinder auf Lea und auf Rahel und auf die beiden Leibmägde und stellte die Mägde mit ihren Kindern vorne an, und Lea mit ihren Kindern dahinter und Rahel mit Josef zuletzt. Und er ging vor ihnen her und neigte sich 7-mal zur Erde, bis er zu seinem Bruder kam. Esau aber lief ihm entgegen und herzte ihn und fiel ihm um den Hals und küsste ihn, und sie weinten. Und Esau hob seine Augen auf und sah die Frauen mit den Kindern und sprach:
14: »Wer sind diese bei dir?«
2: Er antwortete:
5: »Es sind die Kinder, die Gott deinem Knecht beschert hat.«
2: Und die Mägde traten herzu mit ihren Kindern und neigten sich vor ihm. Lea trat auch herzu mit ihren Kindern, und sie neigten sich vor ihm. Danach traten Josef und Rahel herzu, und sie neigten sich auch vor ihm. Und Esau sprach:
14: »Was willst du mit all den Herden, denen ich begegnet bin?«
2: Er antwortete:
5: »Dass ich Gnade fände vor meinem Herrn.«
2: Esau sprach:
14: »Ich habe genug, mein Bruder. Behalte, was du hast.«
2: Jakob antwortete:
5: »Ach nein, habe ich Gnade gefunden vor dir, so nimm mein Geschenk von meiner Hand. Denn ich sah dein Angesicht, als sähe ich Gottes Angesicht, und du hast mich freundlich angesehen. Nimm doch diese Segensgabe von mir an, die ich dir zugebracht habe. Denn Gott hat sie mir beschert, und ich habe von allem genug.«
2: So nötigte er ihn, dass er sie nahm. Und Esau sprach:
14: »Lass uns aufbrechen und fortziehen. Ich will mit dir ziehen.«
2: Er aber sprach zu ihm:
5: »Mein Herr weiß, dass ich zarte Kinder bei mir habe, dazu säugende Schafe und Kühe. Wenn sie auch nur einen Tag übertrieben würden, würde mir die ganze Herde sterben. Mein Herr ziehe vor seinem Knechte her. Ich will gemächlich hinten nachtreiben, wie das Vieh und die Kinder gehen können, bis ich komme zu meinem Herrn nach Seir.«
2: Esau sprach:
14: »So will ich doch bei dir lassen, etliche von meinen Leuten.«
2: Er antwortete:
5: »Ist das denn nötig? Lass mich nur Gnade vor meinem Herrn finden.«
2: So zog Esau an jenem Tage wiederum seines Weges nach Seir. Und Jakob zog nach Sukkot und baute sich ein Haus und machte seinem Vieh Hütten. Daher heißt die Stätte Sukkot. Danach kam Jakob wohlbehalten zu der Stadt Sichem, die im Lande Kanaan liegt, nachdem er aus Mesopotamien gekommen war, und lagerte vor der Stadt und kaufte das Land, wo er sein Zelt aufgeschlagen hatte, von den Söhnen Hamors, des Vaters Sichems, um 100 Goldstücke. Und er richtete dort einen Altar und nannte ihn: Gott ist der Gott Israels. Dinah aber, Leas Tochter, die sie Jakob geboren hatte, ging aus, die Töchter des Landes zu sehen. Als Sichem sie sah, der Sohn des Hevitas Hamor, der des Landes Herr war, nahm er sie, legte sich zu ihr und tat ihr Gewalt an. Und sein Herz hing an ihr, und er hatte das Mädchen lieb und redete freundlich mit ihr. Und Sichem sprach zu seinem Vater Hamor:
15: »Nimm mir das Mädchen zur Frau.«
2: Und Jakob erfuhr, dass seine Tochter Dinah geschändet war, und seine Söhne waren mit dem Vieh auf dem Felde, und Jakob schwieg, bis sie kamen. Da ging Hamor, Sichems Vater, hinaus zu Jakob, um mit ihm zu reden. Indessen kamen die Söhne Jakobs vom Felde, und als sie es hörten, verdroß es die Männer, und sie wurden sehr zornig, dass er eine Schandtat an Israel begangen und bei Jakobs Tochter gelegen hatte, denn solches durfte nicht geschehen. Da redete Hamor mit ihnen und sprach:
16: »Das Herz meines Sohnes Sichem sehnt sich nach eurer Tochter. Gebt sie ihm doch zur Frau. Verschwägert euch mit uns. Gebt uns eure Töchter und nehmt ihr unsere Töchter und wohnt bei uns. Das Land soll euch offen sein. Bleibt und treibt Handel und werdet ansässig.«
2: Und Sichem sprach zu ihrem Vater und zu ihren Brüdern:
17: »Lasst mich Gnade bei euch finden. Was ihr mir sagt, das will ich geben. Fordert nur getrost von mir Brautpreis und Geschenk. Ich will's geben, wie ihr es verlangt. Gebt mir nur das Mädchen zur Frau.«
2: Da antworteten Jakobs Söhne dem Sichem und seinem Vater Hamor hinterhältig, weil ihre Schwester Dinah geschändet war, und sprachen zu ihnen:
18: »Wir können das nicht tun, dass wir unsere Schwester einem unbeschnittenen Mann geben, denn das wäre uns eine Schande. Doch dann wollen wir euch zu Willen sein, wenn ihr uns gleich werdet und alles, was männlich unter euch ist, beschnitten wird. Dann wollen wir unsere Töchter euch geben und eure Töchter uns nehmen und bei euch wohnen und ein Volk sein. Wenn ihr aber nicht einwilligen wollt, euch zu beschneiden, so wollen wir unsere Schwester nehmen und davonziehen.«
2: Die Rede gefiel Hamor und seinem Sohn gut. Und der Jüngling zögerte nicht, dies zu tun, denn er hatte großes Gefallen an der Tochter Jakobs, und er war mehr angesehen als alle in seines Vaters Hause. Da kamen sie nun, Hamor und sein Sohn Sichem, zum Tor ihrer Stadt und redeten mit den Bürgern der Stadt und sprachen:
16: »Diese Leute sind friedsam bei uns. Lasst sie im Lande wohnen und Handel treiben. Das Land ist weit genug für sie. Wir wollen uns ihre Töchter zu Frauen nehmen und ihnen unsere Töchter geben.«
17: »Aber nur dann wollen sie uns zu Willen sein, dass sie bei uns wohnen und ein Volk mit uns werden, wenn wir alles, was männlich unter uns ist, beschneiden, gleich wie sie beschnitten sind.«
16: »Ihr Vieh und ihre Güter und alles, was sie haben, wird es nicht unser sein? So wollen wir ihnen nur zu Willen sein, damit sie bei uns wohnen.«
2: Und sie gehorchten dem Hamor und Sichem, seinem Sohn, alle, die zum Tor seiner Stadt aus- und eingingen, und beschnitten alles, was männlich war, das zu seiner Stadt aus- und einging. Aber am dritten Tage, als sie Schmerzen hatten, nahmen die zwei Söhne Jakobs, Simeon und Levi, die Brüder der Diener, ein jeder sein Schwert und überfielen die friedliche Stadt und erschlugen alles, was männlich war. Und erschlugen auch Hamor und seinen Sohn Sichem mit der Schärfe des Schwerts und nahmen ihre Schwester Diener aus dem Hause Sichems und gingen davon. Da kamen die Söhne Jakobs über die Erschlagenen und plünderten die Stadt, weil man ihre Schwester geschändet hatte, und nahmen ihre Schafe, Rinder, Esel und was in der Stadt und auf dem Felde war, und alle ihre Habe. Alle Kinder und Frauen führten sie gefangen hinweg und plünderten alles, was in den Häusern war. Aber Jakob sprach zu Simeon und Levi:
5: »Ihr habt mich ins Unglück gestürzt und in Verruf gebracht bei den Bewohnern dieses Landes, den Kanaanitern und Perisitern, und ich habe nur wenige Leute. Wenn sie sich nun gegen mich versammeln, werden sie mich erschlagen. So werde ich vertilgt, samt meinem Hause.«
2: Sie antworteten aber:
18: »Durfte er denn an unserer Schwester wie an einer Hure handeln?«
2: Und Gott sprach zu Jakob:
4: »Mach dich auf und zieh nach Bethel und wohne daselbst. Und errichte dort einen Altar dem Gott, der dir erschien, als du flohst vor deinem Bruder Esau.«
2: Da sprach Jakob zu seinem Hause und zu allen, die mit ihm waren:
5: »Tut von euch die fremden Götter, die unter euch sind, und reinigt euch und wechselt eure Kleider. Und lasst uns aufbrechen und nach Bethel ziehen, dass ich dort einen Altar errichte, dem Gott, der mich erhört hat zur Zeit meiner Trübsal und mit mir gewesen ist auf dem Wege, den ich gezogen bin.«
2: Da gaben sie ihm alle fremden Götter, die in ihren Händen waren, und ihre Ohrringe, und er vergrub sie unter der Eiche, die bei Sichem stand. Und sie brachen auf, und es kam ein Gottesschrecken über die Städte, die um sie herlagen, so dass sie den Söhnen Jakobs nicht nachjagten. So kam Jakob nach Luz im Lande Kanaan, das nun Bethel heißt, samt all dem Volk, das mit ihm war. Und er baute dort einen Altar und nannte die Stätte El Bethel, weil Gott sich ihm daselbst offenbart hatte, als er vor seinem Bruder floh. Da starb Deborah, die Amme der Rebekka, und wurde begraben unterhalb von Bethel unter der Eiche. Die wurde genannt die Klageeiche. Und Gott erschien Jakob abermals, nachdem er aus Mesopotamien gekommen war, und segnete ihn und sprach zu ihm:
4: »Du heißt Jakob, aber du sollst nicht mehr Jakob heißen, sondern Israel sollst du heißen.«
2: Und so nannte er ihn Israel. Und Gott sprach zu ihm:
4: »Ich bin der allmächtige Gott. Sei fruchtbar und mehre dich. Ein Volk und eine Menge von Völkern sollen von dir kommen, und Könige sollen von dir abstammen. Und das Land, das ich Abraham und Isaak gegeben habe, will ich dir geben und will's deinem Geschlecht nach dir geben.«
2: Und Gott fuhr auf von ihm an der Stätte, da er mit ihm geredet hatte. Jakob aber richtete ein steinernes Mahl auf an der Stätte, da er mit ihm geredet hatte, und goss Trankopfer darauf und begoss es mit Öl. Und Jakob nannte die Stätte, da Gott mit ihm geredet hatte, Bethel. Und sie brachen auf von Bethel. Und als es noch eine Strecke Weges war bis Ephrata, da gebar Rahel. Und es kam sie hart an über der Geburt. Da ihr aber die Geburt so schwer wurde, sprach die Wehmutter zu ihr:
19: »Fürchte dich nicht, denn auch diesmal wirst du einen Sohn haben.«
2: Als ihr aber das Leben entwich und sie sterben musste, nannte sie ihn Ben-Oni, aber sein Vater nannte ihn Benjamin. So starb Rahel und wurde begraben an dem Wege nach Ephrata, das nun Bethlehem heißt. Und Jakob richtete einen Stein auf über ihrem Grab. Das ist das Grabmal Rahels bis auf diesen Tag. Und Israel zog weiter und schlug sein Zelt auf jenseits von Migdal-Eder. Und es begab sich, als Israel im Lande wohnte, ging Ruben hin und legte sich zu Bilha, seines Vaters Nebenfrau. Und das kam vor Israel. Es hatte aber Jakob 12 Söhne. Die Söhne Leas waren diese: Ruben, der erstgeborene Sohn Jakobs, Simeon, Levi, Juda, Issachar und Sebulon. Die Söhne Rahels waren Josef und Benjamin. Die Söhne Bilhas, Rahels Magd, Dan und Naphtali. Die Söhne Silpas, Leas Magd, Gad und Asser. Das sind die Söhne Jakobs, die ihm geboren sind in Mesopotamien. Und Jakob kam zu seinem Vater Isaak nach Mamre, nach Kirjat Arba, das ist Hebron, wo Abraham und Isaak als Fremdlinge gelebt hatten. Und Isaak wurde 180 Jahre alt, verschied und starb und wurde versammelt zu seinen Vätern, alt und lebenssatt. Und seine Söhne Esau und Jakob begruben ihn. Dies ist das Geschlecht Esaus, der auch Edom heißt. Esau nahm sich Frauen von den Töchtern Kanaans, Ada, die Tochter Elons des Hethiters, und Oholibama, die Tochter des Ana, des Sohnes Zibons des Horiters, und Basemat, Ismaels Tochter, Nebajots Schwester. Und Ada gebar dem Esau Eliphas, und Basemat gebar Reguel. Oholibama gebar Jeusch, Jalam und Korach. Das sind Esaus Söhne, die ihm geboren sind im Lande Kanaan. Und Esau nahm seine Frauen, Söhne und Töchter und alle Leute seines Hauses, seine Habe und alles Vieh mit allen Gütern, die er im Lande Kanaan erworben hatte, und zog in das Land Seir, hinweg von seinem Bruder Jakob. Denn ihre Habe war zu groß, als dass sie beieinander wohnen konnten. Das Land, darin sie Fremdlinge waren, vermochte sie nicht zu ernähren wegen der Menge ihres Viehs. Daher wohnte Esau auf dem Gebirge Seir. Esau ist Edom. Dies ist das Geschlecht Esaus, von dem die Edomiter herkommen auf dem Gebirge Seir. Und so heißen die Söhne Esaus: Eliphas, der Sohn Adas, der Frau Esaus, Reguel, der Sohn Basemats, der Frau Esaus. Des Eliphas Söhne aber waren diese: Teman, Oma, Zephor, Gatam und Kenas. Und Timna war eine Nebenfrau des Eliphas, des Sohnes Esaus. Die gebar ihm Amalek. Das sind die Söhne von Ada, der Frau Esaus. Die Söhne aber Reguels sind diese: Nahat, Serach, Shamma, Misa. Das sind die Söhne von Basemat, der Frau Esaus. Die Söhne aber von Oholibama, der Frau Esaus, der Tochter des Ana, des Sohnes Zibons, die sie dem Esau gebar, sind diese: Jeusch, Jalam und Korach. Dies sind die Stammesfürsten der Söhne Esaus. Die Söhne des Eliphas, des ersten Sohnes Esaus: der Fürst Teman, der Fürst Oma, der Fürst Zepho, der Fürst Kenas, der Fürst Korach, der Fürst Gatam, der Fürst Amalek. Das sind die Fürsten von Eliphas im Lande Edom und sind Söhne von der Ada. Und dies sind die Söhne Reguels, des Sohnes Esaus: der Fürst Nahat, der Fürst Serach, der Fürst Shamma, der Fürst Misa. Das sind die Fürsten von Reguel im Lande der Edomiter und sind Söhne von der Basemat, der Frau Esaus. Dies sind die Söhne Oholibamas, der Frau Esaus: der Fürst Jeusch, der Fürst Jalam, der Fürst Korach. Das sind die Fürsten von Oholibama, der Tochter des Ana, der Frau Esaus. Das sind Esaus Söhne und ihre Fürsten. Das ist Edom. Die Söhne aber von Seir, dem Horiter, die im Lande wohnten, sind diese: Lotan, Schobal, Zibon, Ana, Dishon, Ezer und Dishan. Das sind die Stammesfürsten der Horiter, Söhne des Seir im Lande Edom. Aber des Lotans Söhne waren diese, Hori und Heman. Und Lotans Schwester hieß Timna. Die Söhne von Schobal waren diese, Alwan, Manahat, Ebal, Shefi und Onam. Die Söhne von Zibon waren Aja und Ana. Das ist der Ana, der in der Steppe die warmen Quellen fand, als er die Esel seines Vaters Zibon hütete. Der Sohn Anas aber war Dishon, und Oholibama war die Tochter Anas. Die Söhne Dishons waren Hemdan, Eshban, Jitran und Keran. Die Söhne Ezers waren Bilhan, Savan und Akan. Die Söhne Dishans waren Uz und Aran. Dies sind die Stammesfürsten der Horiter, der Fürst Lotan, der Fürst Schobal, der Fürst Zibon, der Fürst Ana, der Fürst Dishon, der Fürst Ezer, der Fürst Dishan. Das sind die Fürsten der Horiter nach ihren Stämmen im Lande Seir. Die Könige aber, die im Lande Edom regiert haben, bevor Israel Könige hatte, sind diese. Bela war König von Edom, ein Sohn Beors, und seine Stadt hieß
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1: Bevor ich mir es richtig bewusst war, bin ich auf der Gasse gelandet. Drogensüchtig war. Jeden Tag habe ich ein Stück mehr von meinem Leben verloren und gewusst, es geht bergab. Meine Mutter wollte mich nicht mehr. Sie dachte, oh nein, jetzt bin ich noch mal schwanger, die Ehe eigentlich schon kaputt und jetzt noch mal ein Kind. Und genau so habe ich mich auch immer gefühlt. Einfach zu viel. Eine Belastung für alle, die immer wieder zu mir schauen mussten. Das Ganze hat mir einfach ein Gefühl gegeben von, es wäre besser, wenn du nicht da wärst. Und immer mehr habe ich einfach gewusst, hey, ich muss weg von dieser Familie, die mir mein ganzes Leben zur Sau macht. Ich hatte kein einziges Vorbild in meiner Familie, wo ich auch sagen konnte, hey, so macht das Leben Spass. Ziemlich schnell, nachdem ich dann ausgezogen bin, endlich von meinem Vater, bin ich mega einsam gewesen. Und habe angefangen, in Ausgang zu gehen, Bars. Und bin so in eine Clique reingekommen. Alles so Leute, ja, wie ich. Und ich habe mich zuerst mal so richtig integriert gefühlt. Zuerst mal wirklich das Gefühl gehabt, dass ich nicht eine Belastung bin, sondern vielleicht sogar eine Bereicherung für die Truppen. Oder? So gut, wie wir es hatten, so schlecht war es manchmal schon, weil jeder war halt gleich für sich allein gewesen, mit all dem, was er erlebt hat. Oder jeder so seinen Rucksack. Und gut gehabt haben wir es einfach, wenn wir gesoffen und gekifft haben, haben wir alle unsere Probleme vergessen. Ja, und einer von diesen Kollegen, der hat halt mit härteren Drogen auch schon zu tun gehabt. Und völlig naiv bin ich dann eigentlich mit dem halt immer mehr zusammen gewesen. Zuerst mal Heroin probiert, mit ihm zusammen nicht einmal recht gewusst, was es ist. Und dann ist es mega schnell gegangen. Ich meine, als ich realisiert habe, dass ich ein Drogenproblem habe, ist es schon viel zu spät gewesen. Ich habe innerhalb von kurzer Zeit, etwa ein Jahr, alles verloren. Mein Job, meine Wohnung, alles. Als ich einfach gemerkt habe, hey, mal nicht mehr. Habe ich alle Drogen, die ich noch hatte, das WC abgeleert, bin ins Bett gelegen, habe gewusst, ich werde extrem auf den Zug kommen. Habe Gott einfach gesagt, schau, entweder du hilfst mir jetzt oder ich sterbe hier in diesem Bett. Ich habe angefangen zu schreien, einfach so laut, wie ich konnte, nach Jesus geschrauert. Ich habe so lange geschrauen, bis das jemand gehört hat und die Ambulanz kam. Der Entzug war ein mega Kampf. Ich wollte wieder weglaufen. Ich wollte aufgeben. Da hat einer, der dort gearbeitet hat, gesagt, okay, du kannst gehen, aber lass mich für dich beten. Er hat zu Gott geredet und ich habe gemerkt, er betet Sachen, die genau das, was mir in meinem Herz so wehtan hat, hat Sachen ausgesprochen, die ich selber noch nie ausgesprochen hatte. Er hat Sachen ausgesprochen, die ich selber noch nie ausgesprochen hatte. Das hat mich so berührt. Ich bin

und ihn in mein Leben, in meine Entscheidungen anfangen, mit einbeziehen, sind mir so viele Türen aufgegangen. Ich habe einen Job gefunden in einer Bank, trotz meinem Strafregisterauszug. Gott hat meine Hepatitis geheilt, obwohl ich da noch nicht geglaubt habe, dass so etwas möglich ist. Ich habe mich wieder integrieren ins Leben. Ich durfte einen Mann finden, der mir wirklich zur Seite steht, der verstanden hat, warum dass ich halt manchmal ein bisschen schwierig bin. Ich vertraue Jesus und ich weiss ganz genau, mit Gott hast du voll die Perspektive in deinem Leben. Ich bin Nadine Bühler und das ist meine Geschichte mit Gott.

Ich war Punk, ich war Hooligan und später auch Neonazi. Ich dachte, mit Gewalt durchsetzen kommt man weiter. Für mich war Gewalt eine Notwendigkeit, um sich durchzusetzen. Das habe ich so im Gefängnis gelernt, als ich mit 17 Jahren das erste Mal ins Gefängnis gekommen bin. Die erste Nacht im Gefängnis sah so aus, dass man mir ein Laken über den Kopf geworfen hatte und alle 40 Leute aus diesem Schlafraum auf mich eingeschlagen und eingetreten haben, sodass das Blut spritzte. Die Zeit im Gefängnis hat mich total verändert. Wo ich vorher eigentlich so ein lebensbejahender, lustiger Mensch war, bin ich doch jetzt so konfrontiert worden mit Gewalt, dass mein Herz total verfinstert war. Ich war ein voller Hassmensch, aber ich bin als total zerbrochener, verbitterter Mensch wieder rausgekommen. Auf einem Biker-Treffen, da bin ich plötzlich Christen begegnet, die ganz anders aussahen. Ich wusste nicht so, dass das Christen waren, aber ich hörte einfach, wie die miteinander umgegangen sind. Das kannte ich nicht. Ich habe sofort gespürt, die haben keine Maske auf. Die haben so vom Herzen gesprochen. Der eine sagt, ich freue mich so für deine Familie, mein lieber Bruder, lass dich mal umarmen. Und ich dachte, so redet man doch nicht als Rocker. Und ich war echt neugierig, wo kommen denn die jetzt nun her? Ich rannte denen nach und habe die angetippt. Sag mal, was seid ihr denn für welche? Und da sagte der eine, wir sind Christen. Boah, also das hat mich geschockt. Der andere hat das gleich gesehen. Na, du bist ja geschockt, sagte der. Sag mal, wie stellst du dir Christen vor? Ja, und da habe ich ihm gesagt, ja, eben ganz anders. Also was ich von Christen so sehe, ganz anders als ihr. Und da gab er mir zur Antwort, Jesus schaut nicht auf die Verpackung, sondern auf den Inhalt. Und da kam seine Hand auf meinen Kopf und er hat gebetet. Und sein Gebet war so, Jesus, hier ist Olli, kümmere dich um ihn. Amen. Ich sage, war das schon alles? Für heute ja. Für heute ja. Aber wir werden weiter für dich beten, bis auch du Jesus erkennst. Und dann gab er mir eine Bibel mit. Sehr oft musste ich an die Situation mit diesem frommen Weigern zurückdenken. Aber ich dachte, ich kann nie so werden wie die. Ich werde wahrscheinlich immer alkoholabhängig und drogenabhängig bleiben. Das habe ich eigentlich immer nur dann gedacht, wenn ich allein und einsam war. Denn ich war wirklich auf der Suche nach mir selbst. Ich dachte, wer bin ich eigentlich? Wo gehe ich hin? Wie geht's weiter? Und wenn ich ganz ehrlich mit mir selbst war, dann muss ich feststellen, ich werde bald sterben. So kaputt wie ich bin, mache ich nicht mehr lange. Ich werde nicht das 50. Lebensjahr erreichen. Und da wird mir auch diese Bibel wahrscheinlich nicht weiterhelfen. Ich war auf einer Kur und hatte sämtliches Zeug mit. Ich war völlig kaputt. Aber da hatte ich auch die Bibel mitgenommen. Und dann habe ich das erste Mal die Bibel aufgeschlagen. Einfach nur so aus Neugier. Und je tiefer ich mich da hineinversetzt habe, desto mehr habe ich erfahren, dass dieser Gott real ist. Und dann fühlte ich mich immer wieder erinnert an die Situation 1,5 Jahre zuvor bei diesem Biker-Treffen. Und ich dachte, die alle, die haben mir gesagt, ihnen ist Jesus begegnet am Tiefpunkt ihres Lebens. Und eins wusste ich, ich befinde mich am Tiefpunkt meines Lebens, auf dieser Kur. Und da habe ich mein ganzes Leben Jesus gegeben. Ich wusste, jetzt muss ich kapitulieren. Und ich war so verzweifelt und so fertig, es hat sich alles eng um meinen Hals rumgezogen. Die Abhängigkeit, die Sinnlosigkeit meines Lebens. Und ich wusste eins, jetzt kann mir nur noch einer helfen und das ist Gott. Und ich habe geweint und geweint. Um 14.55 Uhr, das weiß ich heute so genau, am 21. November 2002. Von diesem Augenblick hat sich alles verändert. Jesus hat mein krankes, kaputtes Herz wieder gesund geliebt.

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1: Ich hätte nie gedacht, dass ich einmal an Gott glaube. Ich habe immer geglaubt, das machen andere, und ich habe immer gemeint, ich brauche Gott nicht. Ich hatte einen Snowboard-Unfall und hatte da ein Schleudertrauma bekommen, wo ich nachher sehr viel Schmerzen hatte, Nackenweh und Kopfweh. Und ich konnte mein Leben gar nicht mehr wirklich geniessen. Es hat sich alles nur noch um die Schmerzen gedreht. Ich hatte viel Therapie, ich hatte 2 Monate in einer Reha-Klinik. Es hat nichts wirklich geholfen, die Schmerzen sind einfach geblieben. Die Mutter von einem guten Kollegen, die hat mir immer gesagt, Gott kann heilen und Gott kann dich heilen. Ich habe ihr immer gesagt, lass mich in Ruhe mit dem Thema, ich brauche Gott nicht. Es hat mich teilweise auch genervt, wenn sie wieder mit dem Thema angefangen hat. Sie hat mich dann eingeladen an ein kirchliches Seminar über Heilung. Ich bin halt einfach mitgegangen, dass es endlich Ruhe gibt. Und als wir dort angekommen sind, dort ist mir einfach alles ganz komisch vorgekommen. Und ich habe gedacht, was ist denn da für ein Verein? Irgendwann ist dann die Predigerin gekommen und hat angefangen zu reden. Und es war wirklich noch spannend gewesen und habe gerne zugelassen. Irgendwann hat dann auf das Mal gesagt, du hast irgendjemand mit Arthrose, komm führen, du sollst geheilt werden. Dem ist es dann auf das Mal gut gegangen und hat keine Schmerzen mehr gehabt. Ja, ich konnte auch nicht glauben, also ich habe gefunden, die Leute sind zahlt. Also ich glaube da nicht. Auf das Mal sagt er, ich merke, dort hinten ist irgendjemand mit einem Schleudertrauma. Und ich bin dort gehockt und habe gedacht, was geht denn jetzt ab? Also ich habe mit dem noch nie geredet, ich habe den noch nie gesehen. Und dann hat er wieder, dass ich führen komme. Mir war es sehr peinlich gewesen. Ich wollte auch gar nicht führen gehen. Sie hat dann gesagt, geh jetzt führen, du gehst. Ich bin dann schlussendlich auch gegangen. Er hat mich auch gar nicht angelangt. Einfach gesagt, du bist geheilt im Namen Jesus. Und in dem Moment ist wie eine Führung in mich rein. Er hat mich dann gefragt, ist es besser? Und

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1: Und sie geschaut und sagt, ja, ich habe noch ein bisschen. Und dann gesagt, so, schüttle mal so den Körper. Das habe ich gemacht und die Schmerzen sind vom einen Moment auf den anderen einfach weg. Also, ja, es ist wirklich von einer Sekunde auf die andere einfach weg. Nach dem Ganzen habe ich immer darauf gewartet, dass die Schmerzen wiederkommen und habe gedacht, die müssen doch jetzt wiederkommen, aber sie sind einfach nicht mehr gekommen. Es war genial, jetzt einfach schmerzfrei zu sein. Als ich meinem Umfeld und der Ärzte gesagt habe, dass ich geheilt bin und dass es mir gut geht, haben es viele nicht glauben und auch nur komisch angeschaut. Ich bin auf die Suche nach dem Gott gegangen. Ich wollte wissen, wer hat denn jetzt mich hier geheilt und wer ist der Gott? Ja, es ist schwierig war für mich am Anfang. Ich habe gar nichts über Gott. Also wirklich nichts. Ja, ich bin dann ins Internet gegangen, habe dann Gott und Jesus mal im Google eingegeben. Ich bin auf die Homepage gottkennen.ch gekommen und habe dort ein Gebetsanliegen abgegeben. Eine Frau hat mit mir Kontakt aufgenommen und sie hat mich eigentlich wie so durch meine erste Zeit mit dem Glauben durch begleitet und mich unterstützt und mir alle meine Fragen beantwortet, die ich hatte über Gott. Sie hat mir viele Beispiele aus ihrem Leben erzählt, wo mir einfach Gott wieder näher gebracht haben. Es war einfach genial, um von ihr die Unterstützung zu bekommen. Ich bin irgendwie an einem Punkt gekommen im Leben, wo ich mich wollte, bewusst für Gott entscheiden. Und im Ausgang habe ich dann mal einem Kollegen meine Geschichte mit Gott erzählt. Ja, er hat dann gesagt, wow, das ist ja genial, und er war begeistert. Und endlich mal jemand, der mich versteht. Er hat gesagt, er geht in eine Kirche, soll ich mal mitkommen? Ja, ich bin dann mit ihm mal mit in den Gottesdienst gegangen und mich mega willkommen gefühlt. Und ich habe dann einfach gemerkt, die Leute sind echt, die sind authentisch. Jede Predigt war einfach genial. Also sie hat voll in mein Leben hineingeredet. Und ich konnte immer etwas mitnehmen. Und ja, ich habe Gott kennenlernen dort. Meine Familie und Freunde haben am Anfang mega Mühe damit gehabt, dass ich jetzt in die Kirche gehe oder dass ich an Gott glaube. Und von vielen habe ich gehört, das ist eine Sekte, wo du jetzt hier gehst. Und da gibt es doch gar nicht, dass man Spass haben in einer Kirche. Ich bin dann manchmal selber verunsichert worden. Ich habe richtig gewusst, ist jetzt auch wirklich wahr. Aber ich habe mich einfach daran erinnert, an den Moment. Und habe gewusst, es ist wahr. Und ja, ich bin geheilt. Das Gefühl war einfach grösser als alles andere. Ich habe ja immer gedacht, ich brauche Gott nicht in meinem Leben. Ich bin Gott so dankbar, dass ich durch das Erlebnis ihn habe kennenlernen konnte. Einfach seine Liebe habe spüren können. Für nichts auf dieser Welt würde ich meine Beziehung mit Gott wieder hergeben. Heute sitze ich da und ich kann sagen, Gott kann heilen. Ich bin Tamara Thalmann und das ist meine Geschichte mit Gott.

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1: Wir sind seit 12 Jahren verheiratet und ich bin nicht unglücklich oder unzufrieden.
2: Ich hätte ehrlich gesagt nicht gedacht, dass uns das mal passieren würde.
1: Unsere Ehe ist wirklich eingeschlafen. Eine gewisse Gleichgültigkeit war da.
2: Nur die anderen Ehen scheitern. Unsere doch nicht.
1: Mir war vom ersten Moment an klar, dass die Begegnung mit dieser Frau, die Beziehung außerhalb meiner Ehe, dass das nicht richtig ist. Flirten, ausgehen, letztendlich schlafen mit dieser Frau, dass das falsch ist, das habe ich immer gewusst. Der Moment, wo dann da rausgekommen ist, das war ein schlimmer Moment. Ich habe mich wirklich mies gefühlt, in jeder Hinsicht. Das war der schlimmste Moment in meinem Leben. Ich habe nie gedacht, dass ich im vollen Bewusstsein, etwas falsch zu machen, mich in so eine Situation hineinbringe. Damit unsere Ehe einfach kaputt macht.
2: Als das rausgekommen ist, war ich völlig geschockt, Panik. Nicht gewusst, was jetzt aus meinem Leben wird.
1: Ich wollte die neue Beziehung nicht aufgeben. Dann habe ich meine Sachen gepackt und bin ausgezogen. Und dann habe ich so gelebt, als wenn ich gar nicht geheiratet wäre. Ich habe gemeint, nach 12 Jahren geheiratet sein, können wir einfach davonlaufen, alles stehen lassen, ohne aufräumen, einfach liegen lassen. Aber das geht nicht. Es ist ja nicht nur meine Frau und ich, es ist ganz ein Haufen rundherum. Den Wert sehen wir erst, wenn man nicht mehr hat.
2: Ich war total allein auf der Welt und ja, ich habe mich echt gefragt, wann ich hier auf dieser Welt noch soll.
1: Meine Frau hat immer wieder das Gespräch gesucht mit mir. Mir hat immer wieder signalisiert, dass sie bereit ist, ihren Teil zu machen. Ich habe mich aber auf keine Seite bewegt. Ich habe mich weder wirklich reingegeben, um meinen Teil zu machen, dass die Ehe wieder funktioniert. Aber die Scheidung wollte ich auch nicht. Die haben lange rausgezögert. Ich habe immer wieder Erklärungen gefunden für mich, für meine Frau, für meine Freundin, warum dass ich das nicht machen kann.
2: Nach 5-jährigem Ringen und Kämpfen um die Beziehung bin ich einfach irgendwo an einem Punkt, wo ich gemerkt habe, ich kann die Ehe allein nicht leben und ja, mir bleibt nichts anderes übrig, als die Scheidung einzureichen. Das war für mich eine wahnsinnige Enttäuschung. Ich war enttäuscht über mich selber, über den Ernst, über Gott, eigentlich über alle.
1: Ich habe mich leer gefühlt, ich habe mich schlecht gefühlt.
2: Ich habe mich als Versägerin gefühlt.
1: Ich war enttäuscht über mich, dass es so weit gekommen ist.
2: Irgendwie auch schuldig, nicht das richtig gemacht habe, was ich eigentlich wollte.
1: Ich habe nicht gewusst, was ich wirklich will. Will ich jetzt die Scheidung oder nicht?
2: Ich habe mich auf die andere Seite auch befreit gefühlt.
1: Ich habe mich als Feigling gefühlt, dass ich nicht schon viel früher einfach mich zu etwas bekannt habe.
2: Befreit von dieser Last, immer müssen zu denken, was macht jetzt mein Mann und ist er ehrlich oder nicht?
1: Alle Papiere waren bereit, alles war unterschrieben. Und dann wollte ich letztes Mal Zeit gewinnen. 2 Wochen, um mir das nochmal überlegen.
2: Ich bin dann an einem Wochenende gefahren, in ein Seminar, eigentlich mit ziemlich schlechtem Gefühl. Und dort ist etwas Unwahrscheinliches passiert, etwas Unerwartetes. Ich hatte eine persönliche Begegnung mit Gott. Auf einmal war er einfach da und hat sich mir gezeigt als fürsorglich, wo ich doch gemeint habe, er interessiert sich jetzt nicht mehr für mich.
1: Es war ein Willensentscheid, mich wieder in die Ehe hineinzugehen. Und ich habe gemerkt, Gabi gibt alles. Sie will mir vergeben. Sie will mir wieder trauen. Und auf dieser Basis sind wir einfach wieder zusammengekommen.
2: Für mich war es ein Wunder, dass mein Mann nach so einer langen Zeit jetzt mal die Scheidung nicht wollte. Die ersten Wochen und Monate nach dem Entscheid, wieder zusammenzukommen, waren schwierig für beide. Das Vertrauen war tief verletzt.
1: Ein Jahr, nachdem wir wieder zusammen waren, bin ich das erste Mal auch wieder mitgegangen in den Gottesdienst. Und es war sehr befreiend. Einfach zu merken, ich bin angenommen, auch vor Gott. Dass er mir vergibt. Dass ich vor ihm das auch abblicken kann, was war. Nicht nur vor meiner Ehefrau, sondern auch vor Gott.
2: Ich wusste, dass ich am Ernst vergeben muss. Anders kann das Vertrauen nicht mehr wachsen.
1: Das hat mir eine tiefe Ruhe gegeben und auch eine Überzeugung, dass es gelohnt hat, diesen Weg wieder zu gehen.
2: Ich war sehr dankbar, dass ich selber erfahren durfte, wie Gott meine Schuld vergeben hat, wie ich wieder frei werden von dem. Und das hat mir auch Kraft gegeben und die Hoffnung, dass ich das auch schaffe. Am Ernst all das, was mich verletzt hat, zu vergeben.
1: Gott hat nicht in einem Tag eingegriffen und alles gekehrt. Es war ein stetiges Begleiter und das haben wir gemerkt. Gott hat die Ehe geschaffen und wir haben uns vor ihm auch bekannt zu dieser Ehe vor vielen Jahren.
2: Jetzt ist es schon 7,5 Jahre, wo wir wieder zusammen sind. Und ich staune eigentlich immer wieder, was Gott in dieser Zeit mit uns tun hat und für uns tun hat.
1: Wir haben erlebt, dass es lohnt, an der Ehe festzuhalten. Durch alle Tiefs tun. Die Ehe ist es wert, um dafür zu kämpfen. Wir sind Rotens.
2: Und das ist unsere Geschichte mit Gott.

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1: Und als ich aus dieser Narkose wach wurde, hat mein Oberarzt mich mit den Worten empfangen: Frau Fett, wir müssen Ihnen Ihren Arm amputieren. Ja, also es war der 4. Advent 2004, als ich plötzlich furchtbare Schmerzen in meinem linken Arm hatte. Der Arm war auf Beinstärke geschwollen innerhalb kürzester Zeit. Und als wir im Krankenhaus ankamen, um irgendwie Hilfe zu bekommen, war man so ratlos, dass man sich dazu entschloss, meinen kompletten Arm zu spalten, damit die Spannung aus dem Arm rauskam. Das Katastrophale war nur, dass dadurch, dass der Arm gespalten wurde, der Keim, der irgendwie für diese Schwellung gesorgt hatte, plötzlich über meinen ganzen Körper streuen konnte. Und innerhalb von Sekunden war das Riesenproblem nicht mehr nur mein Arm, sondern meine ganze Person. Ich hatte plötzlich eine körperweite Blutvergiftung von jetzt auf eben. Und ja, ich war eigentlich eine gesunde junge Frau. Ich war 29 Jahre alt, hatte 3 kleine Kinder und wollte Weihnachten feiern. Über Nacht hatten sich alle Pläne zerschlagen und ich lag auf der Intensivstation und realisierte auch, dass sich eine Katastrophe am Anbahnen war. Ich war von jetzt auf eben total entkräftigt und realisierte, dass ich im Sterben lag. Ich habe mehrmals zu meinem Mann gesagt: Andreas, ich schaffe das nicht mehr, ich spüre das, ich überstehe das nicht. Und merkte auch, dass das Krankenhauspersonal verzweifelte Signale sendete und auch nicht wusste, wie sie mir helfen sollten. Ich wurde innerhalb von 4 Tagen, ich glaube, 3-mal operiert, weil dieser große Spalt immer wieder versorgt werden musste. Und nach 4 Tagen realisierte das kleine Krankenhaus, in dem ich lag, dass sie mir nicht mehr helfen konnten. Dann wurde ich im Helikopter notverlegt ins Ruhrgebiet, wo man mich aber auch kaum anfasste und sofort nach einer Nacht wieder notverlegte in die nächste Spezialklinik, wo man mir dann versprach, dass man mich nicht nochmal wegschicken würde, sondern mir irgendwie helfen wollte. Bei all dem war ich körperlich total am Ende und es war eine furchtbare Zeit für meine körperliche Verfassung, weil ich total entkräftigt war und realisierte, dass das alles aus dem Ruder lief. Aber das Unglaubliche in dieser Zeit war, dass ich gespürt habe, der Glaube an Jesus Christus, den ich all die Jahre davor als Lebensinhalt gehabt habe, der wurde Wirklichkeit angesichts des Todes. Ich habe gespürt, dass ich diese Sache eventuell nicht überstehen werde, aber es war kein Schrecken da, sondern ich habe gespürt, dass das, was Jesus Christus in der Bibel sagt, nämlich ich bin die Auferstehung und das Leben, wer an mich glaubt, der wird leben, auch wenn er gestorben ist, dass das Wirklichkeit ist. Ich habe damit gerechnet, dass ich das nicht überleben werde, aber es war kein Schrecken und keine Angst vor dem irgendwie im Raum stehenden Tod da, sondern es war großer Trost da. Es war förmlich so, als wäre Jesus Christus persönlich im Krankenzimmer und würde mit mir durch dieses Todestal gehen. Und es war irgendwie bei all dem Schrecken und bei aller Hoffnungslosigkeit eine unglaubliche Vorfreude schon fast auf das, was eventuell auf mich zukommen würde. Wie man sieht, bin ich nicht gestorben. Mein Zustand wurde allerdings immer instabiler, so dass man sich überlegt hat, dass man mich ins künstliche Koma legt, weil ich auch noch eine Lungenentzündung bekam. Und so wurde ich nach einigen Tagen da auf der Intensivstation ins Koma gelegt. Mein Problem war, nach 3-4 Tagen kam mein Bewusstsein langsam zurück, aber ich war intubiert und weil ich so unruhig war, hat man mich auch fixiert. Und als mein Mann das nächste Mal zu mir ans Krankenhausbett kam, war ich ärgerlich, weil ich nicht wusste, was man mit mir angestellt hatte. Ich dachte, wahrscheinlich habe ich eine Krankenschwester verkloppt, dass man mich an mein Bett bindet, und wollte von Andreas irgendwie, von meinem Mann, eine Antwort haben, was zu diesem Zustand geführt hatte. Und ich weiß noch, wie ich ihn versucht habe, mit meinen Augen zu fixieren. Und weil ich intubiert war, konnte ich ja meine Frage nicht stellen. Und Andreas hat aber realisiert, was mein Problem war. Und ich weiß noch, wie er sich zu mir an mein Bett setzte und mich getröstet hat mit den Worten: Gabi, das, was hier gerade passiert, verstehst du nicht. Aber wenn du bis jetzt Gott vertraut hast, dann vertrau ihm auch jetzt. Und dann sag ja, Gott, sag ja, Vater, so war es wohlgefällig vor dir. Das war dein Plan für mein Leben. Ich habe dir die 29 Jahre bis jetzt vertraut und ich will dir weiter vertrauen. Und ich weiß, wie ich innerlich gedacht habe, boah, der hat ja keine Ahnung, was er hier gerade von mir verlangt. Ich konnte ihm aber zum Glück nicht antworten und hatte Zeit, darüber nachzudenken. Und je länger ich darüber nachdachte, desto mehr Sinn machte das alles für mich. Entweder ist Gott ein Gott, der in guten und in schlechten Zeiten mein Gott ist, oder er ist es nicht wert, mein Gott zu sein. Und ich weiß, wie ich in dem Krankenhausbett intubiert und fixiert lag und nochmal ganz bewusst gesagt habe, ja Gott, ich will dir vertrauen, auch wenn ich nicht verstehe, was hier gerade läuft, dir gehört mein Vertrauen. Und das Verrückte ist, die Schwester, die für mich zuständig war, die hatte gar nichts von meiner nonverbalen Konversation mit meinem Mann mitbekommen, aber sie realisierte, dass ich total ruhig geworden war. Und das ging so weit, dass sie mich in dieser Nacht von meiner Fixierung löste, weil sie gemerkt hatte, dass meine Rebellion gegen die Fixierung und gegen die Intubierung weg war. Und ich glaube, dass das wirklich ein Geheimnis ist, dass wenn ich Gott vertraue, dann lässt Gott sich nicht lumpen. Dann gibt Gott Frieden, der größer ist, als ich mir das vorstellen kann. Der größer ist als alle widrigen Umstände, die mich vielleicht gerade niederdrücken wollen. Und in dem Fall war es so deutlich, dass sogar diese Krankenschwester das gemerkt hat. Ja, nach meiner Koma-Zeit ging es aufwärts, 2-3 Wochen lang. Und alle dachten, dass ich meine Krankheit ganz gut überstanden hätte. Meine riesen offene Stelle wurde mit Eigenhaut abgedeckt und da kam eine Transplantation drauf. Und nach den 3 Wochen sagte man mir, dass man das nochmal kontrollieren wollte, ob alles gut am Verheilen wäre unter Narkose. Und als ich aus dieser Narkose wach wurde, hat mein Oberarzt mich mit den Worten empfangen: Frau Fett, wir müssen Ihnen leider sagen, dass Ihr Arm katastrophal aussah. Unter der Eigenhaut ist Ihr Fleisch am Absterben an Ihrem Leib. Und wenn nicht ein großes Wunder passiert, müssen wir Ihren Arm amputieren. Und ich weiß, dieses Wort Amputation, amputieren, das hat mich förmlich umgehauen. Das passte überhaupt nicht zu mir, zu meiner Person. Und er hat sich dann verabschiedet, weil ich wollte tapfer sein, aber ich habe einfach hemmungslos geweint, nachdem er mir das eröffnet hatte und sich verabschiedet hatte. Ich dachte, das ist einfach nicht für mich ausgedacht. Also es gibt so viel tapfere Leute, die gehandicapt durch die Gegend laufen können, aber das passt nicht zu mir. Ich bin eine junge Mutter von 3 kleinen Kindern. Ich brauche meine beiden Arme. Und ich weiß, ich habe zu Gott geschrien: Was soll das? Was denkst du dir dabei? Wo ist da noch eine Logik vorhanden? Das passt doch einfach nicht. Und mein Mann hat versucht, mich zu trösten, aber irgendwie habe ich in Erinnerung, dass an dem Abend kein Trost bei mir ankam und dass ich auch ja irgendwie enttäuscht war von Gott. Und ich weiß, nachdem mein Mann sich verabschiedet hatte, habe ich meine Bibel rausgeholt und dann habe ich aufgeschlagen und den Psalm 77 gelesen. Ich weiß gar nicht warum, weil dieser Psalm hatte mich vorher noch nie angesprochen. Aber was ich da las, das war, als hätte der Schreiber dieses Psalms exakt meine Situation beschrieben. Der Schreiber schreibt über jemanden, der verzweifelt nachts in seinem Bett wach liegt und seinen Arm ausgestreckt von sich hat.
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1: Millionen von Christen werden weltweit wegen ihres Glaubens an Jesus Christus verfolgt. Sie werden benachteiligt, ins Gefängnis geworfen oder sogar getötet. Um diesen Christen beizustehen, ist das christliche Hilfswerk Open Doors in über 50 Ländern aktiv und ruft zur Unterstützung und Gebet für sie auf. 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Meine Frau sah, wie sie auf mich schossen. Sie lag zwischen den Kirchenbänken und musste mit ansehen, wie auf ihren eigenen Mann geschossen wurde. Aber sie konnte mir nicht helfen, mich nicht einmal warnen, denn sie schossen ja auf jeden. Ich war erledigt. Ich wusste, ich sterbe. Ich weiß noch, wie ich zu Gott sagte: Gott, vergib ihnen. Sie wissen nicht, was sie tun.
2: Wunderschöne Sandstrände locken Besucher aus aller Welt nach Kenia. Doch gleich hinter den Traumressorts müssen Christen immer wieder um ihr Leben bangen. Manche wagen sich deshalb nicht einmal mehr in die Kirche. Bei einem Angriff von Islamisten während des Gottesdienstes wurde der ehemalige Hotelangestellte Dennis so schwer verletzt, dass er nie wieder arbeiten kann.
1: Ich bin Dennis und komme aus Mombasa in Nigeria. Ich bin verheiratet. Meine Frau und ich haben 2 Kinder. Ich bin Christ und ich liebe Jesus. Ich stamme aus einer katholischen Familie. Eines Tages gab mir jemand eine Bibel und ich fing an, darin zu lesen. Dabei fand ich so viel Neues. Das veränderte mein Leben. Ich war Kellner und habe in einem Hotel gearbeitet. Damals war das Leben schön, wir hatten genug Geld. Ich hatte verschiedene Jobs und konnte arbeiten. Und darum ging es meiner Familie gut. Es war normal für mich, dass ich für meine Familie sorgen konnte. Und dass meine Kinder auf die besten Schulen gehen konnten. Ja, alles lief gut. Bis 2014. Es war an einem Sonntag, am 23. April 2014. Ich bin früh aufgewacht und sagte zu meiner Frau: Komm, machen wir die Kinder fertig und gehen zum Gottesdienst in die Kirche. Meine Frau war sehr beschäftigt mit der Hausarbeit, aber ich wollte nicht zu spät kommen und sagte: Ich gehe schon mal voraus. In der Kirche sah ich dann einen Freund sitzen, der neu war. Er war alleine dort und da entschloss ich mich, mich neben ihn zu setzen, um bei ihm zu sein. Nach ungefähr 20 Minuten sah ich meine Frau in die Kirche kommen. Sie wollte sich neben mich setzen. Dann entdeckte sie auch eine Freundin. Sie ging zu ihr und setzte sich deshalb in den Block links von mir, auf der gegenüberliegenden Seite. Als die erste Predigt fertig war, übergab der Redner unserem Pastor das Wort. In diesem Moment hörten wir einen Schuss. Und dann brach Panik aus. Alle standen auf. Jeder wollte wissen, was da los ist. Ich drehte mich um und sah 2 Kerle mit einer Kalaschnikow und einen anderen mit Ersatzmunition. Sie hatten sie in einem Papiersack. Den Mann von der Security hatten sie erschossen. Direkt in die Brust. Er starb sofort. Jetzt begannen sie wahllos. Er starb sofort. Jetzt begannen sie wahllos in der Kirche umherzuschießen.

Und ich brach wieder zusammen. Und dann versuchte ich wieder aufzustehen. Jedes Mal kam ich wieder hoch. Und dann traf es mich hier. Hier hat der Schuss meine Schulter kaputt gemacht. Und dann war ich erledigt. Ich konnte nicht mehr sprechen oder atmen. Ich blutete stark. Sie schossen einfach so auf all die Leute. 5 Personen starben auf der Stelle. Mich hatten sie schlimm getroffen und außerdem gab es viele Verletzte. Meine Frau sah ja, wie sie auf mich schossen. Sie lag zwischen den Bänken und musste zusehen, wie auf ihren Mann geschossen wurde und konnte nichts tun. Mich nicht einmal warnen, während sie schossen. Als sie abgehauen waren, kam meine Frau zu mir her und legte sich neben mich auf den Boden und sagte, ich möchte mit dir sterben. Nach diesen 5 Schüssen war ich wirklich erledigt. Ich wusste, ich sterbe. Ich weiß noch, wie ich zu Gott sagte, Gott vergib ihnen, sie wissen nicht, was sie tun. Nach der Schießerei hatten sie sich hingekniet. Es waren Islamisten. Sie beteten ihren Gott an und riefen, wir haben die Heiden umgebracht, belohne uns im Himmel dafür. Und dann sind sie geflohen. Sie brachten mich ins Krankenhaus. Und als ich dorthin kam, kam der Arzt. Er war ein Chirurg. Als er mich sah, sagte er, das überlebt der Mann nicht. Ein asiatischer Arzt sagte zu meinem Pastor, dem Mr. Dennis können wir nicht mehr helfen. Bitte sag das seiner Frau. Aber der Pastor sagte, ich kann das seiner Frau doch nicht sagen. Sie weint und weint und ist ganz verzweifelt. Nach ungefähr 45 Minuten kam eine Krankenschwester und fragte, was ist mit dem hier? Wir können doch nicht zulassen, dass hier jemand einfach stirbt. Kommt, wir versuchen es. Sie brachten mich in den OP. Um ungefähr 1 Uhr fingen sie an, mich zu operieren. Und erst gegen 6 Uhr waren sie fertig. Danach musste ich tagelang auf den genähten Wunden liegen. Überall waren Schläuche und Drainagen. Als sie mich geröntgt hatten, fanden sie hier noch eine Kugel. Sie hatten mich in den OP-Saal gebracht und der Arzt dort sagte, sie können mich nicht operieren. Die Kugel sitzt zwischen den Nerven. Aber ein anderer Arzt widersprach ihm, nein, ich werde ihn operieren. Nach der OP fiel mir sogar das Anziehen schwer. Meistens fing ich dabei an zu weinen, ich war so erschöpft von allem. Meine Frau wich die ganzen 2 Monate nicht von meiner Seite. Sie hatte ihr Bett neben mir. Sie weigerte sich sogar heimzugehen und sagte, bringt mir Kleider zum Wechseln mit. Selbst um Essen zu besorgen, schickte sie andere Leute. Sie war immer da für mich. Eines Morgens bin ich sehr früh aufgewacht und war sehr aufgeregt. Ich weiß nicht warum. Ich sagte zu meiner Frau, kann ich heute Porridge essen? Sie gab mir, was ich wollte, und ich aß alles auf. Dann sagte ich, bitte helft mir auf, ich möchte aufstehen und mich an den Bettrand setzen. Sie sagten, nein, das können wir nicht riskieren. Aber ich wollte es unbedingt und sagte, nein, mir geht's gut. Also halfen mir einige Leute, die da waren, aufzustehen. Aber es ging nicht. Ganz plötzlich wurde mir elend und ich dachte, ich sterbe. Ich konnte nicht mehr atmen und mich nicht bewegen. Ich war wirklich wie tot. Mein Körper war ganz kalt. Darum legten sie mich zurück ins Bett und riefen den Arzt. Der meinte,

0: Er ist tot, geht heim, wir bringen ihn in die Leichenhalle. Aber meine Frau sagte, nein, er ist nicht tot. Nach ungefähr einer Dreiviertelstunde kam ich langsam wieder zu mir. Ich begann zu schwitzen. Aber erst nach weiteren 5 Minuten öffnete ich meine Augen. Alle saßen da und weinten. Ich war erstaunt und fragte, was ist denn Schlimmes passiert? Sie sagten es mir erst am nächsten Tag. Der Arzt meinte dann zu mir, hey Mann, Gott muss dich echt lieb haben.
1: Während Dennis und seine Frau Ruth im Krankenhaus sind, kümmern sich Freunde von ihnen um ihre beiden Kinder. Nach 2,5 Monaten im Krankenhaus wird Dennis im Rollstuhl entlassen. Alle sind glücklich, wieder zusammen zu sein. Doch ihr Leben ist keineswegs mehr wie vorher.
0: Mein Sohn ist sehr schwierig. Er ist völlig durcheinander. Einige Leute haben doch tatsächlich zu unseren Kindern gesagt, euer Vater ist tot. Als ich vom Krankenhaus heimkam, sagte unsere Tochter Deborah zu mir, Papa, ich dachte, du bist gestorben, aber jetzt bist du ja hier. So in der Art plapperte sie munter drauf los. Ihr geht's gut, aber Gershom, unserem Jungen, nein, dem nicht. Sein Lehrer sagte uns, dass unser Sohn zwar körperlich anwesend ist, aber in Wirklichkeit ist er während dem Unterricht nicht bei der Sache. Deshalb ging meine Frau zum Lehrer und jetzt verstehen sie seine Situation besser. Ich habe viele Verletzungen und sie waren schon sehr umfangreich. Aber Gott sei Dank, ich bin auf dem Weg der Besserung. Die Ärzte erlauben mir nicht zu arbeiten. Das steht in ihrem Bericht. Sie sagen, selbst wenn es mir gut geht, darf ich nichts tun. Also nichts heben oder tragen oder so etwas. Das Geschoss hat meine Lunge verletzt und eine Rippe zerstört. Tja, das ist nicht einfach. Ich gehe immer noch zur Krankengymnastik und jeden Monat in die Klinik. Meine Hände sind noch sehr schwach. Wenn ich sie so bewegen will, muss ich sie dazu zwingen. Sehen Sie? Mein Arzt sagte mir, dass ich wegen der Verletzungen nicht mehr arbeiten kann. Menschlich gesehen war das besonders am Anfang hart für mich, denn ich war ein Gewinnertyp. Ich habe immer für alle gesorgt, dass meine Kinder zur Schule gehen konnten, dass sie zu essen hatten, dass wir unsere Miete bezahlen konnten. Und jetzt muss das plötzlich alles meine Frau machen. Sie ist jetzt sowas wie der Mann im Haus. Und ich muss zusehen, wie sie hin und her rennt, das Essen auf den Tisch bringt. Sie kauft auf dem Markt Secondhand-Kleider. Und dann geht sie von Tür zu Tür, um sie weiter zu verkaufen. So verdient sie momentan Geld. Alles, was passiert ist, passierte nicht, um mich zu bestrafen. Ich glaube, Gott hatte einen Grund. Er hat erlaubt, dass mir das passiert ist. Ich bin glücklich. Die Bibel sagt, freut euch im Herrn alle Zeit. Das ist wichtig. Freut euch immer im Herrn. Der Tod kann überall lauern, aber wir sollen den Tod nicht fürchten. Aber wir sollen Gott fürchten und so leben, wie er es möchte. Mir ist klar geworden, wir verfolgen und unterdrücken jemanden, nicht nur, wenn wir auf ihn schießen. Du kannst immer fleißig in die Kirche gehen, aber dich nicht um die Armen kümmern. Dann ist das genauso, als würdest du Menschen verfolgen. Du unterdrückst sie. Und genau das machen wir. Wir kümmern uns überhaupt nicht um Witwen und Waisen. Deshalb kamen wir zu dritt auf den Gedanken, dass wir ihnen helfen wollen. Manchmal können wir ihnen zwar nichts geben, aber wir besuchen sie und kümmern uns um sie. Wir bringen ihr Zuhause in Ordnung. Und wir haben den Eindruck, das ist eine gute Sache. Es hilft ihnen wirklich. Ich versuche einfach zu tun, was Gott mir aufträgt. Was ich für Gott tue, zieht mich nicht runter, sodass ich am Ende gar nichts mehr für ihn machen kann. Dieser Gott hat mir schließlich noch einmal eine Chance gegeben. Ich lebe, deshalb muss ich etwas tun. Wenn du nur auf deinen Körper hörst, selbst wenn du etwas für Jesus tust, dann lässt du dich davon abhalten. Der Arzt hat mir auch davon abgeraten, aber der Arzt ist nicht der Herr. Wir müssen auf den Herrn hören. Sie sagten, ich werde es nicht schaffen, aber Jesus hat mir nochmal eine Chance gegeben. Ich lebe. Bis heute bin ich am Leben. Die Verfolgung hat mein Vertrauen in Gott gestärkt und sie kann uns alle stärker machen. Das wurde mir klar und davon bin ich überzeugt und meine Familie auch. Auch meine Frau hat es verändert. Sie erzählt jetzt überall das Evangelium. Sie ist da sehr mutig. Ich spreche seither auch mit Muslimen über Jesus, denn Muslime kennen die Wahrheit nicht. Ihre Jugendlichen, die so etwas tun, wie andere Menschen umzubringen, sie sind irregeleitet durch ihre Führer. Sie kennen die Wahrheit nicht. Deshalb gehen wir manchmal zu ihnen, setzen uns mit ihnen zusammen und reden über das Wort Gottes. Aber sie fürchten ihre Religion. Sie haben sehr viel Angst. Selbst wenn sie die Wahrheit erkennen, sagen sie, wenn wir Christen werden, steinigt unsere Familie uns oder jagt uns davon. Wenn sie Jesus nachfolgen wollen, müssen sie ihre Familie verlassen. Das ist eine große Herausforderung und sehr schwer. Darum kommen manche heimlich zu Jesus. Sie möchten nicht, dass ihre Familie erfährt, dass sie jetzt zu Jesus gehören. Solche Leute versuchen wir zu begleiten. Sie brauchen Liebe und Vergebung.
1: Dennis hat der Anschlag beinahe sein Leben und seine Gesundheit gekostet. Für ihn kein Grund, sich zu verstecken. Anderen Christen in Kenia fällt das nicht so leicht.
0: Mein Schwager und meine Schwägerin wurden bei diesem Attentat auch angeschossen. Es hat unsere ganze Familie getroffen. Das war alles andere als einfach für uns. Mir hat es nach dem Anschlag nichts ausgemacht, wieder in die Kirche zu gehen. Aber es gibt bis heute Menschen, die wegen dem, was damals passiert ist, nicht mehr zur Kirche kommen. Sie sagen, wenn die Kirche ein sicherer Ort wäre, dann... Aber es kann sogar hier passieren. Ich habe zu den Leuten gesagt, seit der Zeit Jesu wurden Christen verfolgt. Und wir Christen werden solche Dinge erleben. Aber einige sind in ihren Herzen bitter gegenüber den Muslimen. Jeder weiß, dass sie es waren, die uns das angetan haben. Der Mann, der während des Anschlags neben mir saß, kommt nicht zur Kirche. Er sagt, warum sollte ich zur Kirche gehen? Wenn diese Männer wieder in die Kirche kommen und mir so etwas antun, was passiert, wenn sie mich erschießen und meine Familie ohne mich zurückbleibt? Das ist diese Bitterkeit gegenüber den Muslimen. Und darum kommt er nicht zur Kirche. Ich habe ihm erklärt, dass es Gottes Gnade ist und sein Plan, warum er unser Leben verschont hat. Bevor ich das Krankenhaus verließ, ich saß noch im Rollstuhl, traf ich einen Patienten. Ein Mann hat ihn mit einem Messer angegriffen und ihn aufgeschlitzt, von hier nach hier. Als ich ihn besucht habe, weinte er und hatte starke Schmerzen. Er konnte nichts essen, denn selbst vor dem Essen hatte er Angst. Ich spürte, dass ich ihm meine Geschichte erzählen musste und wie ich den Tätern vergeben hatte. Dann fragte er mich, was willst du damit sagen? Ich sagte, kannst du demjenigen vergeben, der dir das angetan hat? Er sagte, nein, auf keinen Fall. Ich versuchte mit ihm über die Liebe Jesu zu sprechen. Und dann sagte er ja. Aber bevor er bereit war zu vergeben, begann er zu weinen. Damit er weinen konnte, ließ ich ihn für eine halbe Stunde alleine. Als ich wiederkam, sagte er mir, ich habe ihm vergeben. Bist du sicher? Ich bin mir sicher. Noch an diesem Tag wurde dieser Mann in den OP gebracht und erfolgreich operiert. 3 Tage später rief er mich an und sagte, ich möchte diesem Gott dienen. Ich sagte, Halleluja. Gott hat diesen Mann geheilt. Es tut so gut zu wissen, dass es jemanden gibt, der für dich betet, wenn du leidest. Allein das zu wissen, davon fühlst du dich schon besser. Ich habe das erlebt, als ein Mitarbeiter von Open Doors mich besucht hat. Wir haben uns zusammen unterhalten und gemeinsam gebetet. Das hat mir richtig gut getan. Dann kam noch eine andere Frau von ihnen, um mich zu besuchen. Von ihr habe ich erfahren, dass Menschen überall auf der Welt für mich beten. Das hat mich überwältigt. Dass es besser wurde mit mir, dafür waren all eure Gebete verantwortlich. Jetzt möchte ich euch Danke sagen, von ganzem Herzen. Bitte betet weiter für meine Familie und Ruth, meine Frau. Sie muss sehr stark sein.
2: She's a very strong woman.
0: Betet für die Gemeinde in Kenia und für die weltweite Gemeinde Jesu. Was ihr damit tut, ist nicht vergeblich. Wir spüren eine Last und wir sollten sie gemeinsam tragen und zusammenstehen, bis Jesus wiederkehrt. Er soll uns dabei vorfinden, dass wir Gutes tun. Und wenn du betest, tust du Gutes. Glaub mir, dein Wort bedeutet Großes im Himmel. Bitte bete für Kenia und hör nicht auf damit. Gott segne dich.
1: Sie stärkten die jungen Christen und ermutigten sie, in ihrem Glauben festzubleiben. 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
0: Euch verfolgen, weil sie mich verfolgt haben. Andere, die auch Gott vertrauten, wurden gequält und zu Tode gefoltert. Wieder andere wurden verhöhnt und misshandelt, weil sie an Gott festhielten. Man legte sie in Ketten und warf sie ins Gefängnis. Heimatlos zogen sie umher, hungrig, verfolgt und misshandelt. Tröstet, tröstet mein Volk, sagt euer Gott. Helft anderen Christen, die in Not geraten sind. Solange uns noch Zeit bleibt, wollen wir allen Menschen Gutes tun, vor allem aber denen, die mit uns an Jesus Christus glauben. Möchten Sie uns dabei helfen, unseren verfolgten Glaubensgeschwistern beizustehen? 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
1: Die Islamisten in Nigeria greifen nie morgens oder am Nachmittag an. Nein, sie kommen in der Nacht. Um 2 oder 3 Uhr. Das ist die richtige Zeit für sie. Sie wissen, dass man nichts hat, um sich zu verteidigen. Und wenn sie dein Dorf angreifen, vielleicht töten sie dann deinen Vater, deine Mutter, deine Kinder. Dann kannst du nur noch schreien. Es ist aus. Es ist aus. Alles ist aus. Einige von ihnen töten alle, die sie finden. Ermorden 2 oder 3 Kinder. Sie brennen dein Haus nieder, verbrennen die ganze Nahrung, die in dem Haus ist. Alles verbrennt. Wenn du dich retten kannst, hast du nur noch das, was du auf dem Leib trägst. Das ist alles.
2: Jedes Jahr veröffentlicht Open Doors im Weltverfolgungsindex die 50 Länder, in denen Christen wegen ihres Glaubens besonders verfolgt werden. Seit Jahren befindet sich Nigeria unter den ersten 20 dieser traurigen Rangliste. In dem westafrikanischen Land wütet schon seit längerer Zeit die islamistische Miliz Boko Haram gegen den Staat und gegen die Christen. Es gibt sehr viele Tote und Verletzte. Ihr Name bedeutet westliche Bildung verboten. Sie wollen, dass Nigeria ein islamischer Staat wird. So herrscht im islamisch dominierten Norden Nigerias bereits seit der Jahrtausendwende das islamische Recht, die Scharia, während die südlichen Bundesländer christlich dominiert sind. Bei den Angriffen der Boko Haram und anderer islamistischer Gruppen, die überwiegend in den nördlichen Bundesstaaten stattfinden, wurden bereits hunderte Kirchen niedergebrannt und mehrere tausend Christen ermordet. Tabitha lebt in Nigeria nahe der Stadt Jos, im Plateaustaat, der zwischen den südlichen und den nördlichen Bundesstaaten liegt und eine zentrale Rolle bei der Islamisierung Nigerias spielt. 2001 gab es in Jos die ersten Attacken von Muslimen gegen Christen.
1: Jos ist eine Stadt für sich, aber umgeben von Ortschaften. Wir leben südlich von Jos, in einem Dorf. Ich wohne nicht in der Stadt. Vor 2001 lebten Christen und Muslime friedlich zusammen. Wir teilten alles gemeinsam. Wir waren Nachbarn. Wir gingen zum selben Markt, suchten gemeinsam dieselben Plätze auf. Aber wir ahnten nicht, dass sich im Untergrund etwas zusammenbraute. Wir wussten überhaupt nicht, was die Muslime planten. 2001 in Jos, das war im September, am 8. September 2001, war ich mit meinem Mann zu Hause. Die Kinder waren alle in der Schule. Es war ungefähr um 2 Uhr nachmittags. Da hörten wir, dass die Leute in Jos aufgeregt hin und her liefen. Die Muslime riefen, Allahu Akbar, Gott ist größer. Was sollte das bedeuten? Einige sagten, sie kämpfen gegen die Christen. Wir im Dorf, wir konnten nicht in die Stadt hineingehen. Die Leute in der Stadt kamen nicht heraus. Soldaten, Polizei, überall. Dann hörten wir, dass sie begannen, in Jos Kirchen abzubrennen und Menschen zu töten. Eine Kirche nach der anderen aufsuchten und Christen umbrachten. Meine Tochter, Christiana, war in Jos in der Schule. Mein Mann sagte, ich werde gehen und nach unserer Tochter sehen. Und wissen Sie, wir hatten keine Telefone, um uns anzurufen. Also nahm er den Wagen. Ich war im Gemeindehaus. Er sagte, lass mich fahren und das Mädchen holen, damit sie von den Muslimen nicht umgebracht wird. Und so fuhr er. Auf seinem Weg nach Jos, er kam gar nicht dort an, wo Christiana war, wurde er auf der Straße angehalten. Sie sahen seine Bibeln im Auto und fragten ihn, warum hast du das bei dir? Er antwortete, ich bin ein Pastor. Da sagten sie, oh wow, Allahu Akbar, Gott ist größer. Nach jemandem wie dir haben wir gesucht. Dann nahmen sie alle Bibeln aus dem Auto und zerrissen sie. Ich war nicht in der Nähe, um zu sehen, was passierte. Aber die Christen, die herumliefen und ihn kannten, sahen, wie er von ihnen getötet wurde. Nachdem er ermordet worden war, kamen sie zu mir, um mir zu erzählen, dass sie gesehen hatten, wie mein Mann umgebracht worden war. Als die Angreifer herumschrien, sagten einige von ihnen: Wenn du sagst, dass du kein Pastor mehr sein wirst, lassen wir dich in Ruhe. Aber er antwortete: Wie kann ich meinen Jesus verleugnen? Wenn ihr mich töten wollt, tötet mich. Aber ich kann meinen Glauben an Jesus nicht aufgeben. Und so geschah es. Er trug nichts bei sich, um sich verteidigen zu können. Sie schlugen mit Spitzhacken auf ihn ein, stachen ihn mit Messern und warfen Steine auf ihn, bis er tot war. Dann übergossen sie ihn mit Benzin und zündeten ihn an. Danach nahmen sie sein Auto. So wurde ich zur Witwe. Nach dieser Tat verging fast eine Woche, 7 Tage, denn niemand konnte die Stadt betreten und niemand herauskommen. Es gab auch keine Telefonverbindung. Einige Gemeindemitglieder begannen herumzufragen: Wir suchen jemanden, so eine Person, so einen Pastor. Seitdem er in die Stadt gefahren ist, haben wir ihn nicht mehr gesehen. Also entschieden sich einige Polizisten aus unserer Kirche, in die Stadt zu gehen, wo die Muslime sind. Weil sie Waffen trugen, hielten sich die Muslime von ihnen fern. Also suchten und suchten sie, konnten ihn aber nicht finden. Dann beschrieb ihnen jemand genau, wie er getötet worden war. Sie sagten: Sie haben hier einen Pastor getötet, ihn mit Benzin übergossen, seine Leiche genommen und in den Fluss geworfen. Unsere Universität von Jos liegt ein wenig außerhalb der Stadt. Dort gibt es einen Fluss. Und dort fanden sie ihn. Ein großer Stein hatte ihn aufgehalten. Sie sahen ihn, zerschnitten, verbrannt. Sie konnten ihn jedoch nicht identifizieren. Aber mein Mann war sehr groß. Ich war in tiefer Trauer, als die Gemeindemitglieder kamen, die die Leiche gesehen hatten. Sie fragten mich, ob ich mitkommen würde, um ihn zu identifizieren. Denn es trieben so viele Leichen im Fluss. Also nahmen mich die Polizisten mit. Wir gingen zum Fluss, vorbei an 2 oder 3 Leichen. Dann fanden wir ihn. Ich sah den toten Körper und wusste, das ist mein Ehemann, obwohl sie ihn verbrannt hatten. Ich bückte mich nieder. Er hatte nur noch seine Schuhe an. Ich entfernte die Schuhe und erkannte seine Socken. Da sagte ich: Das ist der tote Körper meines Mannes. Nachdem er beerdigt worden war, war es nicht einfach für mich. Ich konnte nicht essen. Ich konnte nicht schlafen. Ich weinte nur noch. Freunde kamen, um mich zu trösten. Pastoren, mit denen wir auf der Bibelschule gewesen waren und die gehört hatten, dass ein Pastor getötet worden war, kamen ebenfalls. Mitglieder aus der Gemeinde, die wir geleitet hatten, kamen auch zu mir. Aber sie konnten mich alle nicht im Innersten erreichen. Ich war nicht ich selbst. Selbst wenn ich beten wollte, brachte ich die Gebete nicht zu Ende. Wenn ich die Bibel lesen wollte, bedeckten nur meine Tränen die Bibel. Ich konnte die Worte nicht mehr sehen, um sie zu lesen. Es war nicht einfach. Eines Tages hörte ich in der Nacht eine Stimme. Die Stimme sagte ein bestimmtes Wort aus der Bibel. Ich kenne das Kapitel und den Vers nicht. Aber dort heißt es, ich bin der Ehemann der Witwen. Warum weinst du? Es klang wie ein Traum. Die Stimme wiederholte sich. Da warf ich die Bettdecke von mir fort. Ich sagte, was sehe ich nur? Ich schaute mich um, aber ich konnte niemanden erblicken, der zu mir gesprochen hätte. Ich blieb still. Ich konnte nicht mehr schlafen. Meine Kinder schliefen, aber ich konnte es nicht. Immer wieder grübelte ich. O Herr, was war das? Hast du zu mir gesprochen? Oder war es ein Traum? Als ich damals diese Stimme hörte, war ich sehr schwach. Ich konnte nichts tun. Ich konnte auch nicht kochen, meine Kinder mussten sich selbst etwas kochen. Aber als ich diese Stimme hörte, war es wie eine Maschine, die meinen Körper, Teile meines Körpers, wieder aufrichtete. Ich war so geschwächt, aber nachdem ich diese Stimme gehört hatte, kehrte die Kraft neu zurück. Mein Körper war anders geworden. Ich konnte wieder herumlaufen. Ich merkte, dass sich bei mir etwas verändert hatte. Da begann ich zu realisieren, dass Gott zu mir gesprochen haben könnte. Und seit dieser Zeit, selbst wenn ich dachte, ich möchte jetzt weinen, kamen keine Tränen mehr. Seit dieser Zeit bekam ich wieder neu den Mut, in der Bibel zu lesen. Und ich las so viel darin, besonders in den Büchern Samuel, wo es heißt, diejenigen, die niemanden haben, der ihnen hilft, sie erhalten Hilfe vom Herrn. Und ich sagte, ja, Herr, da stimme ich zu. Du wirst mir helfen. Und so bekam ich wieder neu Mut zum Leben. Wissen Sie, in meiner Kirche gibt es ungefähr 56 Witwen. Nicht alle von ihnen stehen mit Open Doors in Verbindung. Open Doors kümmert sich um diejenigen, deren Ehemänner in diesen Unruhen getötet worden waren. Sie bezahlen das Schulgeld für die Kinder, so wie jetzt im September. Da riefen sie uns in ihr Büro und sie gaben uns das Geld, damit wir für unsere Kinder das Schulgeld bezahlen konnten. In ungefähr 6 oder 7 Bundesstaaten Nigerias ist Open Doors aktiv. Wenn Sie hören, dass irgendwo eine Kirche angegriffen worden ist, gehen Sie dorthin und machen Fotos. Sie fragen, wurde der Pastor getötet? Was ist mit seinen Kindern? Wenn sie entkommen konnten, was ist mit der Kirche? Wurde sie niedergebrannt? Open Doors sammelt diese ganzen Informationen. Sie kommen und suchen nach den Verwandten von denjenigen, die ermordet worden waren. Sie sagen dann zu jemandem, nimm diese Kinder bei dir auf und wir kümmern uns darum, dass sie ernährt werden und zur Schule gehen können. Wenn Kirchen niedergebrannt worden sind, gibt Open Doors Geld, um sie wieder aufzubauen. Diejenigen, die keine Kleidung mehr haben, erhalten von ihnen Kleidung.

als sie meinen Mann ermordeten. Sie wissen ja, sie stoppten ihn auf dem Weg. Als sie ihn anhielten, wurde er von Hunderten umringt. Wenn sie sich also um einen versammeln und sie sehen die Polizei, dann versuchen sie wegzulaufen. Sie bleiben nicht stehen, um von der Polizei aufgegriffen zu werden. In dem Jahr also, als mein Mann umgebracht worden ist, wurde niemand festgenommen. In dem Umfeld, in dem ich lebe, unterscheidet sich die christliche Lehre von der muslimischen. Ihre Lehre besagt, du sollst nur einen Muslim lieben. Liebe nur deinen muslimischen Bruder. Aber jeden Ungläubigen sollst du nicht lieben. Er ist dein Feind. Doch meine Bibel sagt mir so etwas nicht. Ich weiß nicht, woher sie ihre Lehre nehmen. Sie sagen, dass wir Christen ihre Feinde sind. Darum wollen sie uns umbringen. Und sie glauben, wenn sie Christen töten, dass sie dann in den Himmel kommen. Außerdem glauben sie, dass sie, wenn sie kämpfen, Gott, gemäß ihrem Glauben, dabei helfen, gegen seine Feinde zu kämpfen. Ich kenne diese Art der Religion und der religiösen Lehre nicht. Aber mein eigener Glaube sagt mir das nicht. Sogar Gott sagt, liebe deine Feinde. Liebe deine Feinde. Und so bringe ich den Mut auf, um zu mir selbst zu sagen, du sollst die Muslime lieben. Denn wenn du sie nicht liebst, kannst du ihnen nicht erzählen, was Jesus für dich am Kreuz getan hat. Vergebung ist in der Bibel geschrieben. Die Vergebung selbst kam von Jesus Christus. Jesus Christus hat selbst eine gute Grundlage für die Vergebung für alle Christen gelegt. Er gab diese Grundlage, als er am Kreuz hing. Er war angenagelt. Er musste Schmerzen durchleiden. Aber am Kreuz sagte er, Vater, vergib ihnen, denn sie wissen nicht, was sie tun. Das ist das wichtigste Fundament in einem christlichen Leben. Und Gott sagt, wenn du nicht vergibst, vergebe ich dir auch nicht. Also erkannte ich, ja, als gute Christin muss ich vergeben, um meinem Gott zu gefallen. Aber in diesem Fleisch kann ich das nicht. Nur Gott kann uns die Gnade geben, um vergeben zu können. Und manchmal braucht es einige Zeit, bis man vergeben kann. Manchmal braucht es ein oder zwei Jahre. Wenn es nicht so schmerzhaft ist, sagt man vielleicht, es tut mir leid, bitte vergib mir. Manchmal braucht Vergebung länger. Manchmal geht es mit der Vergebung schneller. Ich habe länger gebraucht, um zu vergeben und wieder frei mit den Muslimen sprechen zu können. Dabei hat mir die Bibel geholfen. Durch das Lesen, durchs Gebet. Ich sagte, Gott, ich will deine Arbeit tun. Ich kann mich nicht um jemanden kümmern, den ich nicht liebe. Gib mir diese Liebe. Gib mir ein vergebenes Herz. Ich will deinen Dienst tun. Ich will Christin durch Vorbild sein. Gott, gib mir die Gnade. So wurde ich durch das Lesen der Bibel befähigt, denjenigen zu vergeben, die meinen Ehemann ermordet hatten.

Früher lebten wir in Nigeria mit den Muslimen wie mit Brüdern und Schwestern. Aber seit 2001, seitdem uns die Krise erreicht hat, haben wir uns getrennt. Christen leben nicht mehr mit Muslimen zusammen. Also, was tun wir jetzt? Wir müssen sehr vorsichtig sein. Sogar in den Kirchen. Unsere Leiter, unsere Pastoren sagen, wir müssen vorsichtig sein. Muslime sehen uns als Feinde an. Wir wissen nun also, wie wir damit umgehen müssen. Geht nicht einfach so irgendwo hin. Nein, denn sie brauchen nur ganz wenig Zeit, um einen zu töten. Wir leben also nicht mehr wie früher, nein. Und wie man sieht, fahren sie fort, unsere Dörfer anzugreifen, so wie letztes Jahr. Sie gingen in ein Dorf, ganz in der Nähe von meinem Dorf, aber dort wohne ich nicht. Sie griffen dieses Dorf an und ermordeten den Bruder meines Cousins. Sie töteten ihn, seine Frau und alle 5 Kinder in seinem Haus. Niemand konnte entkommen. Wir gingen ins Open Doors Büro, um die Witwen zu sehen. Wir konnten sie nicht zählen und auch nicht zu ihnen sprechen. Alle weinten. Man sah da Witwen, wo der Ehemann und vielleicht alle Kinder getötet worden sind. Bei einer der Ermordeten war es so, dass sie eine schwangere Frau war, die gerade dabei gewesen war, ein Kind zu gebären. Sie hatte sich in Wehen niedergekniet. Sie wusste nicht, dass das Dorf angegriffen wurde. Dann sagte sie zu ihren Kindern, ich höre Gewehrschüsse, lauft, lauft, bringt euch in Sicherheit. Die Kinder weigerten sich. Mutter, wie können wir dich jetzt in dieser Lage alleine lassen? Also kamen die Soldaten und töteten sie, all ihre Kinder. Und sogar das ungeborene Kind brachten sie um. Also müssen wir beten, obwohl Gott die Situation kennt. Aber er wünscht sich, dass wir es aussprechen, dass wir ihm unsere Probleme mitteilen. Also lasst uns in dieser Situation die Hand Gottes sehen. Ich bitte die deutschen Brüder und Schwestern, ganz besonders für uns zu beten. Ich weiß, jedes Land hat seine eigenen Probleme. Aber bei uns geht es um Leben oder Tod. Darum appelliere ich an euch. Betet für uns. Wir sind ein Leib in Christus. Christus ist nicht zerteilt. Abgesehen von unserer Hautfarbe sind wir eins. Wir gehören zusammen. Das ist der Leib Christi. Helft uns beten, dass Gott uns antwortet und diese Situation verändert. Das hängt auch damit zusammen, dass wir in unserem Glauben standhaft bleiben, damit Gott uns hilft. Bitte betet. Betet für uns. Und ich weiß, dass speziell in Deutschland Open Doors unterstützt wird. Wir haben eure Hilfe erhalten und wir danken euch dafür. Helft uns. Helft uns. Wir brauchen eure Hilfe. Wir sind ein Leib. Bitte betet für uns in Nigeria, alleine oder in Gemeinschaft. Bitte, betet für uns.

Ach Herr, wie sind meiner Feinde so viel und erheben sich so viele gegen mich. Aber du, Herr, bist der Schild für mich, du bist meine Ehre und hebst mein Haupt empor. Bei dem Herrn findet man Hilfe. Dein Segen komme über dein Volk.

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1: Mit Frauen zu schlafen war für Andreas Schutti wie Trophäen sammeln. Doch damit war seine Lust noch lange nicht ausgereizt. Pornos zum Frühstück, exzessive Selbstbefriedigung und kalter, anonymer Sex standen bei ihm täglich auf dem Programm. Ja, sie reden wirklich Tacheles, kann man so sagen. Zum Beispiel, sie geben ganz offen zu, dass sie in der Sexsucht gefangen waren. Wann war denn der Moment, dass ihnen das wirklich überhaupt bewusst wurde? Mensch, ich bin wirklich sexsüchtig.
2: Ja, ich meine, natürlich viele Jahrzehnte nicht, weil da dachte ich, ist ja cool. Mhm. Und es gab dann eine Phase einfach, wo ich merkte, es nimmt meinen ganzen Tag ein. Also in den Gedanken. Es ging nicht mehr weg und ich fand keine Lösung dafür. Mhm. Und dann merkte ich, da stimmt was nicht. Mhm. Und ich hatte schnell den Vergleich auch mit einem Drogensüchtigen da, wo ich ja vieles auch erlebt habe in meiner ganzen Laufbahn, auch in der beruflichen Laufbahn. Und dann war mir klar, ich bin da wirklich süchtig und gefangen. Mhm. Und es hat mich nicht mehr ausgelassen, ja, einen ganzen Tag. Und es wurde für mich eigentlich wirklich zur Riesenbelastung. Mhm. Und es war schon schrecklich.
1: Ja. Wie fing das an bei Ihnen, dass Sie in der Beziehung geprägt wurden? Welches Bild von Sexualität haben Sie als kleiner Junge schon bekommen?
2: Ja, natürlich sicher schon ganz früh, weil das ist überhaupt kein Vorwurf jetzt gegen irgendwen. Mhm. Aber es ist bei uns auch in der Familie natürlich. Mein Großvater war vollweise, wurde herumgereicht, hatte viele Frauen, Beziehungen, also ist genauso fremdgegangen und hat seine Frau betrogen. Das hat sich auf meine Eltern, auf meinen Vater ausgeprägt. Mhm. Bei dem war das dasselbe. Bei mir ist das nicht anders gekommen, obwohl ich mir als Kind immer schwor, ich mache das nie so, habe ich es trotzdem gemacht. Es hat mich einfach auch das Umfeld, wo ich dann aufgewachsen bin, hat mich auch geprägt. Ich sah, dass Frauen eigentlich nicht wirklich mit Respekt behandelt wurden, also von ihren Männern zum Teil, also wirklich, ich sage jetzt zu Mittag, so wenn sie gekocht haben, das Essen serviert haben, so richtig verarscht wurden und nicht ernst genommen wurden. Und am Abend, derselbe Mann ist dann praktisch mit einer anderen Frau unterwegs gewesen im Wirtshaus und alles war lustig und sehr rumgeknutscht worden. Und das sah ich schon sehr früh, so mit 6, 7 Jahren ist mir das immer wieder, hat mir das Leben das eigentlich gezeigt. Ja? Und, oder ich bin dazugekommen, wo gerade ein Mann seine Frau betrogen hat und ich mache die Tür auf und sehe das und lauter solche Dinge sind mir immer wieder widerfahren.
1: Ja. Das waren so die Vorbilder, die Sie hatten. Sie schreiben in Ihrem Buch von einer versexten Schulzeit, schon mit 13. Wie sah das aus?
2: Ja, es ist so, dass ich dadurch schon sehr früh diese Gedanken, ich bin sehr schnell bei Nachbarjungen von uns, sind wir zu Pornofilmen gekommen. Mhm. Und diese Pornofilme hatten mit mir was gemacht. Das hat sich in meinen Kopf festgefressen. Ich brachte diese Bilder nicht raus. Mhm. Ich sah dann auch immer schon sehr, sehr ältere Damen, sage ich mal. Ja, die waren damals wahrscheinlich 50 und ich war, 13. Stellte ich mir vor, mit denen Sex zu haben. Mhm. Und ich dachte auch wirklich, die wollen ja was von mir. Und das haben diese Bilder mit mir gemacht. Es hat mich einfach im Kopf, sage ich, kaputt gemacht. Mhm. Merkte ich natürlich nicht. Das war ja noch verboten, wir machten das ja versteckt, es war aufregend und so ist es weitergegangen.
1: Also anderen Schulfreunden ging es auch so, oder wie?
2: Ja, andere Schulfreunde waren da mit dabei, ja. Mhm. Und denen ging es genauso. Und dann irgendwann hat das begonnen, dass wir halt merkten, dass sich da was abspielt bei uns, wenn wir über das reden. Und dann fing das mit der Selbstbefriedigung an, die Bilder dazu. Und es hat eigentlich dann sehr schnell begonnen, dass ich schon Sex hatte und ja, es war für mich nichts Bedeutsames, nichts Kostbares, sondern es war einfach ein Akt. Und am Anfang war es noch oft, dass sich das zusammengespielt hat mit dem, dass ich diese Gefühle hatte, diese Eroberungsgefühle, das aber dann letztendlich wieder bei der Trophäe gelandet ist. Ja. Mhm. Auch wie ich dann meinen Beruf ausgeübt habe, meine Arbeitskollegen und so, wir machten uns aus dem einen Spaß. Mhm. Es war für uns lustig, weil die Urlauber sind wieder gekommen von Holland, Belgien und Deutschland. Mhm. Und es war natürlich für uns sehr aufregend, dieses Leben so zu führen. Und wir hatten in Wirklichkeit ja fast einen Wettbewerb daraus gemacht. Und von Gefühlen, muss ich sagen, hatte ich, was das betrifft, jetzt im Sexuellen, überhaupt keine. Ja?
1: Ja, ja.
2: Ich muss, diese Aussage machte ich schon als sehr früher Jugendlicher. Ich dachte mir immer, wenn das das ist, dann befriedige ich mich lieber selbst. Ich dachte mir immer, wenn das das ist, dann befriedige ich mich lieber selbst, weil das ist ja eigentlich schöner, als mit einer Frau zu schlafen.

0: das noch in eine junge Tirolerin damals. Und die hat mich aber nur zum Trösten benutzt. Also ich habe mit der nie geschlafen, weil ich vor dieser Frau hatte ich einfach, da hatte ich diesen Respekt. Da hatte ich einfach das gespürt, dass das was ganz Besonderes für mich ist. Aber nachdem ich dann in ein Lokal ging, wo sie dann wieder bei ihren anderen Freund war oder bei ihrem Freund halt, weil sie wieder zusammengegangen sind, weiß ich noch genau, wie mich das verletzt hat. Und ich glaube fast, dass da irgendwas begonnen hat, dass mir nicht mal beim Buchschreiben so bewusst wird, sondern jetzt, wo ich es erzähle, dass da in mir irgendwas begonnen hat, sich zu schützen.
1: Ja. Vor dem Hintergrund ist es auch dann irgendwie auch verstehbar, dass man dann die Gefühle abschneidet, oder?
0: Ja, es ist jetzt, wenn ich so drüber nachdenke, ich muss ihr wirklich sagen, dass ich das erste Mal diese Begegnung oder genau dieses Thema, ich weiß, dass mich das verletzt hat, aber dass das diesen Hintergrund haben könnte, ist mir jetzt erst jetzt bewusst, weil ich ja mich wirklich dann geschützt habe, nach außen hin, mich so zu verlieben.
1: Sie sind dann irgendwann Vater geworden. Das ist eine verantwortungsvolle Aufgabe. Wäre das nicht die Chance für Sie gewesen, mal aufzuräumen und verbindlich zu leben?
0: Ja, das hatte ich auch getan. Also ich wollte das auch. Ich muss sagen, ich hatte immer wieder alles hinterfragt, was ich tue. Ich war immer schon ein wirklich nachdenklicher Typ auch. Ja. Ich hatte diese Phasen des Erfolgs und alles, aber auch mitten da drinnen habe ich nachgedacht. Und auch in diesen Phasen habe ich wirklich nachgedacht. Ich wollte dieses mit, wie meine Tochter auf die Welt gekommen ist, weil ich ja schon bei meinem Sohn vorher versagt habe, den ich mit aus einer früheren Beziehung habe, den Kevin. Und ich wollte eigentlich dann mit meiner Tochter das Familienglück erleben. Das war wirklich eine Entscheidung und vom Herzen wollte ich das, aber ich habe es nicht geschafft. Ich habe nicht gewusst, wie das geht, wie das funktioniert. Ich hatte keinen Plan dazu und so bin ich wieder abgedriftet in das, was ich halt konnte, wo ich mich sicher fühlte.
1: Was war denn jetzt schlussendlich die Frau, die mal dauerhaft in ihrem Leben eine Rolle spielte?
0: Ja, dauerhaft war sicher dann die Astrid, meine heutige Frau. Das alles hat aber auch begonnen eigentlich mit viel Verletzung. Und ich weiß, dass ich mich immer schon geschützt habe. Sie war so ein Disco-Hase, ja? Und hat auch mit ihren Reizen gespielt. Und das hat mich immer tief verletzt. Nur habe ich ihr das nie gezeigt, weil das wäre ja gegen mein Ego gegangen. Ja. Und dadurch wurde ich immer härter. Und ich habe mich so abgehärtet, ich weiß das genau noch, dass ich mir gedacht habe, mich kann nie wer so verletzen, darum verletze lieber ich und schütze mich so insofern, dass ich mir immer einen Plan B bereithalte. Das irgendwie wollte ich, glaube ich, mir nie vom ganzen Herzen wen ausliefern. Ja.
1: Also der Astrid waren Sie dann auch nicht treu, oder wie?
0: Nein, also da waren sehr viele schlimme Sachen mit der Astrid. Also eben, es hat sich ja immer gesteigert dann. Wenn eine Frau, ihre damals beste Freundin, sagte, na, mit den Andi würde ich nie was machen. Und das hat in mir diesen Killerinstinkt ausgelöst, diesen Jagdinstinkt. Das werden wir schon sehen.
1: Das heißt, Sie haben Ihre Frau mit Ihrer besten Freundin betrogen.
0: Ja. So.
1: Das geschieht ja auch anderen Menschen, aber Sie sprechen von einer Sexsucht. Wie hat sich denn diese Sucht auch innerhalb der Ehe dann weiter hochgeschaukelt oder wie sah das aus dann?
0: Ja, der Punkt ist mal, dass ich immer nach neuen Herausforderungen suchte und einen nächsten Kick suchte. Das mit der Freundin war ja auch ein Kick.
1: Ja.
0: Ja. Das beginnt ja mit blöden Witzen, mit Gedanken, die man hochschaukelt. Es war dann eine andere Freundin das nächste Mal. Und bei mir war es dann so, dass ich immer Sachen brauchte, die kränker wurden im Kopf. Ja. Ich stellte mir einfach immer Dinge vor. Ich wollte meine Frau immer überreden zu Gruppensex und zu solchen Dingen. Sie ist mir nie eingestiegen drauf. Aber wie ich ihr das verkaufen wollte, also da habe ich mir stundenlang bei Autofahrten Zeit genommen, ihr das zu erklären, wie gut das der Beziehung tut. Und wenn man das nicht lebt, kann man nicht auf längere Zeit zusammen sein und wird man auch nie wirklich glücklich sein.
1: Ja, auch andere haben das mitgekriegt und erinnern sich auch an diese wilde Zeit, die sie hatten.
2: Es war damals eigentlich nur die Angst dann da, dass ich dann das ganze familiäre Verhältnis, das sich über die Jahre wieder gebildet hatte, egal ob zu meinen Geschwistern oder zu meinem Vater, wieder komplett verliere, da ich ja das als kleines Kind leider schon mitbekommen habe.
3: Was kommt Ihnen in Erinnerung, wenn Sie Andreas Schutz

0: den Sechsern?
1: Also sehr hart, sehr verrohrt, oberflächlich, schmutzig und respektlos.
2: Hat in seinem alten Leben bestimmt seinen Tag bestimmt, hat sich sehr vieles darum gedreht und hat ohne Sex am Tag nicht normal denken können.
3: Ja, Sie sind nicht nur durch alle Betten geturnt, sondern die Sucht spielte sich wirklich in Ihrem Kopf ab. Sie haben gesagt, der Gedankensex hatte Sie voll im Griff. Was heißt das, dass Sie sich nur noch mit kranken Gedanken stimulieren konnten?
4: Ja, es war eigentlich so, dass jetzt, wenn ich auch fremd ging, ja, habe ich mir eigentlich das war auch eine große Ego-Geschichte, weil ich schluckte ja auch Viagra, damit ich ja dort den tollen Hengst praktisch zeigen kann. Dann ging es weiter, dass wenn ich mit meiner eigenen Frau Sex hatte, dass ich einfach kranke Gedanken waren so weit in die Tiefe, dass ich mir nicht vorstellte, dass ich jetzt zum Beispiel mit anderen Frauen Sex hatte, sondern mich stimulierte, dass sie mit anderen Sex hatte. Und das waren sehr kranke Gedanken, die sind sehr in die Tiefe gegangen und die sprach ich auch laut aus.
3: Vor ihr?
4: Genau, vor ihr und mit ihr. Das heißt, ich sagte meiner Frau Dinge ein und ich wartete darauf, ob diese Dinge mich stimulieren oder sie stimulieren.
3: Wann wurde Ihnen denn dann bewusst, wie zerstörerisch oder geradezu lebensgefährlich diese Sucht war?
4: Ja, ich glaube, dass das mir schon lange bewusst war, aber der Kick war größer. Und jedes Mal war diese Lüge in meinem Kopf da, dass ich das brauche, dass das ohne dem nicht geht und dass ich nur so wirklich Sex erleben kann.
3: Aber wann war so, was hat Sie schlussendlich wachgerüttelt? Sie sind ja nicht mehr derselbe wie früher.
4: Wachgerüttelt hat mich in Wirklichkeit eine ganz extreme Sache. Das war, als ich nochmal meine Frau betrogen habe. Das war ein Erlebnis. Es war eigentlich, erstens war es auch wieder mal hochgeschaukelt mit Gesprächen, wo man sich einfach immer wieder stimuliert hat. Und dann ist es passiert. Es war sexuell gesehen abgeflacht, kalt und schrecklich in Wirklichkeit. Ja. Was dann aber noch passierte, obwohl ich in Wirklichkeit schon sehr vieles hat sich schon verändert, aber meine Werte waren ja so verdreht in meinem ganzen Leben, wie ich gelebt habe, ist ja, dass ich meinen Sohn, den Kevin, zu seinem 18. Geburtstag, als er zu mir kam und sagte, Papa, weißt du, ich habe noch mit keiner Frau geschlafen, habe ich meinen Sohn eine Prostituierte bezahlt. Ja. Und ich dachte, ich bin ein cooler Daddy. Ich dachte, ich helfe ihm. Das hört sich brutal an für Leute, die jetzt so weit sind, die das alles wissen. Muss man wissen, mein Fundament war damals das, was ich von meinem Leben bisher erlebt habe. Mein Fundament war, dass ich dachte, ich helfe meinen Sohn wirklich. In diesem Moment dachte ich, ich mache das Beste für ihn. Das kann man nicht glauben. Ich weiß, dass man das nicht glauben kann. Aber der Punkt ist, ich wusste nichts. Ich wusste schon gar nichts von Werten, nicht von Gottes Werten. Ich kannte keine Bibel zu dem Zeitpunkt, nur von außen, dass es sie gibt. Hätte ich damals das schon gewusst, was ich heute weiß, ich würde alles dafür geben, dieses Erlebnis rückgängig zu machen. Aber das kann ich nicht mehr.
3: Ja. Sie haben in dieser Zeit schon Gespräche mit Gott gehabt. Was hat der denn zu all dem gesagt?
4: Also ich muss ganz ehrlich sagen, Gott ist, wenn ich solche Entscheidungen hatte, das eine habe ich erzählt gerade, da ich fühlte mich, warum ich das so spürte, ich fühlte mich verlassen. Er kann mit mir nicht gehen. Er ist da, aber er kann, ja, Gott ist heilig, er kann das ja nicht begleiten, was ich da mache. Und ich denke, dass Gott, also wie ich ihn heute kenne, dass auch wenn heute sündige Gedanken in meinen Kopf schwirren und ich nicht weiß, wie ich gerade damit umgehe und auch mal falle, dann weiß ich, dass ich Gott immer so erlebe, dass er mir immer barmherzig begegnet ist. Er hat mich immer aufgefangen, aber er lässt mich nicht dort stehen, wo ich bin.
3: Erzählen Sie mal, wie sind Sie denn dann frei geworden von diesem sexuellen Zwang?
4: Also dieser Zwang, der ja auch mich begleitete, wenn ich in der Früh aufgestanden bin, in der Früh, zum Beispiel damals in der Villa, hatte ich ja auch noch eine Putzdame, die öfters kam und die ich auch gut kannte und kenne. Und ich wollte diese Gedanken nicht, aber immer wieder sind Gedanken gekommen, dass ich sie verführen soll und alle möglichen Dinge. Ist nie passiert, zum Glück, aber es waren sehr kranke Gedanken, das heißt, sie war nicht sicher. Und erst nach hatte ich mir damals geholfen, meinen Trieb so unter Kontrolle, dass ich mich selbst befriedigte, und dann hatte ich mal für ein paar Stunden Ruhe. Mhm. Und das ging ja noch so weiter in dieser ganzen Phase, dass ich einfach immer wieder kämpfte mit dem.
3: Sie haben es nicht alleine geschafft, sondern der Glaube spielte da eine Rolle dabei. Wie sah das jetzt konkret aus?
4: Konkret war das dann, als ich mich wirklich entschieden habe für Jesus Christus. Das ist eine bewusste Entscheidung von mir gewesen. Mhm. Es war, dass ich mich taufen ließ, und Monate nachher fragte mich mein bester Freund, der Mario, wie es mir eigentlich geht mit den ganzen Porno-Sachen, und ich sagte, hey, ich habe das seit 3 Monaten nicht mehr gemacht. Mhm. Es ist weg aus dem Kopf gewesen. Ich hatte keinen Wunsch, einen Porno anzuschauen. Ich muss auch sagen, bis heute nie mehr wieder. Nicht ein einziges. Ich habe noch viele Spam-Mails von früher, die kommen. Ich klicke kein einziges. Ich habe keine Versuchung danach. Mhm. Ich brauche das nicht mehr sehen. Mhm. Es gibt mir nichts mehr. Mhm. Also diese Gnade zu erfahren, was Gott mir gezeigt hat, was er für Auswirkungen hat, wenn du in sein Leben, wenn du ihn in dein Leben einlädst, ja, und ihn wirklich aufnimmst, ja, ist so gewaltig gewesen, dass diese Versuchung in jeder Art, was das betrifft, ich rede von Pornos, ja, und ich rede von der Selbstbefriedigung, ja, nie wieder in mein Leben gekommen ist. Mhm. Es war nicht mal eine Versuchung, mhm, da, ich habe kein Verlangen, ja, es ist weg. Ja? Ja. Und das ist auch für mich heute das Größte, was ich mir, auch wenn ich in Gedanken heute noch öfters solche Gedanken reingespielt bekomme, und es gibt auch in der Bibel dazu Beschreibungen, dass auch andere große, mhm, Männer Gottes, wie der Paulus zum Beispiel, dieses beschreibt im Römerbrief, ja, dass wir brauchen nicht glauben, dass wir auf dieser Welt keine Kämpfe haben. Mhm. Diese Kämpfe sind da, und mhm, ich erlebe sie heute auch noch. Mhm. Aber heute habe ich die Lösung dazu.
3: Mhm. Und Sie haben ein Wunder erlebt, weil Sie sagen, Sie haben sich taufen lassen und danach hatten Sie monatelang nichts mehr damit zu tun und haben es noch nicht mal gemerkt.
4: Mhm. Das ist für mich ein Wunder. Ja. Es ist ein Wunder. Es ist einfach unglaublich, was. Mhm. Und an dem halte ich mich aber fest. Mhm. Das hält mich, ich weiß, dass die anderen Dinge, die noch nicht so weit sind in meinem Leben, mhm, egal was es jetzt ist, ja, dass ich weiß, diesen Durchbruch kann ich überall schaffen. Ja. Es geht auch, mhm, meines dazu zu tun, das abzugeben, mhm, und wirklich hineinzuladen, ja, in dieses Problem wirklich reinzukommen. Ja. Ja.
3: Sie haben eine Befreiung erlebt und auch Ihr Wesen hat sich dadurch verändert. Wie das andere Leute wahrgenommen haben wir auch nochmal festgehalten.
0: Ich weiß, dass Sex für ihn nur noch in unserer Ehe vorkommt, und das ist ein gutes Gefühl.
1: Also, auf alle Fälle muss man eines festhalten. Seitdem ich ihn, Andreas Schulte, kenne, seit 1995, mittlerweile 20 Jahren, ist für mich ganz klar und deutlich zu sehen, diese Veränderung, wie er früher Beziehungen geführt hat und wie er sie jetzt pflegt, wie er sich bemüht mit Frau und Familie, diese Wertschätzung, ist für mich ganz klar und deutlich zu erkennen.
2: Etwas Heiliges, wo es auch nicht um die Lust geht, sondern um den Austausch von Liebe, die er mit seiner Frau gemeinsam lieben möchte.
3: Ja, Sie sind nicht mehr sexsüchtig, oder wie muss man das verstehen? Sind Sie jetzt trockener Sexsüchtiger?
4: Ja, ich sag mal, dass meine Lust immer wieder natürlich da ist und dass die kommt und dass das nicht einfach immer mit einem Schnipser weg ist. Ja? Mhm. Aber sie hat sich halt beschränkt, mhm, auf zu Hause. Mhm. Sie hat sich beschränkt auf mich und meine Frau. Ja. Und dann ist natürlich das schon so, dass ich nach wie vor ein sehr gesundes Sexualleben habe mit meiner Frau zusammen. Gesund meine ich, dass es regelmäßig ist. Ja? Mhm. Und ich für mich das aber gemerkt habe in den letzten Jahren, dass sich da vieles verändert. Mhm. Ich suche diese Herzensgeschichte. Ich frage Gott. Ich frage nicht nur einmal Gott, ich frage Gott eigentlich mehrmals die Woche. Bitte, mhm, ich lade dich ein, zeig du es mir, mhm, wie du das meinst. Ja. Weil ich es eigentlich gar nicht kann und kenne, so wie du das meinst. Mhm. Ich sage mal, ich glaube, dass mein Sexualleben absolut noch nicht dort ist, wie Gott es möchte. Mhm. Aber ich weiß, dass ich am Weg bin, ich weiß, was sich verändert hat schon und dass ich auf der Herzensebene immer näher komme. Ich und meine Frau kommen uns näher. Aber es ist so viel passiert in den vielen, vielen, vielen Jahren, das geht nicht alles von heute auf morgen weg. Und ich glaube auch, was ich erlebt habe mit meinen anderen Sachen, mit der Pornografie und der Selbstbefriedigung, du musst an einen Punkt kommen, wo du das zum Hassen beginnst, dass du das wirklich nicht mehr willst. Gott schaut auf dein Herz. Ja. Wir haben den freien Willen und wir können uns immer entscheiden, ob die Lust noch siegt oder ob jetzt das siegt, was wirklich im Herzen schon wieder verändert. Und nur er kann unser Herz verändern, was du bereit bist abzugeben. Und das lerne ich gerade und ich bin bereit abzugeben. Und das meine ich, das trage ich immer noch in mir. Da bin ich sicher noch nicht drüber oder durch. Und an denen arbeite ich, dass ich wirklich da auch Befreiung erlebe. Was meine Hoffnung ist, sind meine Erlebnisse, wo ich schon Befreiung erlebt habe.
3: Ja. Das heißt, was ist heute noch eine Versuchung für Sie?
4: Ja, eine Versuchung ist ein Moment, wo du nicht wirklich getragen bist. Sage ich, ist genau noch so, dass ich natürlich nicht blind geworden bin, wenn ich im Sommer auf der Straße spaziere und eine Frau begegnet mir, die keinen BH trägt und du siehst alles durch, weil es ein durchsichtiges Level ist. Wie schwer bringe ich meine Augen da weg?
3: Ja. Und wie widerstehen Sie dann? Was gibt Ihnen da die Kraft?
4: Ja, ich weiß, das klingt jetzt sehr, ich sage vielleicht jetzt für Menschen, die nicht gläubig sind, ganz billig, ja. Aber Christen wissen, was es bedeutet, wenn man den Namen Jesus ausspricht und wenn man ihn einlädt in diese Situation. Und ich weiß, dass ich das tue. Ich tue das auch ich versuche auch in meinem sexuellen Leben, Jesus mit reinzunehmen. Ich versuche bei diesen Gedanken, wenn da ein Gedanke kommt, wo ich merke, ich komme da nicht weg, versuche ich zuerst mal Hilfen. Ich sage das meiner Frau. Meine Frau weiß über solche Gedanken Bescheid. Ich gebe, und ich weiß noch, auch bei dieser Begegnung, sie hat mir dann einen Rempler gegeben, jetzt hör mal auf, weil ich habe ihr gesagt, ich bringe meine Augen nicht weg, weil die läuft da am Fußballplatz und hat nicht mal wirklich was an. Ja. Und dann wäre es vielleicht noch gut gewesen, wenn es ganz hässlich gewesen wäre, dann wäre es besser für mich gewesen oder leichter oder einfacher. Das war nicht so. Jetzt war es schwierig, jetzt musste ich die nächste Stufe wählen. Und so hat mich Gott eigentlich geformt und mir gezeigt, wirklich im Leben, wie ich das...
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4: Anwenden kann, wenn ich ihn einlade, nicht loslasse und draufbleibe und ihm immer wieder anrufe in der Situation. Und so habe ich erlebt, dass ich dann zum Beispiel bei diesem Beispiel, dann die Frau immer noch da war, aber ich hatte nicht mal noch den Blick für sie. Es war mir egal. Ja. Und das ist eigentlich, was ich heute im Alltag erlebe. Aber es ist jedes Mal...

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0: Als sie den Zettel gefunden haben, haben sie gefragt, wo ist die Bibel? Ich habe geantwortet, ich habe keine Bibel. Also begannen sie, auf mich einzuprügeln. Du musst uns sagen, wo die Bibel ist. Ich sagte, ich habe keine Bibel. Ich habe sie in meinem Gedächtnis. Ah, wenn die Bibel in deinem Gedächtnis ist, müssen wir es zerstören. So prügelten sie unaufhörlich auf meinen Kopf ein. Sie wollten die Worte aus meinem Gedächtnis löschen. Darum haben sie uns in die Schiffscontainer gesperrt, dass wir alles vergessen. Ich kenne Leute, die dort ihr Geburtsdatum vergessen haben. Und andere wurden blind. Ohne Gesang wäre mein Leben schrecklich gewesen. Darum habe ich die ganze Zeit gesungen. Das hat mir Kraft gegeben.
1: Helen aus Eritrea ist Sängerin. Sie wurde in ihrer Heimat verhaftet, immer wieder verhört und schließlich jahrelang eingesperrt und gefoltert. Der Grund: Helen sang für Menschen auf der Straße und erzählte von ihrer Hoffnung auf Jesus Christus. Laut dem überkonfessionellen Hilfswerk Open Doors gehört Eritrea zu den 10 Ländern, in denen Christen am stärksten verfolgt und unterdrückt werden. Vor gut 20 Jahren feierte das ostafrikanische Land seine Unabhängigkeit vom benachbarten Äthiopien. Seither werden die Freiheiten der Eritreer jedoch immer mehr eingeschränkt. Sie dürfen weder ihren Glauben ausüben noch die Kirche besuchen, die sie möchten. Obwohl viele Christen für ihr eigenes Land beten und sich um andere kümmern, haben die Behörden Angst vor ihnen und kontrollieren sie überall. Auch Helen wollte ihren Nachbarn Mut machen. Nie hätte sie gedacht, dass ihre Liebe Verfolgung bringen würde.
0: Es war meine Vision, die Menschen mit dem Evangelium zu erreichen. Ich eröffnete einen Friseursalon, um Geld zu verdienen. 3 Frauen und ein Mann arbeiteten bei mir. Nebenher habe ich begonnen, Theologie zu studieren. Dabei habe ich viel gelernt über Evangelisation. Sie haben uns beigebracht, wie man vor 2, 3 oder mehr Menschen predigt. Das hat mich total ausgefüllt. Das Evangelium zu predigen, das war es, was ich tun wollte. Ich habe angefangen, das Evangelium zu verkünden. In Cafés, bei der Kathedrale, überall. Es war mir sehr wichtig. Mir ist klar geworden, je mehr sich die Menschen von Gott entfernen, desto mehr Probleme haben sie. Darum habe ich zu den Menschen gesagt, bitte, kehrt um zu Gott. Vor der Unabhängigkeit haben die Menschen in Eritrea viel gebetet. Die Kirchen waren voll. Sogar die Muslime in Eritrea sind rausgegangen und haben ihre Nachbarn zusammengerufen. Man nennt das Malala. Sie haben sehr viel gebetet. Aber als die Unabhängigkeit dann kam, haben die Menschen Gott vergessen. Die Kirchen leerten sich damals zusehends. Das hat mich schockiert. Als ich vor der Kathedrale predigte, hörten die Menschen zu und begannen zu weinen. Niemand warf mit Steinen. Viele Leute blieben stehen und hörten zu. Der Bus hatte angehalten, keine Taxis waren unterwegs. Es war ziemlich ruhig dort in der Stadt. So habe ich zu den Leuten gesprochen, bis die Beamten der Regierung kamen und mich dort festnahmen. Sie sagten mir, dass ich aufhören muss, auf der Straße zu predigen. Ich erwiderte, ich kann nicht aufhören zu evangelisieren, denn Gott befiehlt uns, das Evangelium überall zu predigen. Ich bin eine Nachfolgerin Gottes, ich kann nicht aufhören. Aber damals war es noch nicht so streng. Und so ließen sie mich dann wieder heimgehen. Inzwischen hat sich vieles verändert. Heute ist Eritrea sehr arm. So viele junge Menschen sind viele Jahre beim Militär. Sie können nicht studieren, haben keine Familie. Viele Frauen sind beim Militär. Sie haben keine Kinder. Das ist so schrecklich. Christen dürfen sich nicht mehr treffen, um Gottesdienste zu feiern. Sie werden eingesperrt und gefoltert. Als Mensch hast du dort keine Rechte mehr.
1: 2002 werden viele Kirchen geschlossen und Freikirchen verboten. Helen predigt weiter, auf den Straßen, in Dörfern und in Überlandreisebussen. Immer wieder wird sie deshalb verhaftet und verhört. Jetzt sind nur noch 4 Glaubensgemeinschaften erlaubt: der Islam, die orthodoxe Kirche sowie die katholische und die evangelisch-lutherische Kirche. Christliche Bücher und Musik werden verboten. Trotzdem nimmt Helen 2003 heimlich ein christliches Musikvideo auf. Es wird weltweit verkauft und ist unter jungen eritreischen Christen sehr populär. Die Gospelsängerin ist glücklich. Sie verwirklicht damit ihre Träume. Sie erreicht trotz geschlossener Kirchen viele mit dem Evangelium. Dabei ahnt sie nicht, dass ihr die Geheimpolizei längst auf den Fersen ist. Bei einer Razzia wird ihre DVD gefunden und Helen verhaftet.
0: Geistliche Dinge sind dort verboten. Das Vermarkten christlicher Lieder bedeutet ja, dass ich Christen ermutige. Sie wissen ganz genau, wie stark diese Lieder sind. Sie haben mich verhaftet, aber sie haben mich weder befragt, noch haben sie mich vor ein Gericht gestellt. Denn bei uns gibt es keine Rechtsprechung, keine Wahlen und keine Demokratie. Sie brachten mich in ein Militärgefängnis. Dort fielen mir sofort die vielen jungen Menschen auf. Wir haben ihnen geholfen. Sie haben geschrien: Ist da jemand, der uns helfen kann? Sie haben geweint und gerufen. Es war so furchtbar. Alle waren sehr krank. Wir haben ihnen geholfen. Sie mussten sich die ganze Nacht übergeben. Einfach schrecklich. Weil ich für diese Menschen gebetet habe, haben sie mich ganz weit weg von der Stadt geschickt, um mich in die Metallcontainer zu stecken. Dort würde ich niemandem helfen können. Das war ihr Plan.
1: Mai Serwa ist ein Gefängnis für Schwerverbrecher und gleichzeitig ein Militärstützpunkt weit ab von der Hauptstadt Asmara. Hierher wird die junge Sängerin gebracht, ohne jede Gerichtsverhandlung. Monatelange Folterqualen erwarten Helen. Es scheint unmöglich, hier Glaube, Hoffnung und Liebe zu leben.
0: Als wir dort ankamen, habe ich 23 Schiffscontainer entdeckt. Dieser Container war so schmutzig. Sofort begannen wir uns alle zu kratzen. Wir fragten, wo ist die Toilette? Er sagte, hier gibt es keine Toilette. Er kam mit einem Eimer, damit wir diesen als Toilette benutzen konnten. Wir fragten nach Licht, weil es absolut finster war. Er sagte, es gibt kein Licht. Als es dann Nacht wurde, wurde es extrem kalt. Wirklich extrem. Tagsüber, um 1 Uhr, wurde es dann aber total heiß. Du konntest dich nirgends anlehnen. Alle standen in der Mitte. Ein Mädchen brach auf dem Boden zusammen. Diese jungen Leute so zu sehen, war einfach schrecklich. Sie haben mich gefragt, Helen, was sollen wir tun? Aber ich war ebenso schockiert, weil ich so etwas noch nie erlebt hatte. Ich betete, Gott, hilf mir. Und dann kamen mir diese Worte aus der Bibel. Aus Apostelgeschichte 16, Vers 25. Paulus und Silas wurden auch ins Gefängnis gebracht. Und als sie dort zu singen begannen, erzitterten die Gefängnistüren. Ich verstand, ich kann gewinnen, trotz der Umstände. Das Ergebnis wird immer sein, dass wir die Gewinner sind, denn wir gehören zu den Gewinnern. Und als ich zu singen begann, kamen sie und folterten uns. Sie zwangen uns, uns hinzuknien und den ganzen Tag Steine hochzuhalten. Dann mussten wir uns über den Boden rollen. So quälten sie uns, indem sie alles Mögliche von uns verlangten. Wer sich weigerte, den schlugen sie. Wir mussten auch unsere Schuhe ausziehen und ohne sie über Steine und Glas rennen. Die Gegend dort war sehr unwirtlich. Es war weit außerhalb der Stadt. Es war die absolute Hölle auf Erden. Einfach unvorstellbar. Die Hölle auf Erden. Das ging lange. Den ganzen Tag und die ganze Nacht. Folter. Ketten. Normalerweise wird es immer schlimmer, wenn sie foltern. Aber plötzlich haben sie aufgehört und uns erlaubt zu singen. Nicht laut, aber wir durften singen. Ich habe Gott die ganze Zeit gefragt, wie ist das möglich? Denn ich habe ja gesehen, wie sie die anderen jungen Leute dort gefoltert haben. Das war furchtbar, dafür gibt es keine Worte. Wie sie sie an den Haaren gezogen haben und sie auf den Boden geschlagen haben. Wie konnten sie uns jetzt das Singen erlauben? Hätten wir damals gesagt, okay, wir hören auf zu singen, dann hätte das Gute nicht passieren können. Dann hätten sie nie gesehen, wie stark unser Gott ist. Aber so kam es, dass sie mir erlaubt haben zu singen. Ich war 32 Monate in diesen Schiffscontainern und ich habe immer gesungen, immer.
1: Mit der Haft befindet sich Helen in einem Kampf. Sie will unbedingt an ihrem Glauben festhalten. Um nicht zu verlieren, hält sie Bibelstunden und singt mit den anderen Frauen im Containergefängnis. Zur Strafe kettet man sie tagelang in sengender Sonne an oder im strömenden Regen. Helen bleibt standhaft. Jetzt wird sie 10 Monate mit einer geisteskranken Frau eingesperrt. Tag und Nacht fürchtet Helen um ihr Leben. Sie kann kaum essen oder in Ruhe schlafen. Irgendwann ist sie nur noch Haut und Knochen. Trotzdem hat sie nur eines im Sinn, anderen Gefangenen und Wächtern von ihrem christlichen Glauben zu erzählen. Das gefällt ihren Wärtern gar nicht.
0: Ich begann, Briefe zu schreiben. Wenn sie mit dem Brotkorb herumgingen, habe ich die Botschaften da hineinfallen lassen. Aber ein Wächter hat mich von Weitem gesehen. Da haben sie mich so lange geschlagen, bis der Stock an mir in Stücke brach.

0: Dann habe ich nicht leise, sondern laut gesungen. Einfach gesungen, gesungen, gesungen. Dann kamen sie wieder und riefen: Priester. Keine Ahnung, warum sie mich als Mann angesprochen haben. Priester, hör auf damit. An dem Abend haben sie mich wieder lange verhört. Ich habe ihnen einfach gesagt, ihr braucht Christus. Sie waren aufgebracht. Helen, willst du uns etwa bekehren? Willst du uns verändern? Sie waren so wütend, dass sie mich in Einzelhaft sperrten. 4, 5 Monate war ich dort ganz alleine. Sie dachten, das wäre jetzt die schlimmste Folter. Aber wenn du mich fragst, das war meine beste Zeit im Gefängnis. Ich konnte nachdenken und habe dort von Gott viele Lieder empfangen. Ich habe Gottes Stimme dort sehr klar gehört. Ich fragte Gott, was ist an dieser Folter gut? In deinem Wort steht doch, dass denen, die an dich glauben, alles zum Guten dient. Was ist daran gut? Für Christus zu leiden, kann eine Gabe Gottes sein. Ich musste ins Gefängnis gehen. Ich musste leiden. Ich kann das tun. Aber das hat einen Grund. Wie ich noch darüber nachdachte, kam ein Wärter und brachte mich woanders hin. Und da sah ich diesen Polizeistock, diesen schwarzen. Als ich diesen Stock sah, dachte ich, nun ist es sicher das letzte Mal. Ich werde bestimmt sterben. Ich wusste, dass sie Menschen mit diesem schwarzen Stock foltern. Er sagte zu mir: Helen, ich weiß, dass du Botschaften an die Gefangenen schickst, aber du musst aufhören, auch noch die Wächter zu belehren. Ich sagte ihm: Nein. Ich bin jetzt 2 Jahre im Gefängnis, weil ich Botschaften verschicke. Ich predige das Evangelium. Darum bin ich jetzt schon 2 Jahre hier. Ich kann nicht aufhören zu predigen. Da fing er an, mich zu schlagen. Er begann hier und schlug mich überall, am ganzen Körper. Der erste Schlag durchzuckte mich wie ein Feuer. Es war schrecklich. Er schlug mich unzählige Male. Ich war still. Nach 5 Minuten gab er mir eine Pause. Dann wieder Schläge. 5 Minuten Pause. Schließlich sagte er: Helen, du darfst nie mehr Jesus sagen. Ich war überrascht, als er das sagte, denn er war ja kein Christ. Ich sagte, ich kann nicht aufhören, Jesus zu sagen. Ich habe nur einen Mund und ich habe mich ihm verschrieben, bis zum Tod. Ich fürchte nichts. Ich gehöre ihm bis zum Tod. Dann nahm er wieder seinen Stock und schlug mich, bis er müde war. Dabei hat er geschrien, nicht ich. Warum er dabei gebrüllt hat, habe ich nicht verstanden. Am Ende war er total erschöpft. Als er von mir abließ, begann mein Körper wie von selbst zu zittern. Alles an mir bebte. Er hatte mich grün und blau geschlagen. Er sagte, Helen, was soll jetzt werden? Erstaunlicherweise habe ich keinerlei Hass gespürt. Ich konnte es selbst nicht verstehen. Als ich ihn ansah, da spürte ich nur Vergebung für ihn. Denn er wusste ja nicht, was er tat. Danach dachte ich, ich muss sterben. Oh Gott, was wird aus meiner Tochter werden? Was aus meinen Eltern? Es ist so schwer für sie. Ich weiß ja, dass ich wegen meines Glaubens im Gefängnis bin. Aber meine Familie und meine Tochter, ich spürte auch ihren Schmerz. Meine ganze Trauer habe ich in ein Lied gelegt, in dem ich mich vom Leben verabschiedet habe.
1: Etwa die Hälfte aller Christen in Eritrea erleiden eine Gefängnisstrafe wie Helen. Nach der zweitägigen Prügel vegetiert Helen 8 Monate am Rande des Todes. Sie hat unstillbare Blutungen. Niemand kann ihr helfen. Dann wird sie erneut gefoltert. Mehr tot als lebendig wird sie nach 32 Monaten Haft nach Hause entlassen. Doch auch dort wird sie bewacht. Dass es ihr langsam besser geht und sie schließlich nach Europa entkommen kann, ist ein Wunder.
0: Da sie nicht wollten, dass ich im Gefängnis starb, haben sie mich ins Gefängniskrankenhaus geschickt. Als ich dort ankam, sah ich einen Pastor. Er war einer von denen, die sie vollkommen fertig gemacht haben. Ich kannte ihn noch aus meiner Jugend. Er begann zu weinen, als er mich sah. Und ich begann zu weinen, als ich ihn sah. Er sah so alt aus. Oh, war das furchtbar. Es ist unsere Verantwortung, für diese Pastoren zu beten. Viele unschuldige Christen werden im Untergrund gefoltert. Mit ihnen wird so vieles angestellt. Wir müssen auch für die Regierung beten. Ich verstehe nicht, was sie tun, aber Gott kann sie erreichen. Bitte beten Sie für diese Menschen. Nur weil viele Menschen gebetet haben, kann ich heute leben. Obwohl ich im Gefängnis nie etwas von diesen Gebeten erfahren habe, habe ich sie trotzdem gespürt. Das waren nicht bloß 1 oder 2 Menschen, die für mich gebetet haben. Während der ganzen Qualen konnte ich nur deshalb singen. Ich habe sogar gelacht im Container. Manchmal haben sie mich gefragt, bist du verrückt? Du kannst im Container lachen. Es war der Friede Gottes. Es ist schwer zu verstehen, aber wir haben den Frieden Gottes erlebt. Trotz allem, in den Schiffscontainern.
1: Ihr habt nicht nur das Vorrecht, an Christus zu glauben, ihr dürft sogar für ihn leiden. Freut euch Tag für Tag, dass ihr zum Herrn gehört. Und noch einmal will ich es sagen, freut euch, macht euch keine Sorgen. Ihr dürft Gott um alles bitten, sagt ihm, was euch fehlt, und dankt ihm. 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
1: Ja, hallo miteinander. Da ist der Remo Egloff am Mikrofon in der Live-Sendung Input mit Impact. Ich begleite dich oder sie so die nächste Stunde mit einem spannenden Thema, das uns gewaltig betrifft. Nein sagen zu können. Tönt einfach, ist es aber nicht. Darum bleiben Sie da. Ich bin bald wieder bei Ihnen. Ich begrüße alle recht herzlich auf Kanal Bethesda in oder aus unserem kleinen, schmucken Studio. Und wir sind live. Bis bald.
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ti grid Rosario Perdonaro per sempre, Folk Epic, für immer da. Ich sage Wort vom Herr Jesus Christus für alle Menschen, ewige Vergebung für Sünde, wunderbar. Wir haben heute ein spannendes Thema, das ich Ihnen durchgehen will. Für das werde ich fünf Inputs mit Ihnen teilen. Und aus diesem Grunde wechsle ich dann wieder auf Hochdeutsch, damit möglichst viele auch diese Inputs verstehen. Nein, nur vier, aber so wichtige Buchstaben. Warum fällt es vielen trotzdem so schwer, dieses kleine Wort Nein auszusprechen? Und warum ist das überhaupt so wichtig? Kerstin zum Beispiel lebt mit ihrem Mann Christoph und ihren zwei Kindern im Haus ihrer Schwiegereltern. Wenn Kerstin von ihrem Teilzeitjob nach Hause kommt, kann es schon mal passieren, dass ihre Schwiegermutter am Herd steht und sagt, ich habe schon mal für Christoph und die Kinder was gekocht. Du kommst da immer so spät nach Hause, da müssen die Armen ja hungern. Kerstin ärgert sich jedes Mal darüber, aber Christoph meint, sie solle doch dankbar sein, dass seine Mutter ihr die Arbeit abnimmt. Zweites Beispiel. Tobias ist in der Firma sehr beliebt. Er ist bekannt für seine Hilfsbereitschaft. Wenn ein neuer Kollege anfängt, wird er jedes Mal gefragt, ob er sich nicht um dessen Einarbeitung kümmern könne. Die arbeitsintensive Betreuung der Praktikanten ist auch meist seine Sache. Und immer wieder kommen Kollegen auf ihn zu, bitten ihn um Hilfe. Tobias möchte es sich mit ihnen nicht verderben. Drittes Beispiel. Ein Schulfest steht an. Yara gehört zu denen, die jedes Mal, Klassiker, auf der Kuchenliste stehen. Dieses Mal hätte sie eigentlich gar keine Zeit, weil sie in der Woche vor dem Schulfest ihre Wohnung renovieren wollen. Aber es sind erst drei Kuchen auf der Liste und schließlich regt sie sich auch immer über die auf, die sich drücken. Also trägt sie sich wieder ein. Drei Geschichten von vielen. In allen drei Situationen wäre es sinnvoll, Nein zu sagen. Aber Kerstin, Tobias und Jana fällt das Nein-Sagen schwer. Vielen Menschen geht es so wie Ihnen. Dabei ist Nein-Sagen eine unentbehrliche Fähigkeit. Nein-Sagen bedeutet, Grenzen zu setzen. Ohne Grenzen können wir nicht leben. Wer schlecht Nein sagen kann, dem fällt es oft schwer, Grenzen zu setzen. Sein Bedürfnis nach Zugehörigkeit, Gemeinschaft und Sicherheit ist groß. Damit verbunden ist die Angst, ausgegrenzt zu werden, wenn er oder sie Grenzen setzt. Dabei braucht jede Beziehung Grenzen. Beziehungen leben von einem ausgewogenen Verhältnis von Nähe und Distanz, von Freiheit und Geborgenheit. Kerstins Schwiegermutter überschreitet eine Grenze, wenn sie ungefragt für die Familie kocht. Aber das kann man ihr nicht vorwerfen, denn sie ist sich dieser Grenze offensichtlich gar nicht bewusst. Es ist Kerstins Aufgabe, diese Grenzen zu setzen. Und sie bedarf auch zu verteidigen. Und sie bei Bedarf auch zu verteidigen. Aber vielleicht muss Kerstin sich auch erst einmal bewusst machen, warum es ihr so gegen den Strich geht, dass ihre Schwiegermutter die Familie bekocht. Um Grenzen auszuloten, muss ich mich damit auseinandersetzen, wer ich bin, was ich will und was mir wichtig ist. Und das dann auch meinem Umfeld deutlich kommunizieren. Ja, das ist schon mal etwas ganz Wichtiges angesprochen worden. Es liegt an jedem selber zum Nein sagen. Und Grenzen setzen. Und das ist schon mal ein erster wichtiger Punkt. Wir gehen weiter, noch ein bisschen Musik, indem wir anschauen, Nein sagen bedeutet zum Beispiel ehrlich zu sein. Bleiben Sie dran, es geht bald weiter.

Ja, da sind wir wieder zurück im Studio. Christian Z. und Bethesda im Film zur Live-Sendung. Sendung Input mit Impact. Wir haben ein spannendes Thema heute. Nein sagen zu können oder Nein zu sagen ist gar nicht so einfach, wenn wir uns das vorstellen, kennen wir wahrscheinlich alle. Wir würden gerne Nein sagen und arbeiten es gleich nicht. Wir haben vorher gehört, Nein zu sagen bedeutet Grenzen zu setzen. Aber auch zum Beispiel Nein sagen bedeutet ehrlich sein. Ich wechsle wieder auf Hochdeutsch. Wer schlecht Nein sagen kann, möchte es anderen gern recht machen und betrügt dabei oft sich und andere. Dabei ist es so wichtig, ehrlich zu sich zu sein, sich zu fragen, was will ich und auch, was kann ich? Arbeite ich im Kindergottesdienst-Team mit, weil ich die Arbeit mit Kindern liebe und eine Begabung dafür habe? Oder mache ich es, weil es sonst keiner macht? Weil meine Kinder sonst nicht betreut sind? Weil andere es von mir erwarten? Echte Gemeinschaft ist nur möglich, wenn ich ehrlich bin und dem anderen meine Bedürfnisse, meine Wünsche, meine Vorstellungen mitteile. Klar und deutlich. Dazu gibt es auch einen hilfreichen Vers in der Bibel. Im Jakobusbrief heißt es, wenn ihr Ja sagt, dann muss man sich darauf verlassen können. Wenn ihr Nein sagt, dann steht auch dazu. Für alle Bibelkenner, da steht Jakobus 5, Vers 12. Wer ehrlich ist und verlässlich sein Ja oder Nein äußert, wird auf Dauer eher akzeptiert als jemand, der immer nur Ja sagt, aber es nicht wirklich meint. Nein bedeutet Ja sagen. Jeder von uns muss täglich Entscheidungen treffen, für oder gegen etwas. Wenn ich die rote Hose kaufe, muss ich die blaue liegen lassen. Wenn ich mich am Nachmittag zum Schwimmen verabrede, kann ich nicht Eis essen gehen. Wir müssen auch immer wieder Prioritäten setzen, das ist notwendig. Sonst bekommen wir in unserem Leben nichts auf die Reihe und verlieren uns total. Wer zu allen oder vielen Anfragen Ja sagt, kann nichts davon richtig machen. Wer zu viele Aufgaben übernimmt, wird keine gut und erst recht nicht gern erledigen. Deshalb ist es besser, Nein zu sagen, als etwas schlecht oder halbherzig zu tun. Dann hat man auch wieder Kapazitäten und Möglichkeiten, bei einer anderen Anfrage aus vollem Herzen Ja zu sagen. Natürlich sind Pflichtbewusstsein, Zuverlässigkeit und Selbstlosigkeit grundsätzlich gute Eigenschaften. Und leider machen es sich manche Menschen zu einfach mit dem Nein sagen. In allen Gemeinden, Vereinen und Schulen ärgert man sich über diese Menschen, die Angebote gern

wahrnehmen, deren Engagement aber zu wünschen übrig lässt. Und manche reagieren darauf mit einem Übermaß an Engagement und Pflichtbewusstsein. Das muss aber in einem gesunden Rahmen bleiben. Ein entschiedenes Nein heute ermöglicht mir ein freudiges Ja morgen. Ein Nein zum Kuchenbacken ermöglicht mir ein Ja zu einem wichtigen Gespräch. Ein Nein zum zweiten Ehrenamt ermöglicht mir ein Ja zu vollem Einsatz beim ersten. Also da auch ganz etwas Wichtiges. Ich sage immer lieber ein ehrliches Nein, wie ein unehrliches Ja. Da kommt schlussendlich besser an. Die Menschen merken ja, ob man es ehrlich meint oder nicht. Und einfach mal können Nein sagen, kann auch befreiend sein. Und sicher auch ganz ein spannender Aspekt, einfach auch, dass man ehrlich ist. Aber Nein sagen bedeutet auch Bedürfnisse ernst nehmen. Menschen, die schlecht Nein sagen können, haben manchmal ein eher geringes Selbstwertgefühl. Sie haben Angst, von den anderen nicht gemocht oder akzeptiert zu werden, wenn sie ein Nein äußern. Andere haben eher ein überhöhtes Selbstwertgefühl. Sie meinen, unersetzlich zu sein und es am besten selbst machen zu können. Weder das eine noch das andere ist wahr. Kein Mensch wird geliebt, weil er niemals Nein sagt. Und kein Mensch ist unersetzlich. Wir müssen den Menschen in unserem Umfeld nicht beweisen, wie toll wir sind. Beziehungen, die darauf aufgebaut sind, stehen auf tönernden Füßen. Andere können diese Aufgabe auch erledigen. Ja, sie werden es anders machen. Sie werden es vielleicht auch schlechter machen, aber Sie und ich, wir können beide an dieser Situation wachsen. Nein sagen, lernen. Was mache ich nun, wenn es mir schwerfällt, Nein zu sagen? Kann man Nein sagen, lernen? Gute Frage. Ich denke, ein erster Schritt ist, sich mit dem Thema zu beschäftigen, nachzudenken, warum ich an dieser Stelle Ja gesagt habe, obwohl ich es eigentlich gar nicht wollte. Ging es mir um Anerkennung? Hatte ich Angst, mein Gegenüber zu enttäuschen? Habe ich die Sorge, dass der andere mich nicht mehr mag, wenn ich Nein sage? Oder denke ich, dass alles zusammenbricht, wenn ich mich an dieser Stelle zurückhalte? Schon indem ich über die Ursachen und Zusammenhänge nachdenke, wird manches deutlich. Es ist wichtig, dass ich mir darüber klar werde. Was will ich? Was sind meine Ziele? Dabei geht es sowohl um die ganz großen Linien, als auch um die kleinen alltäglichen Dinge. Wichtig ist, sich klar zu machen, die anderen mögen mich auch, wenn ich anderer Meinung bin, wenn ich etwas anderes oder gar nicht mache, wenn ich es anders oder gar nicht mache. Wenn ich mein Nein klar und ehrlich begründe, kann das mein Gegenüber auch nachvollziehen oder zumindest akzeptieren. Hilfreich ist es auch, sich vor Augen zu führen. Mein Wert liegt darin, dass der ewige Gott mich liebt. Ich muss mir nichts verdienen. Nicht vor Gott und nicht vor den Menschen. Halleluja. Ja, wir können uns die Gnade gar nicht verdienen, die Jesus uns geschenkt hat, wo er ans Kreuz ist, für unsere Sünde gestorben ist. Nie im Leben können wir uns da verdienen oder abarbeiten. Es ist unverdiente Gnade und das befreit. Wir sind nicht gebunden von Pflichten. Wer die Bibel kennt, weiss das. Ja, nicht falsch verstehen. Das Kreuz auf sich nehmen, sich selber zu verleugnen und so weiter gehört auch dazu. Aber wir können uns diese Rettung nicht verdienen. Und wir müssen es auch nicht. Und das ist das Schöne, das nimmt viel, viel Druck weg. Ja, und ein ganz praktischer Tipp,
Wer Nein sagen lernen möchte, sollte sich Verbündete suchen. Ein offenes Gespräch mit dem Partner, der Partnerin oder einem Freund, einer Freundin kann helfen. Mein Gegenüber kann mir spiegeln, wie er oder sie meinen Umgang mit dem Ja und dem Nein empfindet. Und ich kann um Rat fragen. Ich habe hier eine Anfrage vom Sportverein. Wie soll ich reagieren? Nicht zuletzt kann ich in einem solchen Vertrauensverhältnis das Nein sagen üben. Vielleicht in ganz kleinen Schritten, vielleicht auch indem ich ein anstehendes Gespräch mit dem Chef, dem Vereinsvorsitzenden oder der Schwiegermutter vorher durchspiele und überlege, wie kann ich auf Einwände reagieren? Wie kann ich klar bleiben? Nein sagen kann man lernen. Es sind ja nur 4 Buchstaben. Es geht bald weiter. Bleiben Sie dran.

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1: Ja, Mikrofon der Rehbeugel auf mir ein Thema Nein zu sagen. Herzlich willkommen zurück. Kanal Bethesda in der Live-Sendung Input mit Impact. Ja, es geht darum, Nein sagen zu können, zu lernen. Ehrliches Nein, besser wenn unehrliches Ja, haben wir gehört zum Beispiel. Weiter geht's mit dem nächsten Input. Jetzt gehen wir auf eine andere Ebene. Und zwar mit dem Bundesrat. Ich wechsle wieder auf Hochdeutsch für den nächsten Input. Wenn ein Bundesrat keine Lust hat, wenn das Mitglied der Schweizer Regierung, Ueli Maurer, mit Nonchalance sagt, er habe keine Lust, ein Interview zu geben, notabene dem offiziellen Schweizer Sender SRF, dann löst das gemischte Gefühle aus. Denn der Bundesrat lässt einerseits cool seiner Gemütslage freien Lauf, andererseits entsteht gewisses Unbehagen, weil er einer Aufgabe oder Verpflichtung nicht nachkommt und sich verweigert, dem Volk gewisse Informationen weiterzugeben. Angst vor Ablehnung. Es allen Leuten recht getan, ist eine Kunst, die niemand kann. Und was denken denn die Leute? Im Dorf, in der Kirche etc. Ein Denken und Verhalten, das wir gut kennen. Nebst der Angst, jemanden zu enttäuschen, die Täuschung, dass wir immer Ja sagen müssen, gibt es auch die Angst, etwas zu verpassen, nicht dabei zu sein, wenn wir Nein sagen. Schlussendlich geht es meist darum, von Personen abgelehnt zu werden, wenn wir Nein sagen. Aber wie dünn ist das Band der Freundschaft, wenn es bei einer Absage zu reißen droht. Solche Beziehungen dürfen wir ruhig hinterfragen und glauben, dass es andere gibt, wo die Verbindung und Treue stärker ist. Im Gegenteil, ich höre immer wieder, wie Leute Menschen mit Klarheit schätzen. Bei ihm, ihr, weiß ich, woran ich bin, hört man da etwa. Oder wie es in der alten Werbung hieß, da weiß man, was man hat. Guten Abend. Der Zerreißprobe trotzen, Freude finden. Dabei wäre es ganz logisch, wenn wir bei allen Anfragen oder Anlässen dabei sein würden, würde es uns wortwörtlich zerreißen. Gerade las ich einen Lebensbericht, wo eine Frau durch die riesigen Ansprüche der Zeugen Jehovas derart unter Druck geriet, dass sie mit Depressionen in eine Klinik kam. Nicht, weil es eine vererbte Krankheit war, sondern weil sie sich zu hohen geistlichen Ansprüchen ausgesetzt fühlte. Also trotzen wir diesen Zerreißproben und fokussieren uns auf die Orte, wo wir wirklich sein sollten, damit auch mehr Kraft fließt, mehr Impact, passt, mehr Impact auf Deutsch Auswirkung, mehr Impact entsteht und Freude herrscht. Liebe dich selbst, das Tabu Eigenliebe. Und du sollst deinen Nächsten lieben wie dich selbst. Ich bin der Herr, steht im 3. Mose Kapitel 19, Vers 18. Hat Jesus wiederholt, das wichtigste Gebot, liebe Gott von ganzem Herzen, mit dem ganzen Verstand, deiner ganzen Seele, aber auch die Nächsten wie dich selbst. Ich bin der Herr. Wie dich selbst, das wird von vielen Lesern vernachlässigt, weil wir lieben Gläubigen. Hier die Juden doch so unbedingt dienen und helfen sollten. Wir, die lieben Gläubigen, sollen doch helfen. Wir dürfen und sollten zu uns selber schauen, auftanken und uns immer wieder der göttlichen Quelle hinwenden, woher die Energie fürs Leben kommt. Dasjenige tun und sein, was uns gut tut und uns entspricht, Mit vollem Tank lässt sich's besser weitergeben und fahren. Ja, bevor wir jetzt zum letzten Teil von dieser Sendung kommen, machen wir nochmal Musik, auch immer wieder eine Gelegenheit zum in sich gehen und reflektieren, ja, wie ist es denn bei mir? Mache ich es nur, weil ich das Gefühl habe, ich muss? Mache ich es nur, damit ich angenommen mich fühle oder geliebt bin? Wäre es nicht gescheit, ich würde vielleicht mal Nein sagen, immer bei der Kuchenliste dabei zu sein oder immer einen einzuarbeiten oder einfach mal der Schwiegermutter sagen, nein, jetzt koche ich, es ist gut, danke. Ja, ich denke, das sind schwierige Fragen, die man sich selber muss stellen. Ich kenne das. Aber als ich in der Esoterik war, lang, hatte ich so immer das Gefühl, mit meinem Helfer-Syndrom, ich muss immer Ja sagen. Ich darf nie Nein sagen. Ich bin zum Glauben gekommen, Halleluja. Und habe auch gemeint, ja, eben, wie wir da gehört haben, ja, Christen müssen sowieso immer Ja sagen. Wir müssen ja helfen, Nächstenliebe. Aber ich habe heute gelernt, Not ist nicht immer ein Auftrag. Und wir müssen Gott fragen, der Heilige Geist soll uns zeigen, wo sollen wir wirklich Ja sagen von Herzen. Und wo dürfen wir auch als Christ einfach einmal Nein sagen, weil vielleicht der Herr uns an einem anderen Ort brauchen will. Vergessen Sie das nicht. Und ja, bei all dem auch, egal, was Ihnen jetzt zu den Kopf geht, dürfen wir immer sagen, und das ist mein nächstes Lied. Egal, um was es geht, danke. Jesus, bleiben Sie dran. Wir kommen nachher zum Schluss.

0: Ja, Jesus, wir lieben dich, ich liebe dich, Jesus. Wunderbares Lied, auch deutsche Lobpreislieder sind super schön. Wir sind, kommen jetzt zum allerletzten Teil von der Frage, wie kann man Nein sagen, Nein sagen zu können. Dies hilft beim Nein sagen. Jetzt kommen wir noch zu dem praktischen Tipp, helfen. Das Verständnis, dass die Selbstständigkeit des anderen erhalten bleibt, beziehungsweise keine falsche Abhängigkeit entsteht. Das bedeutet, er kann weiterhin seine eigenen Gaben und Kräfte einsetzen und hat dadurch auch Erfolgserlebnisse. Mitmachen. Es ist nicht allein von mir abhängig, ob ein Anlass oder die Gemeinde lebt oder überlebt. Diese Verantwortung liegt nicht bei mir. Menschen, Kontakte meiden, die auslaugen und Energien fressen, kennen wir alle. Wir lehnen diese Personen nicht prinzipiell ab, dosieren aber, oder, habe ich auch schon müssen, kappen jedoch Begegnungen. Das ist nicht immer einfach, aber manchmal ist es nötig und das darf auch ein Christ. Wenn dann noch Vorwürfe kommen, wissen wir, die Person ist nicht von Gott. Gott macht nie Vorwürfe, wenn wir mal Nein sagen. Und da kann es wirklich auch mal gehen. Und da muss man vielleicht manchmal auch mal machen. Fällt mir persönlich auch super schwer. Ja, also zusammenfassend. Nochmal der biblische 3-Schritt oder der biblische 3-Schritt. Erstens loswerden, Böses meiden. Bei Personen heißt das nicht, den Kontakt ganz abzubrechen, aber heftige Energiefresser müssen wir auch nicht gerade täglich sehen. Aufgaben ablehnen oder ein jahrelanges, mühsames endlich abgeben. Lernen, Nein zu sagen bei Anfragen, mühsame Sachen und Kontakte gar nicht erst zulassen. Das ist so der biblische 3-Schritt. Also, abschließend dürfen wir sagen, Gott selber nimmt uns 100% an und will nichts Böses, sondern unser Wohl, Frieden, Kraft und Freude. Auch wenn wir mal Nein sagen, liebt er uns genau gleich. Vielleicht will er sogar von uns, dass wir mal Nein sagen können. Habe ich lernen, damit ich Kapazitäten habe für andere Menschen, die mir der Herr zur Seite stellt. Oder andere Aufgaben. Und da braucht Weisheit und viel Heiliger Geist. Und darum fragen Sie doch Gott. Wo willst du mich haben? Wo soll ich Nein sagen und wo nicht? Man darf wirklich sich abgrenzen. Und auch als Christ einmal Nein sagen. Und mit dem wollte ich Sie entlassen. Und wünsche Ihnen Gottes reichen Segen. Schönen Abend oder Nachmittag, wenn auch immer Sie die Sendung hören. Und bedanke mich recht herzlich für Ihre Aufmerksamkeit, Ihre Zeit. Und wünsche Ihnen, dass Sie auch könnt, ja, vielleicht mal lernen, Nein zu sagen. Ich musste es lernen, wirklich müssen lernen. Und mittlerweile habe ich auch kein schlechtes Gewissen mehr, weil ich wirklich gelernt habe, mit Gott zusammen auch mal Nein zu sagen. Und das wünsche ich Ihnen auch. Und dass Sie so wenig Kapazität haben für andere Sachen, die Ihnen lieb sind für Menschen in ihrem Umfeld, die vielleicht zu kurz gekommen sind, bis jetzt ihre Familie, und natürlich für Gott. Oder Dienst, sei es in der Gemeinde oder in der Familie, in einem Verein. Ich denke, da ist sehr wichtig, dass wir die Zeit, die wir haben, gut einteilen und vor allem im Herzen zur Verfügung stellen. Und so. Mit dem Wort würde ich mich nochmal von Ihnen verabschieden und wünsche Ihnen Gottes Segen. Besten Dank. Auf Wiederhören miteinander.
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2: Ja, ich möchte alle ganz herzlich begrüßen zu dieser heutigen Sendung Input mit Impact. Heute mit Pascal Imhof. Ich bin Pastor am christlichen Zentrum Bethesda hier in Pfien. Und wir wollen heute über ein Thema reden, das ganz besonders wichtig ist. Und zwar geht es um die Sünde, die man nicht kennt. Amen. Und ich freue mich ganz herzlich, dass ihr heute alle eingeschaltet habt. Ein bisschen etwas zu meinem Hintergrund. Ich komme aus der Schweiz, habe jahrelang in Argentinien gelebt und in Spanien gelebt, das Evangelium kennengelernt. Das heisst, wir haben ganz klar, meine Frau und ich, einen spanischen, latinischen Hintergrund. Und deswegen werden wir heute vor allem spanische Musik hören und werden nachher auch auf Hochdeutsch wechseln. Ich wünsche euch ganz herzliche Zeit jetzt mit mir und mit dem Kanal Bethesda Input mit Impact aus dem christlichen Zentrum Bethesda in Pfien.

0: Ja, genau. Guten Abend wünsche ich allen. Herzlich willkommen zu einer neuen Ausgabe von Input mit Impact. Heute zu einem ganz speziellen Thema, und zwar die Sünde, die man nicht kennt. Wir haben gerade ein Lied gehört von Cada Dia Oro Por Ti, heißt das, von Tercer Cielo. Ging es darum, dass jemand den Bruder des Sängers umgebracht hat in Kolumbien, wurde erschossen, und geht um Vergebung und wie wir vergeben können. Und ist klar, eine Sünde wie jemanden umzubringen ist für jeden verständlich. Wir kennen das, und es entspricht auch der Definition von dem, was wir als Sünde betrachten. Also das heißt, was ist Sünde für uns? Natürlich, du sollst nicht töten, du sollst nicht Ehe brechen, du sollst nicht stehlen, du sollst nicht lügen. All diese Dinge sind eigentlich bekannt für alle. Wir lesen sie in den 10 Geboten, wir kennen sie aus der Bibel. Unser Gewissen verurteilt uns, wenn wir diese Dinge tun, weil der Heilige Geist uns auch Überzeugung gibt, dass diese Dinge wirklich Sünde sind. Heute wollen wir jedoch nicht über diese Dinge sprechen, sondern ich möchte über eine Sünde sprechen, die den meisten gar nicht so recht bewusst ist. Und zwar geht es um die Sünde, die niemand kennt. In diesem Fall ist es das Gebet. Jetzt fragst du dich, lieber Zuhörer, liebe Zuhörerin, was soll das bedeuten? Wie kann Gebet Sünde sein? Gebet ist etwas Gutes. Gebet kann aber zur Sünde führen, wenn wir es nicht praktizieren. Das heißt, die Sünde, die man nicht kennt, ist es nicht zu beten. Wenn wir nicht beten, heißt das für Gott, dass wir sündigen. Ist vielleicht nicht auf den ersten Blick ersichtlich, weil nirgends in der Bibel steht, dass nicht beten Sünde ist. Allerdings lesen wir andere Dinge in der Bibel, wo es genau darum geht, was es bedeutet, von Gott abhängig zu sein. Wir kennen die Psalmen von David, wie er immer wieder sagt: Oh Gott, wie sehr brauche ich dich, wie sehr dürstet mich nach dir, wie sehr vermisse ich dich, wie sehr musst du mich füllen mit deiner Gegenwart, denn du bist das wahre Leben, du bist das Einzige, das wichtig ist in meinem Leben. Und genau um das geht es. Was sagen wir Gott, wenn wir beten? Um was geht es genau mit dem Gebet? Gebet ist eine Art zu erkennen, dass Gott unser Herr ist. Oder die Bibel sagt zum Beispiel im 1. Samuel Kapitel 12, Vers 21, lauft nicht toten Götzen nach, die ja doch machtlos sind. Sie nützen euch nichts und können euch nicht helfen. Oder Samuel hat das zum Volk Israel gesagt, weil damals in diesem Moment das Volk Israel wollte unbedingt einen König haben. Und sie haben Saul bekommen, also vom nichts vom wunderbaren, schönen König, sondern sie haben etwas bekommen, das sich nachher herausstellen sollte, gar nichts Gutes war für ihr Leben. Und wir möchten mit unserem Gebet, möchten wir anerkennen, dass Gott unser König ist, dass Gott unser Schöpfer ist, dass Gott in unserem Leben sein muss, dass wir ihn brauchen. Und die Botschaft, die das Volk Israel damals abgegeben hat, oder die Botschaft, die sie vermittelt haben, war ja eigentlich, ja, wir möchten nicht die Führung eines heiligen Gottes, eines vielleicht auch unsichtbaren Gottes, sondern wir möchten so sein wie alle Völker auch. Wir möchten einen König haben, oder? Und das passiert auch viele Male in unserem Leben. Oder wir möchten auch so sein, wir Christen möchten auch so sein wie die Völker um uns herum. Manchmal ist es schwierig, einen Gott nachzufolgen oder anzuerkennen oder zu verstehen, dass wir einen unsichtbaren Gott brauchen, jemand brauchen, wie zum Beispiel Jesus Christus, der zwar lebendig ist, aber den wir nicht berühren können, den wir nicht sehen können, der zwar da ist, wir wissen es mit unserem Verstand, wir lesen die Bibel und verstehen es, weil die Bibel es uns sagt, aber manchmal fehlt uns trotzdem noch ein bisschen etwas, fehlt uns diese Fassbarkeit und das Berühren, das Sehen, das Riechen und so weiter. Und dem Volk Israel ging es damals genau gleich. Und Samuel war nicht zufrieden mit dieser Wahl, dass das Volk Israel einen König wollte. Er war traurig in Wirklichkeit, weil er verstanden hatte, dass das Volk Israel eigentlich Gott gar nicht kannte. Sie brauchten etwas, das sie anfassen könnten. Sie brauchten eine Krone, sie brauchten diesen König und sie vertrauten ein Stück weit auch in sich selbst, in den Menschen. Kennen das? Die Bibel sagt es, verflucht sei der Mensch, der in sich selbst, der in den Menschen vertraut. Und das ist das, was passiert ist, oder? Sie haben lieber in Saul vertraut, als auf ihren Gott zu vertrauen. Viele Male passiert uns das, dass wir uns das eigentlich bewusst sind. Wir vertrauen in die Menschen, wir vertrauen in etwas, das wir fassen können. Und wir geben unbewusst oder bewusst eine Botschaft, eine geistliche Botschaft an Gott weiter. Gott, ich brauche dich ja eigentlich gar nicht. Und ich glaube, das ist das Schlimmste, dass man Gott sagen kann. Gebet ist eine Art, Gott zu sagen, ich brauche dich. Und was passiert in unserem Leben, wenn wir Gott auf 5 Minuten reduzieren in unserem täglichen Alltag, in unserem Tag ein, Tag aus, indem wir sagen, ja, 5 Minuten geht ja eigentlich auch, 5 Minuten Gebet, mehr braucht's ja nicht. Das geht ja auch so. Das ist eine sehr gefährliche Aussage, die wir tätigen, viele Male unbewusst, aber in unserem Geist, weil Gott ja auch Geist ist, tätigen wir eine Aussage, die so sehr gefährlich ist, indem wir sagen, ja, 5 Minuten reichen auch. Und wir kennen den Menschen. Der Mensch ist genügsam und vielleicht sogar auch in deinem Leben ist das auch schon passiert, dass du gesagt hast, ja, okay, heute habe ich keine Lust zu beten. Es geht ja auch so. Ich kann ja auch so leben. Oder es passiert ja nichts. Oder Gott ist ja trotzdem bei mir. Er beschützt mich ja trotzdem und so weiter. Und vielleicht kommen wir dann im Verlauf von dieser Entwicklung, kommen wir dann auf die Idee, ja, wenn 5 Minuten gereicht haben, dann reichen ja vielleicht auch 3 Minuten. Oder? Und wenn 3 Minuten gereicht haben, dann reichen vielleicht auch 1 Minute. Und das ist etwas sehr Gefährliches, denn es zeigt eigentlich, dass wir nicht wirklich auf Gott vertrauen, sondern in uns selbst vertrauen. Deshalb die Autoconfianza, wie wir auf Spanisch sagen, also der Glaube in sich selbst, in den Menschen, ist eine Art Stolz, die Gott nicht akzeptieren kann. Stolz, wie die Bibel sagt im Jakobusbrief, ist etwas, das Gott widersteht. Ich widerstehe dem Hochmütigen, aber dem Demütigen gebe ich Gnade. Deswegen ist es unmöglich, dass ein Mensch von Gott gesegnet wird in dem Maße, wie er ihn segnen möchte, wenn er in dieser Haltung durchs Leben geht, wenn er sagt, 5 Minuten, 3 Minuten, 2 Minuten sind ebenso gut wie 1 Stunde Gebet. Das braucht's ja nicht. Ich kann's ja sowieso. Wir haben das ja so gelernt. Wir haben Vertrauen in uns selbst. Und das kann Gott unmöglich gutheißen. Und deswegen ist nicht zu beten. Die Botschaft, das Statement, das wir abgeben, ist durchaus eine Sünde, die Gott nicht tolerieren kann. Ich möchte dich bitten, lieber Bruder, lieber Schwester, dass du in dich gehst und einen Moment überlegst, wie viel gebe ich Gott wirklich? Wie sehr suche ich Gott? Wie wichtig ist mir das tägliche Gebet in meinem Leben? Und reicht das, was ich tue für Gott? Ist es wirklich die Botschaft, die ich Gott geben möchte mit meinem Leben, meine Zeit, diese Zeit? Und wenn du keine Zeit aufwendest für Gott, dann möchte ich dir heute in diesem Moment vor dem nächsten Lied auch sagen, kehre um und fang an, Gott zu suchen, fang an zu beten, fang an, Gott in deiner stillen Zeit, in einer Zeit, die du speziell für Gott zur Seite legst, nicht nur am Ende vom Tag, sondern am Anfang des Tages. Temprano yo te buscaré. Auf Spanisch heißt das, ganz früh am Morgen suche ich dich. Die beste Zeit, die wir haben können, jeden Tag, wo wir Gott suchen möchten, mit ganzem Herzen, mit ganzer Seele und mit ganzem Verstand. Halleluja. Denn wir haben einen heiligen Gott und einen wunderbaren Gott, der uns segnen möchte jeden Tag.
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1: Ich heiße Kenia Iglesias, bin 37 Jahre alt, komme aus Brasilien, bin sehr, sehr lang in Deutschland, sehr glücklich gewesen, bis der schlimmste Tag meines Lebens gekommen ist und mein Sohn ist gestorben. Er war 1,5 Jahre. Seit er 2 Monate alt war, hatte er einfach eine laufende Nase. Die Ärzte oder sein Arzt hatte immer gesagt, es ist alles okay. Es wird dann halt alles in Ordnung, das ist nur eine kleine Grippe. Ja, mein Mann ist dann halt weggeflogen und ich war allein mit dem Kleinen. Ihm ging es wirklich nicht gut. Und so habe ich zu ihm gesagt, ja komm, wir gehen doch noch mal ins Bett, ein bisschen kuscheln. Der hat sich umgedreht und ich habe meinen Sohn nicht mehr gehört. Und ich habe ihn genommen und bin ich dann halt die Treppen runtergelaufen wie ein Verrückter. Das Telefon klingelte in dem Moment, das war mein Mann. Und ich sagte, er atmet nicht mehr. Als ich erfahren habe, dass mein Sohn nicht mehr da ist, dass er tot ist, da ist mein Leben ja, kaputt gegangen. Ja. Denn ein großer Teil von mir war nicht mehr da. Ein paar Monate später, oder ich sage es einfach ein paar Tage später, hat es schon angefangen, dass unsere Ehe total auseinanderging. Die Frau will reden, der Mann will nicht reden. Und ich dachte eben Selbstmord. Ja. Ich wollte nicht mehr leben. 2 Monate später, da war jemanden, den ich kennengelernt habe. Und ich habe dann halt mit ihm über mein Leid gesprochen. Der hat nichts über Jesus gesprochen und auch nicht viel über Gott. Ja. Der hat nur gesagt, Gott versteht dich. Hat er sich dann halt von meiner Freundin verabschiedet und sagte, ja, ich warte auf dich in der Gemeinde morgen um 10.30 Uhr. Und weil ich so neugierig bin, habe ich gefragt, was ist das denn, Gemeinde? Und er sagte, ja, das ist eine freie Gemeinde. Ja, da gibt es ja Gottesdienst. In dieser Zeit hatte ich Gott noch nicht kennengelernt. Ich hatte Jesus noch nicht. Ja. Ich bin dann halt in diese freie Gemeinde kurz vor Weihnachten das erste Mal gewesen. Ja. Dann hat es irgendwann mal der Gottesdienst angefangen und es ging darum, ja, dass Gott dich liebt, dass Jesus dich liebt und er nimmt dich so, wie du bist, auch mit leeren Händen. Ich habe nichts gehabt. Ich habe nichts in der Hand gehabt, aber dieser Gott, dieser Jesus wollte ich kennenlernen. Und an dem Tag habe ich dann halt Jesus angenommen. Und das war einer von den schönsten Tagen in meinem Leben. Mit der Zeit, ja, ist unsere Ehe wieder in Ordnung gekommen. Wir glauben an den gleichen Gott, denn mein Mann ist auch eine Woche danach in die Gemeinde gekommen und hat das alles angeschaut. Ich fühle mich nicht mehr so allein, denn ich weiß, dass er da ist. Und es ist auch nicht so, dass ich nicht mehr weine und dass ich das alles so einfach so angenommen habe, habe ich noch nicht. Und ich vermisse diese kleine Kerl sehr, aber mit Jesus, der hat mir einfach versprochen, ja, er hat mir versprochen, dass ich meinen Sohn wiedersehen werde und dass wir dann halt glücklich zusammen sein werden. Das ist unglaublich. Also ich freue mich sehr, dass ich Jesus in mein Herz habe.

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1: Gott und ich, das war lange überhaupt gar kein Thema. Bis ich mitgekriegt habe, die Frage, ob es Gott gibt oder nicht, das hängt gar nicht davon ab, ob ich mir das vorstellen kann oder nicht, sondern entweder es gibt ihn oder nicht. Aber wenn es Gott wirklich gibt, dann muss ich mir mal klar werden, wie wir zueinander stehen. Und dann habe ich zum ersten Mal Leute kennengelernt, die gesagt haben, die haben eine Beziehung zu Jesus. Das kam mir sehr komisch vor. Aber was ich von ihnen mitgekriegt habe, ist, erstens, es gibt gute Gründe anzunehmen, dass es Gott wirklich gibt. Und zweitens, wenn es ihn gibt, dann scheint er sich wirklich für mich zu interessieren. Dann liebt er mich in einer Art, die mir vorher völlig unklar war. Und er kennt mich durch und durch. Heute würde ich sagen, Gott glaubt viel mehr an mich, als ich an ihn. Und ich habe mich gefragt, warum habe ich das eigentlich nicht vorher gemerkt? Ich habe mitbekommen, in mir drin, da kämpft was. Das war zuerst die Frage, das interessiert mich eigentlich gar nicht mit Gott. Dann war es die Frage, kann es Gott eigentlich überhaupt vergeben? Dann war die Frage, kann es Gott gut mit mir meinen? Möchte ich wirklich, dass er was in meinem Leben zu sagen hat? Möchte ich, dass er die Regie in meinem Leben bekommt? Muss ich das nicht selber machen? Und ich glaube, irgendwie solche Kämpfe gibt es in jedem. Das ist wie so ein Abgrund zwischen mir und Gott. Und ich kann gar nicht so leicht. Aber jetzt kommt eine richtig gute Nachricht, nämlich, dass Gott hat sich was einfallen lassen. Und zwar, das hat mit Jesus zu tun. Und mit dem Kreuz, an dem er da gestorben ist. Da hat er sozusagen eine Brücke gebaut über diesen Abgrund oder einen Blitzableiter für meine Rebellion oder Desinteresse. Jesus hat mal gesagt, ich stehe an der Tür und ich klopfe an. Und wer mir aufmacht, zu dem komme ich rein und wir feiern das Fest. Jesus wird dir nicht die Tür einrennen, aber er klopft an. Er macht sich bemerkbar. Und mal ganz ehrlich, dass du jetzt dich mit diesen Fragen beschäftigst, dass du dieses Video schaust, könnte das sein, dass Gott hier anklopft? Wie wirst du dich entscheiden? Meine Entscheidung sah damals so aus. Ich habe einfach gebetet. Jesus, wenn es dich gibt, dann will ich mit dir zusammen leben. Ich habe keine Ahnung, wie das aussehen soll. Ich habe nur so wenig Vertrauen. Das ist mir alles sehr komisch. Aber mach mal. Und das war eigentlich die beste Entscheidung meines ganzen Lebens.

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1: Alles, was ich anpacke, will ich gut machen. Richtig gut. Ich muss mir mit Leib und Seele reingeben, damit es mir wohl ist. Plötzlich hat mein Körper nicht mehr mitgemacht. Ich war gefangen im Bett. Ich, der Machertyp, der sonst alles umsetzt, nicht mehr. Burnout. Les jeux sont faits. Mit 21 wollte ich meinem Vater beweisen, dass die Bibel nicht recht hat und habe sie darum selber lesen. Als ich gesehen habe, was Jesus gesagt hat, hat mich das überzeugt. Ja, seine Liebe und das, was er zu meinem Leben zu sagen hat, hat mich komplett überwältigt. Und ich habe angefangen an ihn glauben. Ich habe mich angefangen interessieren, um Pastor zu werden. Weil ich wollte, dass andere Menschen die Liebe auch entdecken und lernen, ihr Leben besser zu leben. Ich habe eine wunderbare Frau kennengelernt und ein Jahr später geheiratet. Und weitere 12 Monate nachher ist unsere erste Tochter auf die Welt gekommen, bald darauf haben die nächsten 3 Kinder. Mein Theologiestudium habe ich mit ein paar Jahren Verzögerung in Angriff genommen. Daneben hatte ich 2 Jobs, 100 Stunden etwa gearbeitet pro Woche und daneben eben die grosse Familie noch. Ich hatte sehr hohe Ansprüche an mich, meine Arbeitsleistung und Qualität. Ich wollte Konflikte immer sofort angehen und dabei sehr ein forsches Tempo hergelegt. Ich und mein Umfeld habe ich dabei total überfordert. Genau dann bin ich da gelegen. Fix und fertig. Ausbrennt. Nichts ist mir gegangen. Der Gang zum WC, die 10 Meter vom Bett über zur Schüssel. Wie ein Marathonlauf. Wenn meine Frau ins Zimmer kam und etwas zu mir gesagt hat, hat es manchmal Minuten gedauert, bis ich realisiert habe, dass sie da ist, dass sie etwas gesagt hat. Und bis ich gemerkt habe, was sie gesagt hat, ist noch mal ein Weil gegangen. Ich hatte wirklich keinen Zugriff auf mich. Ich war wie neben mir. Kein Zugriff auf das Hirn, auf meine Gefühle, auf mein Denken, auf meinen Körper. Nichts. Ich wollte doch anderen helfen. Ich bin doch Pastor. Und jetzt Burnout. Ich wollte anderen zeigen, wie sie ein ausgewogenes Leben leben können. Ich habe versagt. Ich habe mein eigenes Leben nicht mehr im Griff. Über Monate hinweg konnte ich kein Gebet formulieren. Mein Kopf hat einfach nicht mitgemacht. Ich habe eine Biografie von Mutter Teresa gelesen. Sätzli für Sätzli, alle paar Stunden. Davon inspiriert habe ich mit einem ganz einfachen Gebet angefangen. Herr, erbarm dich. Immer wieder, tausende von Mal. Herr, erbarm dich. Ich habe nichts anderes herausgebracht. Ich habe nichts gespürt. Aber ich habe das Tiefste in meinem Herz gewusst, Gott gehört es. Es ist über 2 Jahre gegangen, bis ich wieder voll arbeiten konnte. Ich habe gemeint, ich weiss, wie das Leben läuft, aber zuerst musste ich grundlegend lernen. Ich habe mich behandelt wie ein Verbrauchsmaterial. Wie beim Drucker. Toner leer, bitte wechseln. Aber Gott möchte das nicht. Gott möchte nicht, dass ich mich auslauge, ausbrauche von Ambitionen und Arbeiten, dass ich mich auspresse wie eine Zitrone. Gott möchte, dass ich frei bin. Dass ich frei von Zwängen lebe und dass ich mir Sorge gebe und das Leben geniessen kann. Es ist jetzt 3,5 Jahre her seit meinem Zusammenbruch. Ich arbeite 100% als Pastor und es geht mir wirklich gut. Ich entdecke Möglichkeiten, die Gott mir schenkt, die ich mich einbringen kann. Und ich entdecke Möglichkeiten, die Gott schenkt, die ich mir sorgen kann. Gott ist immer treu zu mir gestanden. Er hat kein Problem mit meiner Schwäche. Und hat das auch heute noch nicht. Ich darf schwach sein. Bei ihm zählt nicht Leistung. Auf die kommt es nicht darauf an, was ich bringe. Bei ihm darf ich einfach sein, was ich bin. Nämlich sein Kind. Er hat mich durch Jesus Christus erlöst. Und damit auch sein Kind angenommen. Und die müssen nichts leisten. Die dürfen einfach leben. Ich bin David Ruprecht und das ist meine Geschichte mit Gott.

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Als kleines Kind habe ich es schon geliebt, Fußball zu spielen. Im Alter von 3 Jahren habe ich das erste Mal gegen einen Plastikball getreten. Und es war wunderbar. Man hat schon schnell gemerkt, dass ich ein besonderes Talent dafür habe. Und ja, als ich dann in meinem Verein gespielt habe, habe ich mich schnell abgehoben. Ich bin schnell einer der Besten geworden. Als ich dann zum 1. FC Köln kam, war es genau dasselbe. Ich bin schnell, habe ich mich etabliert, bin schnell zum Führungsspieler herangereift und habe alle Jugendnationalmannschaften durchlaufen. Und der Höhepunkt meines bisherigen Lebens war, als ich dann wirklich U17 Europameister wurde. Und das in Deutschland. Das war wirklich das Ereignis bis jetzt in meinem Leben, wo ich sage, wow, das war einfach heftig. Das war einfach ein Gefühl, eine Erfahrung, die man echt schwer beschreiben kann, wenn man es nicht selbst erlebt hat. Aber auch das hat mich nicht komplett ausgefüllt. Ich habe gemerkt, es war was Besonderes, es war wow. Aber dennoch gab es was in mir, wo ich wusste, das bedarf noch etwas Größeres. Und dann kam ich zum Glauben an den Herrn Jesus. Und ich wusste genau ab diesem Zeitpunkt, das ist es gewesen, was in meinem Leben noch gefehlt hat. Eine persönliche Beziehung zu Gott zu haben. Und dann fing wirklich eine schwierige Zeit an für mich, die wirklich sehr hart war. Sportlich ging es bergab. Ich habe nur Rückschläge gehabt, Niederschläge, Tiefschläge. Und ich dachte, hey, was ist hier los? Aber es war krass, wie Gott mich durch diese Zeit getragen hat. Und wie ich gelernt habe, wirklich auch Gott in allen Dingen meines Lebens an erste Stelle zu setzen. Und ihm wirklich in allen Dingen auch die Ehre zu geben, egal was ich tue. Als ich dann anfing, das konkret auszuleben, das zu meinem Lebensstil zu machen, ging es auch sportlich wieder bergauf. Und wenig später bekam ich dann die Chance, für den KSC spielen zu dürfen. Und ich bin echt froh, hier zu sein. Der Verein ist super, die Stadt ist super, das ganze Umfeld hier ist einfach herausragend, es ist überragend. Ich habe eine wunderbare Gemeinde gefunden, die mich mit unterstützt. Und ich spreche aus Erfahrung und das ist das, was ich mir für jeden einzelnen Menschen wünsche. Diese persönliche Beziehung zu diesem Gott zu haben, denn er ist real. Er ist echt und ich weiß, wovon ich rede. Es ist jetzt nicht irgendeine Fantasie. Weil Gott ist derjenige, der meinem Leben wirklich Sinn gegeben hat. Er ist derjenige, der mein Fußballspielen zur Vollendung bringt und ausfüllt. Ich bin dankbar, dass ich damals die Entscheidung getroffen habe, Gott in allen Dingen meines Lebens an die erste Stelle zu setzen. Vor den Wohlstand, Reichtum und Erfolg. Wie ist es bei dir?

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1: Gott und ich, das war lange überhaupt gar kein Thema. Bis ich mitgekriegt habe, die Frage, ob es Gott gibt oder nicht, das hängt gar nicht davon ab, ob ich mir das vorstellen kann oder nicht, sondern entweder es gibt ihn oder nicht. Aber wenn es Gott wirklich gibt, dann muss ich mir mal klar werden, wie wir zueinander stehen. Und dann habe ich zum ersten Mal Leute kennengelernt, die gesagt haben, die haben eine Beziehung zu Jesus. Das kam mir sehr komisch vor. Aber was ich von ihnen mitgekriegt habe, ist, erstens, es gibt gute Gründe anzunehmen, dass es Gott wirklich gibt. Und zweitens, wenn es ihn gibt, dann scheint er sich wirklich für mich zu interessieren. Dann liebt er mich in einer Art, die mir vorher völlig unklar war. Und er kennt mich durch und durch. Heute würde ich sagen, Gott glaubt viel mehr an mich, als ich an ihn. Und ich habe mich gefragt, warum habe ich das eigentlich nicht vorher gemerkt? Ich habe mitbekommen, in mir drin, da kämpft was. Das war zuerst die Frage, das interessiert mich eigentlich gar nicht mit Gott. Dann war es die Frage, kann es Gott eigentlich überhaupt vergeben? Dann war die Frage, kann es Gott gut mit mir meinen? Möchte ich wirklich, dass er was in meinem Leben zu sagen hat? Möchte ich, dass er die Regie in meinem Leben bekommt? Muss ich das nicht selber machen? Und ich glaube, irgendwie, solche Kämpfe gibt es in jedem. Das ist wie so ein Abgrund zwischen mir und Gott. Und ich kann gar nicht so leicht. Aber jetzt kommt eine richtig gute Nachricht, nämlich, dass Gott hat sich was einfallen lassen. Und zwar, das hat mit Jesus zu tun. Und mit dem Kreuz, an dem er da gestorben ist. Da hat er sozusagen eine Brücke gebaut über diesen Abgrund oder einen Blitzableiter für meine Rebellion oder Desinteresse. Jesus hat mal gesagt, ich stehe an der Tür und ich klopfe an. Und wer mir aufmacht, zu dem komme ich rein und wir feiern das Fest. Jesus wird dir nicht die Tür einrennen, aber er klopft an. Er macht sich bemerkbar. Und mal ganz ehrlich, dass du jetzt dich mit diesen Fragen beschäftigst, dass du dieses Video schaust, könnte das sein, dass Gott hier anklopft? Wie wirst du dich entscheiden? Meine Entscheidung sah damals so aus. Ich habe einfach gebetet. Jesus, wenn es dich gibt, dann will ich mit dir zusammen leben. Ich habe keine Ahnung, wie das aussehen soll. Ich habe nur so wenig Vertrauen. Das ist mir alles sehr komisch. Aber mach mal. Und das war eigentlich die beste Entscheidung meines ganzen Lebens.

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1: Wo vor 6 Jahren mein Mann mir gesagt hat, dass er sich will trennen von mir, ist für mich eine Welt zusammengebrochen. Ich hatte einen Schock. Es hat Tage und Zeiten gegeben, wo ich vor Schmerz gemeint habe, ich sterbe daran. Und das, obwohl ich da Gott schon kennt habe. Nach dem Sinn vom Leben habe ich mich erst mit über 30 befasst. Ich habe ein lockeres Leben geführt, früher grosszügig umgegangen mit Alkohol, Rauchen. Auch Männer sind bei mir viele vorgekommen im Leben. Dann, als Mutter von 2 Kindern, hat sich dann bei mir doch einmal die Frage gestellt, was soll das und was macht das für einen Sinn? Da ich ja nicht haben wollte, auf irgendwelche religiösen Fragen mich befassen, musste ich etwas anderes finden. Ich habe überall ein bisschen geschaut und bin vor allem dann im esoterischen Bereich hängen geblieben. Ich habe Bücher gelesen und probiert umzusetzen und wollte in der Meditation weiterkommen. Ich habe mich investiert, ja. Bin aber nicht zufrieden geworden. Ich habe nicht die Freiheit gefunden, die man mir versprochen hat. Ich hätte besser werden mit dem und ich habe gemerkt, ich werde einfach nicht besser. Dass ich meditieren konnte und so mich leer machen und dann bin ich vom Meditieren zu den Kindern gekommen und die haben doch sicher dann gerade den Sirup ausgeleert und schon hat es mich wieder verblasen. Ich bin verrückt worden. Nichts mehr von dieser Ruhe, von dieser Ausgewogenheit, die man mir versprochen hat. Das Leben war einfach anders gewesen. Ich habe mich nicht gut gefühlt. Ich habe auch wirklich innere Nöte bekommen. Gleichzeitig habe ich auch immer mehr Menschen kennengelernt, die mir von Gott erzählt haben und die mit Jesus gelebt haben. Ich habe das als Unfreiheit angeschaut, als Leute, die nicht selber denken. Trotzdem hat es mich Wunder genommen. Und so habe ich heimlich angefangen, die Bibel zu lesen. Ich musste dann ganz ehrlich sagen, dass, wenn ich gelesen habe in der Bibel, das ist eine Lehre, die sich nicht selber in den Schwanz beißt. Ich habe aber gekämpft dagegen. Ich wollte selber etwas erfinden. Ich habe aber weiter in der Bibel gelesen, dass das Buch hat mich richtig reingezogen. Dann habe ich müssen sagen, irgendwann, jetzt entweder werde ich irre daran, oder der Gott gibt es eben und es ist so, wie es da drin steht. Es ist der Moment gekommen, ja, ich sage, dem fast kapituliert habe und ich musste sagen, Gott, wenn es dich gibt, dann musst du dich mir jetzt zeigen. Gott hat nicht auf sich warten lassen. Ich musste so brüllen. Ich habe zumal einfach mein Leben gesehen, wie das war. Ich habe so haltlos gelebt und habe gesehen, dass er für mich etwas so viel Besseres parat hat. In dem Moment ist es mir nicht mehr schwer gefallen, zu sagen, ja, das will ich. Und ich will ein Leben mit dir führen. Und ihn gebeten haben, mir zu vergeben, was vorher war. Es ist eine Ruhe in mich hineingekommen und ein Frieden, wie ich vorher einfach alle Zeit gesucht habe. Und jetzt war es einfach da gewesen. Ohne irgendeine eigene Anstrengung. Es war einfach da gewesen. Ich freue mich so, dass ich heute von mir sagen kann, dass ich eine glückliche Frau bin. Und das hat unter anderem auch mit dem zu tun, dass ich meinem Mann vergeben konnte. Tatsache bleibt schmerzhaft, dass es diesen Bruch gegeben hat. Aber ich habe Frieden darüber. Und wenn ich auch muss ja sagen, dass es auch nachdem ich zum Glauben gekommen bin, immer noch Sachen gegeben hat, die auch nicht rund gelaufen sind oder eben die schmerzhaft waren, dann muss ich immer noch sagen, dass es auch der schlechteste Tag aus dieser Zeit mit Jesus ich nie würde austauschen mit dem besten Tag von vorher.
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1: Da sagte er mir, der Untersuchungsrichter, wenn du mir jetzt alle Fragen wirst antworten, dann gehst du heute Abend nach Hause. Wenn nicht, dann zeige ich dir nur so. 3. War mir klar. Also 3 Jahre waren bestimmt. Als ich ins Lager dann kam, ins Lager, und da hineinkam, dann ging mir irgendwie so ein Selbstmitleidgefühl durch, was ich nie bis dahin gehabt habe. Ich dachte, wo bist du reingekommen?
2: Unsere Vorfahren haben gelitten, weil mein Vater ist erschossen worden und Mutters Brüder und Vater, die sind alle wegen dem Glauben erschossen worden. Und dann die andere Generation, dann Richard. Und wir dachten, ja, wenn unsere Kinder groß sind, die müssen denselben Weg gehen.
3: Ende des 18. Jahrhunderts ziehen die Mennoniten, eine christliche deutsche Minderheit, nach Russland. Sie wollen sich dort eine Zukunft aufbauen und vor allem ihre Religion frei leben. Gut 100 Jahre später haben es viele der christlichen Bauern zu Wohlstand gebracht. Unter den Kommunisten haben sie es jedoch schwer. Eine Welle der Gewalt fordert Hunderttausende Opfer. Auch die Väter von Rita und Richard gehören dazu. Richards Vater verhungert im Arbeitslager, Ritas Vater wird verschleppt und erschossen. Christen werden als Gegner der Regierung gesehen. Der christliche Glaube gilt als Opium für das Volk und steht der Ideologie des Kommunismus im Wege. Deshalb verfolgt die kommunistische Regierung unter Stalin ein Ziel: dem russischen Volk systematisch den christlichen Glauben zu nehmen. In der Folge werden Kirchen geschlossen, Sonn- und Feiertage abgeschafft. Der Glaube der christlichen Vorfahren droht sich zu verlieren.
1: Ich komme aus Tadschikistan und bin dort auch geboren, 1937. Und meine Eltern wurden dort hingesiedelt, also zwangsmäßig, an die 35. Und auf einer Wüste, wo nichts war, waren nur Sträucher und Sümpfe. Und da wurden sie ausgesetzt und da mussten sie sich Häuser bauen und Baumwollfelder vorbereiten. Da entstand dann das Dorf. Das Dorf nannte sich Dorf Nummer 7. Und unsere Eltern mussten sehr schwer arbeiten, die Felder vorbereiten für die Baumwolle. Mit einmal kam ein Bruder, der in unser Dorf aus der Hauptstadt, der 8 Jahre im Gefängnis verbracht hat wegen dem Glauben. Und er hat jeden Abend, ob zwar eben, als er im Gefängnis war, hat er jeden Abend Gottesdienst gemacht bei uns im Dorf. Und meine Mutter, die hat gesagt, Richard, komm doch mit. Da ist jeden Abend solche gute Versammlung. Ich sagte, oh Mama, ich will nicht. Ich bin noch jung, wenn ich alt bin, dann komme ich bestimmt. Aber jetzt, ich möchte noch nicht. Und ich merke mit einmal in mir so eine Unruhe. Und das treibt von innen. Geh zum Gottesdienst. Und da kam ich hin, zum Gottesdienst, da wurde gepredigt. Die Predigt hat mich nicht angesprochen. Aber das Lied, was dann gesungen wurde. Ich war ein frommer Junge im Dorf. Jeder konnte nur sagen, das ist doch ein lieber Junge. Und in der Schule wurde ich auch als Fremdler wurde ich verspottet. Und jetzt mit einmal sehe ich, dass ich so ein schrecklicher Sünder bin. Mit einmal ging mir die ganze Verdorbenheit auf. Und ich schrie zu Gott und bat, kannst du mir noch vergeben? Und dann mit einmal habe ich gemerkt, als ob mir alles so vom Leib abgegangen ist, der ganze Dreck der Schuld. Und ich stand auf, konnte aufatmen. Und ich wusste, es ist geschehen. Ich bin gerettet.
2: Ich kam in das Dorf. nach meiner Ausbildung, um da zu arbeiten. Und da war eine kleine, das war noch nicht eine Gemeinde, aber eine Gruppe. Und er hat da gepredigt und war immer mutig. Und ich habe gemerkt, wie ihm das Wort Gottes so teuer ist und so wichtig. Und das hat mich so an ihm gefallen.
1: Als ich mich bekehrt habe und freudig war im Glauben und den Herrn Jesus lieb hatte, dann konnte ich nicht anders, als auch den Menschen davon zu erzählen und auf der Arbeit, auch im Dorf. Und es ist mir bis heute so groß und wichtig, dass Jesus unser Retter ist, dass es keinen anderen Namen gibt unter dem Himmel und kein Mensch aus eigenen Werken gerettet kann werden.
3: Im Dorf Nummer 7 gibt es keine offizielle Kirche. Bei Beerdigungen von kommunistischen Russen holen sie Richard, obwohl er kein Pfarrer ist. Dafür kann er fließend Russisch und kennt sich mit dem Glauben und der Bibel aus. Das bringt ihm regelmäßig Probleme ein.
1: Und jetzt sollte ich da auch das Wort sagen. Und mir war so mulmig zumut, weil die ganze Partei, die Kommunisten, die waren dann auch da. Aber die haben sich nicht so gesetzt, dass man die sieht, waren immer hinterm Haus, hinter die Ecke da. Von da haben die alles auch gehört. Und mir war ziemlich mulmig da. Ich wusste, danach gibt's wieder gute Gehirnwäsche. Die Beamten, die haben ihr Ziel eben gehabt, uns also zum Schweigen zu bringen, dass wir nicht das Evangelium sagen sollten.
3: Aber Richard lässt sich seinen Mund nicht verbieten. Er arbeitet den ganzen Tag auf der Kolchose in den Baumwollfeldern. Doch nach Feierabend nimmt er sich Zeit für die Kinder aus dem Dorf. Er redet mit ihnen über Jesus Christus und macht sich damit Feinde.
2: Das waren Teenager und die waren so begierig. Der Onkel Richard, Onkel Richard, komm, wann dürfen wir wiederkommen? Und das waren auch fast alles seine Verwandten. Die hatten alle viel Kinder. Und dann kamen die und er hat mit ihnen das Wort Gottes gelesen und so wie er konnte, das erklärt und Lieder gesungen. Und die waren so, haben sich auch etliche in dem Alter bekehrt und waren glücklich. Ja, und das durfte nicht. Das war verboten. Ab und zu kam der Bevollmächtigte über die religiösen Kulten und hat sich das angesehen. Und wenn da Kinder waren, dann wurden die Ältesten dafür getadelt oder bedroht.
1: Und da haben sie mich beschuldigt, dass wir die Kinder zwangsmäßig im Gottesdienst schleppen. Und die Kinder wollen nicht und wir gegen all ihren Willen, wir tun das. Und das war die Ursache. Und die Lehrer, die waren so ärgerlich, dass die das Halstuch nicht nahmen. Und das haben sie mir dann auch in die Schuhe gesteckt, als Schuld.
2: Die sind immer gerne mitgekommen. Und wenn mal jemand nicht mitkommen durfte oder aus irgendeiner Ursache zu Hause bleiben musste, dann haben sie geheult.
3: Wer zur christlichen Jungscha ging, statt das rote Halstuch der Parteijugend zu tragen, wurde in der Schule öffentlich an den Pranger gestellt. Doch die Kinder nehmen das in Kauf. Auch Richard wird immer mehr unter Druck gesetzt.
1: Oft, als ich von der Arbeit nach Hause kam, musste ich immer da am Bürgersaal vorbeifahren. Und sehe ich, da steht schon wieder ein Auto mit den Kennzeichen von der Stadt. Ja, und dann war mir mulmig. Ich bin dann noch nach Hause gefahren und sagt meine Frau mir schon, du, die waren schon hier, die rufen dich schon wieder raus. Und dann musste ich da hinkommen und wurde dann bedroht und gewarnt und ganz unfreundlich beschimpft.

0: Und sie haben auch da gedroht und verboten und auf alle Art und Weise. Und danach kam ich dann zu dem KGB.
1: Wir haben dann gebetet und dass Gott Richard auch die nötigen Gedanken und die nötigen Worte gibt und dass er nichts Unnötiges sagen möchte.
0: Da durfte meine Frau mal dabei sein. Und sie hat nicht lange gewartet und sagt zu mir im Russischen: Richard, sei mutig, denk daran. Jesus hat gesagt: Haben Sie mich verfolgt, werden Sie euch auch verfolgen. Und das hat mich so aufgerichtet. Und obzwar ich dann nicht so Angst hatte, aber das war mir so ein Trost, dass mir die Frau so beisteht. Und sie hat mich gestärkt. Und sie wurde dann sofort rausgejagt.
1: Ich hatte Angst. Wir waren keine Helden, die da immer mutig waren. Aber wovor ich noch viel mehr Angst hatte, ich hatte Angst, in dieser Lage zu resignieren und vielleicht auf Kompromisse einzugehen.
2: Für Richard spitzt sich der Druck zu. Wird er Kompromisse eingehen? Was, wenn man ihn foltert? Seinen Glauben oder andere Christen zu verraten, wäre ihm wie Hochverrat vorgekommen.
0: Und so war es eine Nacht schläfrig. Und dann mit einmal höre ich eine Stimme im Schlaf: Richard, steh auf und lies 1. Petrus 3, Vers 14. Ich habe das gehört. Ein bisschen nachgedacht, denke ich, was? Drehe mich aber um, ich war müde und kaputt. Und drehe mich nach der Wand, deckte mich zu ganz und will weiter schlafen. Ich weiß nicht, wie lange es war, aber dann hörte ich nochmal, ganz wie ein Befehl: Richard, steh auf, lies 1. Petrus 3, Vers 14. Jetzt war ich so klar, jetzt war mein jeglicher Schlaf weg. Und ich dachte, 1. Petrus 3, Vers 14 ist mir doch bekannt, das Kapitel. Aber jetzt gerade die Verse nach wusste ich nicht. Und dann stand ich auf und las den Vers, 1. Petrus 3, Vers 14. Und dann lese ich da: Und ob ihr auch verfolgt werdet um Gerechtigkeit willen, so seid ihr doch selig. Fürchtet euch aber vor ihrem Drohen nicht und erschrecket nicht. Ehret aber Gott in solchem Fall. Und wo ich das gelesen habe, habe ich die Frau geweckt und habe ihr das erzählt. Und dann war ich so gestärkt, wie ich es nie gewesen bin.
1: Ja, er hat mich dann geweckt und hat zu mir gesagt, dass er so einen Kampf gehabt hat und einen innerlichen Kampf, auch eine gewisse Angst. Und dass er jetzt frei ist von der Furcht. Und dann haben wir uns hingekniet und haben gedankt für diesen Trost.
2: Nach diesem nächtlichen Erlebnis blicken die Riesens ohne Angst in die Zukunft. Der Mut verlässt sie nicht, auch als sie eine Woche später von der Polizei aus den Betten geholt werden. Rita hat erst vor wenigen Tagen ihr jüngstes Kind geboren. Ohne Rücksicht wird ihr Haus durchsucht. Die Bibel und christliche Bücher werden beschlagnahmt. Richard wird verhaftet und tagelang verhört. Kompromisslos verteidigt er seinen Glauben vor Gericht. Der fünffache Familienvater wird von den Lehrern beschuldigt, Kinder zum Gottesdienst gezwungen zu haben.
0: Mir taten sie sehr leid, die Lehrer, die mich reingebracht haben. Und ich hatte solch eine Liebe zu ihnen. Und überhaupt keinen Groll oder noch. Aber ich wünschte, ich hätte sie bei mir und ich würde sie also umarmen oder ihnen von Christus erzählen. Und ich habe für sie gebetet: Herr, rette sie doch, sie wissen nicht, was sie tun. Es war mir wichtig, ihnen zu vergeben, weil sie Christus nicht kennen und nicht wissen, was sie tun.

0: Und als ich dann zur Nacht wurde ich ins Hauptlager da gebracht, wo 120 Häftlinge waren, in einem Zimmer. Und immer zweistockige Betten dann, 60 Betten. Und es war da laut. Da war so ein helles Licht, eine Lampe 300. Und das war hell. Und die haben da Schachmatte gespielt und Domino und Karten und alles und geflucht. Und ein Lärm war da. Und ich komme hier und knie mich da zwischen denen dahin und bete. Ich dachte, wenn ich das jetzt nicht mache, dann habe ich verspielt. Weil dann willst du zeugen, du bist Christ. Ich kam in die Ziegelbrennerei und mussten Ziegel brennen. Und da wurden die Arbeiter im glühenden Ofen reingejagt. Da haben wir uns ganz nass gemacht und die Schuhe voll Wasser gemacht. Und dann sind wir so Luft genommen und dann rein im Ofen. Und das war da schrecklich heiß. Der Dampf ist sofort von unserer Kleider, das hat gedampft. Es war eine kleine Zeiten, waren die trocken, mussten wir wieder laufen. Und die Füße, das Wasser wurde so heiß. Da standen wir fast in der Glut. Und dann sind wir wieder raus, wieder nass gemacht und wieder Luft geschöpft und wieder schnell. Wir mussten da Paletten voll machen und schon selbst die Arbeit, die war schrecklich. In solcher Hitze und die Norm, die muss sein. Und da kam ich manchmal auch in ganz schwere Situation innerlich. Ob zwar ich da nicht so mit der Angst hatte zu tun, aber mit der Not, wie soll es weitergehen? Und dann, wo ich einmal so kaputt war und so niedergeschlagen, und dann dachte ich, Herr, hilf mir doch, Herr, hilf mir. Ich kann nicht mehr weiter. Bis wir dann reinkamen, war das Essen fast immer aufgegessen. Und da lag dann nochmal irgendwo was, eine Kruste oder ein Stückchen Knoblauch, sogar das war. Und dann habe ich manchmal das gegessen und der Körper hat mir geflattert vor Schwäche. Und da habe ich gebeten, Herr, hilf mir doch. Und lass mich doch wieder deine Nähe verspüren. Und wirklich, da erfüllte mich der Herr mit einmal mit solcher Freude, mit solcher Gegenwart. Und ich habe so gejubelt in mir. Und ich sprang vor Freude. Und so sagte der Herr, sag ich, höre auf, Herr. Ich kann den Segen nicht ertragen. So voll war ich. Und ich kann nur sagen, dass Gott da wunderbar durchgeholfen hat. Und das war schwer, aber mit Gottes Hilfe war es gut. Ich kann nicht klagen. Und ich habe da erstmal gelernt, wie gut Gott ist, wie sehr er hilft, wie er seine Kinder nicht verlässt, sondern immer wieder neue Kraft gibt.
1: Und die Kinder haben auch immer gebetet und haben immer für ihren Papa gebetet, dass der Herr Jesus ihn bewahren soll und wieder nach Hause bringen sollte. Ja, als er ins Gefängnis kam, war der Älteste noch nicht ganz 7 und der Kleinste war 2 Wochen alt. Einmal weiß ich, dann war er vielleicht 2,5 Jahre alt. Wir schon. Und dann sagt er einmal, Mama, warum haben alle Kinder Papa, ich nicht?
0: Die Kinder waren mir so im Herzen. Und ich habe mich so gesehnt nach sie, nach meiner Familie, aber nach den Kindern ganz besonders. Und ich aß oft, wenn ich mein Mittag aß, wenn wir dann die Suppe hatten, die man nie gekannt hat, Mit solchen haben wir nicht mal die Schweine gefüttert. Und wenn ich die gegessen habe, und dann sind meine Tränen in den Schüssel gelaufen. Solchen Sehen nach den Kindern. Aber es war gut. Der Chef über das Lager, 2 Jahre waren vergangen. Und da sagt er, du hast es wohl verdient, dass wir dich rauslassen. Du hast dich bewährt und hast gut gearbeitet, hast dich gut bewiesen. Aber ich weiß, ich habe dich vorgestellt, sagt er, zum Freilassen. Aber ich weiß im Voraus, du wirst nicht nach Hause kommen. Du hältst ja fest an deinem Glauben. Es sei denn, du sagst dich ab und dann kommst du raus.
1: Habe ich mal den Nachbarsjungen gehört mit unserem 5-Jährigen erzählen. Sagt unser 5-Jähriger zu dem Nachbarn, wenn unser Papa sagen würde, dass er nicht mehr predigen wird und nicht mehr glauben wird, dann würden sie dem freilassen. Sagt der Nachbarjunge, Emil, wer glauben will, muss leiden.
2: Nach 3 Jahren darf Richard heimkehren zu seiner Frau und seinen 5 Kindern. Doch die Familie wird aus ihrem Heimatdorf vertrieben. Wo Richard hinkommt, wird er behandelt wie ein Schwerverbrecher. Niemand will einem ehemaligen Sträfling Arbeit geben. In den 1980er Jahren wird er wieder angeklagt und oft verhört.
0: Also da schreibt er dem Vorarbeiter da, jenem Ingenieur da, diesen nicht annehmen. Er ist ein Baptist. Er hat 3 Jahre gesessen und wir können ihn nicht annehmen. Und also so soll das machen mit mir. Aber er war unter Druck und er musste uns drohen und musste uns verbieten und alles. Und er hat, die Sachen wurden ganz fertig gemacht, dass ich wieder reingekommen wäre. Aber da kam der Gorbatschow an die Macht und da gab es die Freiheit und dann war ich frei.
1: Wichtig ist, für verfolgte Christen zu beten, dass sie nicht in der schweren Lage resignieren. Wir würden uns wünschen, wenn die Verfolgung aufhören würde, dass die Christen besonders in Nordkorea, dass sie mal aufatmen könnten und darum beten wir. Aber solange das noch nicht ist, beten wir und das ist unser Anliegen, dass der Herr sie stärkt im Glauben und dass sie nicht resignieren.
0: Es ist für sie ein entsetzlicher Kampf, der übersteigt weit die Verfolgung, die in Russland waren, was heute unsere Geschwister dort erleben, besonders in Nordkorea. Und es ist mein Wunsch, dass ein jeder, der den Herrn Jesus liebt und seine Gemeinde, dass sie weiterbeten.
2: Doch selbst wenn ihr leiden müsst, weil ihr nach Gottes Willen lebt, kann man euch glücklich nennen. Darum fürchtet euch nicht vor dem Leid, das euch die Menschen zufügen, und lasst euch von ihnen nicht einschüchtern. 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
1: Sektiererei und verhängnisvolle Irrlehren, so heißt heute Abend unser Thema. Es ist ein ernstes Thema und es ist ein sehr schwieriges Thema. Mir ist heute Abend sehr bange, das muss ich schon zugeben. Ich hoffe, dass ich das alles so sagen kann, dass ich nicht an der einen oder anderen Stelle völlig missverstanden werde. Jemand hat einmal gesagt, lieber lass den Irrtum leben, als die Liebe sterben. Lieber lass den Irrtum leben, als die Liebe sterben. Einen echten Christen erkennt man nicht daran, dass er alles weiß. Und schon gar nicht daran, dass er alles besser weiß. Sondern einen echten Christen erkennt man an seiner Liebe. An seiner Liebe zu Gott. An seiner Liebe zu den Mitchristen. An seiner Liebe zu allen Menschen. Bis hin zu seinen Feinden. Das ist das eigentliche Kennzeichen eines echten Christen. Jesus hat gesagt, wir sollen sogar unsere Feinde lieben. Jesus geht noch weiter. Er sagt, wir sollen unseren Mitmenschen so lieben wie uns selbst. In Johannes Kapitel 3, Vers 16 steht von Gott, so sehr hat Gott die Welt geliebt, die ganze Welt, nicht einige besonders ausgesuchte Leute, sondern alle. So sehr hat Gott die Welt geliebt, dass er seinen einzigen Sohn dahingab und so weiter. Aber Gott ist nicht nur Liebe, sondern Gott ist auch ein gerechter Gott. Liebe ohne Wahrheit ist oder führt sehr schnell in Schwärmerei, in Sektiererei. Liebe und Wahrheit sind wie Zwillinge, sie gehören unbedingt zusammen. Jesus sagt in Johannes 18, Vers 37b, ich bin dazu geboren und in die Welt gekommen, damit ich die Wahrheit bezeuge. Und wer aus der Wahrheit ist, der hört auch auf meine Stimme. Grundlage für unsere Verkündigung soll immer die Bibel sein, auch heute Abend. Ich beginne heute mal ganz vorn in der Bibel. Ich denke, die meisten von uns kennen sich etwas aus in der Bibel, einige sehr gut, einige etwas. Vielleicht sind auch Gäste hier heute Abend, die sich überhaupt nicht auskennen. Ich sag's für alle, die Bibel beginnt mit einer Paradiesesgeschichte und die Bibel endet mit einer Paradiesesgeschichte. In den ersten beiden Kapiteln der Bibel, so ganz vorn in der Bibel, ist in zwei Kapiteln vom Paradies die Rede. Und in den beiden letzten Kapiteln der Bibel ist wieder vom Paradies die Rede. Es ist nicht dasselbe Paradies. Das erste ging verloren durch den Sündenfall. Dann kommt eine lange Geschichte, wo Gott sich um den Menschen müht. Irgendwo in der Mitte schickt er sogar seinen Sohn auf die Erde, lässt ihn Mensch werden und am Kreuz für eine verlorene Welt sterben. Die Geschichte geht weiter, das Evangelium wird verkündigt, Menschen werden eingeladen, zu Gott zu kommen, zurückzukommen, ihr Leben mit Gott ins Reine zu bringen. Aber die Geschichte hier unten auf der Erde geht zu Ende. Und in den letzten beiden Kapiteln ist dann wieder von einem Paradies die Rede, von der neuen Welt Gottes. Ich möchte heute Abend einmal diesen Apparat zu Hilfe nehmen. Es kann sein, dass nicht alle jetzt sehen können, was ich hier aufmale, was dann an der Rückwand sichtbar wird. Aber ich werde es auch gleichzeitig so sagen, dass auch die, die es nicht sehen können, ganz gut folgen können. Das ist ja auch wichtig für die, die diese Botschaft später von der Kassette hören. Ich mache jetzt hier oben mal so einen Halbkreis nach oben offen. Stellt euch einmal vor, da oben wäre das Paradies Gottes. Gut, ich muss da nichts reinmalen, wir denken uns das einmal so, hinter diesem Halbkreis da oben, da ist das Paradies. Durch den Sündenfall sind wir Menschen von Gott getrennt. Auf der einen Seite ist der heilige Gott, ich sage jetzt einmal oben, und unter dieser Linie, auf der anderen Seite, ist der Mensch, der gefallene Mensch. Seit dem Sündenfall sind wir nicht nur von Gott getrennt, sondern seit dem Sündenfall sind wir auf einem Weg, der immer weiter von Gott wegführt. Aber die Bibel spricht nicht nur von einem Weg, der von Gott wegführt, sondern sie spricht auch von einem Weg, der zu Gott hinführt, der zurückführt. Wir haben das vorhin bereits gehört im Vorprogramm. Jesus spricht von einem breiten Weg, der zum Verderben führt, und von einem schmalen Weg, der zum Leben führt. Vom Sündenfall her sind wir automatisch von Gott getrennt, automatisch auf dem breiten Weg. Mit jeder neuen Sünde geht der Mensch weiter, weiter, weiter von Gott weg. Egal wer er ist, egal wie er heißt, egal in welchem Jahrhundert er lebt. Wir sind vom Sündenfall von Gott getrennt und mit jeder neuen Sünde gehen wir weiter von Gott weg. Und dieser Weg führt zur Ewigkeit, über das Gericht ins ewige Verderben. Gott will nicht, dass wir diesen Weg zu Ende gehen, sondern dass wir umkehren, auf die andere Seite kommen und zurückgehen. Wie kommt ein Mensch nun auf die andere Seite? Gerettet werden kann der Mensch nur durch Jesus Christus. Ich mache jetzt einmal hier unten einen Kreis und schreibe in diesen Kreis einmal einen Buchstaben hinein. Ich schreibe einmal ein J da hinein. Das soll einfach bedeuten, Jesus Christus ist die Tür. Wer gerettet werden will, muss zu Jesus Christus kommen, durch diese Tür hindurchgehen auf die andere Seite. Wie geht das vor sich? Die Bibel spricht von Bekehrung und Wiedergeburt. Das sind zwei Worte, die vorkommen. Das Wort Bekehrung kommt schon im Alten Testament über 100 Mal vor, im Neuen Testament 10 Mal. Jesus sagt, und wenn du dich nicht bekehrst, wirst du umkommen. Jesus spricht von der Wiedergeburt. Er sagt, wer gerettet werden will, muss von Neuem geboren werden. Wer nicht wiedergeboren ist, kann das Reich Gottes nicht sehen. Ich mache jetzt auch einmal dafür 2 Buchstaben, für Bekehrung ein B, für die Wiedergeburt ein W. Wer gerettet werden will, muss beides erleben, eine Bekehrung und eine Wiedergeburt. Bekehrung geschieht auf dieser Seite, Wiedergeburt geschieht in dem Augenblick, wo man die Grenze überschreitet und Jesus Christus in sein Leben aufnimmt. Ich komme wahrscheinlich nachher noch einmal darauf zurück. Ihr Lieben, Gottes Plan ist unsere Errettung. Und darüber werden wir in diesen Tagen viel hören. Gottes Plan ist unsere Errettung. Gott möchte, dass der Mensch irgendwann, ob jetzt durch die Bibel oder durch ein Buch, ob durch eine Predigt oder durch irgendeinen Mitmenschen, Gott möchte, dass der Mensch irgendwann einmal seinen sündigen, verlorenen Zustand erkennt und sich von ganzem Herzen bekehrt. Gott möchte, dass der Mensch Jesus Christus in sein Herz und Leben aufnimmt und wiedergeboren wird zu einer lebendigen Hoffnung und dann Jesus Christus nachfolgt in einem neuen Leben. Das ist Gottes Wunsch und Wille. Gottes Plan ist unsere Errettung. Des Teufels Plan ist unser Verderben. Und jetzt bitte ich euch, dass ihr einmal ganz gut mithört, hinhört und ganz gut mitdenkt. Der Teufel hat ganz schreckliche Methoden. Der Teufel hat ganz gefährliche Waffen. Eine Methode ist, die Menschen in der Sünde festzuhalten. Die Sünde ist vielleicht die brutalste Methode. Eine zweite, die Oberflächlichkeit. Etwas sanfter, aber die Folgen sind auch schlimm. Eine dritte Methode, die religiöse Irreführung. Vielleicht die gemeinste Methode. Ich will das noch besser erklären. Auf dem breiten Weg, der von Gott wegführt, der zum Verderben hinführt, sind 3 verschiedene Gruppen von Menschen. 3 verschiedene Gruppen von Menschen. Die eine Gruppe lebt ganz bewusst ohne Gott. Vielleicht mache ich einmal 3 Pfeile dafür, um das mal so anzudeuten. Eine Gruppe lebt ganz bewusst ohne Gott. Ich lese mal eine Bibelstelle dazu aus dem Römerbrief, Kapitel 1, Römer 1 von Vers 28 an. Sie tun, was sich nicht gehört. Sie sind voll jeder Art Ungerechtigkeit, Schlechtigkeit, Habgier, Bosheit, voll Neid, Mord, Streit, Arglist, Niedertracht. Sie sind Zuträger, Verleumder, Gottesverächter, Frevler. Sie sind hochmütig, prahlerisch, erfinderisch im Bösen, den Eltern ungehorsam. Sie sind unvernünftig, treulos, lieblos, unbarmherzig. Sie wissen genau, dass nach Gottes Rechtsordnung diejenigen den Tod verdienen, die so leben. Aber sie tun es nicht nur selber so, sondern sie spenden sogar noch denen ihren Beifall, die ebenso leben. Das ist die eine Gruppe, die lebt ganz bewusst gottlos. Dann gibt es eine andere Gruppe von Menschen, die sind sehr oberflächlich. Sie machen sich nicht viele Gedanken über die Ewigkeit. Sie haben irgendeine Religion. Manche von ihnen gehen sogar öfter in die Kirche, manche sogar regelmäßig. Aber im Großen und Ganzen sind sie doch sehr oberflächlich. In 2. Timotheus 3, Vers 5 steht, manche haben sogar den Anschein, als wären sie Christen, aber in Wirklichkeit haben sie die Kraft des neuen Lebens nie erlebt. Von Bekehrung, von Wiedergeburt, auch in ihrem Leben keine Spur. Sie gehen an Jesus vorbei und sie gehen ebenso verloren wie die anderen. Dann gibt es eine dritte Gruppe von Menschen auf diesem Weg. Diese Gruppe ist sehr religiös. Sehr religiös. Und darum geht es mir ja heute Abend ganz besonders. Im 1. Timotheusbrief, Kapitel 4, Vers 1 bis 2, sagt der Apostel Paulus, der Geist Gottes sagt deutlich, dass in den letzten Zeiten einige vom Glauben abfallen, sich irreführenden Geistern und Lehren, die von Dämonen stammen, anhängen. Verleitet durch die Heuchelei der Lügenredner, die ein Brandmal in ihrem Gewissen haben. Menschen, die irregeführt sind, sie sind von Dämonen, wie Paulus hier sagt, von dämonischen Lehren gefangen genommen und sie sind irregeführt. Das ist ja heute Abend insbesondere unser Thema, gefährliche Irrlehren. Warum gibt es nun, wenn es Irrlehren gibt, und die gibt es ja, warum gibt es denn verschiedene Irrlehren? Diese Frage hat mich selbst einmal beschäftigt. Wenn die Irrlehren ein Produkt des Teufels sind, wenn dahinter Dämonen stehen, aber warum gibt es denn dann so viele verschiedene Irrlehren? Das ist ganz einfach. Es gibt darum verschiedene Irrlehren, weil es so verschiedene Bedürfnisse gibt. Und der Teufel hat sich für alle Bedürfnisse das Passende ausgedacht. Er hat für jeden Menschen das Passende, die passende Irrlehre, um ihn zu verführen und die Bekehrung und Wiedergeburt zu verhindern. Für den Kranken zum Beispiel die christliche Wissenschaft. Wie viele, viele Menschen, die in die christliche Wissenschaft hineingeraten sind, sind nur da hineingekommen, weil sie irgendein Leiden hatten, vielleicht ein unheilbares, und sie haben dort Hilfe gesucht. Und wenn sie dann erst einmal fest sind in dieser christlichen Wissenschaft, dann ist es kaum noch möglich, ihn für Jesus, für eine Bekehrung und Wiedergeburt zu gewinnen. Oder sie gehen zu irgendeinem Heiler, zu irgendeinem Wunderheiler oder zu irgendeinem extremen Heilungsprediger und kommen da in alle möglichen verschiedenen Ansichten und Lehren hinein. Gebildete Leute sind sehr anfällig für die Anthroposophie. Ich habe das immer wieder beobachtet und manchmal habe ich darüber mich gewundert, wie viele Lehrer ausgerechnet in die Anthroposophie hineinrutschen. Die Lehre der Anthroposophen ist eine furchtbar unbiblische Lehre. Anthroposophen hassen das Kreuz. Anthroposophen lehnen das Blut Jesu Christi, das Erlösungsmittel, mit ganzer Entschiedenheit ab. Damit wollen sie nichts zu tun haben. Katholiken sind besonders anfällig für die Lehre der Neuapostolischen, weil da so viele Elemente drin sind, die für Katholiken sehr gefährlich sind. Man kann das immer wieder beobachten, dass Katholiken schneller da hineinrutschen als Leute, die einen anderen Hintergrund haben. Kriegsgegner sind sehr anfällig für die Lehre der Zeugen Jehovas. weil sie an ihrer Lehre eine ganze Menge darüber zu sagen und anzubieten haben. Und so könnte ich jetzt weitermachen. Geschäftsleute sind sehr anfällig für die Loge, für die Freimaurerei. Wie viele sehr reiche Leute, einflussreiche Leute, wie viele Politiker sind Freimaurer, sind da hineingeraten. Und wenn einer erst einmal da drin ist, kommt er kaum wieder heraus. Menschen, die Zukunftsangst haben, die gehen wieder an eine andere Stelle. Die lassen sich die Karten legen und lassen sich die Zukunft sagen. Lesen das Horoskop und so weiter. Wie viele Leute sind heute gefangen in Esoterik und in fernöstlichen Religionen. Und alle diese verschiedenen Angebote, die kommen in Wirklichkeit alle aus Teufelsküche. Er findet die richtigen Leute dafür, die es weitersagen und so Tausende und Abertausende von Menschen in Irrtümer hineinbringen. Vielleicht ist jemand hier heute Abend, der sagt, ach, das ist doch alles Unsinn, das glaube ich alles nicht. Ich glaube überhaupt nicht, dass es einen Teufel gibt. Ich gehe sogar davon aus, dass einige heute Abend hier sind, die so denken. Es gibt doch keinen Teufel, das glaube ich doch nicht, dass es einen Teufel gibt. Eine Zwischenbemerkung nur kurz, lieber Zuhörer. Wenn du zu der Gruppe gehörst, die so denkt und es vielleicht sogar sagt, wenn du zu der Gruppe gehörst, dann tust du dem Teufel den größten Gefallen. Du kannst dem Teufel fast keinen größeren Gefallen tun, als zu glauben, dass es ihn nicht gibt. Dann kann er mit dir spielen und du merkst nicht einmal, wer mit dir spielt. So wie ein Kind mit dem Ball spielt und ihn hinrollt, wo es ihn gerade haben will, so spielt der Teufel mit Millionen Menschen und diese Menschen merken nicht einmal, wer mit ihnen spielt. Da ist irgendwo jemand, der sagt, es gibt keinen Teufel, er glaubt nicht daran, dass es einen Teufel gibt, er lacht darüber und dann wird er eingeladen zum Tischrücken. Er kommt in so eine Gruppe hinein und da wird gesagt, heute Abend wirst du da etwas erleben, etwas Unglaubliches, etwas Unheimliches. Und er sagt, sowas gibt's ja gar nicht. Komm, wir laden dich ein. Und er nimmt an dieser Runde teil. Einige kennen sich damit aus, mit dieser teuflischen Praktik. Und er ist dann dabei, sitzen alle, es wird unheimlich still in dem Raum. Keiner sagt ein Wort und dann wird das so einiges gemacht. Es sitzt niemand unter dem Tisch. Mit einem Mal fängt der Tisch an, sich zu bewegen. Tischrücken nennt man das. Diesem Mann wird unheimlich. Der Mann ist jetzt schon einige Zeit in psychiatrischer Behandlung. Es geht ihm sehr, sehr schlecht seitdem. Er kann nachts nicht mehr schlafen, wacht auf, hat Angstträume und so weiter. Ihr Lieben, es gibt Kinder, 12-Jährige, 14-Jährige, Religionsunterricht mit ihren Lehrern so etwas praktiziert haben. Seitdem sind sie in psychiatrischer Behandlung. Sie können nicht mehr im dunklen Zimmer schlafen. In Nordrhein-Westfalen hat sich vor kurzem wieder ein Schuljunge das Leben genommen, weil er so eine Dämonenangst hat, seitdem er solche Praktiken mitgemacht hat. Er war dabei, als man Tote befragt hat. In Wirklichkeit kann man Tote nicht befragen, sondern die da sich melden, diese Geister sind in Wirklichkeit Dämonen, die Menschen betrügen. Aber wer mit diesen Dingen zu tun hat, der kommt wirklich in eine ganz, ganz große Gefahr. Ein Mädchen oder drei Mädchen gingen zu einer Wahrsagerin, um sich die Zukunft sagen zu lassen. Das war für sie nur ein Jux, nur ein Spaß. Die Wahrsagerin hat ihnen manches erzählt über ihre Zukunft. Und dem einen Mädchen, es war damals 18 Jahre alt, hat die Wahrsagerin gesagt, sie werden keine 20 Jahre alt. Sie haben darüber gelacht, sie selbst hat auch sogar mitgelacht, aber das Lachen ist ihr dann bald vergangen. Die Monate vergingen und sie wurde 19. Davon hatte die Wahrsagerin ja nichts gesagt. Sie hatte gesagt, sie werden keine 20 Jahre alt. Nachdem sie 19 Jahre geworden war, kam dieses Mädchen mehr und mehr in Angst. Und als dann die Monate vergangen waren und nur noch ein paar Monate blieben, bis sie 20 werden sollte, wurde dieses Mädchen krank. Das Mädchen konnte nachts nicht mehr schlafen, trotz aller möglichen Mittel. Das Mädchen konnte nicht mehr essen, es magerte ab. Der Arzt konnte dem Mädchen nicht helfen. Und kurz vor dem geplanten Geburtstag hat das Mädchen sich selbst das Leben genommen. Es kam durch diese finstere Macht in solche Ängste, in Panik und konnte schließlich selbst keine vernünftige Entscheidung mehr treffen, sodass es sogar Selbstmord machte. Ach, was könnte ich jetzt für Geschichten erzählen aus meinem eigenen Erleben als Seelsorger und manches, was ich darüber gelesen habe, das ist so unheimlich. Wer damit spielt, der spielt wirklich mit dem Feuer. Alle Sektiererei ist ein Verwirrspiel des Teufels. Und eigentlich gehört diese ganze okkulte Welle, die wir heute in Deutschland erleben wie noch nie, auch mit dazu. Aber jetzt wollen wir einmal zu dieses besondere Gebiet der Sektiererei zurückkommen. Wer die Bibel ein bisschen kennt, der weiß, dass im Alten Testament ein Mann Gottes auftrat, um das Volk Israel aus Ägypten in das verheißene Land zu führen. Mose hieß dieser Mann. Und als Bestätigung, als Zeichen dafür, dass er wirklich von Gott gesandt war, hatte Gott ihm einiges mit auf den Weg gegeben. Mose hatte große Vollmacht. Mose konnte im Namen Gottes Wunder tun zur Bestätigung. Mose hatte gerade ausgeredet, da traten die Zauberer auf und taten dieselben Wunder. Gott hat dem Volke Israel in der Geschichte immer wieder Propheten gesandt. Die Propheten hatten kaum ausgeredet, dann standen die falschen Propheten auf und sagten dieselben Worte, nur mit einem anderen Ausgang. Später sandte Gott seinen Sohn Jesus Christus als einzigen Retter für diese Welt. Jesus hat behauptet in seiner Verkündigung, ich bin der Weg, die Wahrheit und das Leben. Niemand kommt zum Vater, denn durch mich. Jesus war gerade zurückgegangen zu seinem Vater, da kamen die falschen Christusse und sie haben gesagt, Jesus ist nicht der Erretter, Gott hat überhaupt keinen Sohn und sie brachten eine andere Botschaft. Pfingsten entstand die Gemeinde, viele Menschen sind damals zum Glauben gekommen und Jesus hatte den Jüngern gesagt, sie sollen in die ganze Welt gehen und das Evangelium verkündigen. Die Jünger hatten ihre Arbeit gerade angefangen, da kamen die falschen Apostel, da kamen die falschen Lehren. Schon damals entstanden die ersten Sekten, die Dämonenlehren. Gott hat im Laufe der Geschichte immer wieder Erweckungen geschenkt. Erweckliche Züge gingen durchs Land und viele Menschen kamen zum Glauben. Die größten Erweckungen, die diese Welt gesehen hat, geschahen in den letzten 200 Jahren. Aber genau in derselben Zeit ist auch die größte religiöse Irreführung über diese Erde gegangen. In diesen Erweckungszeiten sind viele wunderbare Gemeinden entstanden. Zum Beispiel die evangelisch-methodistische Kirche, die gibt es noch gar nicht so lange. Die evangelisch-methodistische Kirche hat ihren Anfang in der großen Erweckung, die damals in England stattfand. Diese Bewegung ist noch gar nicht so alt. Oder die Baptistenbewegung, eigentlich eine Erweckungsbewegung. Oder die mennonitische Bewegung und viele andere Bewegungen, die über die Erde gegangen sind oder durch einige Länder gegangen sind, sind noch gar nicht so alt. Aber in derselben Zeit entstanden die schlimmsten Sekten, die wir auf der Erde haben. Jetzt möchte vielleicht jemand fragen, wenn das wirklich so ist, wenn die Sekten vom Teufel sind, wenn die Sekten, die Irrlehren, ein Produkt des Teufels sind, wozu denn dann? Was will er denn damit bezwecken? Die Sekten sind die Sektenlehren ein ganz raffiniertes Ablenkungsmanöver des Teufels. Alle Sektiererei ist eigentlich ein Verwirrspiel des Teufels. Die Menschen wissen nicht, was sie glauben sollen. Wie soll man denn da noch durchsteigen? Du musst dir das einmal vorstellen. Mose steht vor Pharao und sagt, Gott hat mich gesandt. Der Gott des Himmels hat mich gesandt. Pharao glaubt kein Wort. Mose spricht weiter und dann tut Mose im Namen Gottes Wunder, dass Pharao erschrickt. Im nächsten Moment kommen die ägyptischen Zauberer und tun dieselben Wunder. Und Pharao weiß nicht, wem er glauben soll. Propheten standen auf, das Volk Israel lebte in Sünde. Und da steht ein Mann Gottes auf und sagt, so spricht der Herr, wenn ihr nicht Buße tut, dann wird das Gericht Gottes über dieses Land kommen und so weiter. Die Leute waren erschrocken und waren erschüttert, hatten die Stimme Gottes gehört. Der Prophet hat gerade ausgeredet, da kommen die falschen Propheten, die kommen gleich in der Mehrzahl und sagen, das stimmt überhaupt nicht, was der sagt, den hat Gott überhaupt nicht gesagt. So spricht der Herr, das ist alles in Ordnung, was ihr da macht, so spricht der Herr. Und das Volk ist verwirrt und weiß nicht mehr, was es glauben soll. Jesus Christus tritt auf. Jesus Christus sagt, ich bin der Weg, ich bin die Wahrheit, ich bin das Leben. Niemand kommt zu Gott, außer durch mich. Wenn du dich nicht bekehrst, wirst du umkommen. Wer nicht von Neuem geboren wird, der kann das Reich Gottes nicht sehen. Eine gewaltige Botschaft. Jesus hat gerade ausgeredet, da kommen die falschen Christusse und sagen, das stimmt überhaupt nicht. Wenn wir nur an Mohammed denken, der sagt, Gott hat keinen keinen Sohn. Das ist nicht wahr. Diese Lehre stimmt nicht. Wer ins Reich Gottes kommen will, der muss etwas anderes tun und nicht sich zu Jesus Christus bekehren. Und wenn wir dann an das, was heute Abend eigentlich unser Thema ist, denken. Gott hat Gemeinde geschenkt. Gott hat Erweckung geschenkt. Wunderbare Gemeinden sind entstanden, da und da und dort. Die Gemeinde ist gerade da. Die Kirche ist noch nicht fertig. Da fängt nebenan die Sekte zu arbeiten. Die Leute gehen von Haus zu Haus und verkündigen genau das Gegenteil. Wer soll denn da noch durchsteigen? Die Bibel nennt den Teufel...
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möchte alle ganz herzlich begrüßen. Wir haben heute Morgen dieses aktuelle Thema vor uns, die Zerstörung der Gesellschaft durch den Neomarxismus. Die 68er-Bewegung mit Rockmusik, Drogenmystik und sexueller Perversion war eine Kulturrevolution, welche die abendländische, christlich geprägte Gesellschaft in den vergangenen Jahrzehnten zerstört hat. Diese Bewegung hat ein unsägliches Chaos und eine grauenhafte Verheerung angerichtet. Und täglich kommen neue Opfer dazu. Schreckensbilanz, unzählige zerstörte Ehen und Familien, einsame Menschen, zerrüttete Existenzen, versunken in Depressionen und Sinnlosigkeit, Drogen- und Alkoholprobleme, Millionen im Mutterleib getöteter Menschen. Und da stellt sich die Frage, wer stand hinter dieser Entwicklung? Wer führt heute dieses Werk weiter? Wie können wir uns diesem Einfluss entziehen? Zuerst ein paar ganz grundsätzliche Überlegungen zum Thema Zeitgeist. Denn der Neomarxismus ist Ausdruck des Zeitgeistes. In Römer 12, Vers 2 werden die Christen aufgerufen, und seid nicht gleichförmig dieser Welt, sondern werdet verwandelt durch die Erneuerung eures Denkens, damit ihr prüfen mögt, was der gute und wohlgefällige und vollkommene Wille Gottes ist. Hier werden Christen aufgerufen, sich der Welt nicht anzupassen und gleichzustellen. Das griechische Wort für Welt ist hier an dieser Stelle Aion. Aion bedeutet auf Griechisch Zeitlauf. Natürlich kann es auch bedeuten Ewigkeit in anderen Zusammenhängen. Aber Zeitlauf, dann Zeitgeist. Dieses Wort bezeichnet eine Epoche, die durch bestimmte Modeerscheinungen geprägt ist. Wenn man dies im Hinterkopf hat und nochmals liest, dann hat das eine sehr gewaltige Aussage. Und seid nicht gleichförmig dieser Welt oder diesem Zeitgeist oder dieser Epoche mit all ihren Modeerscheinungen, sondern werdet verwandelt durch die Erneuerung eures Denkens, damit ihr prüfen mögt, was der gute und wohlgefällige und vollkommene Wille Gottes ist. Wenn man sich also so durch das Wort Gottes in seinem Denken ändern lässt, im Kontrast zum Zeitgeist, dann ist man in der Lage, um Gottes Willen zu erkennen. Eine weitere Stelle, die ich da an den Anfang stellen möchte, findet sich in Epheser 2. Da wird die Menschheit von Gott getrennt, verloren, ganz allgemein beschrieben. Es geht nicht um die Menschheit speziell heute, sondern es geht um alle Zeiten. Auch euch, die ihr tot waret in euren Vergehungen und Sünden, in welchen ihr einst wandeltet nach dem Zeitlauf, griechisch Aion, dieser Welt, nach dem Fürsten der Gewalt der Luft, des Geistes, der jetzt wirksam ist in den Söhnen des Ungehorsams, unter welchen auch wir einst alle unseren Verkehr hatten in den Lüsten unseres Fleisches, indem wir den Willen des Fleisches und der Gedanken taten und von Natur Kinder des Zorns waren, wie auch die übrigen. Hier wird die Menschheit von Gott getrennt, so beschrieben, tot in ihren Vergehungen und Sünden. Das heißt nicht, dass wir nicht leben würden, aber der Text hier sagt, in Bezug auf Gott sind wir tot. Das heißt, was wir tun in unserem natürlichen Zustand, kann Gott nichts bieten. Alle unsere Werke, sogar wenn es gute Werke sind, sind vor Gott tot, weil sie uns nicht zu Gott zurückbringen, mit ihm in Gemeinschaft bringen.
Das geht aus eigenen Anstrengungen überhaupt nicht. Also die Menschheit wird hier beschrieben als tot in Bezug auf Gott. Es gibt andere Stellen, die beschreiben das von einem anderen Blickwinkel aus. Zum Beispiel Römer 1, da werden die Menschen beschrieben lebendig in der Sünde. Also in dieser Hinsicht sind die gleichen Menschen quick, lebendig, wenn es geht um das Böse zu produzieren. Aber wenn es darum geht, um das zu produzieren, was vor Gott gilt, dann sagt die Bibel tot. Also Vers 1, auch euch, die ihr tot waret in euren Vergehungen und Sünden. Jetzt Vers 2, in welchen ihr einst wandeltet nach dem Zeitlauf dieser Welt. Das heißt, ihr habt als verlorene Menschen gelebt nach den Maßstäben des jeweiligen Zeitgeistes. Alle Epochen haben einen Zeitgeist gehabt. Auch vor 3000 Jahren hatte man einen bestimmten Zeitgeist. Und vor 3500 Jahren und vor 4000 Jahren. Der Zeitgeist ändert sich zwar, aber eben der Mensch richtet sich immer gerade nach den aktuellen Modeerscheinungen und Modeströmungen. Jetzt wird hier aber noch erklärt, in welchen ihr einst wandeltet, nach dem Zeitlauf, Aion, dieser Welt, nach dem Fürsten der Gewalt der Luft. Das ist eine Bezeichnung für den Satan. Der also, kann man sagen, der Chef ist des Zeitgeistes. Er regiert den Zeitgeist. Ob die Menschen das wissen oder nicht, das spielt überhaupt keine Rolle. Und darum, also dieser Zusammenhang zwischen Zeitlauf und Fürst der Gewalt der Luft, des Geistes, der jetzt wirksam ist in den Söhnen des Ungehorsams. Und dann wird gesagt, Vers 3, auch wir, damit meint Paulus, wir Juden, im Gegensatz zu den Ephesern, die angesprochen sind als Nichtjuden, unter welchen auch wir einst alle unseren Verkehr hatten, wir waren auch nicht bessere Menschen. Das Judentum produziert nicht an sich bessere Menschen. Das ist genau die gleiche sündige Natur in ihnen wie in allen anderen Völkern. Und darum sagt er, unter welchen auch wir einst alle unseren Verkehr hatten, in den Lüsten unseres Fleisches, indem wir den Willen des Fleisches, das ist die sündige Natur im Menschen, und der Gedanken taten und von Natur Kinder des Zorns waren, wie auch die übrigen. Also, er bezeichnet hier die verlorenen Menschen als Kinder des Zorns, die unter dem Urteil, unter dem gerechten Urteil eines heiligen Gottes stehen. Jetzt haben wir hier zwei Ausdrücke. Die Söhne des Ungehorsams, Vers 2, und die Kinder des Zorns, Vers 3. Und das darf man nicht miteinander verwechseln. Kinder des Zorns, das sind alle. Aber die Söhne des Ungehorsams, das sind nicht alle. Und darum wird ja auch hier gesagt, in Vers 2, der jetzt wirksam ist in den Söhnen des, auch hier gesagt, in Vers 2, der jetzt wirksam ist in den Söhnen des Ungehorsams, dieser

setzen. Und wenn man eben die ganze Weltgeschichte unter diesem Aspekt anschaut, dann sieht man in allen Epochen eben solche Söhne des Ungehorsams, die den jeweiligen Zeitgeist ausgeprägt, beeinflusst und gesteuert haben. Im Folgenden werden wir uns mit einer ganzen Reihe von solchen Söhnen des Ungehorsams oder auch Töchter des Ungehorsams beschäftigen. Natürlich ist das alles, was ich hier vorstelle, heute Morgen, eine Vereinfachung. Denn man könnte noch viele andere wichtige Personen auch noch anführen. Aber das geht ja nicht in einem einzigen Morgen, alles darzustellen. Und am Schluss wüsste man gar nicht mehr, wovon eigentlich die Rede war. Und der Sinn ist eben, die großen, wichtigen Linien zu erkennen, die zu unserer heutigen Situation geführt haben. Es geht heute um den Neomarxismus. Also die neue Form von Marxismus. Aber bevor wir das betrachten, sollten wir zurückgehen zu den Wurzeln des Neomarxismus. Und das führt uns natürlich zu Karl Marx. 1818 bis 1883. Hier sieht man das Karl-Marx-Haus in Trier, da in der Stadt mit der Porta Niger. Ja, da ist Marx geboren worden, in einer jüdischen Familie. Sein Großvater war Rabbiner, aber sein Vater wurde Christ. Ich habe das in Anführungs- und Schlusszeichen gesetzt, denn es war nur eine Überlegung, wie kann ich verhindern, dass meine Kinder nicht so geplagt werden. Übrigens ähnlich wie bei Felix Mendelssohn. Sein Vater wurde auch aus diesem Grund Christ, in Anführungsstrichen, dass Felix nicht mehr so geplagt wurde. Aber Felix wurde dann wirklich ein Christ und hat sich bekehrt und die Gnade Gottes wirklich in sich aufgenommen. Und Karl Marx wurde eben auch auf diese Weise mit dem Evangelium konfrontiert, das ihn zutiefst beeindruckt und bewegt hat. Wir besitzen heute noch seinen Maturitätsaufsatz mit 17 Jahren geschrieben, mit dem Titel Die Vereinigung der Gläubigen mit Christo nach Johannes 15, 1 bis 14. Da legte er aus Weinstock und die Reben, wie segensvoll sich die lebendige Beziehung und Verbindung zu Jesus Christus auswirkt, auch auf die Gesellschaft und wie man dann sich um die Armen und die Benachteiligten kümmert und so weiter. Also man könnte sagen, ein wirklich gläubiger Mann. Aber wenn man das ganze Leben überblickt, muss man sagen, er war gläubig, aber nicht wiedergeboren. Also ganz ergreifend, wie er das beschreibt. Und dann kam die Studentenzeit. Und da hat sich einiges geändert. Aus der Korrespondenz mit dem Vater kommt hervor, dass er große Geldsummen für Vergnügungen verschwendete. Das hat natürlich zu nachhaltigen Konflikten mit der elterlichen Autorität geführt. Er wollte nicht gehorchen. Und da entwickelt sich der Sohn des Ungehorsams. In dieser Zeit beginnt er, finstere Gedichte zu schreiben. Etwas Abscheuliches, also wenn man das mal zu Gemüte führt, was der in dieser Zeit geschrieben hat. Wirklich Gedichte, da geht es um die Vernichtung der Menschheit, die er umklammern will und quasi mit sich in den tiefsten Abgrund unter Lächeln hinabstürzen will. Er hat auch in dieser Zeit ein Schauspiel geschrieben, ein Theaterstück, nicht wahr? Wer kennt schon Karl Marx als Dichter und Verfasser von Schauspielen? Das ist sehr unbekannt, aber es ist eine ganz wichtige Sache. Und dieses Schauspiel Ulanem aus dieser Zeit ist ein wirklich satanisches Schauspiel. Alle Personen in diesem Theaterstück sind finstere, böse

0: gestalten. Und Ulanem ist offensichtlich eine Entstellung des Wortes Emmanuel, Gott mit uns. Aber im Satanismus ist ja das üblich, dass man Wörter verdreht, von hinten nach vorne liest oder einfach alles auf den Kopf stellt. Und er hat in einem Gedicht, in einer Reihe, die heißt »Des verzweifelnden Gebet« geschrieben, »Ich möchte mich an dem einen rächen, der dort oben herrscht.« In der zweiten Szene von Ulanem kommt dieser Text vor. »Doch dich, dich personifizierte Menschheit, fassen meine Jugendarme. Sie klammern krampfhaft sich um deine Brust. Der Abgrund gähnt uns beiden Nacht herauf und sinkst du unter. Lächelnd folg ich nach und raun dir zu. Hinab, komm mit, Genosse!« Das ist dieses Gedicht, das ich angedeutet hatte. Also ganz schrecklich. Niemand weiß, was wirklich genau in dieser Zeit geschehen ist. Aber es gibt eine ganze Reihe von Hinweisen, die Richard Wurmbrand gesammelt hat und auch in einem Buch veröffentlicht hat, die darauf hinweisen, dass er sich dem Satanismus zugewendet hatte. Übrigens, diese Haartracht auf dem berühmten Marx-Bild hier, die sagt uns heute nicht so viel wie damals, aber diese Art von langen Haaren und wildem Bart war im 19. Jahrhundert eine typische Haartracht von Satanisten. Und sein Leben hat sich dann auch so entwickelt, wie das sehr typisch ist für Menschen, die sich der Satansanbetung hingeben. Es ist von Zerrüttung gekennzeichnet. Nicht nur von seiner Person selbst, sondern auch von denen, die ihn umgeben. Da ist zu nennen der Selbstmord zweier Töchter und eines Schwiegersohnes. Dann der Tod von drei weiteren Kindern durch unnötige Unterernährung und Verwahrlosung, weil er sich auch nicht mehr um die Familie gekümmert hat. Marx verfiel dem Alkoholismus und am Ende schreibt er an seinen Freund Engels, der übrigens auch aus einer gläubigen Familie gekommen war, also aus einer wirklich gläubigen Familie, nicht so wie bei Marx, und auch er hat sich ganz bewusst von dem Evangelium abgewendet. An Engels schreibt er am Ende in Hoffnungslosigkeit: Wie unnütz und leer ist doch das Leben. 1867 hat er dieses ganz grundlegend wichtige Buch geschrieben, Das Kapital, in dem er eben seine Ideen des Marxismus entwickelt. Und dieses Buch sollte Darwin gewidmet werden. Aber Darwin, der ja ein hin- und hergerissener Mensch war, geplagt von schlechtem Gewissen, hat abgelehnt. Nun, Karl Marx hat erkannt, Darwin, der 1859 sein erstes Evolutionsbuch herausgegeben hatte, die Entstehung der Arten durch natürliche Selektion, Darwin ist die Grundlage für den Marxismus. Der gibt uns eine wissenschaftliche Basis, also wissenschaftlich in Anführungs- und Schlussstrichen, für den Klassenkampf. Darwin hat uns gezeigt, das Leben, die Natur ist so aufgebaut, der Stärkere erhebt sich gegen den Schwächeren, beseitigt ihn und so kommt es zu einer Evolution, zu einem Fortschritt. Das ist das Grundprinzip der Natur. Und so ist Darwin die Grundlage für die Lehre des Klassenkampfes, der ja Basis ist für den Marxismus. Ich erkläre, was Klassenkampf ist gleich. Aber ich möchte zusammenfassen. Wir sehen bei Marx Auflehnung gegen Autorität. Schon damals in der Studentenzeit gegen die elterliche Autorität. Dann Leugnung Gottes und seiner Autorität. Er entwickelt einen unglaublichen Hass gegen Glauben, gegen Gott. Und dann leugnet er das Recht auf Privateigentum. Und das sind dann eben die Grundgedanken des Kommunismus. Aber wir müssen festhalten, Gott schützt in seinem Wort das Privateigentum. Schon in den 10 Geboten, du sollst nicht stehlen. Und das 10. Gebot, du sollst nicht begehren deines nächsten Haus und so weiter. da sehen wir, Gott schützt das Privateigentum. Gott will Privateigentum. Also Leugnung des Rechtes auf Privateigentum und dann auch Angriff auf Ehe und Familie. Er lehrte schon damals zusammen mit Engels, Frauen sollen durch bezahlte Arbeit vom Haus und von der Familie befreit werden. Wenn Frauen außerhalb des Hauses bezahlt arbeiten, dann besteht keine Abhängigkeit mehr von der Familie. Und dann kann die Frau leichter den Rahmen der Familie durchbrechen und zerstören. Das soll ihr für Befreiung bringen. Und ganz am Schluss sah Marx das kommunistische Endparadies. Und diese Idee hat er natürlich abgeleitet von der biblischen Lehre in der Prophetie, dass am Ende das tausendjährige Friedensreich die Geschichte abschließen wird. Aber das hat er von Gott und seinem Wort vollkommen entfremdet und daraus ein kommunistisches Endparadies gemacht, in dem der Mensch dann tun und lassen kann, was ihm Lust bereitet. Das ist das Ziel der Geschichte nach Karl Marx. Karl Marx hat ein Geschichtsbild, das marxistische Geschichtsbild aufgestellt. Und das sieht kurz skizziert so aus. Ganz am Anfang habe es Stammesgesellschaften gegeben oder eben eine Urgesellschaft der Menschen. Und da hätte der Mensch in einem Zustand des Urkommunismus gelebt. Ohne Privateigentum. Alles gehörte allen. Diese Zeit sei eine Zeit gewesen des Matriarchats. Das heißt, die Frauen hätten geherrscht und nicht die Männer. Und es war auch eine Zeit der freien Sexualität. Also die Menschen hätten so gelebt wie Tiere. Und Männchen und Weibchen seien frei austauschbar gewesen. Also das ist natürlich auch wieder eine Entfremdung der Vorstellung der biblischen Lehre. Am Anfang war ein Paradies. Nur, in der Bibel ist es ein ganz anderes Paradies. Und da haben wir auch schon von Anfang an die Ehe, und zwar die Ein-Ehe, ein Mann und eine Frau. Aber eben, er geht auch aus wieder von dieser Idee, am Anfang war alles gut, perfekt, aber nach seiner eigenen Vorstellung, die übrigens wissenschaftlich jeglicher Grundlage entbehrt. Diese Vorstellung von einem Urmatriarchat und einem Urkommunismus. Dann mit der Zeit hätten die Menschen aber begonnen, eben Macht an sich zu reißen und ganz besonders eben der Mann. Und daraus sei dann in einer zweiten Stufe aus dieser Urgesellschaft eine Sklavenhaltergesellschaft geworden. Die Unterdrücker oben und die Sklaven unten. Und durch Revolution und Aufstand der Unteren sei dann später die feudale Gesellschaft entstanden. Was so typisch war auch im Mittelalter. Und aus der feudalen Gesellschaft schließlich durch zwingende Weiterentwicklung sei die kapitalistische Gesellschaft entstanden. Das war dann die Zeit von Marx. Oben die Bourgeoisie, die Reichen und unten das Proletariat. Die Fabrikarbeiter, die Besitzlosen, die Masse, die keine wirkliche Arbeit mehr ausüben können, die sie erfüllt und die ihnen Befriedigung geben könnte. Kapitalistische Gesellschaft und dann müsse es eben wieder zwingend eine Revolution geben. Das Proletariat erhebt sich gegen das Bürgertum und dann käme die nächste Phase. Nach Überwindung des Kapitalismus folgen zwangsläufig der Sozialismus. Das ist eine
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0: Vorbereitung auf den Kommunismus, wo der Staat das Eigentum kontrolliert, so dass dann in einer weiteren Phase daraus schließlich der Kommunismus entstehen könne. Der klassenlose, paradiesische Endzustand, wo es keine Oberen und Unteren, keine Regierenden und Regierte, keine Unterdrücker und Unterdrückte mehr geben würde. Und ganz wichtig, er hat das nach dem Prinzip der Dialektik begründet. Hier haben wir die These. Das wäre zu seiner Zeit gewesen das Bürgertum. Und hier haben wir die Antithese. Das ist das Proletariat in seiner Zeit, ja? Das sich eben in einem Konflikt befindet. Und so sei das eben ein Klassenkampf. Und durch Revolution entstehe dann etwas Neues, die Synthese. Nun, Marx hat gesagt, die ganze Geschichte hätte sich so nach zwingenden Gesetzmäßigkeiten entwickelt. Also ganz unten fangen wir jetzt an, eben nach diesem Urkommunismus, nachdem er zerstört worden war, kam eben so eine Zweiklassengesellschaft auf. These, Antithese, aber durch Revolution gab es eine Synthese. Nun, in dieser Synthese haben sich dann wieder zwei Klassen gebildet. Eine These und eine Antithese. Und wieder durch Revolution sei dann eine höhere Stufe erreicht worden in der Synthese. Und so sei die Geschichte immer weitergegangen. Aus dieser Synthese sei wieder eine Zweiklassengesellschaft, grob gesagt, entstanden. These, Antithese, durch Revolution, Synthese. Und so gehe das nach dem Evolutionsprinzip von Darwin immer höher. Eben genauso wie in der Natur das stärkere Tier, das schwächere frisst, so gehe das auch in der Menschheitsgeschichte immer zwingend höher hinauf. Nicht abwärts, sondern immer höher, bis eben schließlich dann in der letzten Synthese der Endkommunismus erreicht sei. Also das sind wichtige Begriffe. Klassenkampf, These, Antithese führt zu Synthese und so immer weiter. Also ich glaube, wir haben jetzt das Geschichtsbild so grob im Sinn. In der Zeit von Marx, das war also bereits die Phase kapitalistische Gesellschaft und jetzt braucht es nur noch eine Revolution und dann kommt der Sozialismus als Vorstufe des Paradieses und schließlich daraus heraus der Kommunismus. Nun, die Geschichte ist so weiter verlaufen. 1883, Karl Marx stirbt. Übrigens hat er das selber ausgedrückt, dass er wisse, dass er von Gott verworfen sei. Das hat er so gesagt. 1917, während des Ersten Weltkrieges, kam es zur russischen Oktoberrevolution und damit zur Machtübernahme in Russland durch die Kommunisten. Lenin. Auf Lenin folgte Stalin. Und was ist geschehen? Die Menschen wurden in ein kommunistisches System hineingedrückt, der grausamsten Unterdrückung. Millionen von Menschen wurden ermordet, ganze Massen vernichtet. Und Stalin hat auch dann sich vorgenommen, es soll nun zu einer systematischen Vernichtung des Christentums in der Sowjetunion kommen. Es lohnt sich, jetzt gibt es das noch, mit Christen aus der ehemaligen Sowjetunion zu sprechen, die das noch erlebt haben als Kinder. Der Vater erschossen wurde und solche Dinge in der Stalinzeit. Es ist unvorstellbar, dieses Elend, das dieser Kommunismus gebracht hat. In der Sowjetunion und dann auch in Osteuropa. Und wir sehen, ein Drittel der Menschheit kam schließlich, wie die Karte zeigt, unter die Herrschaft des Kommunismus. Dann auch durch die Revolution in China 1949, Machtübernahme der Kommunisten. Ein Drittel der Menschheit kam unter die Herrschaft des Sozialismus und Kommunismus. Übrigens, 1917, also Oktoberrevolution der Kommunisten in Russland. Und bereits 1917 wurde das Arbeitsgesetz für Männer und Frauen erlassen. Also Frauen müssen nicht, wenn eine Notwendigkeit da ist, weil sie zu wenig Geld hätten, um die Kinder zu ernähren, irgend so etwas. Nein, grundsätzlich, Frauen müssen in den Produktionsbetrieb eingebunden werden, so wie die Männer, eben um sie aus dem Haus herauszulösen, um die Struktur der Familie zu vernichten. Und 1920 wurde die Abtreibung legalisiert. Und zwar bewusst, um die Frau von sexueller und familiärer Unterdrückung, wie die Kommunisten sagten, zu befreien. Sehen wir, in Amerika kam die Abtreibungslegalisierung erst 1973. Kurz darauf kam Italien, Frankreich und dann ging das weiter, nicht wahr, wie ein Dominospiel. Aber in der Sowjetunion bereits 1920. Und jetzt kommen wir eben von diesem Altkommunismus zum Neukommunismus, zu Neomarxismus. Und da spielt die Frankfurter Schule eine wichtige Rolle. Das war ein Institut für Sozialforschung in Frankfurt. Es wurde gegründet 1923. Dieses universitäre Institut sollte der Untersuchung des Marxismus gewidmet sein. Die Frankfurter Schule widmete sich der Neuinterpretation von Marx und verband sie dann auch noch mit einer Neuinterpretation von der Psychologie von Sigmund Freud. Wichtige Leute in diesem Zusammenhang waren Max Horkheimer, Theodor Adorno, Erich Fromm, Herbert Marcuse. Und die haben dann auch festgestellt, was da geschah in der Sowjetunion. Und sie waren schockiert. Das war jetzt eigentlich gar nicht so das, was man sich vorgestellt hat, wie das gehen sollte. Die waren also schockiert über diese Verheerung, diese Abschlachtung von Millionen von Menschen und haben sich gesagt, irgendwie müssen wir den Marxismus ein bisschen korrigieren. Und das ist eigentlich ganz in Übereinstimmung mit Marx. Er betrachtete seine Theorie nicht als ein vollendetes, sondern er sagte, man müsse ständig an dieser Theorie arbeiten. Und so haben sie versucht, eben den Marxismus neu zu fassen und zu interpretieren. Und dann kam 1933 Hitler an die Macht. Und das war überhaupt nicht das, was eigentlich nach dem marxistischen Geschichtsbild hätte kommen sollen. Die Massen, die da verarmt waren, Wirtschaftskrise, die erhoben sich nicht, sondern die waren bereit, alle Macht einem ehemaligen Kunstmaler abzugeben. Und dann kam der Totalitarismus des Nazi-Regimes. Es stimmt ja überhaupt gar nicht, diese Theorie. Jetzt müsste doch die Revolution kommen, die Erhebung der Massen. Nichts davon. Die Massen werden unterdrückt in einer Grausamkeit, wie man sich das nicht vorstellen kann. Und man merkt ja, das sind ja ein Jude nach dem anderen hier, Theodor Adorno, Erich Fromm, Herbert Marcuse. Und die kamen natürlich unter Druck durch die Nazis. Und das hat dann die Frankfurter Schule in ihrer Flucht nach Amerika versetzt. Aber bevor wir da weiterfahren, muss ich jetzt noch etwas sagen über Sigmund Freud, 1856 bis 1939. Weil plötzlich dieser Mann mit Marx verknüpft wird. Und das wird die Basis für den Neomarxismus. Dr. Med Sigmund Freud war selber auch jüdischer Abstammung, aber ohne Glauben an Gott. Er hat sich selber bezeichnet als ein ganz und gar gottloser Jude, ein hoffnungsloser Heide. Schon im Jugendalter war er ganz stark angezogen durch die Evolutionslehre von Charles Darwin. Und Freud beeinflusste mit seiner Lehre die Psychologie des 20. Jahrhunderts wie kein anderer. Ganz im Zentrum seiner Lehre stand der Sexismus. Das heißt, er sagte, eigentlich sind alle Probleme, die der Mensch hat, Probleme, die aus der Sexualität herauskommen. Das ist natürlich eine totale Reduktion der Realität. Der Mensch ist viel komplizierter. Natürlich ist das ein Bereich, aber der Mensch besteht auch aus vielen anderen Bereichen. Und der große Irrtum von Sigmund Freud war, er stellte eine Sache ins Zentrum und wollte von daher alles erklären. Und weiter sagte er, das Unterdrücken des Sexualtriebes mache den Menschen krank. Also diese jüdisch-christlich geprägte Gesellschaft, in der die Sexualität auf die Ehe beschränkt werde, das zerstöre eigentlich den Menschen, mache den Menschen krank. Er wertete auch das Rationale ab. Er sagt, der Mensch wird eben durch seine sexuelle Lust getrieben und nicht durch das Denken. Und eben die Umwelt sei an allem Möglichen schuld, wie der Mensch handle. Und so hat er eben auch die Schuld und die Verantwortung des Menschen abgeschoben auf die Umgebung, auf die Eltern, auf die Gesellschaft. Religion und Glaube bezeichnete Freud als eine psychische Krankheit, die es zu überwinden gelte. Passt natürlich gut zum Marxismus, der von Grund an einen tiefen Hass gegen Glauben beinhaltete. Nun, dieser Sigmund Freud schreibt an seinen Schweizer Freund C.G. Jung, der ja auch Tiefenpsychologe war. Mein bester Jung, versprechen Sie mir, die Theorie über die Sexualität, die das Wesentlichste von allem ist, niemals aufzugeben. Wir müssen daraus ein Dogma machen, ein unantastbares Bollwerk. Und dazu war C.G. Jung nicht bereit und das hat zu einem Bruch geführt zwischen den beiden. Aber der Freud-Schüler Wilhelm Reich, 1897 bis 1957, führte die Lehre von Freud weiter. Freud rief nie auf zu einer sexuellen Revolution. Man soll also die Familie zerstören und die Sexualität frei ausleben. Das hat er so nicht gesagt, sondern er hat gesagt, der Mensch wird krank durch die Unterdrückung. Und was macht man? Er muss eben darum zum Psychologen. Auf der Couch wird er dann nach der Freud'schen Lehre behandelt. Man führt in die Vergangenheit, in die Kindheit zurück und so weiter. Und durch Therapie werden dann seine Probleme durch die Unterdrückung so behandelt und die Folgen gelindert. Aber Wilhelm Reich ging weiter und er forderte die Aufhebung der Familie und die Rückkehr natürlich in Anführungsstrichen, sexuelle Paradies. Ebenso wie das Marx sah als Urgesellschaft. Ohne Ehe, ohne moralische Schranken. Und er forderte, die Kinder sollen früh weg von den Familien in Jugendkommunen aufgezogen werden. Und jetzt versteht man auch, warum auch die Kommunisten schon kurz nach der Revolution haben sie begonnen, die Kinder von der Familie wegzunehmen und sie so getrennt aufzuerziehen nach ihren Vorstellungen. Und jetzt sehen wir auch, woher kommt das ganze Gerede von Hort. Das ist zutiefst Marxismus, um letztlich eben die geschützten Strukturen der Familie aufbrechen zu können, um die Kinder eben vom Einfluss der Eltern weg unter den Einfluss des Staates, sprich des links beherrschten Staates zu führen. Nun, das war so ein kurzer Rückgriff eben auf Freud, weil Freud und Marx die Basis waren für die Frankfurter Schule. Und nun, eine Leitfigur in der 68er-Bewegung war dann ganz speziell Herbert Marcuse aus der Frankfurter Schule, 1898 bis 1979. Er musste vor den Nazis fliehen in die USA. Und er lehrte, der Mensch soll von allen Zwängen befreit werden. Und zwar sagte er, das mit dem Klassenkampf, das ist gar nicht so das Eigentliche. Das ist nicht so das Hauptproblem. Also er hat sich da von Marx abgewandt mit dem Proletariat, das sich erhebt gegen das Bürgertum, sondern er sah die Unterdrückung viel individueller. Also der Marxismus wird individualisiert. Dass der einzelne Mensch sei unterdrückt in der Familie. Durch den Vater. Der Vater ist das Problem, der die Macht hat. Und da muss ich noch erklären, gerade dieser Punkt spielt in der Psychologie von Freud eine wichtige Rolle. Freud lehrte ja den Ödipus-Komplex. Und damit meinte er Folgendes. Er behauptete, jeder Junge sei eifersüchtig auf seinen Vater. Und er wolle eigentlich die Mutter streitig machen. Und zwar behauptete er, jeder Junge begehre eigentlich die Mutter sexuell. Und so wie in der Geschichte mit Ödipus, der seinen Vater umgebracht hatte, allerdings ohne zu wissen, stecke das im Kind drin, dass er eigentlich einen Hass hat auf den Vater und den Vater beseitigen möchte. Nun, wir wissen von Freud, dass er ein Problem gehabt haben musste. Er war in einer großen Familie aufgewachsen und seine Mutter war viel jünger als der Vater. Viel, viel jünger. Bildhübsch, blitzgescheit. Und dass er wohl mit seinem Vater ein Problem gehabt hatte, das war dann aber sein privates Problem. Und die Torheit von Freud war, dass er dieses Problem auf alle Menschen projizierte. Nun, wir kommen wieder zurück zu Herbert Marcuse. Er sieht den Vater als das Problem, als den Unterdrücker in der Familie. Und das muss eben aufgerissen werden, diese Zwänge. Der Mensch, das Individuum muss befreit werden von allen möglichen gesellschaftlichen Zwängen. Und das beginnt eben bei der Familie, dann überhaupt beim Staat und so weiter. Und das Ziel sei die total erotisierte Spaßgesellschaft. Alle Schranken müssen gebrochen werden. Die wahren Revolutionären sei er nicht mehr wie Marx im Proletariat, in den Fabrikarbeitern, die von wahrer Arbeit entfremdet sind, sondern in den Randgruppen der Gesellschaft. In Leuten wie Hippies oder in den Befreiungsbewegungen der Dritten Welt und bei den Feministinnen und so weiter. Das sind die Leute, die die Revolution übernehmen sollten. Und so wurde Herbert Marcuse zu einer der ganz wichtigen Leitfiguren der 68er-Bewegung. In seinen Forderungen war ein weiterer Sohn des Ungehorsams wichtig, Alfred C. Kinsey, 1894 bis 1956, berühmt geworden durch seinen sogenannten Kinsey Report, 1948. Das war so eine Arbeit, die er geschrieben hatte über die Sexualität in der Gesellschaft. Aber der hat also Leute, die im Gefängnis waren, Homosexuelle und so weiter, hat er befragt, wie sieht das mit eurem sexuellen Leben aus? Und dann hat er so eine Statistik erstellt und hat gesagt, ja, seht mir mal, statistisch so viele Prozent von Männern begehen Ehebruch. So viele Prozent von Männern leben homosexuell und so weiter. Und hat damit quasi zeigen wollen, diese Dinge sind völlig normal in der Gesellschaft, nur wird darüber nicht gesprochen. Aber das Ganze war eine abgrundtiefe Fälschung. Denn er hat eben ganz besonders seinen Blick gerichtet auf Menschen, die eben kriminell waren und so weiter. Also ein Segment der Gesellschaft, die andere Probleme hatte als die große Masse der Gesellschaft. Aber der Kinsey Report hat dazu geführt, dass die Leute plötzlich dachten, ach so, dann sind diese Fantasien gar nicht so daneben. Das ist normal. Das lebt ja jeder. Und nicht nur in Gedanken, sondern das lebt er auch aus. Und das hat zu einem Dammbruch der Moral geführt. Jetzt eine Tochter des Ungehorsams. Wir haben jetzt eben schon gesehen, Herbert Marcuse als wichtiger Vertreter der sexuellen Revolution und jetzt eine Vertreterin der feministischen Revolution, Simone de Beauvoir, 1908 bis 1969. Sie lebte in eine Beziehung zu Jean-Paul Sartre, diesem Existenzialphilosophen Frankreichs, der auch zu einer Leitfigur der 68er, speziell in Frankreich wurde. Ein Atheist. Und sie lebte mit Sartre zusammen, ungeheiratet, aber in einer bewussten Dreiecksbeziehung. Da war noch eine Frau da. Und beide, sie und er, lebten in zusätzlichen Beziehungen. Noch dazu. Jean-Paul Sartre, 1905 bis 1980, ist er bekannt als Philosoph der Sinnlosigkeit. Der sagte, die Existenz ist grundsätzlich sinnlos. Und diese Simone de Beauvoir, wenn man sie so anschaut, ja, auf dem Bild, da käme man nicht auf die Idee, was dahinter steckt. Sie hat ganz offen eben propagiert, die Ehe sei eine Einengung. Eine bürgerliche Einmischung ins Privatleben. Und darum hat sie ganz bewusst eben unverheiratet zusammengelebt. Und wir müssen natürlich uns im Klaren sein, damals war das skandalös. Ich meine, ich mag mich erinnern, in meiner Kindheitszeit wurde in der Schweiz das Gesetz aufgehoben, das ausdrücklich verbot, dass man ungeheiratet zusammenlebte. Das ist alles noch nicht so lange her, nicht wahr? Und darum, also in dieser Zeit, war das absolut unakzeptabel. Das war der breite Konsens der Gesellschaft. Und sie lebte ganz bewusst so. Eine Tochter des Ungehorsams. Und sie propagierte Homosexualität und auch die Abtreibung. Damals schon. Man muss sich ja wieder im Klaren sein. Erst 1973 kam es zu einer Lockerung der Abtreibung in den USA. Und sie bekannte sich auch öffentlich dazu, ich habe abgetrieben. Stolz. Und sie hat einen gewaltigen Einfluss gehabt als Feministin. Und das hat eben zu diesem Feindbild der 68er geführt. Das Feindbild, kann man sich gut merken, 3x K. Kinder, Küche, Kirche. Das ist das große Problem in den Augen der Neomarxisten. Und nun einen wichtigen Sohn des Ungehorsams im Zusammenhang mit der Drogenrevolution und der Religionsrevolution. Nicht wahr? Jetzt hatten wir schon die sexuelle Revolution, die feministische Revolution und jetzt kommt die Drogen- und die Religionsrevolution dazu. Hermann Hesse, 1877 bis 1962. Er stammte aus einem gläubigen Elternhaus. Geboren in Calw, nähe von Stuttgart. Seine Eltern waren Missionare in Indien. Aber schon als kleiner Junge zeigte sich ein Riesenproblem. Die Mutter schreibt über den vierjährigen Hermann. Das Kind ist quasi so unglaublich begabt und hat einen Willen. Es ist ganz schwierig, dieses Kind irgendwie zu erziehen und zu führen. Schon mit 4 hat sie das so festgestellt und sich gefragt, wenn Eltern nicht stark sind, können sie diesen Hermann nicht erziehen. Und das hat dann auch zu einer sehr chaotischen Jugendzeit geführt. Er hatte Depressionen, musste in eine psychiatrische Klinik gebracht werden und kam von dort dahin und so weiter. Es war ganz schwierig und er hat dann einen Brief geschrieben an seinen Vater als Jugendlicher, wo er ihn ganz ironisch anspricht mit sehr geehrter Herr. Und er wirft ihm alles vor, auch wenn ich einmal kriminell werde, dann bist du schuld. Alles ist der Vater. An allem ist der Vater schuld. Und sein weiteres Leben ist dann eben weitergegangen, eben von diesem Ungehorsam gegenüber den Eltern kam dann ein chaotisches Leben mit Frauen, Drogen, Alkohol. Und dazu war er 3x verheiratet. Was er geschrieben hat, dann Romanen und so weiter, hängt immer so zusammen mit dem, was er als Mensch erlebt hatte. Es war so ein Mensch, der riesige persönliche Probleme hatte und die hat er dann verarbeitet in seinen Büchern und dadurch wurde er quasi zu einem Superstar der Literatur. Ganz besonders wichtig, sein Buch Siddhartha, das eigentlich eine Reklame ist für Buddhismus und Hinduismus. Und nicht wahr? Die Eltern waren ja in Indien als Missionare. Und auch als sie zurück waren eben und Hermann aufwuchs in Süddeutschland, in ihrem Haus hat man natürlich viel über die hinduistischen Vorstellungen und über den Buddhismus gesprochen. Aber anstatt sich davon abzuwenden, hat er sich dem zugewendet. Und dann ein weiteres Buch, Steppenwolf. Das sind so Bücher, die man auf dem Gymnasium ganz üblicherweise lesen muss. Das ist ein Buch, das ganz wichtig war für die Drogenrevolution. Da beschreibt er einen Menschen, der Selbstmord begehen wollte, aber noch bevor er das ausüben wollte, da machte er eine Reise durch die USA, eine ganz wilde Reise mit Drogenorgien und Sexualorgien und so weiter, ganz schrecklich. Er schießt mit einer Waffe um sich wie wild. Und dieses Buch wurde dann von Drogenpapst Timothy Leary, das war in den 60er Jahren ein Professor in Kalifornien, der gesagt hat, das Paradies, das marxistische Paradies wird nicht nur eben durch eine Revolution des Feminismus und der Sexualität, sondern auch durch eine Revolution der Drogen erreicht. Der Mensch könne das Paradies erreichen, indem er Drogen nehme. Und dieser Timothy Leary hat eben ganz spezielles Buch von Hermann Hesse, Steppenwolf, empfohlen. Und so wurde das ein ganz wichtiger Motor für die Auslösung der Drogenepidemie ab den 60er Jahren. Ja, jetzt machen wir eine Viertelstunde Pause. Wir sind vor der Pause stehen geblieben bei Hermann Hesse. Ich denke, was wir bisher gesehen haben in der Betrachtung verschiedener Söhne und Töchter des Ungehorsams, da kommen auch viele persönliche Gedanken und Empfindungen empor. Auch zum Beispiel, wenn wir sehen, wie ausgeprägt gerade aus gläubigen Familien solche Verführer gekommen sind, da stellt man sich die Frage, wie ist das denn mit der Verheißung in Apostelgeschichte 16? Glaube an den Herrn Jesus, so wirst du und dein Haus gerettet werden. Es ist natürlich so, dass diese Aussage, die Paulus dem Kerkermeister so sagte, ein prophetischer Ausspruch war für ihn. Aber es gilt trotzdem, dass eben gläubige Familien eine besondere Verheißung haben. Und dass nach 1. Korinther 7 die Kinder gläubiger Eltern werden heilig genannt, das heißt abgesondert für Gott. Die haben eine ganz besondere Chance, um errettet zu werden. Aber es ist doch so, dass Gott den Willen des Menschen nicht zwingt und dreht, sondern es ist möglich, dass eben auch aus einer gläubigen Familie Kinder sich abwenden können und einen falschen Weg gehen können. Aber die Tatsache, dass das Wort Gottes uns eben zeigt, dass auf diesen Kindern ein besonderer Segen ruht, das soll uns eben weiterhin Mut und Motivation geben, um für diese Kinder zu beten und nicht aufzuhören, für sie einzustehen vor dem Thron der Gnade. Und auch das Gleichnis vom verlorenen Sohn ist auch gerade ein Gleichnis, das uns eben in dieser Hinsicht wirklich Mut macht. Aber es fällt auch auf, wie eben solche Leute aus gläubigem Elternhaus kamen oder einen jüdischen Hintergrund hatten. Und es ist natürlich so, der größte Verführer aller Zeiten wird auch ein Jude sein, der Antichrist. Und so sind diese Juden, die in früheren Zeiten wichtige Verführer waren, waren eigentlich Vorboten des Antichristen. Und es zeigt uns eben, da wo die Wahrheit am meisten gekannt wird, dort ist eben auch dann der Abfall umso schlimmer. Vielleicht noch ein Punkt. Ich habe gezeigt, wie diese Söhne des Ungehorsams gerade im 20. Jahrhundert einen ausgesprochenen Vaterhass eben gebracht haben. Und natürlich kann sich jemand fragen, ja, was ist denn mit meinem Vater? Der war wirklich ein Tyrann. Ja? Und natürlich ist es so, dass es gibt Männer, die sind Tyrannen. Es gibt Väter, die sind Tyrannen. Aber das ist nicht das Allgemeine. Das ist nicht das Normale, dass man einfach die Väter als Tyrannen abtun kann. Natürlich, nicht jeder kann seine Verantwortung als Haupt der Familie in gleicher Art wahrnehmen und kann da auch hier und dort eben versagen. Aber es ist zu sagen, die Männer, die eben wirkliche Tyrannen waren und sind, die haben natürlich den Revolutionären eben Wasser auf die Mühle geschaufelt, um eben ihre bösen Gedanken umso besser an den Mann, an die Frau zu bringen. Nun, wir haben gesehen, wie die Saat vor Jahrzehnten und bis zurück vor über 100 Jahren gesät worden ist und sie ging auf. Und zwar in der Nachkriegszeit. Nachdem so die wichtigsten Bedürfnisse gestillt waren, Stichwort Wirtschaftswunder, in den Nachkriegsjahren, dann kamen die 60er Jahre. Mit der Revolution 1968, Studentenunruhen, Aufstände, Straßenschlachten gegen die Polizei in Zürich, in Paris. Es ging um die ganze Welt. Nun, die Revolution der 60er Jahre war geprägt durch Enttäuschung von Millionen von Jugendlichen über die Folgen wissenschaftlicher Entwicklung. Es hat zu zwei Weltkriegen geführt, mit gegen 100 Millionen Toten. Es hat zur Schaffung von Chemiewaffen geführt, zur Atombombe. In der Nachkriegszeit kam es zum Kalten Krieg zwischen Ost und West. Und dann in den 60er Jahren war der Vietnamkrieg natürlich etwas, das die ganze Welt sehr bewegt hatte und bewegen musste. Da geschahen schreckliche Dinge. Und das war dann auch die Zeit, wo man immer mehr Klarheit darüber bekam, dass diese wissenschaftliche und technische Entwicklung nicht nur einfach Segen bringt, sondern Umweltverschmutzung, Umweltprobleme. Und das haben viele Jugendliche so wahrgenommen. Und es gab eine allgemein verbreitete Enttäuschung über den Rationalismus. Ich war die Aufklärungsphilosophen, haben gesagt, der Mensch hat den Verstand. Und mit dem Verstand kann er letztlich alle Probleme lösen. Und jetzt merkte man, ist überhaupt nicht wahr. Gerade die wissenschaftliche und technische Entwicklung hat uns so viele Probleme gebracht. Und da ging das Pendel von diesem einen Extrem, wo man die Vernunft des Menschen vergöttert hatte, rüber zum Irrationalismus. Viele Jugendliche wünschten sich eine Flucht in eine irrationale Welt. Und genau in dieser Zeit kam die Rockmusik auf. Die Drogenwelle, östliche Religionen, Okkultismus, Esoterik, New Age. Und in der gleichen Zeit ging die charismatische Bewegung los. Das war dasselbe in Grün, nur christlich verpackt. Und da in den 60er Jahren forderte man öffentlich bei den Demonstrationen, bei den Unruhen, einen bewussten Bruch mit allen herkömmlichen Werten. Sexuelle Perversion soll als normal hingestellt werden. Homosexualität, Auflösung von Ehe und Familie wurde gefordert. Das Recht auf Abtreibung wurde eingefordert. Und man pochte auf antiautoritäre Erziehung. Eben der Mann in der Familie soll entmachtet werden. Das Kind soll selber entscheiden, ohne Bevormundung. Diese Zeit war gekennzeichnet von Jagd nach Ekstase, nach Trance, nach Rausch. Es gab einen gewaltigen Andrang. Für Konzerte mussten Sportarenen gemietet werden. Und so kam es zu diesen Großveranstaltungen. Das war etwas völlig Neues in der Geschichte, wie das Monterey Pop Festival 1967 oder Woodstock 1969. Damals erwartete man einige 10.000 Leute und es waren eine halbe Million unterwegs zu dieser Veranstaltung. Die meisten blieben im Stau stecken, erreichten gar nicht das Ziel. Das waren Treffpunkte einer Jugendbewegung, die gegen die Gesellschaft und ihre Werte protestierte. Das waren Neomarxisten. Die Kinder des Zorns folgten den Söhnen des Ungehorsams. Und an diesen Konzerten wurde Propaganda gemacht für Drogen, für östliche Religionen, Okkultismus. Darum, wer damals zur Schule ging, auf eine höhere Schule, da las man eben Hermann Hesse. Man musste sich beschäftigen mit Marx und dialektischem Materialismus. Dialektik ist eben das System, These, Antithese zu Synthese. Und so geht das immer weiter. Gott spielt überhaupt keine Rolle. Und dann eben Drogen, östliche Religionen, Hermann Hesse wurde herumgeboten und so weiter. Aber wenn wir jetzt so einige Jahrzehnte zurückblicken, ich mag mich noch erinnern, wie das war, wie diese Jugendlichen, die natürlich älter waren als ich damals, ich war ein Kind, wie die mit einem Stolz eben das rote Büchlein von Mao herumboten und mit einem Stolz forderten, Haschisch soll freigegeben werden vom Staat und eben alle diese Dinge so als eine neue, große Errungenschaft, die uns ins Paradies führen würde, darstellten. Aber jetzt einige Jahrzehnte später können wir zurückblicken und sehen, das Drogenproblem ist unlösbar geworden. Und darum fordert die Politik nicht mehr eine Lösung des Problems, sondern eine Verwaltung des Problems. Staatliche Abgabe von Drogen, Stichwort. 50% der Ehen enden in Scheidung. Das hat es noch nie gegeben. Und heute ist es so normal geworden, diese Patchwork-Familien. Ein Schulkind sagt, also meine Halbschwester, die beim Vater wohnt, mit seiner Freundin und so weiter, ja? Also die wissen gar nicht mehr, wo sie wirklich hingehören. Das sind diese Patchwork-Familien. Das führt zu einer Destabilisierung der Kinder. Gerade in der Anfangszeit, als ich Dozent wurde an der STH, da hat man mir schon mal klar gemacht, von den Studenten heute kann man nicht mehr das Gleiche erwarten wie noch vor ein paar Jahrzehnten. Die sind im Allgemeinen nicht mehr gleich belastbar. Weil viele kommen eben aus solchen Familien, die eben durch diese Probleme gekennzeichnet sind. Und das sind nicht mehr, im Allgemeinen nicht mehr diese Persönlichkeiten, die so belastbar sind, wie man das früher erlebt hat. Destabilisierung der Kinder, Gewaltzunahme, verbreitet das Gefühl der Sinnlosigkeit. Kinder, die sich ritzen, weil sie sich irgendwie nicht mehr wahrnehmen. 30 Jahre Abtreibung hat dazu geführt, dass mehr als 1 Milliarde Kinder vernichtet wurden seither. 1 Milliarde, 1.000 Millionen. Und wir sehen eine dramatische Zunahme der IV-Bezüger als Folge des modernen Lebensstils. Depressionen, Postabortsyndrom, AIDS, Hepatitis B und C, eben das verbreitete Gefühl der Sinnlosigkeit und Wertlosigkeit. Es ist ja gut, dass es solche Kassen gibt, aber jetzt haben wir gerade wieder gehört, 14 Milliarden Defizit in der Schweiz, in der kleinen Schweiz. Und der Zusammenhang muss hergestellt werden mit den 68ern. Aber gerade vor 2 Jahren hatte man ja eine Gelegenheit, das endlich mal öffentlich zu korrigieren. 40 Jahre Jubiläum, nicht wahr? 68 bis 2008. Aber was hat man gemacht in den Medien? Das habt ihr ja selber erlebt. Wer steht hin und sagt, das war wirklich ein Irrtum? Wir haben die Gesellschaft damit kaputt gemacht. Nun, ich habe erklärt, dass in dieser ganzen Entwicklung der 60er Jahren die Rockmusik eine sehr wichtige Rolle spielte. Und zwar ganz nach der Idee von Herbert Marcuse. Die Revolutionäre, das ist nicht das Proletariat, sondern das sind Randgruppen, die die Revolution bringen. Nun, die Rockmusik entstand 1953 als ein völlig neues musikalisches Phänomen. Den Rhythm and Blues, den gab es schon längst bei den Schwarzen. Gekennzeichnet von monotonem, gleichbleibendem, stampfenden Rhythmus, der eben beim Zuhörer Ekstase, Rauschgefühle auslöst. Aber das hatten die Weißen im Allgemeinen nicht so gern damals. Und dann wurde 1953 diese Musik mit der Country Music der Weißen verknüpft, mit diesen lieblichen Melodien, die westliche Menschen lieben. Und daraus entstand etwas völlig Neues. Indem man also in Amerika europäische Elemente, von daher kommt ja die Country Music letztlich aus Europa, und afrikanische Musikelemente, das stampfende, rauscherzeugende Rhythmus, miteinander vereinigte. Und daraus entstand Rock'n'Roll. Eine ganz neue Art von Musik. 1955 kam der Film in die Kinos von Bill Haley, Rock Around the Clock. Im Deutschen Die Saat der Gewalt. Und da spielte als Filmmusik ein Rock'n'Roll-Stück, Lied, eine wichtige Rolle. Und so war das denn eben dieser Song Rock Around the Clock war eine Hymne der rebellischen Jugend der 50er Jahren. Das waren aber Außenseiter, diese Rebellen. Und damals wurde dieser Song 20 Millionen Mal verkauft. Das ist für heute nicht so beeindruckend. Aber für damals war das etwas völlig Neues. So etwas hat es noch nie gegeben, dass eine Schallplatte in solcher Millionenhöhe verkauft wurde. Und dann aus dem Rock'n'Roll entstanden im Laufe der weiteren Jahre immer mehr neue Stils. Und zwar eine solche Fülle von Stils, dass sie kaum überschaubar ist. Also Hard Rock, Heavy Metal, Soft Rock, Jazz Rock, Psychedelic Rock, Reggae, Folk, Beat, Surf, Disco, Baroque Rock, Soul, Punk, Funk, Techno, House, Philly und übrigens auch Christian Worship Music. Das kommt auch aus dieser Entwicklungslinie und hat eben auch diesen gleichbleibenden Rhythmus, der nicht variiert wird wie in der traditionellen Musik. Was dann eben dazu führt, dass wenn man atemrhythmisch spielt, so wie man spricht, ich meine, wir sprechen nicht immer im gleichen Tempo, sondern wir verlangsamen am Ende eines Satzes oder wir setzen ab, atmen durch, da wo ein Komma wäre im Text. Und so muss man auch die Musik spielen. Bei der früheren Musik hat man immer das Sprechen als Vorbild gehabt. Also Musik soll ein Sprechen sein. Und das soll geatmet und mit Zäsuren geschaffen werden, so wie man spricht. Und wenn man das nicht macht, sondern einfach durchzieht, den Rhythmus, dann wirkt das eben so, dass das Denken abgeschaltet wird, eingeschränkt wird. Und darum spielt eben die Christian Worship Music eine wichtige Rolle in der charismatischen Bewegung, weil es den Menschen vorbereitet, eben das Denken so ein bisschen zurückzuschrauben. Das braucht's. Ja, denn zum Beispiel das Denken ist der größte Feind für das Zungenreden. Ja, wurde öffentlich auch so gesagt. Nun, wir sind noch in den 50er Jahren, als das alles so im Kleineren begann. 1954 bis 1959, das war die Zeit mit Bill Haley, Elvis Presley, Chuck Berry, Little Richard und Jerry Lee. Die bauten eine sich von der Erwachsenenwelt absetzende und gegen sie rebellierende musikalische Jugendkultur mit einem neuen, aggressiven und emotional geladenen Lebensgefühl auf. Das ist Chuck Berry. Little Richard, bekannt als laut, aggressiv, emotional geladen. Natürlich, Jugendliche von heute würden sagen, das ist das Softie. Ja, aber das zeigt schon, dass das Gefühl von einem solchen Jugendlichen heute ist bereits dermaßen deformiert, dass er die Feinheiten gar nicht mehr wahrnimmt. Da muss es nur noch grob zu und her gehen. Aber damals waren die Menschen allgemein viel empfindsamer, was eben künstlerischer Ausdruck betraf. Und darum wirkte das wie verrückt. Aber so der richtige Durchbruch kam mit den Beatles 1960. Und zwar am 27. Dezember. Die Beatles traten damals erstmals im Gemeindesaal eines Liverpooler Vorortes auf. Und das gab einen Auftritt, der eben eine unglaubliche Massenwirkung hatte. 1964 waren 60% aller in den USA verkauften Singles Beatles-Produktionen. Und die Auftritte der Beatles sorgten sowohl im Fernsehen als auch live für eine bislang unbekannte Massenhysterie unter jugendlichen Fans. Die flippten förmlich aus.

Genesis und so Kultfiguren der 68er wie Janis Joplin, Jimi Hendrix. Und was haben diese Leute als Botschaft transportiert, weitergegeben? Eine erste wichtige Botschaft war freier Sex. Und sehen wir, woher hatten die diese Ideen? Das hatten die Neomarxisten schon längst vorbereitet. Das wird die Revolution bringen. Wenn man die Menschen auf diesem Gebiet zu Fall bringt, dann kann man die Revolution machen. Dann brechen nämlich alle moralischen Barrieren ab. Übrigens das Wort Rock'n'Roll, das man dieser neuen Musik in den 50er Jahren im frühesten Stadium schon gegeben hatte, das war ein Ghetto-Wort für Unzucht, Hurerei. Also die merkten schon damals, diese Musik fördert den Menschen in diese Richtung. Einfach gefühlsmäßig merkten die das. Die Sängerin Grace Slick sagte einmal, heutige Jugendliche kennen die gar nicht mehr, aber die müssen wissen, woher kam das alles? Warum singen die heute so viel unzüchtiges Zeugs? Nun, das geht eben auf die Anfänge zurück. Die Sängerin Grace Slick sagte, es ist ganz gleichgültig, was die Texte sagen. All unsere Lieder bedeuten dasselbe. Seid frei in der Liebe, frei im Sex. Und dieses Zitat ist sehr interessant. Als Insiderin sagt sie, es ist nicht mal so wichtig, was der Text sagt. Die Musik selber bringt schon diese Botschaft. Und das ist ganz wichtig, wenn Leute sagen, ja, diese Musik ist neutral, die können wir auch für die Evangelisation und für die Gemeinde brauchen. Das ist neutral. Wir müssen einfach eine andere Botschaft damit verbinden. Das ist nicht wahr. Die Musik hat in sich eine Wirkung. Der Rockmusiker John Dates sagte, Rock'n'Roll ist 99% Sex. Ich meine, was wollen kleine Leute da behaupten, das sei neutral, wenn Insider so klar wissen, worum es geht bei dieser Art Musik? Jan Dury, ein Rockmusiker, meinte, alles, was mein Körper braucht, ist Sex und Drogen und Rock'n'Roll. Und da haben wir auch schon die Brücke, freie Sexualität, eine zweite Botschaft, Drogen. Und natürlich aus unserer kritischen Sicht, Drogenmissbrauch. Das Drogenproblem seit den 60er Jahren wurde wesentlich durch die Rockmusikszene ausgelöst. In einem weltlichen, säkularen Buch über Rockmusik kann man nachlesen, dass Rockmusik der größte Dealer sei. Eric Clapton, der ist schon eher wieder bekannt, auch heute noch, vom Namen. Eric Clapton erklärte, ein Rockmusiker ohne Drogen ist ein halber Mann. Sieht man, diese Verknüpfung muss man sehen. Die Rolling Stones sangen in Sticky Fingers, bitte Schwester Morphium, wandle meine Albträume in Träume, süße Cousine Kokain, lege deine kühle Hand auf meine Stirn. Ja, das erinnert an die Selbsttherapie von Hermann Hesse in seinen späten Jahren. Psychotherapie bei C.G. Jung hatte nichts wirklich gebracht. Und da hat er sich dann selber eben therapiert, in Anführungsstrichen, mit Drogen und Alkohol. Der Psychologe Jean-Martin Büttner, bekannt als Journalist beim Tagesanzeiger, schrieb im Oktober 1986, dass die ganze Musikszene von harten Drogen völlig zerfressen ist. Schon damals. Eine dritte Botschaft war östliche Religionen, Okkultismus und Satanismus. Und da haben wir wieder die Verknüpfung zu einem Hermann Hesse in östlichen Religionen, aber auch Erich Fromm aus der Frankfurter Schule. Das war ja ein Jude, der aber an einem bestimmten Punkt hatte das Judentum voll verworfen und ist Buddhist geworden. Ja? Und Aldous Huxley, den hatte ich nicht erwähnt, das wäre auch so ein Sohn des Ungehorsams, der hat zum Beispiel ein Buch geschrieben über eine Insel, auf der Marxismus herrscht, und zwar verbunden mit östlicher Religion und freier Sexualität. Also diese Dinge sind einfach ganz direkt miteinander verknüpft. So eben auch dieses dritte Thema, östliche Religion, Okkultismus und Satanismus. Im Frühjahr 1988

0: 1968 gingen die Beatles zu Maharishi Mahesh Yogi, um von ihm in die transzendentale Meditation, kurz TM, eingeführt zu werden. John Lennon erklärte darauf, wir werden alles in unserer Macht Stehende tun, um die transzendentale Meditation zu verbreiten. So kam es denn auch, dass eben dieser Maharishi nach Europa kommen konnte, hat sich auf dem Selisberg, da in der Schweiz, fest installiert. Er gewann so einen unheimlichen Einfluss und eine riesige Anhängerschaft. In ihrem Lied Let It Be, das ist übrigens gar kein typisches Rocklied, denn das ist ausnahmsweise nicht motorisch-rhythmisch. Ansprechende Melodie, aber Let It Be, das heißt nicht, nimm es ein bisschen cool, nicht so ernst, alles so ernst und trocken nehmen. Nein, Let It Be heißt, lass dich gehen in der Passivität. Und zwar so, wie das nötig ist in den östlichen Religionen bei der Meditation. Da muss der Mensch sich gehen lassen und den Verstand abschalten. Und dann heißt es in dem Text, whisper words of wisdom, flüstere Worte der Weisen. Und damit waren gemeint die Mantras der Meditation. Also das sind so normalerweise Sanskrit, indische Sprache, Sanskrit-Ausdrücke oder Sätze, die man beim Meditieren ständig wiederholen muss. Ohne zu wissen, was es heißt. Einfach wiederholen, wiederholen, wiederholen. Und dann kommt man in Ekstase. Übrigens genauso wie zum Teil gelehrt wird, wie man Zungenreden sich beibringen kann. Einen gewissen Satz oder gewisse Wörter ständig wiederholen, während Minuten, bis es dann kommt. Genau das Gleiche. In seinem Song My Sweet Lord verehrte George Harrison den Hindu-Gott Krishna. Aber in dem gleichen Lied hört man auch, wie der Chor singt Halleluja. Und damit wollte er die Botschaft rüberbringen, eigentlich ist alles eins. Es kommt gar nicht drauf an, ob Krishna oder ob Gott im Christentum, alles ist eigentlich das Gleiche. Hinduistische Gedanken sind durch andere Gruppen wie Carlos Santana, John McLaughlin, Yes, Earth, Wind and Fire und durch Nina Hagen und andere verbreitet worden. Der Lead-Gitarrist der Gruppe Led Zeppelin, Jimmy Page, sagte, ein Rockkonzert ist in Wirklichkeit nichts anderes als ein magisches Ritual. Und der Meatloaf-Komponist Jim Steinman sagte, ich bin schon immer vom Übernatürlichen angezogen worden und weiß, dass Rock das ideale Medium dafür ist. Wenn ich auf die Bühne komme, werde ich besessen. Ein Insider, der das sagt. Und warum sagt er, diese Musik ist das ideale Medium? Warum sagt er nicht, die Matthäus-Passion von Bach ist das ideale Medium? Das geht nicht. Und wir können genau erklären von der Musik und von der Wirkung der musikalischen Elemente, warum das so ist hier und warum dort nicht. In dem Song Sympathy for the Devil beteten die Rolling Stones den Teufel an. Und da kamen dann eben weitere Gruppen, die den Satanismus verbreiteten, wie Black Sabbath, AC/DC, Mötley Crüe, Demon, Mars, Witchfind, Venom, Kiss, Merciful Fate, Iron Maiden, Deep Purple, Rainbow, Eagles, Emerson, Lake and Palmer, Uriah Heep und Nazareth und andere. Eine vierte Botschaft war Egoismus, Rebellion, Gewalt. Und da muss man eben nicht meinen, das hätte keine Folgen. Und heute ist man erstaunt in den Schulen, warum man so viel Problem hat mit Rebellion und Gewalt. Die haben das alles gelernt. Und zwar auf spielerische Weise, nicht so wie in der Schule. Janis Joplin drückte die egoistische Nimm-Mentalität, die untrennbar zur Rockkultur gehört, ich muss sagen zur neomarxistischen Rockkultur, in ihrem Song Get It While You Can, nimm, solange du was kriegen kannst, aus. Sie lebte konsequent nach ihrem Grundsatz, lebe intensiv, liebe heftig, stirb jung. Und dann in den Anfang 70er Jahren ist sie gestorben. Das war dann auch die Zeit von Jimi Hendrix, der damals auch starb. Nina Hagen sang, Damals, das würde ich jetzt heute nicht mehr tun, ich habe keine Lust, meine Pflichten zu erfüllen. Für dich nicht, für mich nicht, ich habe keine Pflichten. Und dann fragt man sich, warum Schüler auch das Gefühl haben und Kinder in der Familie, ich habe doch keine Pflichten, was soll das? Und dabei sind es gerade diese Dinge in der Familie, wenn Kinder lernen, Pflichten zu übernehmen. Nicht, dass wir sie überfordern, ja? Kinder sind keine Sklavenarbeiter. Aber wenn sie ihre Pflichten und Aufgaben haben, dann gibt es ihnen eine Zufriedenheit. Eine Sinn, sie wissen, warum sie da sind. Und dass sie auch nützlich sind. Nun, diese 1968er in der Prophetie. Der Jesus hat in Matthäus 24, Vers 12 gesagt, und wegen des Überhandnehmens der Gesetzlosigkeit, griechisch Anomia, wird die Liebe der vielen erkalten. Nun, der Jesus gibt ja in Matthäus 24 in der Endzeitrede über 20 Zeichen, die sein Kommen in der Endzeit ankündigen. Und wir können im 20. Jahrhundert ab dem Ersten Weltkrieg alle diese etwa 20 Zeichen, die bis heute in Erfüllung gegangen sind, nachweisen. Ja, und dann ist wichtig, die Endzeit ist nach der Bibel die Zeit, in der die Juden endlich nach langer Zeit der Zerstreuung unter allen Völkern wieder heimkehren in das Land ihrer Väter. Das hat ja bekanntlich begonnen ab 1883. Dann starb Marx, 84 und so weiter. Und dann kamen eben all diese Zeichen, die der Herr Jesus in Matthäus 24, die ich in anderen Vorträgen im Detail behandelt habe, kamen dazu. Das ist die Endzeit. Und eben in diesem Gesamtzusammenhang, Endzeit, in der bereits über 160 Prophezeiungen bis heute, 1882 bis 2010, in Erfüllung gegangen sind, da haben wir auch diese Aussage, und wegen des Überhandnehmens der Gesetzlosigkeit wird die Liebe der vielen erkalten. Das griechische Wort Anomia, Gesetzlosigkeit, hängt zusammen mit Nomos. Nomos ist Gesetz. Anomia ist dann eben das Gegenteil. Wir kennen das, wir sagen tonal, atonal, ist, wenn es keine Tonart mehr hat. Oder normal, anormal, wenn man nicht normal ist. Und Anomia ist also im Griechischen Verachtung von Recht, verbindlichem Maßstab und Ordnung. Und genau das ist in der 68er-Bewegung eben das Kennzeichnende. Alle bisherig gültigen Maßstäbe, die aus der Bibel kamen, wurden eben mit Hass und Ablehnung über Bord geworfen. Und so hat man eben Unmoral, das Konkubinat, das ungeheiratete Zusammenleben propagiert. Und was haben die Politiker gemacht? Die haben sich nicht dagegen gestellt, sondern die haben die Gesetze eins um das andere geändert. Und zwar nicht nur die linken Parteien, wie die Sozialdemokraten, SP und so weiter, sondern auch die bürgerlichen Parteien. Und da sehen wir, das mit rechts und links, das kann man schon längst vergessen.
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1: Hast du gewusst?
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0: Die sogenannte Mitte oder Mitte-Rechtsparteien, die sind schon längst völlig neomarxistisch unterwandert. Und die Leute realisieren ja vielleicht nicht mal gar nicht, dass sie den Lebensstil der Neomarxisten leben. Und da können sie doch nicht dagegen halten. Das geht gar nicht. Die sind schon viel linker als die meisten denken. Ja, eben Konkubinat, Partnerwechsel, Ehebruch, Homosexualität, Pornografie ist zu einer Überschwemmung geworden für den Westen. Und das hat alles begonnen in den 50er Jahren. Ich war etwa 1952 kam das Porno-Imperium von Beate Uhse. Und in die gleiche Zeit herum kam dann Playboy und so weiter. Das ging damals los. Aber vorher war 1948 der Kinsey Report. Und um die Zeit des Kinsey Report kam übrigens die Pille auf, als neue Erfindung. Und das war für die Neomarxisten auch ganz wichtig. So kann man die Frau aus der Familie herauslösen, die Sexualität von der Familie abkoppeln und so weiter. Ja, und wir haben heute die Folgen dieser überhandnehmenden Gesetzlosigkeit mit Gewaltbereitschaft, die steigt, Abtreibung, Gottlosigkeit, Okkultismus, Drogenmissbrauch. Und die WHO sagt, dass jährlich 40 Millionen Babys abgetrieben werden. Das sind Zahlen, die stellen sogar die Weltkriege in den Schatten. In der Schweiz offizielle Zahl 10.000 pro Jahr. Und da sagt man, man hat das jetzt so ein bisschen stabilisiert. Stellen Sie sich vor, so etwas. Man würde jedes Jahr in der Schweiz 10.000 Leute abknallen und würde sagen, jetzt hat sich das so ziemlich bei 10.000 stabilisiert. Ja, und darum ist natürlich diese Initiative, die jetzt läuft, bis etwa Juni, kann man die Unterlagen bekommen bei info@prolife.ch, eine Initiative, die fordert, dass die Abtreibung aus der Grundversicherung der obligatorischen Krankenkasse herausgenommen wird. Das müssen wir ausnutzen. Das gibt natürlich nochmals die Chance eines Kampfes für das Leben. Und in den Sprüchen lesen wir, wenn setze dich ein für die, die zu Tode abgeführt werden. Und wenn du sagst, ich habe es nicht gewusst, der die Herzen prüft, weiß es. Wir wissen, dass diese Todesmaschinerie tagtäglich läuft. Die Gesetzlosigkeit wird überhand nehmen. Und die Liebe der vielen wird erkalten. Durch all diese Dinge wurden eben innere, natürliche Gefühle zerstört, kaputt gemacht. Und darum müssen wir auch unseren Kindern das eben wertvoll machen, dass wir ihnen das Positive zeigen, was Gott gedacht hat über Liebe und Ehe. Und wie es wichtig ist, dass eben auch die Beziehung von Mann und Frau, dass die gepflegt wird. Und dass man so eben eine Liebesbeziehung über die nachfolgenden Jahrzehnte erhalten und fördern kann. Davon weiß unsere Gesellschaft praktisch nichts. Und wie das eben nicht langweilig wird über die Jahrzehnte, sondern dass es eine Vertiefung gibt, sodass solche, die 20 Jahre oder 30 Jahre verheiratet sind, sagen, ich möchte nicht nochmals vorne beginnen. Dem hat man wirklich etwas aufgebaut, das wirklich schön ist. Und das müssen wir den Kindern als Gegenbeispiel wertvoll und groß machen. In 2. Thessalonicher 2, Vers 3 schreibt der Apostel Paulus, denn dieser Tag, das heißt der Tag der Wiederkunft des herrschenden Messias, kommt nicht, es sei denn, dass zuerst der Abfall komme. Diese Stelle macht klar, dass in der Zeit vor der Wiederkunft Christi, also in der Endzeit, dass da in der Christenheit ein riesiger Abfall stattfinden soll. Ich war abfallen kann man nur von etwas, von dem man mal dran war. Kann man nur von etwas, das man früher bekannt hat. Und die Bibel bezeichnet Abfall auch da, wo nicht eine wirkliche Wiedergeburt vorliegt, sondern da, wo ein Bekenntnis da war. Denken wir ans Volk Israel. Da finden wir doch immer in Zeiten, wo das Volk Israel abgefallen ist. Zum Beispiel 7-mal in der Zeit der Richter. Aber heißt das, die waren alle wiedergeboren? Nein, das Volk Israel war nie ein wiedergeborenes Volk. Es gab die echten Gläubigen zu allen Zeiten. Aber alle hatten ein Bekenntnis zur Bibel, zur Tora, zum Gesetz Mose. Ja? Und dann kamen eben diese Zeiten, in der die Masse Israels abgefallen ist. Und wenn der Apostel Paulus hier spricht von diesem Abfall in der Endzeit, dann heißt es, dass in der Christenheit ein gewaltiger Abfall von Gott und seinem Wort und vom Bekenntnis zum Glauben stattfinden sollte. Und dieser Abfall ist wirklich ansetzbar für die breite Masse ab den 60er Jahren. Nun, das zeigt uns einerseits, in welcher Zeit wir leben und dass der Herr Jesus wirklich bald kommt. Aber es ist sehr schmerzhaft. Aber es ist wichtig, dass wir eben unseren Kindern diese Dinge erklären, dass sie realisieren, aha, das war nicht immer so. Ein Beispiel. Vor kurzem kam ein junger Mann zu mir, sagte mir, ich habe dein Büchlein gelesen über New Age. Und da beschreibst du ja das auch mit den 60er Jahren und so weiter. Und wenn ich mit meinen Kollegen in der Schule spreche, dann sagen die, was, das war doch immer so. Es hat es nie irgendwie als Wechsel gegeben. Und dann sagt der junge Mann, ich habe mit meinem Großvater gesprochen. Und der hat gesagt, ja, das ist wirklich so. Das war früher, das war das früher ganz anders in der Gesellschaft. Natürlich hat es versteckt immer Unzucht gegeben. Aber nie eben in dieser Breite. Und es ist ja klar, wenn man früher wusste, das ist falsch, und man hat das trotzdem gemacht, dann hat man es mit einem schlechten Gewissen gemacht und hat das versteckt. Aber wenn eine Gesellschaft sagt, das ist normal, wie heute in der Schweiz 12-Jährigen in der Schule Kondome abgegeben werden, sind die eigentlich verrückt geworden? Also ist es dann nicht klar, wenn die Lehrer sagen, das ist normal, dass man dann erst recht in solche Dinge hineinfällt. Und das hat eben die Barrieren abgebrochen. Und die Barrieren waren früher da. Das ist dieser Abfall. Und 2. Thessalonicher 2 beschreibt, als Höhepunkt des Abfalls wird dann der Antichrist kommen. Der Mensch der Sünde, der Sohn des Verderbens. Der Sohn des Verderbens wird die Spitze sein in dieser ganzen Geschichte der Söhne des Ungehorsams. Aber 2. Thessalonicher 2 sagt, dass der Antichrist selber kann erst kommen, wenn die Entrückung der Gemeinde geschehen ist. Erst dann kann er offenbar werden, denn dann wird der zurückhält, das ist der Heilige Geist, weg sein. Steht beides. Das, was zurückhält, und der zurückhält. Das zurückhält, ist im Griechischen eben eine Anspielung auf das Wort Geist. Topneuma ist auf Griechisch sächlich, das Geist. Aber weil der Heilige Geist eben eine Person ist, er ist Gott, nennt der Herr Jesus in Johannes 14 den Heiligen Geist, den Geist der Wahrheit, den Tröster. Und er sagt immer wieder, jener, Ekenos, männlich, wird euch in alle Wahrheit führen und so weiter. Und darum haben wir in 2. Thessalonicher 2 das, was zurückhält, Topneuma, und der zurückhält, eben Gott, der Heilige Geist. Eine ganz wichtige Prophetie ist ferner 2. Timotheus 3. Und es ist wichtig, dass man sich da im Klaren ist, in Kapitel 2 wird die Christenheit beschrieben. Als ein großes Haus, in dem Gefäße der Ehre und Gefäße der Unehre, also wahre Gläubige und Ungläubige, vermischt in diesem Haus Gottes zusammen sind. Das ist die Christenheit eben als eine Vermischung von wahren Gläubigen und unzähligen, nicht wiedergeborenen, Ungläubigen Bekennern. Und dann kommt 2. Timotheus 3, Vers 1 und beschreibt, wie der moralische Zustand in der Endzeit sein wird. Aber wichtig, nicht in der Heidenwelt, sondern in der Christenheit. Nicht wahr? Einige Dinge aus 2. Timotheus 3, die findet man wörtlich wieder in Römer 1, wo Paulus die Heidenvölker ohne Bezug zur Bibel beschreibt, in ihrer Unmoral. Aber es ist ja so, durch das Christentum, das nach Europa kam, da ist einiges gegangen. Die meisten von uns könnten sagen, ja, unsere Vorfahren, unsere Vorväter, Helvetier und Germanen, das waren noch wilde Typen. Die tranken noch aus den Schädeln Bier, aus den Schädeln ihrer Feinde. und wie Julius Cäsar, wie der die Germanen beschreibt, also ein wildes Volk, selbst im Winter so für ihn auffällig spärlich gekleidet mit Fellen und so, und jugendliche Germanen, die wilde Spiele machten, nicht um Geld zu verdienen, sondern um von den anderen bewundert zu werden. Das genügt ihnen. Also wirklich barbarisches, wildes Volk von Germanen und Kelten. Aber durch das Christentum wurde die Gesellschaft wirklich moralisch grundsätzlich verändert, sodass man begann, sich für die Schwachen zu interessieren und nicht nur für die Helden, wie ein Siegfried, ja, und so, sondern für die Schwachen zu interessieren und sich für sie einzusetzen. Und nun steht im Zusammenhang mit der letzten Zeit in 2. Timotheus 3, Vers 1, dies aber wisse, dass in den letzten Tagen schwere Zeiten da sein werden. Das Wort Chalepos bedeutet gleichzeitig gefährliche, raue, schmerzhafte Zeiten. Vers 2, denn die Menschen werden eigenliebig sein. Richtige Egoisten. Und heute gibt es Bücher, sogar auf dem christlichen Markt, die sagen, liebe dich selbst. Und dann, um zu sagen, dann kannst du den anderen auch lieben. Aber zuerst musst du mal dich selber lieben. Das müssen wir überhaupt nicht lernen. Wir werden schon als Egoisten und als Selbstliebende geboren. Aber wenn man das sogar in der Verkündigung hören kann, liebe dich selbst, dann wird man eben zu so einem, von dem es heißt, denn die Menschen werden eigenliebig sein, geldliebend, prahlerisch, hochmütig, oder man kann übersetzen arrogant, Lästerer, den Eltern ungehorsam, undankbar, unheilig. Das Wort kann auch übersetzt werden mit gottlos, frevelhaft, greuelvoll. Ohne natürliche Liebe. Das griechische Wort bezeichnet natürliche Liebe als Liebe besonders zwischen Eltern und Kindern und Kindern und Eltern. Und hier wird gesagt, ohne natürliche Liebe. Also diese Beziehung in den Familien geht kaputt. Das, was eigentlich ganz natürlich in den Menschen hineingegeben ist. Unversöhnlich, Verleumder, unenthaltsam. Das griechische Wort bedeutet auch ohne Selbstbeherrschung. Nun, wenn diese Söhne des Ungehorsams gesagt haben, wenn man eben enthaltsam lebt, dann wird man krank, bekommt eine Psychose und muss zu einem freudianischen Psychologen gehen. Dann ist es klar, dass die Menschen unenthaltsam werden. Grausam. Oder brutal kann man übersetzen. Das Gute nicht liebend. Ja, die Massen, wenn sie ins Kino gehen, gehen sie ins Kino, um etwas Schönes zu sehen. Oder ist eben gerade das Schlechte, das Böse, das Widernatürliche, das, was Unterhaltungswert hat. Es ist so. Das Gute nicht liebend. Verräter, verwegen, man kann auch übersetzen, roh, wild. Und auch da hat die Rockmusik sehr viel beigetragen. Der Charakter, das Wesen von Menschen verroht durch diese Musik. Wird wild. Unkontrolliert. So zuckig, ja. Ja, das hat mit diesem wilden, unkontrollierten einen inneren Zusammenhang. Aufgeblasen. Mehr das Vergnügen liebend als Gott. Und das ist genau das, was Marcuse gefordert hat, die hedonistische Gesellschaft. Das Wort hier, Vergnügen, ist Hedone. Das Vergnügen, das Lustvolle. Mehr das Vergnügen liebend als Gott, die eine Form der Religiosität haben, deren Kraft aber verleugnen. Und wir kommen zum Schluss. 2. Petrus 3, Vers 17. In Kapitel 2 und 3 beschreibt der Apostel Petrus aus seiner Todeszelle in seinem letzten Brief, wie es kommen wird. Und er beschreibt, wie in der Christenheit Verführer kommen werden, die besonders die Massen zu sexueller Unenthaltsamkeit verführen werden. Und er sagt, sie werden Freiheit versprechen und machen aus den Menschen Sklaven. Und dann schließt Petrus ab in 2. Petrus 3, Vers 17. Ihr nun Geliebte, da ihr es vorher wisst. Man konnte das alles im Voraus wissen. So hütet euch, dass ihr nicht durch den Irrwahn der Ruchlosen mit fortgerissen aus eurer eigenen Festigkeit fallet. Ruchlos, das wäre ein Wort, das kennen die Jugendlichen heute nicht mehr. Gut, das ist das griechische Wort Athesmos. Athesmos bedeutet Gesetzesverächter, Gesetzeswidriger, Sittenwidriger, Gesetzloser, Ungerechter. Also, dass ihr nicht durch den Irrwahn der Sittenwidrigen mit fortgerissen aus eurer eigenen Festigkeit fallet. Da sehen wir, wie gefährlich diese Dinge für wahre Gläubige sind. Und wir wissen zur Genüge, wie diese Dinge Einzug gehalten haben, auch in den Gemeinden. Vertuscht werden oder man sagt, ja gut, ob voreheliche Beziehung, ja, da ist man... Wo sind die Prediger, die ganz klar von der Bibel her erklären, das ist Hurerei? Und zwar sieht man, dieser Bibelstelle wird ganz klar als das bezeichnet. Das muss man den jungen Leuten sagen. Ich meine, wir haben das damals in den 60er, 70er Jahren, das haben wir gelernt auf Jugendveranstaltungen. Da war völlig klar, vorehelicher Geschlechtsverkehr ist wirklich Sünde vor Gott. Schwere Sünde. Und wenn man das nicht mehr verkündigt. Diese Dinge haben Einzug gehalten und auch die Musik, die ein ganz wichtiges Mittel war, wie wir gesehen haben, zur Verbreitung des Neomarxismus, hat auch Einzug gehalten in den Gemeinden. Genau diese Musik. Und hat die Gemeinden neomarxistisch überfremdet. So kann man das sagen. Die Gemeinden sind neomarxistisch verfremdet. Nochmals unter diesem Hintergrund, ihr nun Geliebte, da ihr es vorher wisst, so hütet euch, dass ihr nicht durch den Irrwahn der Sittenwidrigen mit fortgerissen aus eurer eigenen Festigkeit fallet. Und dann kommt dieser wunderbare Abschluss des Briefes. Das ist wirklich des Petrus letztes Vermächtnis vor seinem Märtyrertod, wo er für Christus gestorben ist. Wachst aber in der Gnade und in der Erkenntnis unseres Herrn und Heilandes Jesus Christus. Ihm sei die Herrlichkeit sowohl jetzt als auch auf den Tag der Ewigkeit. Amen. Und sehen wir, es geht nicht darum, dass wir uns ständig mit diesen Dingen beschäftigen, wie wir uns jetzt heute damit beschäftigt haben. Man muss darüber sprechen, man muss die Dinge klären, aber das soll nicht das sein, was uns dauernd erfüllt, sondern wir sollen unseren Blick wirklich auf den Herrn Jesus richten. In seiner Erkenntnis wachsen, in seiner Gnade, die wir Tag für Tag erleben, zunehmen und wachsen. Und da bildet sich ein natürlicher Schutz eben gegen diesen Irrwahn der Ruchlosen.

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Dies ist mein geliebter Sohn, ihn hört. Und Jesus sprach, was wir schon vorhin gehört haben, das Wort, wer Ohren hat zu hören, der höre. Das Problem heute ist, dass wir dominiert sind von dem, was wir sehen. Darum sagt man auch den Ausspruch, Leute sagen, ich glaube nur, was ich sehe. Aber seht ihr, Bilder zeigen uns die Realität, aber das Wort Gottes, das wir hören, leitet uns in die Wahrheit. Das, was du siehst, ist Realität, die dich umgibt. Das, was du von Gott hörst, das ist die Wahrheit. Und die geht über die Realität hinaus. Und wir im Vergleich zu den toten Götzen dieser Welt haben einen Gott, der immer gesprochen hat und der heute redet in seinem Sohn. Vor ein Jahr ungefähr war das, hat mir ein lieber Bekannter angerufen aus Tasmanien, das ist so eine Insel da bei Australien. Und er hat angerufen um 6 Uhr früh, das war mein einziger Tag, den ich frei hatte an dieser Woche, das schätze ich sehr. Aufgestanden, ich habe nämlich noch geschlafen zu der Zeit, sage ihm einen schönen Gruß, ist mir auch schon passiert. Und um 6 Uhr früh bin ich aufgestanden, weil er mich geweckt hat. Da habe ich gesagt, Hans-Peter, Gott hat mich gerade freigegeben, zu dir zu kommen als Mitarbeiter. Dann habe ich gesagt, ja, das ist super, ruf in 2 Stunden nochmal an. Er ist ein ganz lieber Kerl, aber er hat das so, er schreibt zum Beispiel in seinem Brief, schreibt er mir einen Brief und dann sagt er, Gott sagt mir, ich soll aufhören, Punkt, Christian heißt er. Das macht er so. Auf jeden Fall, dann beim Frühstückstisch habe ich meinen Kindern erzählt, meiner Frau, der Christian hat angerufen und er hat gesagt, Gott hat ihn gerade freigegeben, er hat zu ihm gesagt, er soll nach Österreich kommen. Und die Lisa, das ist die 10-Jährige damals, ich weiß noch 10 Jahre, hat gesagt, ja, aber Vati, wie weiß der Christian, dass Gott das gesagt hat oder nicht er selber? Wir würden sagen, wie weiß er, ob es Gottes Stimme ist oder das Unterbewusstsein oder Unbewusstsein? Das ist eine gute Frage. Ich habe gesagt, keine Ahnung, frei bin und frage ihn. Ich weiß es auch nicht, wie er das weiß. Ich möchte eine Frage stellen an euch jetzt. Wie viele in diesem Raum, und du kannst die Hand heben, haben die Stimme Gottes schon einmal hörbar vernommen? Kann ich mal sehen? 1, 2, 3. Das ist ungefähr der Durchschnitt. Ich frage das öfter. Weil meistens so aus 100 ist einer dabei, der ungefähr, der die Stimme Gottes, der sagt, der hat die Stimme Gottes schon mal hörbar vernommen. Ich muss ehrlich zugeben, ich habe es noch nie. Ich habe mir es schon oft gewünscht. Ich habe gesagt, Gott, wenn du jemals mit mir überhaupt reden möchtest, dann jetzt. Ich brauche deine Stimme. Aber ich muss sagen, ich habe bis jetzt noch keine hörbare Stimme vernommen. So wie ich es erwartet hätte. Es hat mich auch frustriert, wenn Prediger vorne standen oder Pfarrer, die stehen ja meistens vorne, die dann gesagt haben, Gott hat mir gesagt, ich soll aus dieser Passage predigen. Gott hat mir gesagt, ich soll die alte Frau besuchen und es war genau wunderbar, genau gepasst. Gott hat mir gesagt, wir sollen eine Kirche zubauen und brauchen Geld oder was immer, ist ja egal. Und ich habe mich gefragt, warum redet Gott dauernd mit denen und nicht mit mir? Und dann, was mich noch verwirrt hat, ist, ich habe dann Christen getroffen, die gesagt haben, Gott hat mir etwas gesagt und eine Woche drauf ist genau das Gegenteil der Fall. Denn zum Beispiel vor 2 Jahren kam auch eine Frau zu uns zu einem Programm im Sommer, Upward Bound, das ist so das Erlebnis pädagogischen Bergprogramme. Und am ersten Tag, als sie ankam, hat sie gesagt, Gott hat mir gesagt, ich soll diese 6 Wochen zu euch kommen und er will etwas ganz Besonderes in meinem Leben tun und so weiter. Haben wir gesagt, wunderbar, das freut uns total. Eine Woche später waren wir dann auf einer Hütte und da hat es furchtbar geregnet. Und es war eine kleine Hütte, wir waren 30, 40 Leute und weißt du, wenn es regnet, du bist drinnen nur ein Klo, die Socken stinken und alles Mögliche.
Und dann kam sie zu mir nach 3 Tagen auf Twitter und hat gesagt, Gott hat mir gerade gesagt, ich soll nach Hause fahren. Und die Dinge haben mich verwirrt, weil ich dachte, ist ja komisch. Ich möchte da eine Warnung aussprechen. Gebrauche niemals die Phrase, Gott hat gesagt, es sei denn, du bist 100% sicher, Gott hat es gesagt. Das ist eine evangelikale Floskel, die ich nicht sehr schätze. Wisst ihr warum? Diese Frau kam zu mir und hat gesagt, Gott hat mir gesagt, ich soll heute abreisen. Weißt ihr, was sie damit bewiesen hat? Sie ist unbelehrbar. Denn wenn Gott es ihr gesagt hat, immer, wer bin dann ich, kleiner Hans-Peter Reuer, dass ich was anderes sagen soll? Die Phrase, Gott hat mir gesagt, wird oft von jenen gebraucht, die sich von niemand belehren lassen wollen. Und ich hoffe nicht, dass du als unbelehrbar gelten möchtest.

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1: Gebrauche diese Phrase nie, es sei denn, du weißt 100%, Gott hat es gesagt. Denn damit wird viel gelogen. Nun, wie hört man generell die Stimme Gottes? Nur ganz kurz, das sind generelle Dinge, die wir wissen, in und durch Gottes Schöpfung. Ich muss ehrlich sagen, Gott spricht zu mir sehr oft, wir kommen noch darauf, wie. Ich sage das jetzt einfach so, wirst du denken, jetzt redet er auch genauso wie die Pfarrer und so weiter. Und die, was ich genannt habe. Aber Gott redet zu mir sehr oft durch seine Schöpfung. Wenn ich zum Beispiel alleine auf den Berg gehe, wie jetzt im Winter ist ja wunderbare Skitourenzeit, und ich sehe diese hunderte Bergspitzen, den weißen glänzenden Schnee, das bewirkt etwas in mir, dass ich weiß, es gibt einen Gott. Da ist ein Gott. Das kann nicht Zufall sein. Aber übrigens, Gott spricht zwar durch die Schöpfung und bezeugt damit seine Existenz. Aber ich habe auch schon Christen gehört, die gesagt haben, ja, Gott ist mir durch die Natur nahe. Ich brauche keine Kirche, ich brauche keine Bibel, ich brauche keinen Jesus. Gott redet durch die Natur. Das ist falsch. Denn weißt du warum? Die Natur bezeugt dir nur, dass es Gott gibt. Die Natur sagt aber nichts über den Charakter Gottes. Denn seht ihr, du kannst so wie ich jetzt vor ein paar Tagen raufgehen am Berg, bist überwältigt von der Schönheit und du kommst zum Schluss, das ist ein gewaltig großer, schöner Gott. Aber einer meiner besten Freunde vor vielen Jahren, auf eine Skitour gegangen, zu viert, und dann kamen viele dieser Schneeflocken vom Berg runter, das heißt Lawine. Und dann waren alle vier tot. Ich war gerade vor 2 Wochen in Seattle, in Amerika, sind wir so Schneeschuhwandern gegangen und da ist gerade vor unserer Frau verschüttet worden. Wir haben sie gesucht, aber sie ist bis heute nicht gefunden worden, da gibt es so viel Schnee. Und dann fragst du dich, du stehst da und sagst, ist es jetzt ein guter Gott oder ein schlechter Gott? Seht ihr, die Natur bezeugt zwar die Größe und die Existenz eines Gottes, sie sagt dir aber noch nichts über den Charakter Gottes. Wenn du den Charakter Gottes kennenlernen möchtest, dann musst du auf Jesus schauen. Denn Jesus ist das Abbild und die genaue Repräsentation vom Vater. Also die Natur, wenn ich euch jetzt fragen würde, machen wir es mal, wie viele von euch haben die Stimme Gottes schon vernommen, wenn du so in der Natur warst, durch eine Blumenwiese gingst oder am Meer gesessen bist? Kann ich mal sehen, wie viele von euch das erlebt haben? Seht ihr, das sind schon wahrscheinlich 100 jetzt. Zweitens, Gott spricht in und durch Umstände. Das tut er jeden Tag. Nur manchmal oder sehr oft hören wir es nicht. Das können ganz kleine Dinge sein und ganz drastische Dinge. Ein Bergführerkollege, der ist letztes Jahr, der hat so einen eigenen Klettergarten gebaut und ganz blöd zugegangen, ausgerutscht, ist 18 Meter runtergefallen, unten auf die Felsen aufgeschlagen. Er hat es gerade überlebt, wurde ins Spital gebracht, war 3 Wochen im Koma und so weiter. Und als er aufwachte, irgendwie hatte ich das Gefühl, den sollte ich besuchen. Aber ich hatte ein bisschen Bedenken. Denn der belacht uns immer ein bisschen. Ah, jetzt sind die Heiligen, er ist Hüttenwirt. Jetzt sind die Heiligen wieder da, ja, also die Spinner da und so weiter, gell. Er schätzt mich schon irgendwie, aber das kann er nicht einteilen. Aber ich habe gedacht, ich muss ihn besuchen. Und ich bin rein, da war er in dem OP-Raum da, und dann habe ich erwartet, dass er sagt, so, wo war dein Gott, als ich runtergefallen bin? Das ist ja das Typische, gell. Und dann bin ich rein und habe gedacht, das kommt hundertprozentig. Aber bin ich rein und dann hat er mich angeschaut und hat gesagt, wir waren nur alleine, und hat gesagt, ich muss dir was sagen. Die 3 Wochen im Koma, das waren die furchtbarsten Wochen in meinem ganzen Leben. Dann hat er mir beschrieben, was er gesehen hat. Ich beschreibe euch das jetzt nicht, aber sehr höllisch. Und er hat gesagt, ich hatte so eine Angst wie noch nie im Leben. Er ist Katholik und er hat als Kind ein Lied gelernt. Jetzt weiß ich nicht mehr, wollte ich glaube, oh großer Gott, wir loben dich oder so irgendwas. Und er hat gesagt, und das Lied habe ich 3 Wochen im Koma gesungen. Und hätte ich dieses Lied nicht gehabt, ich wäre verrückt geworden. Und das war interessant, denn Gott spricht in und durch Umstände und zeigt Menschen, dass es eine Welt gibt über das Sichtbare hinaus, nämlich die geistliche Welt. Also Gott spricht durch die Natur, durch Umstände. Gott spricht natürlich durch andere Menschen, haben wir gerade vorhin das Zeugnis gehört. Und wir hören, wenn Menschen zu uns reden, manchmal oder sehr oft redet Gott durch Menschen. Wir lesen im Thessalonicher, Kapitel 5, Vers 20, Weissagungen verachtet nicht. Verachte nicht, wenn du mit Menschen redest, und höre darauf, ob es Gott ist, Gottes Stimme, die du vernimmst. Viertens, Gott spricht natürlich durch sein Wort der Bibel. Wir lesen im 2. Timotheus 3,16, alle Schrift ist von Gott eingegeben und nützlich zur Lehre, zur Überführung, zur Zurechtweisung, zur Unterweisung in der Gerechtigkeit und so weiter. Das heißt, Gott spricht durch das Wort. Und wenn ich euch jetzt fragen würde, wie viel haben Gott schon mal gehört beim Bibellesen, wären wahrscheinlich 2/3 aller Hände oben. Aber, und ich möchte mich jetzt auf das Fünfte konzentrieren, Gott spricht durch seine persönliche, intime Stimme zu seinen Kindern. Und die Fragen, die wir besprechen werden, sind die: Wenn Gott jetzt ganz persönlich mit mir redet, ist das spektakulär oder spricht Gott in einer leisen Stimme? Weiters, hören die Stimme Gottes nur ein paar Auserwählte oder kann jeder die Stimme Gottes hören? Dann weiters, brauche ich eine Voraussetzung, um die Stimme Gottes zu hören? Dann von wo höre ich die Stimme, von außen oder von innen? Wie erkenne ich, dass es seine Stimme ist und nicht nur mein Unterbewusstsein? Und diese Dinge möchte ich jetzt kurz mit euch besprechen. Erstens, also wie höre ich die Stimme Gottes? Ich bin öfter mal in Australien, war vor 3 Monaten wieder dort. Und vor Jahren war ich mal im Süden, habe in einer Kirche gepredigt und dann hat mich ein alter Farmer eingeladen, ein Bauer, zu sich nach Hause. Ich hatte Zeit den Nachmittag, war super. Und dann haben wir Kaffee getrunken, er hat gesagt, ich muss dir jetzt was erzählen. Er war alter Mann, ungefähr so wie der Gunter Kiener. Und hat gesagt, weißt du was, Hans-Peter, bin nie in die Kirche gegangen. Ich wollte von Gott eigentlich nichts wissen. Aber eines Tages lag ich im Bett eines Abends und auf einmal kam Jesus durch das Fenster. Jesus selbst. Er kam zu mir am Bett, setzte sich an mein Bett, er rührte mich an, er redete zu mir mit einer normalen Stimme und so weiter. Nun, ich habe keine Ahnung, ob dieser Mensch Halluzinationen erlebt hat oder ob es Wahrheit ist. Eins ist Wahrheit, sein Leben hat sich an diesem Tag verändert. Und er wurde von diesem Tag an ein brennender Zeuge Jesu Christi. Wir haben auch in der Bibel immer wieder Erscheinungen von Engeln, ob das Abraham, Jakob, Maria, Petrus, Paulus und so weiter ist. Warum nicht heute? Also es kommt vor, ich habe ungefähr 6 solche Menschen getroffen aus erster Hand, die mir das erzählt haben. Aber wisst ihr, was ich auch feststelle? Es ist nicht die Norm. Es ist immer die Ausnahme. Wenn du die Bibel studierst und die Engelerscheinungen durchliest, das sind die absoluten Ausnahmen. Gott ist dem Mose auf wunderbare Weise erschienen, aber da waren noch 2 Millionen andere Israeliten, die jeden Tag gefrühstückt, Mittag gegessen, verheiratet, Kinder gemacht haben und dann gestorben sind, die das nie erlebt haben. Sieh dir, solche Erscheinungen sind immer die Ausnahme und die Gefahr manchmal ist, dass wir die Ausnahme zur Norm machen wollen und dann unheimlich frustriert sind, weil es bei mir nicht funktioniert. Es ist und bleibt die Ausnahme, also lauf dem nicht nach. Wenn es dir geschieht, wunderbar, freu dich daran. Gerade vorhin mit einer Person gesprochen, die von einer erzählt hat, wo sowas geschehen ist, sage ich, ja, es kann ja sein. Aber wisst ihr was, macht nie eine große Geschichte draus. Denn wenn Gott es so tut, dann hat es einen Grund. Und wir müssen, manchmal ist es auch so, dass die Erlebnisse Gott ersetzen. Die Leute reden nur noch über dieses Erlebnis. Damit ersetzen sie Christus mit diesem Erlebnis. Das ist die andere Gefahr. Also erstens, ja, es kommt vor, dieses Spektakuläre, Außergewöhnliche, aber es ist nicht die Norm. Zweitens, wie hören wir die Stimme Gottes? Indem wir sensibel werden und durch Erfahrung die Stimme Gottes kennenlernen. Im Johannes Kapitel 10, Vers 27 sagt Jesus, meine Schafe hören meine Stimme und sie folgen mir. Ich war 3 Jahre Kuhhirte, Cowboy, auf einer Alm da im Salzburger Land, in der Nähe von Filzmoos. Ich war 11, 12 und 13 Jahre alt. Meine Familie war relativ arm und wir Jungs mussten im Sommer immer 10 Wochen, lange Sommerferien gehabt, die sind jetzt ein bisschen kürzer, 10 Wochen mussten wir vom ersten bis zum letzten Tag auf die Alm. Aber jeder für sich alleine irgendwo anders hin und so brauchten sie uns nicht durchfüttern über den Sommer. Und so war ich da mit 11, 12, 13 auf der Alm, wie gesagt, die Sängerin, die Pauline, war auch oben, das war fast wie bei Peter und Heidi, kennt ihr den Film? Problem war nur, sie war 60 und ich 11, sonst hätte es funktioniert. Aber ich kann mich noch so gut daran erinnern, wir hatten da 12 Kühe, ich musste jeden Tag um 5 Uhr auf, ich habe 6 Kühe gemolken mit der Hand und sie auch. Und da habe ich die Rindviecher, musste ich jeden Tag holen. Und es war interessant, wenn sie nahe genug an der Hütte waren, dann hat die Pauline nur geschrien. Ein gewisses Wort, ist egal welches. Sie hat geschrien und die Kühe haben so den Kopf langsam umgedreht, dann sind sie runtergetrottelt zur Hütte da. Ich habe dasselbe probiert, genau dasselbe gesagt wie die Pauline, 2-mal so laut. Aber nicht geschrien habe, die Viecher haben sich überhaupt nicht gerührt. Ich musste rauflaufen, immer jeden Tag sie von oben umkreisen und dann mit dem Stock runterschlagen, was unsere Freundschaft nicht gefördert hat. Rückblickend verstehe ich, warum die Kühe auf die Pauline gehört haben und auf mich nicht. Das ist ganz einfach. Pauline hat mit diesen Kühen jeden Tag seit 10 Jahren zusammengelebt, Sommer und Winter. Sie war eine Marktsängerin und sie kannten ihre Stimme. Meine Stimme haben sie nicht gekannt. Und die sie dann kennenlernten, war nicht einer, der sie nachlaufen wollten. Und seht ihr, das ist der große Unterschied. Jesus sagt, meine Schafe hören meine Stimme und sie folgen mir. Und Jesus hat gesagt, wer Ohren hat zu hören, der höre. Wir haben ja 5 Sinnesorgane. Übrigens, wir haben auch ein Sinnorgan. Nicht nur Sinnesorgane, auch ein Sinnorgan. Aber die 5 Sinnesorgane, die kennen wir ja. Und wenn du mich fragen würdest, was ist das Wichtigste? Ich hätte dir immer gesagt, die Augen. Natürlich die Augen. Aber ist euch aufgefallen, Jesus hat nie gesagt, wer Augen hat zu schauen, der schaue. Wisst ihr warum? Weil es das Auge ist, das uns immer zur Sünde verführt. Geistlich gesehen ist das Ohr das wichtigste Sinnesorgan, das wir haben, weil Paulus hat gesagt, der Glaube kommt durch das Hören auf die Predigt. Der Glaube kommt. Übrigens, falls jemand in dem Raum ist, der noch keinen Glauben hat, ich treffe öfter Menschen, die sagen, Hans-Peter, ich beneide dich wegen deines Glaubens, ich habe den nicht. Sag ich, macht nichts, komm nur und hör zu. Denn der Glaube kommt erst aus der Predigt, aus dem Wort Christi. Daher kommt der Glaube. Darum müssen wir die Bibel aufschlagen, weil der Glaube kommt erst, den haben wir nicht. Und wir müssen uns üben darin, im Hören auf die Stimme Gottes. Wisst ihr, was ein großes Missverständnis ist? Dass junge Christen glauben, sie müssen die Stimme Gottes immer, überall und sofort hören. Das ist nicht nur frustrierend, sondern extrem gefährlich. Weil diese Christen interpretieren die wildesten Sachen als die Stimme Gottes und hat überhaupt nichts mit Gott zu tun. Eine der schönsten Geschichten diesbezüglich ist aufgeschrieben in 1. Samuel 3. Schlag mal auf, wir lesen ein paar Verse. Bis ich es erklärt habe, habe ich schon gelesen. 1. Samuel 3. Oder ist 2. Samuel? Kann auch sein. Gunther, wo ist 1. oder 2.? Ja, genau. 1. gell? Ah, genau, da ist es. Sehr gut. Gestern war es auch da, habe ich mir fast gedacht, muss hier sein. Aber ich habe es nicht gefunden. 1. Samuel 3, Vers 1. Und der junge Samuel diente dem Herrn vor Eli, und das Wort des Herrn war selten in jenen Tagen. Übrigens, nicht zum ersten Mal ist das Wort Gottes selten. Auch bei uns ist es relativ selten. Wisst ihr, wer den Unterschied machte? Ein kleiner Junge. ein kleiner Junge, der Samuel. Und es geschah in jener Zeit, dass Eli, das ist der hohe, der Priester war das, der Alte, an seinem Ort lag, seine Augen aber hatten angefangen schwach zu werden, sodass er nicht mehr sehen konnte und die Lampe Gottes war noch nicht erloschen und Samuel lag im Tempel des Herrn, wo die Lade Gottes war. Da rief der Herr den Samuel und er antwortete, hier bin ich. Und er lief zu Eli und sagte, hier bin ich, du hast mich gerufen. Er aber sagte, ich habe nicht gerufen, leg dich wieder schlafen. Und er ging hin und legte sich schlafen. Und der Herr rief noch einmal, Samuel. Und Samuel stand auf und ging zu Eli und sagte, hier bin ich, denn du hast mich gerufen. Und er antwortete, ich habe nicht gerufen, mein Sohn, leg dich wieder hin. Vers 7, ganz wichtig. Samuel aber hatte den Herrn. Vers 7, ganz wichtig. Samuel aber hatte den Herrn noch nicht erkannt. Und das

alte Gottesmann, den jungen Gottesmann gelehrt, die Stimme Gottes zu erkennen. Drittens, wenn Gott spricht, dann spricht er von innen und nicht von außen. Warum? Wir könnten viel Zeit verwenden, ich sage es nur ganz kurz. Warum wir die Stimme Gottes von innen hören und nicht von außen, ist ganz einfach, weil Jesus Christus im Heiligen Geist in uns wohnt, nicht außerhalb von uns. Ich sage das so oft, aber ein Mädchen hat mal zu mir gesagt, Hans-Peter, Gebet ist für mich so ein Wahnsinn, weil mein Gebet geht nur bis an die Decke. Ich weiß ja nicht, nicht schlimm, Gott ist unter der Decke. Wisst ihr, wo wollen wir hin mit unserem Gebet? Wo wollen wir durchdringen? Durch die zweite Decke, durch die Ozonschichte oder wo immer? Du brauchst nirgends durch, denn Jesus Christus ist jedem nahe, sagt die Bibel. Und nicht nur nahe, sondern 172 Mal Christus in uns und wir in Christus. Das heißt, wenn Christus in uns wohnt, von wo erwarten wir dann die Stimme? Von innen. Und das sage ich deshalb so, oder betone ich deshalb so, weil es ist eine traurige Sache, dass Christen wieder anfangen, die Stimme Gottes von außen zu suchen. Sie laufen von einem Event zum anderen, kaufen sich ein Buch nach dem anderen, damit sie irgendwo die Stimme Gottes hören, und damit gehen wir wieder zurück zum Heidentum und zur Zauberei. Gott hat uns befreit von all dem Mist. Und er sagt, ich bin bei dir, ich bin in dir, und du brauchst nur auf mich hören. Ich bin treu und ich werde zu dir reden, zu deiner Zeit. Ein Student letztes Jahr, ein Bibelschüler, ist zu mir gekommen und hat gesagt, Hans-Peter, ich bin ein geschäftiger Mann, sag mir, was Gott von mir will, weil du hast einen besseren Draht zu ihm. Nun, sowas gefällt mir irgendwie, gell? Weil es einerseits mutig und naiv ist, aber es war ein super Gespräch mit ihm, habe ich auf Christus hingewiesen, aber seht ihr, ich bin nicht der Mittler. Wir lesen im 1. Timotheus 4, 2, es ist ein Mittler zwischen Gott und Menschen, Jesus Christus. Und er wohnt in uns. Und darum redet er von innen. Viertens, aber es ist ein Thema, ja, wie höre ich Stimme Gottes? Viertens, Gott spricht, während Menschen beten. Und das ist jetzt etwas ganz Persönliches, weil wenn du mich fragst, Hans-Peter, wie hörst du die Stimme Gottes? Ich muss dir sagen, ich habe sie schon gehört. Und gar nicht mal so selten. Aber wie? Das wäre das, was am meisten für mich zutrifft. Das Bemerkenswerte, das ich in der Bibel gelernt habe, ist, dass Gott sehr oft geredet hat, während Menschen beteten. Das heißt nicht, dass Gott jetzt das Gebet beantwortet hat, 3 Monate später oder 30 Jahre später, sondern während Menschen beteten, redete Gott. Schlag bitte auf Apostelgeschichte Kapitel 10. Da möchte ich nur ganz kurz zeigen, ich zitiere das oft, vielleicht hast du mich schon gehört darüber mal, aber es ist mir so wichtig, weil das es ist, wie Gott zu mir am öftesten redet. Apostelgeschichte 10, Vers 9. Das ist die Geschichte von Petrus und Cornelius, wo Petrus beauftragt wird, zu Cornelius, dem Heiden, dem Römer, zu gehen, um ihm das Evangelium zu bringen. Und Petrus war ein Jude, das hat ihm nicht gefallen. Und dann ist Folgendes geschehen. Apostelgeschichte Kapitel 10 und Vers 9. Am folgenden Tag aber, während jene reisten und sich der Stadt näherten, stieg Petrus um die 6. Stunde auf das Dach, um zu beten. Übrigens, die haben Flachdächer, gell? Nicht mit Seil und so. Weil früher habe ich das verwundert, weil ich dachte, ich gehe nie aufs Dach bei uns, das wäre Blödsinn, außerdem haben wir viel Schnee jetzt. Vers 10, er aber wurde hungrig. Falls du beim Beten mal hungrig wirst, kein Problem, ist absolut biblisch. Und er verlangte zu essen. Und jetzt ist der Satz, während sie ihm aber zubereiteten, kam eine Verzückung über ihn, Elberfelder, das versteht man ja nicht mehr. Das heißt, während Petrus betete, hat Gott zu ihm geredet. Eine andere Version sagt, er hatte eine Vision oder er hörte die

0: Stimme Gottes. Es ist jetzt irrelevant, worüber Petrus gebetet hat, aber während er betete, sprach Gott. Auf der anderen Seite war der Cornelius und bei dem war es sehr ähnlich, Vers 30. Und Cornelius sprach, vor 4 Tagen betete ich in meinem Haus. Übrigens, er hatte noch keinen Heiligen Geist, er war noch nicht wiedergeboren, aber er hat gebetet. Vor 4 Tagen betete ich in meinem Haus bis zu dieser der 9. Stunde und siehe, ein Mann stand vor mir in glänzendem Kleid und spricht, Cornelius, dein Gebet ist erhört und deine Almosen ist gedacht und so weiter. Wieder das Prinzip hier, es gibt hier vieles zu sagen, aber das Prinzip, während Cornelius betete, konnte Gott durch einen Engel zu ihm reden. Das ist das Prinzip. Und ich möchte etwas sagen, ich kenne die wenigsten von euch, nur ein paar. Aber ich möchte jetzt ein Statement sagen, das vielleicht etwas mutig ist, aber ich glaube es sagen. Wenn du die Stimme Gottes noch nie gehört hast, dann glaube ich, weiß ich etwas über dein Leben. Du verbringst nicht viel Zeit im Gebet. Denn es ist eine Tatsache, dass Gott redet, während Menschen beten. Und das ist, wie ich auch die Stimme Gottes am öftesten höre. Nun, drittens noch, wie unterscheide ich jetzt, wenn die Stimme von innen kommt? Wie unterscheide ich jetzt, ob es mein Unterbewusstsein ist, das redet, oder ob tatsächlich Gott zu mir redet? Neben der Tatsache, dass es Erfahrung braucht, um die Stimme Gottes zu erkennen, gibt es auch ganz objektive Wege, um zu unterscheiden. Und zwar, ich sage das auch sehr oft, aber jetzt ist die Tür gerade offen, das ist ganz super, weil wir haben ein paar Stimmen gehört. Angenommen, es wäre hier, ist ganz still hier. Und jetzt geht deine Mutter da draußen vorbei oder dein Kind oder dein Ehepartner und der redet laut zu jemandem, du würdest die Stimme deines Ehepartners oder deiner Mutter erkennen. Jetzt habe ich eine Frage. Warum erkennst du die Stimme deiner Mutter? Ihr könnt euch ruhig trauen, was zu sagen. Warum? Bitte? Es ist vertraut, das stimmt, aber objektiv, das ist ja subjektiv, ja, es ist vertraut, das stimmt, aber wie kann ich objektiv erkennen, es ist die Stimme meiner Mutter? Ja, weil du sie kennst, das ist auch subjektiv. Du hast sie oft gehört, das ist auch subjektiv. Typisch, aber typisch wofür? Der Klang, das ist das erste Objektive, nämlich der Klang, genau. Und zwar, das erste, wie du die Stimme deiner Mutter erkennst, ist die Qualität der Stimme, nämlich der Ton, wie sie redet, manche reden ganz hoch, andere ganz tief zum Beispiel, das ist objektiv. Dann zweitens, jede Stimme hat auch einen Geist. Da ist ein Geist in jeder Stimme. Nämlich in manche Stimmen, die reden immer leidenschaftlich. Wenn die reden immer leidenschaftlich. Glaubst du immer, der hat irgendwas? Oder andere Leute, die haben eine ganz kalte Stimme. Ist immer gleich, so kalt geht es dahin. Dann gibt's, bei uns gibt es auch so, die haben so eine weinerliche Stimme. Gell? Es ist alles immer so schwer. Und die reden so, die reden immer so. Das ist ein Geist in der Stimme. Es gibt dann Stimmen, die sehr verhalten sind oder scheu. Das ist ein Geist, der einer Stimme anhaftet. Das ist eine weitere objektive Sache. Die dritte objektive Sache, eine Stimme zu erkennen, ist natürlich der Inhalt. Okay? Wenn da draußen jemand über Fußball redet, ist es nicht meine Mutter. Weil über Fußball redet sie nicht. Ja? Okay? Also, Qualität, Geist und Inhalt. Und jetzt, das sind genau die 3 selben Arten, wie wir erkennen können, ob es unser Unterbewusstsein ist oder ob Gott redet. Ich möchte euch jetzt sagen, wie das geht. Denn der Unterschied ist ja der, Die Stimme deiner Mutter hörst du mit deinem Ohr akustisch und hörbar. Die Stimme Gottes in der Regel kommt in Form eines Gedankens oder eines Konzeptes von innen in dein Denken hinein. Jetzt hörst du ja keine akustische Stimme, sondern in Form eines Gedanken. Und trotzdem stimmen genau diese drei Dinge. Zwar erstens, durch die Qualität der Stimme das Gewicht der Autorität. Vor ungefähr einem Jahr bin ich mal spazieren gegangen. Ich gehe immer spazieren übrigens, wenn ich bete. Das musst du nicht machen, aber mir geht es am besten dabei. Habe ich Gott gesagt, ja, etwas Bestimmtes war in meinem Kopf. Ich habe gesagt, Gott, ich habe keine Ahnung, ist es jetzt von dir oder rede ich mir das nur selbst ein? Und das war interessant. Gott hat dann irgendwie gesagt, hat er gesagt, Hans-Peter, auch durch einen formen Gedanken, wenn ich rede, dann weißt du es genau. Denn wenn ich rede, dann gibt es keine Diskussion. Es gibt nichts mehr zu argumentieren oder zu verbessern. Jesus Christus, wisst ihr, wie er sich unterschieden hat von allen anderen Lehren? In Matthäus 7, Vers 29 lesen wir, als Jesus die Bergpredigt beendet hat, Matthäus 7, 29 steht, denn er lehrte wie einer, der Vollmacht hat und nicht wie die Schriftgelehrten. Das heißt, Jesus hat nie gesagt, eventuell oder unter Umständen, es könnte sein, Jesus hat immer mit Vollmacht geredet. Die Leute wussten ganz genau, so ist es. Es gab keine Diskussion über die Wahrheit. Du kannst nur gehorsam oder ungehorsam sein. Ein gewisser Stanley Jones hat es einmal so formuliert, der Unterschied zwischen Unterbewusstsein und Stimme Gottes. Der grobe Unterschied ist vielleicht der. Die Stimme des Unterbewusstseins argumentiert mit dir. Sie versucht dich zu überzeugen. Aber die innere Stimme Gottes argumentiert nicht und versucht nicht zu überzeugen. Sie spricht mit Autorität und du erkennst sie als Stimme Gottes. Und genau das ist meine Erfahrung. Manchmal sagt Gott, Hans-Peter, du gehst jetzt zu der Person und entschuldigst dich. Wisst ihr, was ich sofort sage? Aber Gott, das ist doch der seine Schuld. Er hat sowas Blödes gesagt. Gott sagt, Hans-Peter, du sollst dich entschuldigen. Ja, aber Gott, entschuldigen. Ich kann nicht argumentieren. Wenn es vom Unterbewusstsein kommt, kann ich argumentieren. Ich gebe euch jetzt ein blödes Beispiel, das ist ein bisschen peinlich, aber um den Punkt zu machen. Ich glaube, vor 2 oder 3 Jahren war das. Ich gehe oft spazieren, wie gesagt, und bete dafür Menschen. Ich habe für meinen ehemaligen Chef.
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0: Gebetet, da ist Heinz. Und ich habe ihn gebetet, einfach so. Und auf einmal kam mir, das war vor 2, 3 Jahren, ich war früher 9 Jahre hauptberuflich Skilehrer und Bergführer. Und ich hab einen Teil der Skischule geführt von ihm. Hat nicht mir gehört, sondern ihm, aber ich habe sie geführt. Und da war auch ein Sportgeschäft dabei. Und da habe ich einmal, hatte ich nasse Socken und habe mir neue Socken aus dem Sportgeschäft genommen, habe sie aber nie bezahlt. 17 Jahre später, Socken habe ich längst vergessen. Ich bete für den Heinz und auf einmal kommt es Hans-Peter, du hast Socken gestohlen, die hast du nie bezahlt, vor 17 Jahren. Und das war natürlich sofort, ich sagte, na Vater, immer, das ist ja lächerlich. Meine, erstens hat er mir sowieso zu wenig bezahlt, die Socken stehen mir nicht zu. Zweitens, er hat es nie gewusst und heute 17 Jahre später schon gar nicht. Und so weiter. Er hat gesagt, Hans-Peter, Socken bezahlen. Und es war so ungut, muss ich euch sagen, ich konnte für den Heinz nie mehr beten. Heinz, Socken, war dasselbe. Und ich habe, ich glaube, ein halbes Jahr oder länger gebraucht. Und dann haben wir gedacht, was mache ich jetzt? Entweder ich begehe Selbstmord oder ich bezahle die Socken. Ich konnte nicht mehr frei leben. Das ist eine Kleinigkeit. Übrigens, ich habe viel Schlimmeres gemacht als Socken gestohlen. Aber die Socken, das war klar. Und eines Tages haben wir gedacht, das jetzt reicht's mir. Und da habe ich ihn gesehen vor dem Büro und bin rein und gesagt, hallo Heinz. Er hat gesagt, hallo, schon lange nicht mehr gesehen. Und gesagt, ja, was? Dann habe ich gesagt, ich habe uns vor 17 Jahren Socken gestohlen, hier ist das Geld mit Zinsen. Und er war eigentlich unheimlich lieb und verständnisvoll. Hat mir das Geld sogar zurückgegeben für den Dauernhof. Aber wisst ihr was? Ich bin aus dem Büro gegangen als freier Mensch. Ich war frei. Es gab da keine Sache, ist es Gottes Stimme oder nicht. Ich konnte nicht argumentieren. Und wenn Gott dir etwas an den Herz legt, wenn du unruhig wirst, wie wir auch von den Zeugnissen gehört haben, dass du vielleicht wohin gehen solltest und du kannst nicht mehr argumentieren, dann kann ich dir nur eins empfehlen, geh. Denn sonst wirst du den Rest deines Lebens unruhig bleiben oder Selbstmord begehen. Das heißt, wenn Gott spricht, ist es immer voller Autorität. Zweitens, wie erkenne ich die Stimme Gottes vom Unterbewusstsein? Das ist zweitens der Geist, der dieser Stimme anhaftet. Wenn Gott spricht, dann ist immer ein gewisser Geist in der Stimme. Es ist immer ein Geist des guten Willens, des Friedens. Kurz gesagt, es ist der Geist Jesu, der redet. Bitte schlagt auf mit mir Jakobus Kapitel 3 und Vers 17. Sein Schlüsselvers für mich, die Stimme Gottes zu erkennen. Jakobus 3, Vers 17 sagt Jakobus Folgendes. Er sagt, die Weisheit von oben. Das heißt, wenn Gott redet, das, was von Gott kommt, die Weisheit von oben aber ist erstens rein, sodann friedvoll, milde, folgsam, voller Barmherzigkeit und guter Früchte, unparteiisch und ungeheuchelt. Das heißt, wenn Gott redet, dann wirst du erleben, es ist rein, es ist immer voller Frieden, es ist immer voller Barmherzigkeit, es ist ungeheuchelt. Ich sage das deshalb, und für mich ist das sehr wichtig, ich höre viele Kassetten. Kassetten ist einer der besten Wege, um zu lernen. Ich lese auch viele Bücher. Ich habe schon Kassetten gehört und Bücher gelesen, wo der Autor oder der Sprecher seine Aussage mit 10 Bibelversen unterstützt hat. Und trotzdem war da etwas in mir, das gesagt hat, na, irgendwas stimmt da nicht. Aber ich konnte den Finger nicht drauflegen, ich wusste nicht, was es ist. Was ich dann tue, dann nehme ich das Buch, die Kassette, lege es beiseite und sage, Herr Jesus, ich vertraue dem Heiligen Geist, dass er mich in die Wahrheit leitet. Und bis jetzt, ohne Ausnahme, hat Gott mir immer gezeigt, wo das Problem lag. Aber wenn ich keinen Frieden, wenn ich, wie hier steht, voller friedvoll, milde, oder wenn ich manchmal nur mit einem schlechten Gewissen übrig gelassen werde, das ist nicht friedvoll. Gott überführt, aber er macht dich nicht nieder. Wenn du niedergemacht wirst bei Predigten, zweifelhaft, ob es die Stimme Gottes ist. Wenn du überführt wirst, aber wenn du überführt wirst, kannst du immer was tun. Buße. Und dann hast du wieder Frieden. Das ist der Unterschied. Wenn du diesen Frieden nicht verspürst, ist es wahrscheinlich das Unterbewusstsein und nicht die Stimme Gottes. Und drittens und letztens der Inhalt. Der Inhalt entscheidet, ob es die Stimme Gottes ist oder ob es das Unterbewusstsein ist. Denn seht ihr, das, was Gott zu dir persönlich redet, im stillen Kämmerlein oder am Spaziergang, wird sich niemals widersprechen mit dem bereits offenbarten Willen Gottes in den 66 Büchern der Bibel. Nichts und niemand steht über der Wahrheit der Bibel. Und darum, wieder ein Beispiel, ein Mädchen, eine Frau eigentlich, gläubig, und ich sage immer noch zu 40-jährigen Mädchen, weil meine Frau auch 40 ist. Aber kam auf mich zu, und sie ist Christ, sie ist gläubig. Sie hat jemanden kennengelernt, der nicht gläubig ist. Sie gingen ins Bett Sex gehabt, sie ist schwanger geworden, war sie schwanger, dann ist sie davongelaufen und dann war sie alleine mit dem Kind da. Passiert übrigens relativ oft. Und ich habe sie dann später mal gefragt, habe ich gesagt, warum hast du eigentlich mit ihm geschlafen? Dann hat sie gesagt, weißt du, in dem Moment, ich hatte solchen Frieden darüber, ich wusste, es ist Gottes Wille, dass ich mit ihm jetzt schlafe. Dann habe ich ihr gesagt, weißt du, ich kann ja vollkommen verstehen, warum eine alleinstehende Frau, ob gläubig oder nicht, Sex haben will. Völlig verständlich. Dass man schwach wird, nachgibt und so weiter. Aber weißt du, was du niemals tun kannst? Es biblisch benennen und zu sagen, Gott hat mir gesagt, es zu tun. Denn es ist nicht der Wille Gottes, vor der Ehe mit jemandem ins Bett zu gehen. Ist ganz klar. Seht ihr, wenn Gott redet, dann wird er niemals seinen spezifischen Willen über seinen generellen Willen setzen. Das heißt, du brauchst dich nicht fragen, Herr, soll ich die Bank ausrauben oder nicht? Der Missionar braucht ja Geld. Da brauchst du dich nicht fragen, denn der generelle Wille Gottes hat bereits gesagt, du sollst nicht stehlen. Also diese Frage stellt sich nicht mehr. Kein prophetisches Wort überragt die Schrift. Ich möchte vielleicht noch eins kurz dazu sagen, extrem kurz. Und zwar, wenn wir von biblisch reden, dann geht es um biblische Prinzipien, nicht um Einzelaussagen. Das muss ich dazu sagen, weil unter diesem Argument werden Menschen unterjocht, falscherweise. Zum Beispiel, ich nehme jetzt nur ein dummes Beispiel raus, aber zum Beispiel zu sagen, Frauen müssen lange Haare haben, Männer kurze, nur das ist biblisch. Das ist nicht biblisch. Paulus hat es gesagt, das stimmt. Aber im Alten Testament war das Gegenteil der Fall. Die Nazarener, das waren die Auserwähltesten, die mussten lange Haare haben. Also wenn Jungs lange Haare haben, ist vielleicht nicht attraktiv für manche, aber nicht unbiblisch. Seht ihr, lasst euch nicht unterjochen durch Einzelaussagen in der Bibel. Ich gebe euch ein anderes Beispiel, wo der reiche Jüngling zu Jesus läuft und sagt, Herr, was muss ich tun, um das ewige Leben zu erben? Und Jesus hat zu ihm dann letztlich gesagt, verkauf alles, was du hast, dann folge mir nach. Jetzt könnte man sagen, ja, das gilt für jeden. Verkauf alles, was du hast, denn steht ja in der Bibel. Freunde, das ist nicht biblisch. Es geht um biblische Prinzipien. Nicht um Einzelaussagen, mit denen Menschen wieder unterjocht werden. Da muss man vorsichtig sein. Und darum müssen wir die Bibel kennen, Leute. Es ist so wichtig, die Bibel zu lesen als Ganzes, nicht nur die drei Lieblingsverse. Und darum möchte ich euch ermutigen, geht auf eine Bibelschule mal. Gebt Gott mal ein halbes Jahr, ein Jahr, um wirklich die Bibel zu studieren. Es ist ausschlaggebend für dein Leben. Nur dann kannst du urteilen, ob etwas recht oder falsch ist. Und dann noch ganz zum Schluss ein letztes Wort. Sehr oft kommen junge Leute vor allem zu mir und sagen, Hans-Peter, jetzt bin ich schon 10 Jahre Christ, aber ich erkenne den Willen Gottes nicht. Gott redet einfach nicht mit mir. Wisst ihr, was ich meistens sage? Sage ich, warum willst du eigentlich, dass Gott mit dir redet? Dann sagt er, ja, weil es ja nett wäre. Dann sage ich, willst du wirklich wissen, was Gott dazu sagt, wie du gerade mit deiner Freundin zusammenlebst? Möchtest du gerne wissen, was Gott dazu sagt? Dann sagt er, ja, nicht unbedingt, ist okay. Dann frage ich, möchtest du wirklich wissen, möchtest du wirklich die Stimme Gottes hören darüber, wie du mit deinen Finanzen umgehst? Wie du deinen Zehnten gibst, dein Opfer? Möchtest du wissen, was Gott dazu sagt, wie du mit deinem Geld umgehst? Dann sagen, komm ich selber. Aber Freunde, ich muss euch was sagen. Wenn du die Stimme Gottes in diesen drei Bereichen nicht hören möchtest, dann bitte erwarte fairerweise auch nicht, dass er in diesen drei Bereichen zu dir redet. Das ist unmoralisch. Das kann man Gott nicht zumuten. Wenn du Gottes Stimme hören möchtest, dann musst du dein Leben an ihn geben.
3: Du kannst nicht selektiv sein, in welchem Bereich du Gott hören möchtest oder nicht. Denn Gott möchte dein Leben. Himmlischer Vater, ich bin so dankbar darüber, dass du redest auch heute. Und du redest durch deinen Sohn im Heiligen Geist. Danke, himmlischer Vater, dass du redest durch die Natur, deine Schöpfung, die laut davon redet, wie ein weiser, allmächtiger Gott es gemacht hat. Und wenn wir die Allmacht Gottes sehen wollen, dann schauen wir in das Universum, auf die Berge, auf das Meer. Wenn wir die Weisheit Gottes entdecken wollen, dann schauen wir auf die DNA, auf die kleinen Blumen, die Vögel, auf das Kleinste. Doch wenn wir die Barmherzigkeit Gottes sehen wollen, dann schauen wir aufs Kreuz und auf dich, Herr Jesus. Denn darin erkennen wir den Charakter, wer du bist. Herr, ich danke dir, dass du bis heute redest. Nicht irgendwie mysteriös, spektakulär von außen, sondern du wohnst in jedem Menschen, der wiedergeboren ist vom Geist, und du redest von innen. Und danke, dass deine Stimme nicht schwer zu erkennen ist, denn du möchtest, dass wir dich hören. Und mein Gebet ist, Herr, für mich und für diese lieben Leute hier, dass wir hören, dass wir uns Zeit nehmen zu hören und dich wahrnehmen. Ich bete auch, dass wir den Mut und das Vertrauen haben, dich in allen Bereichen unseres Lebens zu hören.

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0: Heute Morgen möchten wir uns im Rahmen der verschiedenen Religionen, die wir im Licht der Bibel betrachtet haben bisher, auch den Islam unter die Lupe nehmen. Der Islam im Licht der Bibel. Der Islam beschäftigt uns heute in ganz besonderer Weise, wenn wir daran denken, dass es heute weit, weit mehr als 1 Milliarde Muslime gibt in aller Welt, dann muss man doch sagen, dass ein bedeutender Teil der Menschheit unter dem Islam steht. Es kommt dazu, dass durch die starken Bewegungen in den letzten Jahrzehnten heute Millionen von Muslimen in Europa wohnen. Das ist doch bedeutsam, wenn man daran denkt, dass in der Vergangenheit hat der Islam mehrmals versucht, Europa zu erobern und jedes Mal nur in einem sehr begrenzten Maß war das überhaupt möglich. Das heißt also, der Islam wurde immer wieder zurückgeschlagen, ganz massiv. Und heute haben wir also eine Einwanderung nach Europa von Millionen. Es kommt dazu, dass die Ölmilliarden des 20. Jahrhunderts die finanzielle Grundlage geliefert haben für den größten islamisch-missionarischen Aufbruch aller Zeiten. Es kommt dazu, dass der Islam heute eine der am schnellsten wachsenden Religionen ist. Bedingt einerseits durch den massiven Geburtenzuwachs, aber dann eben auch durch die Mission, und zwar besonders in Europa, denn der Islam sieht besonders Europa als Missionsgebiet an. Und eine weitere Technik, können wir sagen, sind die vielen Mischehen, durch die der Islam nach Europa gebracht wird. Es ist so, wir werden das heute noch ganz deutlich sehen, der Islam ist von seinen Grundaussagen her ein Angriff auf die Fundamente des christlichen Glaubens. Ganz wesentlich ist die Leugnung der Trinität, also dass Gott eine Dreieinheit ist. Zweitens die Leugnung des Kreuzestodes Christi. Wir haben heute Morgen zu Beginn 2 Lieder gesungen, die mit dem Kreuzestod zu tun haben, die das Herz des Evangeliums ausmachen, die Erlösung durch das Kreuz Jesu. Das wird also geleugnet. Und weiter wird auch gerade die Zuverlässigkeit der Bibel massiv bestritten. Das bedeutet also das Fundament überhaupt, auf dem das Christentum ruht. Nun, man kann natürlich das als eine Bedrohung sehen heute und viele tun das so. Ich sehe es eigentlich eher als die große Chance. Denn früher mussten Missionare unbedingt in weit entfernte Länder gehen. Heute kommen die Leute zu uns und wohnen neben uns, ja? Das ist also die große Chance für das Evangelium. Und es ist auch so, dass viele Muslime in Europa offener sind fürs Evangelium hier, als sie es wären in ihren Heimatländern. Nun, eine Erklärung zum Begriff Islam. Das ist ein arabisches Wort, das bedeutet so viel wie Unterwerfung, Auslieferung. Gemeint ist Unterwerfung unter Allah, Auslieferung an Allah, den Gott des Islam. Das Wort Muslim, man merkt, da sind die gleichen Wurzelkonsonanten, SLM, drin, heißt ein Unterworfener, einer, der sich ausgeliefert hat. Ein paar Ausdrücke, die den Islam nun charakterisieren. Der Islam ist ganz deutlich eine Religion der Öffentlichkeit. Das heißt, der Moslem muss in der Öffentlichkeit zeigen, dass er ein Moslem ist. Ganz besonders zum Beispiel im Fastenmonat, das muss gesehen werden. Dann in muslimischen Staaten, da wacht der Staat über das Einhalten, zum Beispiel der Fastengebote. Jeder Moslem muss in der Öffentlichkeit zeigen, dass er es mit seiner Religion ernst nimmt. Weiter, es ist eine politische Religion. Und das geht zurück auf Muhammad, denn er war ein politischer Führer. ein Heerführer und ein politischer Führer. Und das hat die ganze Religion geprägt. Weiter, Muslime sehen ihre Religion als eine Religion der Vernunft. Es ist eine Religion, die geht über Vernunft und Kopf. Das Herz im Sinn der Empfindungen ist nicht so wichtig. Und darum ist es zentral im Islam, dass jeder vernunftbegabte Moslem verpflichtet ist, an Allah zu glauben. Und ein Muslim sagt, nur was vernünftig ist, kann sein. Das ist ganz zentral. Und so sagen sie zum Beispiel, es ist absolut unvernünftig zu glauben, dass Gott einen Sohn hat. Das können wir, verstandesmäßig ist das unvernünftig und darum müssen wir es ablehnen. Weiter, der Islam wird gesehen als Religion der Zukunft. Also eine Religion, die schließlich alles verdrängen wird und gewissermaßen Garantie ist für die Zukunft. Und damit hängt auch zusammen die Ansicht, der Islam sei die Religion des Erfolgs. Das hängt übrigens auch damit zusammen, dass, wir werden das noch sehen, dass am Anfang die ersten Muslime unter Muhammad gewaltige militärische Erfolge hatten. Und auch dann in den unmittelbar darauffolgenden Jahrhunderten hatten sie große militärische Erfolge, sodass der ganze Nahe Osten und Nordafrika unterworfen werden konnte. Und daraus wurde gefolgert, das ist der Beweis, dass diese Religion überlegen ist über alle anderen Religionen. Und vielleicht schon von daher versteht man auch, warum, wenn eine muslimische Nation einen Krieg verliert, das eigentlich eine Katastrophe ist. Und das, so muss man das sehen, das hat begonnen mit Napoleon. Der hat ja muslimisches Gebiet schon erobert, damals. Und dann kamen die Kolonialmächte im 19. Jahrhundert, die haben auch große muslimische Gebiete unterworfen. Das hat eigentlich einen Schock ausgelöst, der die Fundamente der Religion erschüttert hatte. Dann kam der Erste Weltkrieg und da hatten sich ja die Türken, die Osmanen, die ja praktisch den ganzen Nahen Osten beherrscht hatten, die haben sich auf die Seite von Deutschland gestellt. Das hat die Alliierten herausgefordert und so wurde das Osmanische Reich zusammengeschlagen. Und während dieses Krieges war es ja, dass die Engländer dann Palästina den Juden versprochen hatten, um dort eine nationale jüdische Heimstätte zu schaffen. Und das war eine Erschütterung, wir können das uns kaum vorstellen. Dann kam der Zweite Weltkrieg mit den Judenverfolgungen und Vernichtungen. 6,5 Millionen Juden wurden vernichtet. Und das hat für kurze Zeit in der Mehrheit der Vereinten Nationen Mitleid geweckt, sodass die Mehrheit bereit war, im November 1947 Ja zu stimmen für die Schaffung eines Judenstaates auf islamischem Boden. Und das wurde lang im Voraus klar erklärt, wenn das so weit kommt, dann werden wir den Judenstaat in der Wurzel vernichten und ausradieren. Dann kam dieser schreckliche Unabhängigkeitskrieg 1948-49, unmittelbar auf die Ausrufung des Staates Israel am 14. Mai 1948. Und das hat damit geendet, dass alle muslimischen Länder, die sich gegen Israel gestellt hatten, besiegt waren. Und dann kam ein Krieg nach dem anderen. Und jeder Krieg wurde verloren. Und das Verheerendste war dann 1967, als man beschlossen hatte, unter muslimischen Führern, jetzt radieren wir den Judenstaat endgültig aus. Nach 6 Tagen waren alle Feinde geschlagen. An 3 Frontabschnitten. Und noch viel, viel mehr muslimisches Gebiet wurde dadurch erobert. Das hat eine derart tiefe Erschütterung gegeben, da genau in der Folge 6 Tage Krieges ist dann der moderne Fundamentalismus unter den Moslem ausgebrochen. Das ist also das letzte Zucken und sich aufbäumen gegen das, was eigentlich nicht möglich sein darf. Denn der Islam ist die einzige Religion, die richtig ist, und sie ist die Religion der Zukunft, die Religion der Vernunft, und sie ist die Religion der Überlegenheit. Also muss es so weit kommen, dass schließlich alles, was sich gegen den Islam auflehnt, unterworfen wird. Und daher also dieses blinde Zuschlagen auch durch Terrorismus. Das muss man in diesem Zusammenhang sehen. Weiter, der Islam ist eine Leistungs- und Gesetzesreligion. Es geht darum, dass der Mensch gewisse Dinge tut und seine Pflichten erfüllt. Das Ziel ist klar formuliert der Welt-Islam. Die Welt wird eingeteilt in zwei Gebiete. Dar-ul-Islam, das ist das Gebiet des Islam, was der Islam beherrscht. Und der Rest der Welt heißt Dar-ul-Harb, das Gebiet des Krieges oder des Schwertes. Das heißt, das Gebiet, das noch erobert werden muss. Also Europa ist wesentlich Dar-ul-Harb. Und es wird so gesehen, der Welt-Islam wird dann zur Vollständigkeit kommen bei der Wiederkunft von Isa. Das ist Jesus im Islam. Ich habe bewusst Jesus in Anführungsstrichen gesetzt. Wir werden noch sehen, dass der Jesus im Koran nicht derselbe Jesus ist wie in der Bibel. Wir wollen aber die Zukunft des Islam nach der Bibel.
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1: So, guten Tag. Guten Tag. Ah, das ist besser. Jetzt weiß ich, dass ihr da seid. Hat gut geschmeckt, nicht wahr? Wunderbar. Ich bin sehr froh, hier zu sein. Wieder in weltbekannter Stadt. Köln. Wunderschöne Stadt. Bin froh, wieder hier zu sein. Ich mag mich gut an das letzte Mal erinnern. Ich bin dankbar, dass ihr alle gekommen seid. Das ist wunderbar. Vor allem, weil ich weiß, dass die Deutschen immer beschäftigt sind, auch wenn sie nicht viel zu tun haben. Das ist wirklich wahr. Ich habe hier in Deutschland ein Phänomen begegnet. Auch die Arbeitslosen sind sehr beschäftigt. Ja, ich habe mit jemandem in Hamburg gesprochen, der war wirklich so immer busy und immer viel zu tun. Ich fragte ihn, was das er für Arbeit macht. Er sagt, er ist arbeitslos. Ja, es ist etwas kulturell, es hat mit der Mentalität zu tun, wahrscheinlich etwas Positives. Teilweise, ja, die Jugendlichen da sind nicht so einverstanden, vielleicht schon teilweise, gell? Ja, Hektik ist nicht unbedingt etwas Gutes. Die Entspannung ist gut. Und ich mag die Entspannung. Und ich arbeite ziemlich viel, ich reise sehr viel. Ich bin Tag für Tag anderswo. Hier in Deutschland einen ganzen Monat, jeden Tag in eine andere Stadt. Ich war vor einigen Tagen in Hamburg und dann Bayreuth. Ich habe an der Uni vorgestern gesprochen. Es kamen an dieser kleinen Universität mit etwa 6000 Studenten über 500 Studenten im Saal. Ein hervorragender Abend. Gestern war ich in Forchheim, heute bin ich hier. Ich glaube, ich bin hier, ja. Und heute bin ich auch anderswo. Heute bin ich in Berlin. Heute Abend spreche ich in Berlin. Und so geht's weiter. Aber, Freunde, ich kenne den Stress nicht. Ehrlich gesagt, ich mag die Entspannung. Unser Thema ist ein sehr wichtiger Thema, aber bevor ich darüber spreche, möchte ich nur ganz bisschen über uns erzählen, über mich und meine Familie. Wir wohnen zurzeit in Kalifornien. Ich bin kein Amerikaner, aber wir sind dort als Basis. Und weil ich weltweit arbeite, ist Kalifornien ein super guter Basis. Sehr ideal. Dort hat man den westlichen Standard. Man kann sehr gut von dort aus kommunizieren und reisen. Und es ist sehr günstig. Westlicher Standard und das Allergünstigste. Die Flüge sind alle sehr billig. Man hat eine riesige Auswahl. Das Essen und Benzin und alles kostet viel, viel, viel weniger als hier in Europa. Obwohl ich mag Europa sehr. Es gibt Vorteile hier auch. Es fliegt eine Maschine von Los Angeles aus nach Asien alle 14 Minuten. Und wir arbeiten häufig in Asien, so wie hier im Westen. Wir haben Projekte in Indien. Ich bin Inder. Ich liebe Indien. Ich liebe mein indisches Volk. Wir haben ongoing Projekte, laufende Projekte drüben. Wir versuchen die armen Menschen, arme Studenten und Schulen eine Ausbildung zu ermöglichen. Das tun wir gerne. Ziemlich viel Arbeit, aber wir freuen uns, die Arbeit zu tun. Ich arbeite auch sehr viel in Lateinamerika. Gehe auch gerne ins Elend, in Brasilien und so weiter. Dort haben wir auch Projekte. Und von Los Angeles aus ist es sehr ideal. Wir haben 4 Kinder im Alter von 4 bis 14 Jahre alt. 3 Mädchen und ein Jungs. Meine Frau ist sehr, sehr gut gemacht. Ja, ich habe eine wunderbare Frau. Mit meinem Freund Gunnarsson werde ich nicht streiten, aber ich habe doch die beste Frau der Welt. Das darf ich sagen. Und meine Frau ist Schweizerin. Deshalb gut gemacht. Swiss made. Wir, Englisch ist unsere Familiensprache. Wir haben uns, meine Frau und ich, in Englisch verliebt und so ist es geblieben. Versuchten miteinander auf Deutsch zu sprechen, aber dann kamen die Gäste aus aller Welt und wollen mit uns auf Englisch sprechen. Die Kinder sprechen Englisch, aber die Kinder sprechen auch sehr gut Deutsch. So wie Französisch und etwas Italienisch. Und in Los Angeles muss man Spanisch. Sonst, wenn man verfährt, verloren ist, da ist man wirklich verloren, wenn er kein Spanisch kann. Vor allem in Los Angeles, wo eine große Anzahl von Mexikanern und Spanisch sprechenden gibt. Ich habe Deutsch nicht in der Schule gelernt, sondern rein durch Mann-zu-Mann-Gespräch. Ich wohnte in England. Ich kam nach England, um zu studieren. Ich habe etwa 3 Jahre Vormedizin studiert. Dann habe ich Bahn gewechselt. Lange Geschichte, aber in England habe ich die Deutschen immer wieder begegnet, in London vor allem. Und es hat mich fasziniert, an die Deutschen interessiert, immer über Deutschland gelesen. Ich liebe Deutschland, ich liebe den Deutschen. Und dann fange ich an, unter Hippies und ausgeflippten Drogensüchtigen zu arbeiten. Das heißt, eine Art Rehabilitationsarbeit. Ich habe in der Stadt Zürich eine Zeit lang ein Rehabilitationszentrum mitgeleitet. Und ich reiste überall in Europa, Österreich, Deutschland und so weiter. Und ich sprach immer wieder mit Hippies und so weiter damals. Und so habe ich Deutsch gelernt. Rein durch Mann-zu-Mann-Gespräch. Nun, als ich angefangen, Vorträge in der Öffentlichkeit zu halten, musste ich sehr schnell lernen, welche Wörter das man nicht sagt, wenn man Deutsch von den Hippies lernt. Weil sie haben eine besondere Wortschatz, nicht wahr? Teilweise ist mein Deutsch von der Schweiz geprägt, da die Schweiz eine ganz fremde Sprache haben. Mehrere Sprachen eigentlich. Ja, unser Thema ist ein sehr wichtiger Thema. Esoterik und die Bibel. Wichtiger Thema in unserer Zeit, eine Zeit der Verwirrung, eine Zeit des Toleranz. Toleranz ist etwas Gutes, etwas Positives, aber Toleranz ist nicht immer unbedingt etwas Gutes. Es gibt Toleranz und es gibt Toleranz. Aber eine Zeit der Verwirrung. Karl Marx sagte damals, die Religionen werden sterben. Er war sehr fanatisch diesbezüglich darüber. Vorgestern hat jemand aus der ehemaligen DDR mir davon erinnert. Ja, Karl Marx hat die Menschen drüben geprägt und alle wussten das. Karl Marx sagte, die Religionen werden sterben und sie haben darauf gewartet. Er meinte, während seines Lebens, dass die Religionen sterben werden, vor allem hier in Deutschland. Aber das ist nicht geschehen. Im Gegenteil, die Menschen sind religiöser, noch religiöser. Ja, das meine ich ernsthaft, das sage ich auch an den Universitäten. Etwa 80% meiner Arbeit findet sich an den Universitäten statt. Und wenn wir die modernen Menschen mit den früheren Menschen vergleichen, können wir schon sehen, dass die heutigen Menschen, die modernen Menschen, religiöser sind. Heute erleben wir diese unglaubliche, unbeschreibbare wissenschaftliche Entwicklung. Ich verstehe fast alles nicht. Es wächst zu schnell. Kaum habe ich mich mit der Faxmaschine familiarisiert, kam das Internet. Also ich war sehr begeistert von der Faxmaschine. Wenn ich reise, ich schreibe einen Brief, gehe in irgendein Postbüro in Moskau oder so und schicke meinen Fax nach Hause mit Herzen und Küsse und alles darauf. Die Kinder freuen sich. Sie haben ihr Brief schon vorbereitet und warten auf meine Nummer. unterwegs und dann schicken sie sofort, wenn sie meinen Fax erhalten, auch mit Herzen und Küsse und so weiter. In Moskau hat es einmal eine ganze Woche aber gedauert. Gedauert, bis der Fax kam. Sie haben mir gesagt, ich muss in einer Woche zurückkommen zum Postbüro. Weiß nicht warum. Aber meistens dauert es etwa 15, 20 Sekunden, bis das der Fax durchgeht, nicht wahr? Heute gibt es Internet. Faxmaschine sei altmodisch geworden. E-Mail, Internet, unglaublich. Blitzschnell, sofort, instant. Aber der moderne Mensch ist heute noch religiös. Erstens, weil der Mensch weiß, dass es einen Gott gibt. Überall auf die Welt sagen wir Gott. Von Namibia bis der Mongolei. Die Menschen wissen, dass es einen Gott gibt. Es mag sein, dass sie ihre eigene Vorstellung von Gott haben. Es ist meistens unterschiedlich. Aber überall auf die Welt glauben die Menschen, dass es einen Gott gibt. Ich kam nach England in den 60er Jahren. Am Anfang war ich ein bisschen schockiert, als Engländer mir sagten in der College, ich bin Atheist, ich bin Agnostiker. Nein, nein, ich glaube nicht an Gott. Manche waren ziemlich arrogant diesbezüglich. Aber dieses Lied hat sich schnell verändert. Man hört es kaum heute in England. Ich bin Atheist oder ich bin... Die meisten glauben an irgendetwas Übernatürliches. Die gleichen Leute wurden zu Guru-Anhängern und praktizieren östliche Religionen auf irgendeine Art oder Weise. Ganz wenige Atheisten gibt es heute in Europa. Es gibt noch welche. Aber es ist kein Mode mehr. Damals war es Mode. Die Menschen wissen, dass es einen Gott gibt. Und zweitens, die Menschen wissen, dass sie eine Seele haben. Das drückt sich deutlich aus, überall auf die Welt. In Asien, in Afrika, sowie hier in Europa. Ich habe mehrere Beerdigungen besucht. Es ist immer interessant. Die Menschen an der Beerdigung, die Trauerfeier zu beobachten und die ganze Zeremonie und Riten alles zu beobachten. In Afrika, da tun sie ins Sarg Geschenke, Gaben für die Gestorbenen mitzunehmen ins Ewigkeit oder ins nächstes Leben, je nachdem. Jede Menge Beweise, dass die Menschen wissen, dass sie eine Seele haben. In der klassischen Musik, unglaublich. Die Faktor der Seele in der klassischen Musik. Eine moderne Musik. Wenn man einen Text hört, wer bin ich, wo gehe ich hin, wo komme ich her, wozu lebe ich, wo finde ich Wahrheit? Wer bin ich, wo gehe ich hin, wo komme ich her, wozu lebe ich, wo finde ich wahre Liebe? Solche

Und die Mutter hat mir eine ganz moderne Antwort gegeben. Gar nicht von Stork oder Zigeuner. Die Mutter sagte mir, eines Tages ließ ich ein Flugzeug fallen lassen. Und jedes Mal, wenn ein Flugzeug rüberflog, bin ich ins Hinterhof gesprungen und erwartete ein Brüderchen oder ein Schwesterchen. Aber diese Frage wurde gar nicht beantwortet in der Primarschule, auch in der Sekundarschule, in der Gymnasium, in der Hochschule nicht. Das war eine geistlich gemeinte Frage. Wir alle haben Fragen. Wo finde ich Wirklichkeit? Wo finde ich Sinn des Lebens? Ja, wenn man die Lieder, die modernen Lieder wirklich hört, merkt man, dass sie daran glauben, dass wir eine Seele haben. Und drittens, die Menschen wissen, dass das Leben nach dem Tod weitergeht. Überall auf die Welt. Und ich kann stundenlang darüber sprechen. An der Uni halte ich Vorträge diesbezüglich, aber nur kurz gesagt, weil wir so viel Zeit heute nicht haben. Nur kurz in einem Satz gesagt, liebe Freunde, mehr als 50% aller Amerikaner glauben an die Wiederverkörperungslehre. Wisst ihr was? Es ist genauso hier in Europa. Nein, die Amerikaner sind nicht religiöser. Es drückt sich einfach anders aus. Ich war überall in Europa, von Schweden bis Spanien, alle europäischen Länder. Ich habe in fast alle Hauptstädten Vorträge gehalten, in Spanien sowie in Frankreich, Italien sowie in Österreich. Die Europäer sind auch sehr religiös, genauso religiös wie die Amerikaner. Aber die Europäer mag es ein bisschen reserver sein. Sie drücken es nicht so aus wie die Amerikaner. Die Amerikaner sprechen mehr offen darüber, die Europäer weniger. Aber sie sind religiös. Wirklich religiös. Das haben meine Kinder selber bemerkt. Die Kinder waren überall in Amerika und sie waren auch überall in Europa. Selbst die Kinder haben das bemerkt. Und in Europa ist Glauben etwa die Hälfte, ungefähr 50%, an die Wiederverkörperungslehre in der modernen Welt. Was sagt das uns? Es sagt uns, dass die modernen Menschen wissen, dass das Leben nach dem Tod weitergeht. Deshalb glauben sie an die Wiederverkörperung. Das ist ein klarer Beweis in unserer Zeit. Und die Menschen glauben daran, weil sie am Suchen sind. Ja, liebe Freunde, Millionen von Menschen in unserer Welt sind am Suchen. Sie sind am Suchen. Die Hippies haben mir das damals gesagt. Deshalb haben sie Drogen genommen, LSD und Heroin und Kokain. Und heute noch Millionen, die Drogen nehmen. Sie nehmen Drogen, weil sie suchen etwas. Sie sind leer und unzufrieden. Vor mehreren Jahren bin ich an der Harvard-Universität eingeladen worden zum Sprechen. Harvard ist der bekannteste Universität Amerikas. Man sagt, der führendste Universität. Der Gastgeber holte mich an der Boston-Flughafen ab. Wir fuhren zum Harvard-Universität. Ich war an der Harvard-Universität völlig unbekannt. Sie kannte mein Buch auch nicht. Vielleicht einige. Und ich fragte der Veranstalter, der Verantwortliche, wo das die Veranstaltung sich stattfindet. Und er sagte mir, an der Main Auditorium, Science Center, Main Auditorium, also Auditorium Max, Wissenschaftliches Zentrum. Und ich war wirklich echt enttäuscht. Ich dachte, Mensch, was für ein riesiger Fehler. Ja, wer kommt überhaupt? Sicher zwei Menschen, Redner und Veranstalter. Wir sind 10 Minuten früh angekommen. Und liebe Freunde, wir konnten gar nicht rein. Es war schon voll. Da standen Dutzende von Menschen draußen, vor der Tür, ohne Platz. Professoren, Wissenschaftler, Forscher, Dozenten, Studenten, alles Mögliche. Nur wegen Thema. Ich war unbekannt, aber wegen Thema die Herausforderung des östlichen Gedankengutes. Östliche Religionen, östliche Philosophie, sie interessieren sich daran. Ob ich an der Hamburg-Universität

0: spreche, Tübingen, Heidelberg, London, Cambridge, Bern, Genf, da haben wir immer ein volles Haus. Und liebe Freunde, die westlichen Menschen wollen mehr und mehr und mehr haben, mehr und mehr Wohlstand, mehr und mehr Reichtum, teures Autos, bessere Wohnungen, bessere Häuser und so weiter und so weiter. Ja gut, das ist ihre Wahl. Der Mensch darf wählen. Aber am Schluss, was haben wir wirklich? In der Hektik, wir verlieren unsere Kinder. Ein junger Mann in Zürich an der Uni hat mir gesagt, ich hasse meinen Vater. Die Eltern haben mir nicht gegeben. Ich war erstaunt. Ja, wieso nicht? Du hast so viel, du hast ein eigenes Auto und dies und das. Du gehst in den Urlaub, teurer Urlaub. Nein, mein Vater hat mir nicht gegeben. Er war sehr stur diesbezüglich. Ich sprach weiter mit ihm, habe ich festgestellt, was er wirklich meinte. Er meinte geistlich. Die Eltern haben nicht geistlich gegeben. Und so hat er angefangen, LSD zu nehmen. LSD. Und eines Tages konnte der Peter das nicht mehr aushalten und er holte ein Pistol, wollte seinen Vater umbringen wegen Hass. Und er war unterwegs, um seinen Vater zu erschießen. Irgendwie hat er die Meinung geändert und er hat sich selbst erschossen. Tödlich. Peter, ich kann es nie vergessen. Steht in meinem Buch, Tod eines Guru, geschrieben. Wahre Geschichte. Was geben wir unseren Kindern? Wenn wir unseren Kindern etwas geistlich nicht geben, dann geben wir die Kinder nichts. Und sie sind am Suchen überall. Und ich besuche die Universitäten fast Tag für Tag. Und es kommen die Studenten und ich höre ihre Probleme und von ihrer Not und ihrer Verzweiflung. Und liebe Freunde, deshalb ist die Hippie-Bewegung geboren, sozusagen, zustande gekommen, weil sie haben nichts und sie waren leer und unzufrieden und am Suchen. Und die westlichen Menschen merken, ähnlich mit der Zeit, dass etwas fehlt. Sie haben und haben und haben, haben zu viel. In Amerika, jede Familie haben einmal pro Jahr ein Yard Sale, Garage Sale. Das war mir ein Mysterium, ein Phänomen, dieser Yard Sale. Ein Flohmarkt in eigener Vorderhof, mindestens einmal pro Jahr. Sie kaufen und kaufen und kaufen und dann haben sie die Nase voll von der ganzen Ware und dann schmeißen sie alles in den Vorderhof raus. Man kann für $1 und $2, $5 ein ganze wunderbare Couch kaufen oder ein dort und wir freuen uns, weil wir holen unser Möbel und Dinge von Yard Sales. Die Kinder haben das gut gelernt. Wir gehen Samstag vormittags Yard Sailing. Kaufen nicht immer, aber schauen, was die Leute alles verkaufen. Faszinierend. Und hier in Europa, unglaublich, in der Schweiz, wir waren in der Schweiz bis Februar für etwa 3 Jahre. Als Basis, meine Frau und die Kinder. 3 Jahre in der Schweiz, seit 96. Und im Februar sind wir zurück nach Kalifornien umgezogen. Und wir mussten die Möbel zurückbringen, irgendwie die Möbel. Wir haben von der Brockenstube in der Schweiz, zweiter Handgeschäft, unser Möbel geholt. Und ich bin zum Brockenstube gegangen, hab mit dem Manager gesprochen, ja, wir haben etliche Möbel da, bringe es gerne. Nein, nein, nein, nein, nein, danke. Wir haben genug, wir haben keinen Platz. Eigentlich alle Brockenstuben, zweiter Hand Läden in der Schweiz sind schon voll. Kein Platz, sie verbrennen alles jetzt. Tragisch. Wir haben zu viel, wir haben und haben und Freunde, am Schluss haben wir nichts, weil die Schweizer und Amerikaner machen auch Selbstmord. Sie haben die Reichtum, aber sie bleiben leer und unzufrieden. Wir wohnen etwa halbe Stunde von Hollywood entfernt. Ich bin kein Hollywood-Mensch. Wir wohnen sehr, sehr einfach. Ich fahre ein 17 Jahre altes Auto. Es läuft noch gut. Brauche kein neues. Wir wohnen ganz einfach, aber ich habe Hollywood kennengelernt. Jeden Tag hört man vom Selbstmord. Selbstmord. Die Stars, die Großsänger. Sie haben, aber was haben sie am Schluss? Nichts. Und viele sind am Suchen. Und nun, Millionen aber Millionen Westen merken, dass ihr wichtigste, wesentlichste, bedeutungsvollste Bedürfnis eine geistliche Bedürfnis sei. Und deshalb wenden sich zu Religionen. Vor allem östliche Religionen. Hinduismus und seine Zweige, Branche, Buddhismus und seine Branche, Sikhismus, ich begegne westliche Menschen, die zum Sikhismus bekehrt haben, östliche Religionen überhaupt. Und sie meinen, ja, Christentum, Christentum, das sei alles Quatsch. Christentum hat uns nicht anzubieten. Und ich merke, weil ich Weltreligionen studiert habe, sehr intensiv, ich habe den Hinduismus studiert als Hindu, ich bin als Hindu geboren, als Brahmane geboren, wir mussten zu Hause Hinduismus wirklich intensiv lernen, die Schriften auswendig lernen, ganz große Ausschnitte der Schriften, vor allem in der Bhagavad Gita, auswendig lernen, alles über den Götter lernen. Und dann später habe ich Hinduismus akademisch studiert. Habe Buddhismus studiert, Islam studiert. Ich habe aber auch Christentum studiert. Ich habe die heiligen Bücher gelesen, Koran und Dhammapada. Ich habe heilige Städte besucht, Buddhas Geburtsort sowie Jesus Geburtsort. Und liebe Freunde, ich habe die Bibel als Inder gelesen. Ich rede jetzt von der Kultur, nicht von der Religion. Es gibt einen Unterschied zwischen Kultur und Religion, das muss man schon sehen. Wir müssen die trennen. Wir verwechseln was.
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3: Aber es ist sehr wichtig, dass wir Kultur und Religion trennen. Und ich sehe die Bibel etwas schon anders als die Europäer. Zum großen Teil, in jedem Fall. Und ich meine, dass die meisten Europäer eine total falsche Vorstellung von der Bibel haben. Eine falsche Vorstellung vom Christentum haben. Und ihr wohnt hier in Europa. Meine Tochter, Davita, jetzt 14 Jahre alt, ging in der Schule in der Schweiz mit 12 das allererste Mal. Sie kann gut Deutsch, kein Problem. Allererster Tag, der allererste Stunde kam der Geschichtslehrer, Historiker, hat seinen Doktortitel in Heidelberg gemacht, ein Doktorstudium. Und die ganze Stunde hat der Liebermann Christentum angegriffen. Hat von der Heuchelei in der Vatikan gesprochen und die Inquisition in Spanien und die Kreuzzüge, wo Tausende getötet sind und so weiter. Meine Tochter saß und hat alles gehört. Und am Schluss hat sie ihre Einwände auch deutlich ausgedrückt. Das hat der Lehrer nicht gefallen. Sie sagte ihm, das alles hat aber nicht mit Christentum zu tun. Nicht Christentum nach der Bibel. Es ist ein 12-jähriges Kind, muss ein Lehrer mit der Doktortitel aus Heidelberg korrigieren. Es hat nicht mit dem Christentum der Bibel zu tun. Das alles interessiert mich nicht. Ich will Christentum kennenlernen. Und um Christentum kennenzulernen, muss man in die Bibel lesen. Sie haben nicht mal ein einziges Mal die Bibel zitiert. Und seit dem Tag hat meine Tochter Schwierigkeiten in der Schule. Sie ist sehr lieb und sehr freundlich. Sie hat es sehr respektvoll gesagt. Aber ich war stolz auf meine Tochter. Trotz die Schwierigkeiten danach. Danke. Am zweiten Tag kam die Religionslehrerin, Frau Dr. Theologin, Pfarrerin. Meine Tochter ist etwas auffallend. Ich bin Inder, meine Frau ist Schweizerin. Meine Tochter hat die Muttersfarbe etwas. Sie ist hellhäutig, sie hat aber Dunkelhaar, lockiges Haar, welliges Haar, groß, sehr auffallend. Ich meine, als Vater darf ich schon sagen, die Tochter ist schon sehr, sehr hübsch, sehr schön. Ja, sie hat die Intelligenz von der Mutter, sie hat die Schönheit von der Vater. Und die Frau Dr. Theologin Pfarrerin fragte meine Tochter, wie heißt denn du? Sie sagte, ich heiße Davita Maharaj. Maharaj, hat dein Vater ein Buch geschrieben? Also das wollte meine Tochter in der Klasse nicht sagen, dass ihr Vater Autor ist. Sie wollte einfach ganz gewöhnliches Kind sein. Ja, der Tod eines Guru, ja. Nun, ich habe dieses Buch gelesen, so geht es nicht. Vor der ganzen Klasse. Und nun meinen alle Kinder, ja, etwas mit der Vater nicht in Ordnung ist, etwas mit der Tochter deshalb ist nicht in Ordnung und so hat sie Schwierigkeiten auch. Aber sie kämpfte weiter und am Schluss war sie sehr sieghaft. Sie war der am populärsten Kind in der Klasse am Schluss. Bei Abschied haben alle, fast alle geweint. Und manche Lehrer haben sich bei meiner Tochter entschuldigt. In einer meiner Lieblingsstädte, Kalkutta, habe ich einen Franzose begegnet. Ein Absolventen der Sorbonne-Universität, liebe Freunde. Und wir sprachen miteinander. Ich kann etwas Französisch, aber wir haben miteinander auf Englisch gesprochen. Er wollte mit mir auf Englisch unterhalten. Er sagte mir, ich bin nach Indien gekommen, um dem Hinduismus nachzufolgen. Die Hindus sind toleranter. Ich habe Christentum probiert, versucht, es hat mir nicht gebracht. Ich sprach mit dem Mann Und ich habe festgestellt, er hat keine Ahnung vom Christentum. Auch als Sorbonne-Absolventen. Sorbonne ist der Harvard des Frankreichs. Er wusste nicht, was Jesus Christus lehrte. Er konnte mir gar nicht das Evangelium schildern. Nicht mal in einem Satz. Die Gurus und Yogis zitieren die Bibel, aber fast immer verdreht ihre eigene hinduistische Interpretation der Bibel ohne theologische Kenntnis. Sie holen immer ein Vers aus der Bibel außerhalb Kontext. Meine Mutter zum Beispiel ist ein gutes Beispiel. Ich liebe meine Mutter. Sie ist heute noch Guru, hat Anhänger in Schweden und Schweiz, USA und Deutschland sogar. Ich liebe die Mutter. Aber einmal habe ich die Bibel meiner Mutter zitiert. Normales Gespräch. Kein Streit, keine Diskussion. Nur so ein Gespräch. Hab die Mutter gesagt, ja, Jesus sagte in Johannes Evangelium, ich bin der Weg und die Wahrheit und das Leben, niemand kommt zum Vater denn durch mich. Das hatte Jesus gesagt. Ich bin der Weg und die Wahrheit und das Leben, niemand kommt zum Vater denn durch mich. Ja, meine Mutter sagte, ja, das ist mir gar kein Problem. Ich verstehe das schon gut. Ich bin der Weg, ich bin der Weg, ich bin der Weg, ich bin der Weg. Jeder ist der Weg. Adolf Hitler ist der Weg, wenn du willst. Jeder ist der Weg. Also Relativismus, der heutige moderne Relativismus im Westen, kommt aus Indien ursprünglich. Eine sehr starke Tendenz im Westen, der Relativismus. Und ich sehe den Relativismus etwas als negativ, nicht als positiv. Ich sehe eine negative Entwicklung hier im Westen durch den Relativismus. Und der Relativismus gehört zu der heutigen Esoterik. Was meine ich? Ich gebe euch ein Beispiel. Ich kam von Pakistan nach Indien. Es war spät abends, über die Grenze. Es gibt dort kein Hotel, kein Unterkunft. Die Touristen kommen durchs Tor. Pakistan und Indien sind Feinde, reden miteinander nicht, aber die Touristen dürfen durch. Da gab es einen kleinen Bank. Und es fuhr der Bus in die Stadt hinein. Allerletzter Bus wollte ich unbedingt erreichen. Sonst bleibt man dort an der Frontier ohne Unterkunft. Mit Cobras und Skorpione als Freunde. Ich ging an der Bank, kleine Bank. Der Mann saß am Schalter. Er hat sein Götter da herum mit Licht und Blumen und alles als Opfer für den Götter. Ich gab ihm 1000 Rupien. Nicht so viel Geld, aber immerhin, ich will der Buskonduktor diese 1000 Rupien nicht geben. Das ist zu viel Geld für den Buskonduktor. Ich wollte es wechseln. Hunderte, 10 Hunderte. Hinter mir waren auch Touristen. Ich war der einzige Inder. Amerikaner, Kanadier und so hinter mir warten. Alle wollen noch mit dem Bus reisen. Da gab mir das Geld. 1, 2, 3, 4, 5, 6, 7, 8, 9, 10. Nahm es, blieb dort, hab's gezählt. 1, 2, 3, 4, 5, 6, 7, 8. Es fehlt 2. Ich habe ihm gesagt, nein, Sie haben 10 bekommen. Er hat es genommen, hat gezählt. 1, 2, 3, 4, 5, 6, 7, 8, 9, 10. Bitte gehen Sie weg. Ich hab's gezählt, es ist wieder 8. Ich dachte, Mensch, ich war nie in meinem Leben betrunken. Ich nehme keine Drogen. 1, 2, 3, 4, 5... Ich gab ihm es wieder. Er hat 10 gezählt. Ich habe es wieder gezählt, hin und her. 10, 8, 10, 8. Ich habe ihm gesagt, bitte, ich brauche das Geld. Ich bin kein reicher Mensch. Ich brauche das Geld. Geben Sie mir bitte meinen 200-Schein. Sie haben aber 10. Ich habe es gezählt. Und die Amerikaner alle schauen, große Augen. Das ist Unterhaltung für die Amerikaner. 10, 8, 10, 8. Das sieht man in Hollywoods Movies nicht. Ja, am Schluss musste ich leider ihm sagen, Sie lügen. Sie wissen es. Sie lügen. Das ist 10, das ist 8, das ist nicht 10. Und er nahm das Geld und statt zählen, hat es auf dem Schalter hintergeworfen, ganz fest, und er sagte, what's the difference? It's all the same. Was ist der Unterschied? Es ist alles gleich. 8 oder 10. 10 oder 8, es ist alles gleich. Also der Relativismus. sehr wichtig zu verstehen. Für ihn war das gar kein Problem. Könnt ihr vorstellen, eine deutsche Bank hier in Köln? 8 macht 10 und 10 macht 8. Und es kommt, langsam aber sicher, es gehört zu Esoterik. Und der Franzose sagte mir, er hat Christentum versucht, es hat ihm nicht gebracht. Und der liebe Mann hat gar keine Ahnung von Christentum, aber er ist tief in der Relativismus eingesteckt. Und er sieht nicht mehr den Unterschied zwischen Wirklichkeit und Illusion. Liebe Freunde, heute gibt es Millionen von Menschen, die im Westen, die sich nach Osten zugewendet haben. Und es existiert heute im Westen die sogenannte New Age Bewegung, neue Zeitalter Bewegung, anders genannt die esoterische Bewegung. Esoterische Bewegung, das ist mehr oder weniger ein Schirmbegriff. Unter diesem Schirm gibt es hauptsächlich den Hinduismus. Die esoterische Bewegung oder New Age Bewegung ist mehr oder weniger der Hinduismus westlich verkleidet. Die westlichen Menschen nehmen von der Hinduismus, was sie wollen, enden es ein bisschen und wie bei meinem Schneider, Schneiderin, können ein Kleid nehmen und enden, wie sie wollen. Bisschen hier rausschneiden, ein bisschen dort rausschneiden, ja. Es ist mehr oder weniger Hinduismus, aber westlich bekleidet, attraktiv gemacht. Ein gutes Beispiel davon ist die Wiederverkörperungslehre. Die Millionen, die an die Wiederverkörperungslehre glauben. Aber die westlichen Menschen, die an die Wiederverkörperungslehre glauben, glauben, dass die Menschen nur als Menschen zurückkehren. Sie haben es von der Hinduismus her, die Wiederverkörperungslehre, aber sie haben es verändert. Das ärgert die Hindus. Weil die Hindus glauben anders. Die Hindus glauben, dass der Mensch kommt wieder als Mensch, so wie auch Tiere. Sie bleiben stur dabei. Die Inder ändern das nicht. Sie glauben daran fest. Jedes Jahr es kommen etwa 1 Million Hindus zum Gangesfluss. Zum Banaras zum Beispiel. Mein Großvater war hoher Priester in Banaras. Guru und hoher Priester. Der wichtigste Mann in der Stadt. Das ist der heilige Stadt des Hinduismus. Und Banaras ist heilig, weil der Gangesfluss fließt durch Banaras. Nach der Bhagavad Gita, beliebteste Schrift des Hinduismus, ist Ganges Gott. Gott, Ganges sei Gott. Und die Hindus kommen mit ihren Kadaver, gestorbener Elefant oder Kamel, Buffel, Ziege, Schafe, Hunde, Schweine, alles. Sie mieten ein Ochsenkarre-Taxi von 100 Kilometer entfernt unter heißer Sonne, 39, 38. Arme Menschen müssen das Geld ausleihen, auch wenn es monatelang dauert, zurück zu bezahlen. Sie kommen zum Gangesfluss, um der gestorbene Tier, der Kadaver, ins Fluss reinzuwerfen. Es gab manchmal eine Zeremonie, Meditation und Mantras summen und das alles. Warum tun sie das? Die Hindus wollen, dass die gestorbenen Tiere eine bessere Wiederverkörperung ins nächste Leben erreichen. Und die Hindus wollen, wenn sie sterben, kremiert zu werden. Über 90% aller Inder sind arm. Es gibt schon reiche Menschen, super reiche Menschen in Indien. Millionäre, Multimillionäre. Aber die Mehrheit sind arm. Wir haben heute noch in Indien etwa 400 Millionen unberührbare und niedrigen Kastenmenschen. Und ein Esoteriker hier in Europa sagte mir, ja Herr Maharaj, reden Sie nicht davon, das ist sozial. Freunde, es stimmt einfach nicht. Es ist nicht sozial. Es kommt aus der Hindu-Schrift. Es ist religiös, in der allerbeliebteste Schrift des Hinduismus, der Bhagavad Gita, der allererste Kapitel, lest man davon, Krishna propagiert den Kastensystem. Krishna ist der beliebteste Götter des Hinduismus. Er verkündigt, er propagiert, er fordert den Kastensystem. Und die Mehrheit gehören zu niedrigen Kasten. Und es gibt etwa 400 Millionen Unberührbaren. Sie zählen für nichts, haben keine Chance, keine Ausbildung, keine Arbeitsstelle, keine Möglichkeiten. Sie wohnen draußen unter Brücken und in Tunnelen und so weiter. Sie bauen ihre Hütchen von verrüsteter Bleche und Karton, was sie vom Müllberger holen. Und die Kinder dürfen in die Schule nicht gehen. Millionen, aber Millionen von Kindern, weil sie Unberührbaren sind. Sie dürfen als Hindu nicht einmal in den Hindu-Tempel eintreten. Das ist nicht erlaubt. Und man sagt, ja, die Hindus sind toleranter. Wenn selbst hunderte Millionen in den Hindu-Tempel nicht mal betreten, wo ist die Toleranz? Und die armen Menschen gehen zum Gangesfluss mit der Leichname und merken in Ganges, in Benares, dass sie Holz brauchen zum Verbrennen, zum Kremieren. Es braucht sehr viel Holz, um einen Leichname zu kremieren, wegen Flüssigkeit. Und die meisten Holzgeschäfte in Benares gehören zu den Brahmanen, die oberen Kasten, priesterliche Kasten, nicht wahr, Brahmani. Und sie kaufen 2-3 Stück Hölzer, um mindestens ein kleines Feuer anzuzünden nach religiösen Vorschrift. Das bringt aber nicht viel. Das Haar wurde verbrannt, die Fingernägel wurden verbrannt. Was machen sie mit dem Rest der Leichname? Ins heilige Gangesfluss rein. Und als Folge davon, liebe Freunde, ist der Gangesfluss der heiligste und göttlichste Fluss der Welt zu am schmutzigsten Fluss der Welt. Eine riesige Krise unserer Zeit, weil es werden Zehntausende dadurch krank. Und ich habe Vorträge an der Banaras Hindu Universität gehalten. Nach meinen Vorträgen bin ich zum Gangesfluss gegangen, herumzuschauen, dort wo mein Großvater hoher Priester war, und einige Bilder aufzunehmen. Und es kam ein Reisebus voller Passagiere. Und sie sind mit Begeisterung ausgestiegen und ganz rasch ins Gangesfluss reingegangen. Neben aufgedunster Buffel und Schwein. Der Gestank hat niemand gestört, Wasserfarbe hat niemand gestört. Und sie haben gebadet und, liebe Freunde, sie waren aber Europäer. Sie waren Deutsche und sie waren Schweizer, man weiß von Sprache und Dialekt, wo sie herkommen. Ich sprach mit einigen. Dabei war eine Krankenschwester, ein Ingenieur, ein Sekundarschullehrer mit ihrem begleitenden Guru. Sie waren Esoteriker. Und sie haben das Wasser getrunken, genau wie die Hindus. 3-mal muss man trinken, um Heil zu erreichen. So stark ist die Religion. Aber die Bakterien sind auch sehr stark. Manche werden krank. Und manche sterben sogar. Und wir haben ein riesiges Problem diesbezüglich. Weil die Tausende, Zehntausende, die in Dörfern und Städten den Gangesufer entlang wohnen, werden krank. Die Mutter holen Wasser im Eimer und nehmen nach Hause heiliger, göttlicher Wasser aus dem Ganges. Und sie trinken das Wasser zu Hause, die Kinder trinken das Wasser. Sie baden zu Hause mit dem Wasser. Viele werden krank. Und in Neu-Delhi, sie versuchen nun endlich eine Lösung. Sie reden täglich in Neu-Delhi in der Regierung darüber. Aber sie werden keine Lösung finden. Und jetzt gibt es Spende aus Kanada und USA, Millionen von Dollars. Aus England und Deutschland sogar, das weiß ich. Wo das Geld landet, weiß ich nicht. Meistens in die Tasche der Politiker, die Brahmanen. Aber auch wenn das Geld zum Gangesflusszweck verwendet wird, es bringt nichts. Wisst ihr warum? Weil es steht geschrieben in der Bhagavad Gita, der Ganges sei Gott. Du bringst den Hindus nie weg davon. Und das ist nicht seit letztes Jahr oder vorletztes Jahr oder seit letztes Monat. Seit hunderte Jahren wird das täglich getan. Die Kadaver und die Leichname ins Gangesfluss rein. Und es gehört zum Esoterik, weil die Esoteriker glauben daran. Sie glauben, also wenn der Bhagavad Gita lehrt, dass Ganges sei Gott, dann ist es Gott. Nun, unter diesem Schirm ist der Hinduismus und seine Zweige, seine Branche. Hare Krishna Bewegung zum Beispiel gehört zum Esoteric Movement, Esoteric Bewegung. Hare Krishna Bewegung ist hier in Deutschland bekannt. Sie folgen einem indischen Guru, der Bhaktivedanta Prabhupada, ein Swami, der starb vor etlichen Jahren. Überall haben die Krishna-Anhänger Geld gesammelt an Flughäfen und Bahnhöfe. Hier im Westen, London und New York habe ich gesehen, Hamburg und Hannover. Und sie sagen, wir geben hungrige Kinder in Indien Essen und Kleider. Und als der Guru starb, es ist entdeckt worden, die Millionen, aber Millionen wurden in Bonn, in der Bank, unter sein Name gelegt. Tatsächlich. Und ich habe das Hare Krishna Zentrum in Kalkutta damals besucht. Es waren eine Handvoll Kinder, nicht viele. Und sie waren halb bekleidet und barfuß. Und ich fragte die Kinder, wie viel isst ihr, wie viel Essen bekommt ihr? Und sie sagen, nur einmal pro Tag dürfen wir essen. Und das Geld haben sie in Bonn, in der Bank. Warum Bonn, weiß ich nicht. Aber das war, ist in der Öffentlichkeit rausgekommen. Es gehört zum Esoterik. Es stört niemanden, auch der Guru nicht. Absolut niemand. Und die Krishna-Anhänger, auch wenn sie westliche Menschen sind, haben sich gar nicht geschämt. Es gibt zehntausende Anhänger heute noch. Relativismus kommt aus dem Hinduismus. Alles ist okay, alles ist klar. Der Relativismus, man darf glauben, was man will, es ist alles okay. Maharishis Bewegung gehört zum Esoterik. Maharishi Mahesh Yogi, John Lennons ehemaliger Guru. Und der Maharishi lehrt überall, transzendentale Meditation ist rein wissenschaftlich, hat nicht mit Religion zu tun, er hat überall gelogen. Heute ist der Mann Multimillionär, hat so viele Millionen von Dollars, er weiß nach Pressebericht, er weiß nicht mehr, wie viele Millionen das er hat. Maharishi Yogi wohnte in einer Himalaya-Höhle, 13 Jahre lang, hat niemals Geld berührt. Während 13 Jahre, könnt ihr das vorstellen? Nein, das kann ein Deutscher nicht vorstellen. Das kann nur ein Inder schaffen mit der indischen Disziplin. Um Religion willen. Und dann kam John Lennon und hat den Maharishi überzeugt, er soll in der westlichen Welt seine Meditation überall verbreiten. Das sei die Lösung, Meditation, nicht Materialismus. Einige Monate später haben John Lennon und Paul McCartney der allergrößte Prozess in der Geschichte Englands über Geld. Meditation sei die Antwort, nicht mehr Materialismus. Widerspruch, nicht wahr? Sie haben über Geld gekämpft. Allergrößter Prozess in der Geschichte Großbritannien über Geld. Wurden Feinde über Geld. Aber er sagte Maharishi, er soll hier im Westen die Meditation lehren. Und der Maharishi, der liebe Mann, hat ein riesiges Opfer gemacht, verließ seine heilige Höhle, kam nach Wilden Westen, hat Paradies entdeckt und ist nie wieder gekehrt. Er blieb hier und ist reicher und reicher und reicher geworden. Er weiß nicht mehr, wie viele Millionen das er hat. Palast hat er gekauft, Hotels jede Menge hat er gekauft. Ja, sowas gibt es auch in der Hinduismus. Liebe Freunde, die Menschen sind überall auf der Welt dasselbe. Ich war überall auf der Welt und ich bin nicht einer, der euch sagen werde, ja, die Hindus sind die allerbeste, die Inder sind die beste. Nein, die Menschen sind überall auf der Welt dasselbe. Gut und böse findet man in Argentinien bis in der Mongolei. Und unter Hindus gibt es auch Menschen, die leer und unzufrieden sind. Warum will der Maharishi mehr und mehr und noch mehr Geld? Weil er unzufrieden ist. Wir haben Armut in Indien. Wir haben Elend. Aber die religiösen Führer haben auch ihre geistliche Armut. Auch wenn sie reich sind. Hier im Westen gibt es Reichtum und Wohlstand, es gibt aber auch hier Elend, geistlicher Elend. Der Bhagwan Rajneesh kam nach Deutschland, kam nach westlicher Welt in 1974. Der liebe Mann konnte seine eigene Miete nicht bezahlen für eine Einzimmerwohnung. Es kostete damals vielleicht $2 pro Monat, nach indischer Standard. Der gleiche Mann kam nach USA, Deutschland, USA und so weiter und hat in Oregon über 100 Quadratkilometer Land gekauft mit Bargeld. Wo hatte das Geld her? Von westlichen Anhängern. Die Hindu-Gurus interessieren sich weniger für indische Anhänger, sie interessieren sich für westliche Anhänger, da die westlichen Anhänger mehr spenden. Und Rajneesh hat 95 Rolls Royce gekauft, nicht wahr? Man hat Bilder in der Zeitung damals gesehen. Er lehrte die Tantra-Yoga, die Hare Krishnas lehren Bhakti-Yoga, Vereinigung mit Brahman, der indische Auffassung von Gott. Der indische Auffassung von Gott ist alles, alles ist Gott, das Universum ist Gott. Also Schöpfung ist gleichzeitig Schöpfer. Man sagt mir hier in Deutschland, ja, alle Religionen lehren vom gleichen Gott. Alle haben das gleiche Heil und lehren vom gleichen Ziel. Es klingt harmonisch und freundlich und friedlich, aber liebe Freunde, wenn wir die Zeit nehmen, um die verschiedenen Religionen zu studieren und ernsthaft studieren, werden wir schon merken, dass es große Unterschiede gibt. Es gibt doch Ähnlichkeiten, aber Ähnlichkeiten bei Kleinigkeiten. Wenn wir die Hauptlehre aber vergleichen, dann sehen wir riesige Unterschiede. Und ich habe letztes Mal darüber gesprochen, ihr könnt eine Kassette darüber zuhören. Aber Unterschiede müssen wir doch sehen. Wenn wir ehrlich sind, werden wir die Unterschiede sehen. Und hier sehen wir einen ganz klar, deutlichen Unterschied. Die Hindus glauben an Brahman, alles ist Gott, also Pantheismus. Die Schöpfung ist gleichzeitig Schöpfer. Wenn wir in der christlichen Bibel lesen, in der allerersten Verse der Bibel, 1. Mose 1, Kapitel 1, sehen wir etwas ganz anderes. Steht da in der Bibel geschrieben, im Anfang schuf Gott den Himmel und die Erde. Sofort sehen wir eine Dichotomie, eine Trennung, einen Unterschied. Sie sind nicht eins und dasselbe. Der Schöpfer ist nicht gleichzeitig die Schöpfung nach der Bibel. Ein New Ager hier in Deutschland sagte mir, ja, aber Herr Maharaj, die Welt ist auch göttlich, Erde und alles ist göttlich. Es steht in der Bibel geschrieben, dass die Welt eine Ausdehnung Gottes sei. Ich habe ihm gesagt, ich habe die Bibel vom Anfang bis Ende gelesen. Wirklich gelesen, mehrere Mal gelesen. Meine Bibel ist sehr besonders. Meine Bibel ist durchsichtig. Es gibt einige Löcher, weil ich so viel gelesen habe. Ich habe das nie in der Bibel gefunden, dass die Welt eine Ausdehnung von Gott sei. Das glauben alle Esoteriker. Die Bibel wurde immer wieder falsch zitiert von den Esoterikern. Leider. Nein, es steht nicht geschrieben, dass die Welt göttlich ist oder eine Ausdehnung von Gott. Das sehen wir schon einen Unterschied. Bitte sagt nicht weiter, dass alle Religionen vom gleichen Gott lehren. Es stimmt einfach nicht. Auch wenn es gut klingt. Man sagt mir, ja, Gott in der Hinduismus, Gott in der Buddhismus, alles dasselbe. Liebe Freunde, der Gautama-Hindu war kein Chinese und er war kein Japaner. Er war Inder, er war Brahmane, wie ich gewesen bin. Und der Buddha hat nie gesagt, dass er Gott sei. Er hat nie über Gott geschrieben, hat niemals dem irgendein Menschenweg zu Gott gezeigt. Im Gegenteil, vor seinem Tod hat er seinen Jünger gewarnt oder gelehrt, sie sollen nicht als irgendein Messias, irgendein göttlicher nachfolgen und anbeten. Das wollte er nicht. Kaum ist er gestorben, haben sie das umgekehrt getan. Heute gibt es Millionen, aber Millionen, die den Buddha anbeten und nachfolgen. Das wollte er nicht. Es war nicht seine Absicht, eine neue Religion zu gründen. Übrigens, Gautama Buddha war Hindu, er hat aber den Hinduismus als Brahmane. Und alle Brahmanen mussten Hinduismus richtig lernen und die Schriften auswendig lernen. Und der hat eine brahmanische Ausbildung, wie ich auch. Und der Buddha hat den Hinduismus, und ich darf das in einer Zeit der sogenannten Toleranz sagen, er hat den Hinduismus völlig abgelehnt. Völlig abgelehnt. Und wir dürfen nie sagen, Gott in der Hinduismus und Gott in der Buddhismus eins und dasselbe ist. Stimmt einfach nicht. Wir dürfen gar nicht über Gott in der Buddhismus reden. Das ist den Buddhisten eine Beleidigung. Und wenn wir Gott in der Hinduismus, Gott in der Buddhismus mit Gott in der Bibel vergleichen, sehen wir riesige Unterschiede. Gott in der Hinduismus ist unpersönlich. Gott in der Bibel ist persönlich. Er hat Eigenschaften, er kann denken, er kann wählen, er kann richten, er kann auch lieben. Und die Hare Krishna-Anhänger?
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2: Sie praktizieren Bhakti-Yoga, Vereinigung mit Brahman. Durch Anbetung, Krishna-Anbetung. Die Maharishi-Anhänger praktizieren Mantra-Yoga, Vereinigung mit Brahman durch den Mantra wiederholen. Als Hindu habe ich ein Mantra gehabt. Der Mantra ist immer auf Sanskrit, der heilige Sprache des Hinduismus. Und ich habe meine Mantra immer wieder wiederholt, hunderte, tausende, vielleicht Millionen Mal. Aham Brahma Asmi. Das bedeutet, ich bin Brahman, ich bin Gott, ich bin Gott, ich bin Gott. Bis ich das geglaubt habe. Liebe Freunde, das, was ich gelehrt wurde als Hindu, ist das Zentral in der Esoterik. Alle Esoteriker glauben, dass sie göttlich sind. Der Hinduismus, sie haben das von der Hinduismus her. Du bist Gott, du hast es aber vergessen. Das allerzentralste Problem in der Hinduismus heißt Avidya, Ignoranz, Unwissenheit. Unwissenheit, nicht Übertretung, nicht Sünde wie in der Bibel, sondern Unwissenheit. Du bist Gott, du bist göttlich und du weißt es nicht mehr. Das ist deine Sünde. Also wenn ich wirklich Gott bin, wieso weiß ich nicht, dass ich Gott bin? Wieso weiß ich nicht, dass ich Gott bin, wenn ich Gott bin? Und die Hindus glauben daran, dass sie göttlich sind. Alle Brahmanen glauben, dass sie göttlich sind. Und das Ziel des Hinduismus ist zu erkennen, dass du göttlich bist. Die Selbstverwirklichung, das ist das allerhöchste Ziel des Hinduismus, die Selbstverwirklichung. Selbstverwirklichung, liebe Freunde, hat gar nicht mit der modernen westlichen Psychologie zu tun. Es kam direkt aus dem Hinduismus. Und die Yoga-Lehrer und Lehrerinnen hier in Deutschland sagen, Yoga hat nicht mit Religion zu tun, es hat rein mit Fitness und Gesundheit zu tun. Das stimmt einfach nicht. Das ist den Hindu eine Beleidigung. Yoga ist das Herz des Hinduismus. Es gibt kein Yoga ohne Hinduismus, kein Hinduismus ohne Yoga. Und wenn der Hindu Yoga treibt, er denkt gar nicht an Fitness und Gesundheit. Im Gegenteil, in der wahre Hinduismus, der Körper gehört zum Maya. Alles ist Maya. Die ganze Welt ist Maya, also Illusion. Die Welt ist in Wirklichkeit nicht da. Alles Probleme, Elend, Armut, Hungersnot, Schmerzen, Krankheiten, no problem. Sie existieren in Wirklichkeit nicht. Alles ist Illusion, alles ist Maya. Und wenn der Hindu Yoga treibt, er denkt an Heil. Nach dem Hinduismus, Yoga ist das Hauptfahrzeug des Heil. Tatsächlich. Und man kann in der Yoga das Körperliche, das Physikalische von der Geistlichen nicht trennen. Das ist unmöglich. Das ist der Hindu wieder eine Beleidigung. Und Yoga gehört zum Hinduismus und zum heutigen Esoterik. Sehr viele Frauen hier in Deutschland, die Yoga treiben, Yoga praktizieren, die Mehrheit, vielleicht nicht alle, aber die Mehrheit, landen bei dem Hinduismus mit der Zeit. Sie nennen sich nicht unbedingt Hindus. Also die Menschen, die sich zum Islam bekehren, alle nennen sich Moslem, aber nicht so bei dem Hinduismus. Shirley MacLaine, weltberühmte, ausgezeichnete Tänzerin, Schauspielerin, Verfasserin sogar, ist Hinduistin. Sie glaubt alles, was der Hinduismus lehrt, aber sie nennt sich nie Hindu. Der John Lennon hat sich nie Hindu genannt. Am Schluss vor seinem Tod hat er das alles abgelehnt. Selbst hat der John Lennon gesagt, Maharishis Lehre sei Quatsch. Vor seinem Tod. Liebe Freunde, Yoga ist im Westen sehr populär, sehr verbreitet. Es kommt von der Hinduismus und es gehört zu der esoterischen Bewegung. Und der Maharishi verbreitete Mantra-Yoga. Der Bhagwan Rajneesh hat hier im Westen Tantra-Yoga gelehrt. Tantra-Yoga. Die Hindus haben sich längst von der Tantra-Yoga in Indien distanziert. Wahrscheinlich durch christlichen Einfluss in Indien. Meine Meinung nach. Der Bhagwan Rajneesh versuchte, der Tantra-Yoga wieder zu erwecken. Ziemlich erfolgreich. Tantra-Yoga ist Vereinigung mit Brahman, zusammen Jochen mit Brahman, durch Sinnlichkeit, Sensualität, Sexualität, Perversion. Und wenn man die Skulpturen vor dem Hindu-Tempel, nördlicher Hindu-Tempel in Indien sieht, da sieht man die Perversion unter Götter sogar. Orgien unter den Göttern. Einmal war ich in Nordindien, ich wollte etwas anschauen. Und der Rikscha-Taxifahrer hat mich vielleicht falsch verstanden und er hat mich zum falschen Ort gebracht. Ich stand da draußen und ich schaute und ich war so schockiert und perplexed. Ja, wieso hat er mich hier gebracht? Da war ein Hindu-Tempel mit einem Götter vorne in voller Orgie. Absolut pornografisch. Und ich habe keinen Inder dort gesehen. Es waren nur westliche Menschen mit ihrem Fotogerät und Videokamera, alles aufnehmen, um die Freunde und Bekannte zu zeigen. Kein Inder. Interessant. Also die Inder schämen sich und distanzieren sich davon. Aber der Bhagwan Rajneesh wollte das wieder erwecken. Und Bhagwan hat selber gesagt, je mehr pervers, desto besser deine Chance, Heil zu erreichen. Und so wurde er sehr reich, super reich. Sein Assistentin, Sheila Silverman, ein Inderin mit einem westlichen Namen, hat von ihm 30 Millionen Dollars gestohlen, liebe Freunde. Und 2 Jahre später hat der liebe Bhagwan gar nicht davon gewusst. Also wenn du 30 Schweizer Franken von mir stehlst, deutsche Mark von mir stehlst, weiß ich es schnell. $30 Millionen wurde gestohlen, wusste gar nicht, 2 Jahre lang, hat gar nicht bemerkt, weil er so viel Geld hat. Wo hat er das her? Hier im Westen. Durch die Leere, durch das Vakuum, geistliche Vakuum, durch die Unzufriedenheit, die Menschen sind bereit, alles zu tun, alles zu geben, um etwas zu erleben, um das Übernatürliche zu erleben. So ein Hunger in unserer Zeit. Die Menschen merken, dass etwas fehlt. Und sie wollen Gott wiederfinden. Sie wollen das Übernatürliche erleben. Sie wollen Mystizismus erfahren. Und die Esoterik nimmt zu. Unglücklicherweise sind ein paar hunderte Bhagwan-Anhänger an AIDS gestorben. Selbst ist der Bhagwan an AIDS gestorben, wie ich gehört habe, weil so geht es nicht. Und die Perversion in der Bhagwan-Bewegung hat niemand gestört. Weil das Denken wurde ganz anders. Alles ist okay, alles ist in Ordnung. Der Relativismus. Und unter gleichem Schirm, neben der Hinduismus und seiner Branche, seiner Zweige, gibt es hier noch ein Problem? Nein? Daneben gibt es der Buddhismus unter gleichem Schirm. Buddhismus und seine Zweige, seine Branche. Man hat mir gefragt, wieso gibt es so viele Denominationen hier im Westen? Anglikaner und Lutheraner und Baptisten und das alles. Ja, weil wir Menschen sind. Weil sie drücken immer etwas anders. Sie betonen immer etwas anders. Die Methodisten betonen etwas anders. Die Anglikaner betonen etwas anders. Aber wenn sie wirklich Gläubiger sind, dann glauben sie wirklich an der gleiche Jesus und das gleiche Evangelium. Nun, in der Buddhismus gibt es auch Denominationen. Es gibt Mahayana-Buddhismus, Hinayana-Buddhismus, Zen-Buddhismus, etc., Dutzende von Schulen in der Buddhismus. Und sie widersprechen einander, sie stimmen nicht miteinander überein. Ja, warum? Weil wir Menschen sind. So sind wir. Auch in der Hinduismus. Ja, man hat mir doch gesagt, ja, er wird lieber der Hinduismus nachfolgen als Christentum, da es so viele Denominationen hier gibt. Das ist ein Durcheinander. Man weiß nicht, was zu glauben. Ich gehe lieber in den Hinduismus, zu den Hindus. Aber Freunde, es gibt mehr Denominationen in der Hinduismus als im Christentum. Viel mehr. Und heute noch die Vishnavites kriegen mit der Shivites, die Anhänger des Shivas, kriegen mit Anhängern des Vishnu, gleicher Religion. Es gibt Blutgießung immer wieder in Indien, desbezüglich. Sie kommen miteinander nicht aus. Und hier im Westen, sie haben einerseits eine völlig falsche Vorstellung von Christentum und die Bibel und andererseits auch eine falsche Vorstellung von Hinduismus und den Hindus. Die Menschen sind dasselbe überall auf der Welt. Es ist gar nicht besser in Indien als im Westen. Meiner Meinung nach als Inder, es gibt viel mehr Toleranz hier im Westen. In Genf habe ich einen afrikanischen Pfarrer kennengelernt. Er kam als Pfarrer, um Pfarrer zu sein in der Genfer Kirche, Landeskirche. In Bern, Hauptstadt Schweiz, habe ich einen Inder kennengelernt, der ist Pfarrer in der Schweizer Landeskirche. Spielt keine Rolle, ob Afrikaner oder Inder. Jeder darf Pfarrer. In der Hinduismus, du darfst nie Priester sein. Du kannst nie Priester werden, wenn du nicht als Brahmane geboren wirst. Nur die Brahmane dürfen Priester und Gurus und Yogi sein. Hast keine Chance, wenn du kein Brahmane bist. Und die Brahmanen sind eine sehr kleine Minderheit, aber die Brahmanen haben Ausbildung und Arbeit und Position, Geld, Macht sogar. Und Premierminister nach Premierminister wurde Brahmane. Die Hindus dürfen nie, also es steht nicht geschrieben, aber in der Praxis, die dürfen nie eine Nicht-Brahmane als Premierminister wählen. Also Präsident, das ist egal, er kann Atheist sein, Muslim sein, das spielt keine Rolle, er hat keine Macht. Das ist nur symbolisch, nur ornamental, aber der Premierminister, der ist der Boss. Ein nach dem anderen wurde Brahmane. Meine Vorväter waren Brahmanen. Urgroßvater war Brahmanen, Priester, so wie Großvater und Vater. Und so kenne ich das sehr gut. Nein, Intoleranz findet man mehr in Indien und in der Hinduismus als anderswo. In südlichen USA, das war nicht in Ordnung, als die weißen Menschen den Schwarzen so misshandelt haben. Das war nicht in Ordnung. Es war falsch. Es war unchristlich, es war unbiblisch. Das, was sie in den USA damals getan haben. Aber inzwischen, die Amerikaner haben sich mehrere Mal entschuldigt, die weißen Amerikaner. Prediger predigen dagegen heute. Am Fernsehen und am Radio. Wir haben gesündigt, wir haben gegen die Schwarzen gesündigt. Das habe ich selber in Amerika gehört. Aber bis heute wird niemand in Indien sagen, wir haben die Unberührbaren misshandelt. Kein Brahmane wird das sagen. Im Gegenteil, die Brahmanen sagen heute noch, sie haben es verdient. Liebe Freunde, ich schäme mich, euch Folgendes zu sagen, aber meinen Vorvätern, die Brahmanen haben die Leprakranken lebendig begraben. Und die Brahmanen haben gesagt, sie haben es verdient. Lass die Leidenden weiter leiden. Während hunderte von Jahren gab es in Indien überhaupt kein soziales Engagement, kein soziales Gewissen. Bis dass die Missionare gekommen sind. Tatsächlich. Die allererste Schule, Primarschule, allererste Sekundarschule, Hochschule, College, Universität, allererste Spital wurde von Missionaren gebaut und durchgeführt, etabliert und vom Westen von Kirchen und freien Gemeinden finanziert. Eine Tatsache. Natürlich, die indische Regierung haben mit der Zeit angefangen, die Missionare und missionarische Bewegungen oder Organisationen nachzuahmen. Das freut mich. Die Inder haben es nötig. Ich liebe meinen Mensch mit Inder. Sie haben es nötig, auch wenn die Regierung das nachahmen. Das ist fein. Aber die Brahmanen haben gesagt damals und heute noch, lasst die Leidenden weiter leiden. Das ist ihr Karma, ihr Schicksal, die Lehre von Ursache und Wirkung. Was man sieht, das erntet man. Niemand kann das ändern. Und die Lehre von Karma ist zentral in der esoterischen Bewegung. Was alle Esoteriker, wenn nicht alle hier im Westen, glauben an Karma. Ja, die leidenden Menschen haben es verdient. Ja, lass die leidenden Menschen weiter leiden. Ich habe mit Maharishi-Anhängern in Indien gesprochen, westliche Menschen. Das hat mich so schockiert, weil die westlichen Menschen geben gerne, die westlichen Menschen haben Mitleid, die westlichen Menschen sind bereit zu sorgen. Immer, liebe Freunde, wenn es eine Katastrophe in Bangladesch gibt, die Mehrheit in Bangladesch, über 90% sind Moslems. Nun, ich sage das nicht, um die Moslem zu kritisieren, aber das ist eine rein Tatsache. Wenn eine Überschwemmung in Bangladesch gibt, wo sind die Millionäre, die reichen Kuwaitis und Saudi-Arabien? Nie zu finden. Wo sind die reichen Moslems in Indien? Nie zu finden. Die reichen Moslems in Bangladesch? Nie zu finden. Es kommen Leute aus der westlichen Welt. Allererste anzukommen, um zu helfen. Auch Namenchristen, nominalen Christen. Christen, die nicht mehr in der Kirche gehen. So wie auch wahre Christen und praktizierende Christen. Weil die westlichen Menschen sind positiv vom Christentum geprägt. Die Bibel lehrt deutlich, wir sollen uns zunächst lieben und den anderen helfen, die Hilfe brauchen. Wir sind davon geprägt, auch wenn es andere Religionen hier im Westen gibt und auch wenn die Mehrheit nicht mehr in der Kirche gehen, es ist zu spät, wir sind vom Christentum positiv geprägt. Danke. Und die Welt braucht Christentum, die Welt braucht diese christliche Liebe. Und je weniger biblische Christentum, das es hier im Westen gibt, desto mehr Korruption gibt es hier. Je weniger biblische Christentum, das es im Westen gibt, desto mehr Probleme haben wir. Je weniger biblische Christentum, das es hier im Westen gibt, und ich betone biblische Christentum, meine nicht Inquisition und Kreuzzüge und das alles, dieser Unsinn. Wie meine Tochter sagt, es hat nicht mit der Bibel zu tun. Ich rede von der Liebe Christi. Jesus sagt, ihr sollt unser euer Nächsten lieben, sogar euer Feinde lieben. Also diese Lehre brauchen wir in unserer Welt dringend, wo es so viel Feindschaft gibt und Kriege und Hass gibt. Die westlichen Menschen sind von der Bibel schon geprägt, auch wenn sie es nicht merken. Und sie geben und sie gehen und sie helfen. Vor etlichen Jahren war ich in der Stadt, Bundesstaat Bihar, Indien. Ich war in Ranchi, habe dort an der Uni gesprochen. Und ich habe entdeckt dort, dass es Hungersnot gab. Es war ein großes Problem. Zehntausende von Leuten hungrig, die kleinen Kinder, geschwollener Bauch, kein Essen. Ich bin geblieben, etwas länger geblieben, um zu helfen. Aber wegen meinem Programm, mein Termin, musste ich verreisen. Und ich bin nach Kalkutta gegangen. Den Nachbarn musste ich verreisen und ich bin nach Kalkutta gegangen. Der Nachbarnstadt.

Nachbarnstadt. Und wusste nicht davon. Oder Staat. Und am Flughafen, ja, da waren wir am Flughafen, am gleichen Tag, was sehe ich dort im Flughafen Kalkutta? Ein Jumbojet von den USA ist angekommen. Mit Ärzte und Krankenschwestern und Medikamente und Nahrungsmittel und alles Mögliche. Dort in Amerika haben sie davon erfahren und haben ein Jumbojet gefüllt und geschickt. Und der Hauptrichter in Kalkutta, Nachbarnstadt, wusste gar nicht davon. Das sagt mir viel. Es sagt mir sehr viel. Und die Menschen haben eine falsche Vorstellung von der Hinduismus und Indien, sowie auch eine falsche Vorstellung von der Bibel und Christentum. Und der Durcheinander und Verwirrung nimmt zu. Ihr dürft schon in den Hinduismus hineinschauen und in den Buddhismus hineinschauen. Jeder darf das tun, jeder darf wählen. Aber es ist auch wichtig, Christentum richtig zu verstehen. Und um Christentum richtig zu verstehen, muss man in der Bibel lesen. Die Esoteriker, sie nehmen Zeit, die wahren Hindus nehmen Zeit, um ihre Schriften zu lesen und zu studieren. Sogar manchmal auswendig. Und liebe Freunde, weil diese Verwirrung weiter wächst, es ist so wichtig, dass wir wissen, dass wir verstehen und dass wir wissen, was wir glauben, woran wir glauben. Wir wissen, wo wir stehen. Wie steht es bei dir? Die Verwirrung ist sehr groß. Unter gleichem Schirm, neben der Hinduismus und Buddhismus und seiner Branche und Zweige, Denomination, gibt es auch der Okkultismus. Und daneben der Spiritismus. Und Wahrsagerei und Hexendienst und Mediumismus und so weiter und so weiter und so weiter. Dann unter gleichem Schirm ist auch der Satanismus. Ich weiß nicht, ob ihr das Satanskirche kennt. In Amerika, die haben steuerfrei Status, weil sie nennen sich Kirche. Die Baptisten haben steuerfrei Status, die Episkopalien, die Katholiken, aber auch die Satanisten. Aber wisst ihr was? Es gibt mehr Satanisten hier als in Amerika. In Deutschland und Russland und England und Frankreich. Es ist ähnlich, vielleicht noch mehr. Und wenn man die Satanskirche versteht, ist es eine grausame Sekte. Es gibt fast keinen ehemaligen Satanisten. Sie werden alle ermordet von Satanisten, weil es so grausam in dieser Sekte ist. Es gibt kaum einen Polizist, der Forschung gemacht hat, Investigation gemacht hat. Weil die Polizei wurden eins nach dem anderen ermordet von den Satanisten. Ich bitte um Entschuldigung, wenn ich Folgendes erzähle. Es ist keine nette Geschichte, aber die Satanisten nachahmen der Kirche, sie haben auch Abendmahl. Wisst ihr, was die Satanisten in der Abendmahl machen? Ich sage es euch in ein paar Sätze. Ein schönes Mädchen, etwa 15 Jahre, 16 Jahre alt, wurde von der Straße entführt. Immer wieder. Das allerschönste Mädchen auf der Straße. Und dieses Mädchen wurde auf einem Altar sexuell vergewaltigt. Brutal von 12 Satanisten. Jedes Jahr. Immer wieder. Das Baby kommt zur Welt auf dem Altar. Und das Baby wurde geopfert auf dem Altar von Satan. Eine Tatsache. Und das Baby wurde herumgeleitet. Und jeder Mitglieder während der Abendmahl beißt das Baby und trinkt den Blut. Das ist ihr Abendmahl, bis es nur Knochen gibt. Das könnt ihr von der Polizei auch erfahren. Und der Satanskirche gehört auch zum esoterischen New Age Bewegung unter gleichem Schirm. Ihr fragt ja, wieso dann so ein grausamer Sekte? Wisst ihr warum, Freunde? Wegen der Relativismus. Alles ist okay. Und wo kommt das her? Man kann in der Bhagavad Gita Folgendes lesen. Und die Esoteriker kennen das auch. Krishna sagte in der Gita, ich bin der Fürst der Dämonen. Steht schwarz auf weiß geschrieben. Krishna sagte auch in der Bhagavad Gita, ich bin

0: bin Licht, ich bin aber auch Finsternis. Alles, was existiert, bin ich. Ja, die Millionen von Mörder und Sexualvergewaltigungen und Korruptionen der ganzen Welt, Krishna sagte, alles, das alles bin ich. Und von daher, in der neue Relativismus, ist alles okay. In der sogenannten Toleranz, alles ist okay, außer die Christen und Christentum. Das habe ich selber bemerkt hier im Westen. Wenn die Presse über Hinduismus und Buddhismus, sogar Islam schreiben, es ist meistens positiv. Der Spiegel, Time Magazine, Bunte etc. Wenn sie über Buddhismus und Hinduismus schreiben, es ist alles positiv. Bekannter englischer Zeitschrift über den Hinduismus und den Götten da vorne, ich habe diese Götten angebetet. Alles positiv. Schlagzeilen. Buddha erobert die Herzen. Bunte, Vorderseite, über Buddhismus. Buddhismus macht Frauen begehrenswerter, das auch noch. Wenn Sie aber über Christentum und Jesus schreiben, liebe Freunde, hier im Westen ist es meistens negativ. Negativ, negativ, negativ. Das verstehe ich nicht. Also als Inder, ich bin Christentum und Jesus Christus sehr dankbar. Weil Jesus Christus hat mein Leben verändert und ich als religiöser Hindu war auch frustriert und leer und unzufrieden. Ich habe Yoga und Meditation praktiziert, ich habe Mystizismus erlebt, Transezustände durch der Meditation erlebt, Raumreise, Astralreisen, Begegnungen mit übersinnlichen Wesen durch der Mystizismus, durch der Meditation. Ich habe die Götter angebetet, Krishna und Rama und Shiva und Vishnu und Mahesh und Brahma. Ich habe den Elefant als Gott angebetet und die Kuh als Gott angebetet und die Schlange und der Affe sogar. Jeden Tag, jahrelang, stünde ich vor eine lebendige Kuh und ich habe diese Kuh wirklich ernsthaft als Gott angebetet. Tag für Tag, eine Stunde lang. Und ich war trotz der Religiosität und Spiritualität leer und unzufrieden. Es kamen Jungen und beugten sich vor mir nieder und beteten mich an, suchten meinen Segen. Voller Tasche, aber leeres Herz. Habe nichts anzubieten. Ich ging auf die Suche und eines Tages hat jemand mir die Botschaft des Evangeliums erzählt. Eine Inderin kam bei uns zu Hause und erzählte mir von Jesus Christus und die Bibel. Und sie sagte mir, Rabbi, Gott liebt dich. Und Jesus Christus ist auf einem Kreuz für dich gestorben und Gott will in dein Leben hineinkommen. Aber er kommt allein durch Jesus, der sagte, ich bin der Weg und die Wahrheit und das Leben. Niemand kommt zum Vater, denn durch mich. Und ich habe mit dieser Dame etwas diskutiert. Ich habe die Dame ganz unfreundliche Dinge gesagt. Ich dachte, die Frechheit, eine Brahmane von Jesus zu erzählen. Das hat mich geärgert, aber ich habe das nie zuvor gehört. Dass Gott mich liebt, wirst du nirgendwo in der Hinduismus, auch in der Buddhismus nicht finden. Dass Gott dich als Individuum liebt. Wir reden schon von Liebe. Es wurde schon von Liebe gelehrt, jede Menge, aber nicht, dass Gott dich liebt. Und dass Gott will meine Sünde vergeben. In der Hinduismus gibt es keine Vergebung der Sünde. Absolut keine. Es gibt Karma. Was man sieht, das erntet man. Und alle Hindus glauben, dass der beliebte Gott Vishnu musste wieder auf die Erde kehren als Schwein, als Eber wegen sein Karma. Karma steht über den Göttern. Keine Vergebung. Auch in der Buddhismus nicht. Und ich wollte die Vergebung unbedingt. Alle haben gesündigt. Wir alle. Wir haben gelogen, wir haben gestohlen, betrogen, etc., etc., etc. Wir alle Menschen brauchen die Vergebung Gottes. Aber wie finden wir die Vergebung? Ins Gangesfluss reinzugehen? Nein. Nicht nach der Bibel. Pilgerreise zu machen, Selbstkasteiung, nein, das hilft nicht. Das bringt nichts. Liebe Freunde, nach der Bibel, Gott hat uns verheißen, sich den Menschen zu offenbaren. Wir sagen Gott, Gott, Gott überall auf der Welt. Ja, aber wer ist Gott und wie ist Gott? Wie wissen wir? Die Tausende von Auffassungen von Gott können nicht alle gleichzeitig richtig sein. Sie widersprechen einander. Und im Alten Testament gibt es etwa 365 Verse wodurch Gott ganz deutlich ausdrückte, dass er auf die Erde eins für allemal kommen wird. Er wird in Israel geboren sein, nicht Nigeria, nicht Japan, sondern Israel. Er wird in Bethlehem geboren sein, sehr spezifisch. Er wird von einer Jungfrau geboren sein. Er wird Menschen heilen, er wird den Toten auferwecken. Er wird sogar gekreuzigt sein, etwas negativ. Steht im Voraus geschrieben. Hunderte Jahre im Voraus geschrieben. Er wird gekreuzigt sein. Damals gab in Israel überhaupt keine Kreuzigung. Das war den Juden total fremd. Die Römer haben vor der Geburt Jesus Israel invadiert, eingedrungen und haben diese römische Praxis reingebracht, rein forciert. Die Juden wollten es nicht. Kreuzigung ist Israel aufgehört worden. Wann? Nach Jesus sein Tod. Und es steht im Alten Testament, er wird auferstanden. Er ist tatsächlich historisch auferstanden. Wir haben neulich die Auferstehung wieder gefeiert, nicht wahr? Wir haben die Himmelfahrt gefeiert. Christentum, man kann sagen, Christentum ist mit Christus gestorben. Aber weil Christus auferstanden ist, gibt es Christen und die Kirche und Christentum heute noch, weil er auferstanden ist. Sonst hätten wir gar nicht gewusst, dass es einen Jesus gab.
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3: Aber Mahatma Gandhi war ein sehr normaler, üblicher Jungs in Indien. Aber die Missionare haben ihn kennengelernt, sie haben ihn ermutigt, informiert, herausgefordert, nach England zu gehen. Er war einer der allerersten, nach England zu gehen, um Jura zu studieren. Niemand hört davon, dass die Missionare ihm geholfen haben. Sie haben sogar bis Geld gegeben. Der war unbekannt, völlig unbekannt. Und er ging nach England, studierte, ging nach Südafrika, um Geld zu verdienen, um reich zu werden. Die Story hat sich bestimmt in Afrika geändert. Und dann ging er nach Indien, wurde zu der Groß-Mahatma Gandhi, hat single-handedly, ohne Amt, war weder Premierminister noch Präsident, nicht mal Gouverneur, hat er die fast allmächtige Engländer nach Hause geschickt. Hervorragende Achievement unseres Jahrhunderts. Errungen. Aber wir hätten gar nicht gewusst, dass es ein Mahatma Gandhi gab, hätten die Christen ihm nicht geholfen. Liebe Freunde, in gleichem Sinn, wir hätten gar nicht gewusst, dass es einen Jesus gab, hätte er nicht auferstanden. Er ist tatsächlich wahrhaftig auferstanden und er lebt heute noch. Er ist gekommen und er ist am Golgothas Kreuz gestorben und hat sein Blut vergossen, damit wir die Vergebung unserer Sünde bekommen. Allein in Jesus Christus gibt es die Vergebung der Sünde. Und das sage ich ohne Arroganz und ohne Stolz, das sage ich wissenschaftlich als eine religiöse Tatsache. Und man braucht kein Experte in der deutschen Grammatik zu sein, um seine Wörter zu verstehen. Ich bin der Weg, definitiv Artikel. Nicht ein Weg, sondern der Weg und die Wahrheit und das Leben. Niemand kommt zum Vater, denn durch mich. Und ich ging auf die Suche als religiöser Hindu. Und diese Inderin hat mir von Jesus erzählt. Und ich war dagegen und ich habe gestritten und ich habe gesagt, ich werde nie Christ werden, nicht auf mein sterbender Bett. Ich hasse alle Christen. Ich hasse den Christen, weil die Christen essen Rindfleisch, Hamburger, sie essen meinen Götzen, die Kuh. Aber der Geist Gottes hat mich klar und deutlich angesprochen. Ich wusste nicht, dass es einen Heiligen Geist gab, aber er hat mich angesprochen und zeigte mir meine Verlorenheit, mein Bedürfnis, meine Not, mein Bedürfnis nach Vergebung, mein Bedürfnis nach Jesus Christus. Und eines Tages ging ich auf die Knie und ich bat Jesus Christus in mein Leben hereinzukommen. Ich bat ihn mir zu vergeben, ich bat ihn mein Leben zu verändern. Ja, ich habe auch Probleme als sehr religiöser Hindu. Ich bat ihn mir Zufriedenheit zu geben. Ich warte mir, im Kontakt mit dem wahren, lebendigen Gott zu bringen. Ja, ich wusste, dass es einen Gott gab, aber ich kannte Gott persönlich nicht. Und liebe Freunde, das war mir die Stunde der Transformation. Jesus hat mein Leben tatsächlich verändert. Er gab mir eine neue Friede, die ich nie zuvor kannte, auch in der Meditation und Mystizismus nicht. Eine neue Freude, eine neue Hoffnung, eine neue Liebe. Ich liebe allen Menschen, auch Menschen, die mich hassen. Ich liebe allen Menschen. Durch seine Liebe in mir, er wohnt in mir. Ich habe ihm mein Leben eingeladen. Er sagt es, aber ich stehe an der Tür und ich klopfe an und wenn wir die Türe öffnen und ihn einladen, dann kommt er rein, steht in der Bibel, in der Offenbarung geschrieben. Und er gab mir Heil und ewiges Leben und eine Garantie dazu. Nein, ich bin kein Fanatiker, aber ich bin Gott dafür dankbar. Es ist mehr als bloß eine Hoffnung, das ist eine innerliche Gewissheit. Eine Gewissheit. Ich weiß, dass wenn ich heute sterben muss, dass ich in den Himmel mit Christus in die Ewigkeit gehe. Eine super, wunderbare, fantastische Hoffnung in eine hoffnungslose Welt. Und während einem Monat haben sich bei uns zu Hause 13 Familienmitglieder, religiösen Hindus, Großmutter, Tanten, Onkel, Cousin, Cousine haben sich zu Jesus bekehrt. Und ich bin Gott für Jesus Christus sehr dankbar. Und ich habe inzwischen die Bibel sehr intensiv studiert, gelesen. Und ich glaube heute noch von ganzem Herzen. Und ich glaube, dass es Hoffnung gibt für unsere Welt. Und ich glaube, dass Jesus kommt wieder, wie in der Bibel steht geschrieben. Die gleiche Bibel, der uns sagt, dass Jesus auf die Welt kommt, sagt uns, er kommt wieder. Nicht als irgendein Guru oder Yogi, er kommt als Jesus Christus, um uns heimzuholen. Liebe Freunde, der Geist Gottes ist heute am Arbeiten. Und es kommen Menschen zum Glauben an Jesus Christus weltweit. Ich sage nicht die Mehrheit. Das bedeutet gar nicht die Mehrheit. Ja, die Mehrheit, die Mehrheit. Die Nazis waren die Mehrheit auch. Mehrheit bedeutet nicht, wenn die Mehrheit Esoteriker sind, das bedeutet mir gar nicht. Gott ist am Arbeiten und er will, dass wir zu ihm kommen durch Jesus Christus. Die Bibel entspricht die Wahrheit, Gottes Wahrheit. Ja, ich liebe alle Hindus und Moslems und Buddhisten. Das dürfen wir. Ich streite nicht mit denen. Ich stimme mich nicht überall ein. Aber ich bin Gott dankbar für Jesus Christus und die Botschaft der Bibel. Und ich möchte euch ganz ernsthaft in Demut ermutigen, herausfordern, empfehlen, dass ihr dieser Jesus, der Jesus der Bibel, nicht der esoterische Jesus, nicht der Jesus der Gurus, sondern der Jesus der Bibel aufnehmen und ihm nachfolgen. In einigen Wochen besuche ich, werde ich eine Konferenz in Atlanta besuchen, Ende Juni. Es kommen Professoren aus aller Welt nach Atlanta, Professoren Physik, Mathematik, Chemie, Astronomie etc. Und eines haben sie alle gemeinsam. Sie sind christliche Professoren, gläubige Professoren. Der führendste Mathematiker.

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0: Was bereits im Jahr 1992 in der führenden mexikanischen Wochenzeitschrift Proceso enthüllt wurde, erregt diese Tage von neuem die Gemüter. Aus dem Mund des Großkommandeurs des Obersten Rates der Freimaurer Mexikos, Carlos Vázquez Rangel, will man damals Folgendes vernommen haben. Ich zitiere. Innerhalb der 8 Häuserblocks, aus denen der Vatikanstaat besteht, befinden sich nicht weniger als 4 Logen der schottischen Freimaurerei. Ein Pater sagt in diesem Zusammenhang aus, dass in bestimmten Ländern, in denen sich die Kirche nicht betätigen dürfe, es diese Freimaurerlogen seien, die insgeheim die Geschäfte des Vatikans führen. Im Zuge umfänglicher Recherchen und Aufklärungsarbeit werden diese Tage weltweit schwerwiegende Beweise zusammengetragen, die brisante Enthüllungen über diese enge Verbindung des Vatikans zur schottischen Freimaurerei ans Licht bringen. Waren die jahrzehntelangen Kämpfe zwischen der katholischen Kirche und dem Freimaurertum vor der Öffentlichkeit nur taktische Scheinkämpfe? Auch wurde der Öffentlichkeit vorenthalten, wer der Schöpfer des größten Freimaurerritus, des sogenannten schottischen Ritus, in seiner heutigen Form ist. Es war niemand anders als Albert Pike. Albert Pike war als praktizierender Satanist auch bekannt als Mitbegründer der Satanskirche. In den Jahren 1859 bis 1891 war Pike der Grand Commander der schottischen Freimaurerei. Gerade dieser nicht unbedeutende Zusammenhang erregt derzeit die Gemüter rund um den Erdball. Albert Pike schreibt nämlich in seinem Freimaurerhauptwerk Morals and Dogma:
1: Yes, Lucifer is God. Lucifer, God of light and God of good, is struggling for humanity against Adonai, the God of darkness and evil. Ja, Lucifer ist Gott. Lucifer, der Gott des Lichts und des Guten, der für die Menschheit eintritt gegen Adonai, den Gott der Dunkelheit und des Bösen.
0: In weiteren unmissverständlichen Worten erklärt Pike summarisch, Satan spricht den Teufel zum Guten und den Schöpfergott der Bibel zum Bösen. Das ist freilich sehr beunruhigend für viele Menschen. Während nach außen stete Rivalität zwischen Vatikan und Freimaurertum attestiert wurde, kam ans Licht, dass der damalige 33-Tage-Papst Johannes Paul I., welcher angeblich einem Ritualmord zum Opfer gefallen sein soll, selbst aktiver Freimaurer war. Johannes Paul I. empfahl G. Carducci, ebenfalls ein Freimaurer, als Vorbild für die Jugend. Von Carducci aber stammt die Satanshymne: Und schon erzittern Mitren und Kronen, heil dir Satan, o Rebellion, o rächende Kraft der Vernunft. Carducci war Gründer der Propaganda-Freimaurerei in Italien und gründete die Propaganda Due, die P2-Loge in Rom, zu deren Mitgliedern später auch der Vitella Intimus Kardinal Marcinkus gehörte. Im Januar 1996 trug der Großorient von Italien dem Papst Johannes Paul II. Den Galileo Galilei-Preis an, die höchste Auszeichnung des italienischen Freimaurertums. Begründung: Der solchermaßen Ausgezeichnete habe sich während seines Pontifikats stets für die Werte der universellen Freimaurerei eingesetzt. Sehen Sie im Anschluss unter Bildung unzensiert weitere Zeugenaussagen zu der derzeit viel diskutierten geheimen Luzifer-Verehrung in der katholischen Kirche. Zum besseren Verständnis vergleichen wir vorweg den genauen Wortlaut aus dem Duden zum Stichwort Luzifer. Denn bislang kannte man den Eigennamen Luzifers einzig aus dem Kirchenlatein. Schon immer galt dieser Name als Eigenname Satans, sprich des Teufels. Wenn nun dieser Name zunehmend ganz offen in der lateinischen Anbetung in Erscheinung tritt, dann sind das doch schon sehr deutliche Ansagen. Doch lesen Sie und sehen Sie selbst.
1: Lucifer, kirchenlateinisch Lucifer, der Lucifer, Lucifers, Teufel, Satan. Der Duden definiert seit jeher Lucifer als kirchenlateinischer Name für Teufel oder Satan. Während der lateinisch sprechende Vorsänger bei der Ostermesse, beim Exsultet, frei und offen von Luzifer singt, verschleiern die deutschen Texte der katholischen Gesangsbücher den Namen Luzifer mit Morgenstern. Die lateinische Bibel, die Vulgata, verwendet jedoch zum Beispiel für Jesus als Morgenstern nirgends Luzifer, sondern ausschließlich Stella Splendida Matutina.
0: Die Entdeckung dieser offensichtlichen Verschleierung von Luzifer führt daher gerade zu einer weltweiten Empörung. Bleibt man nämlich der uralten Definition des Dudens treu, dann singt der katholische Vorsänger in seiner Liturgie nichts anderes als:
2: Luzifer, mit seinen Flammen erscheine er morgens. Jener Luzifer, betone ich, der den Untergang nicht kennt. Christus, dein Sohn, der von unten zurückgekehrt ist. Er hat das menschliche Geschlecht heiter erleuchtet und er lebt und regiert in Ewigkeit.
0: Eine immer umfänglicher werdende Beweisführung, dass die Spitze der römisch-katholischen Kirche insgeheim Luzifer als den wahren Sohn Gottes ansieht und verehrt, findet hier neuen Nährboden. Und dann sorgt auch gerade das größte Weltraumteleskop der Welt mit dem Namen Luzifer für großes Aufsehen. Wem es gehört? Dem Vatikan. Doch sehen Sie gleich selbst.
3: Warum gibt es eine vatikanische Sternwarte, betrieben von Astronomen des Vatikans im Staate Arizonas? Erfahre, warum diese Astronomen des Vatikans mit dem Projekt Luzifer beschäftigt sind. Eine spezielle Infrarotkamera wird verwendet, die auf dem stärksten Teleskop der Welt installiert ist, das tief ins All blickt, um dort nach Außerirdischen und UFOs zu suchen. Das grundlegende Instrumentarium beinhaltet Twin Blue and Red Cameras für den blauen bzw. roten Spektralbereich, für Weitfeld Aufnahmen des Universums mit der Möglichkeit der nahen Interferometrie, um weit entfernte Planeten zu identifizieren. Des Weiteren beinhaltet es moderne Spektroskopiegeräte und ein Nahinfrarot-Imager und Spektroskop mit dem Namen Luzifer. Der Vatikan tauft Teleskop auf Mount Graham Luzifer. Die University of Arizona, der Vatikan und Jesuiten nennen neues Teleskop Luzifer. Giorgio Mario Bergoglio wird erster Jesuitenpapst. Der Jesuitenorden hatte eigene Sternwarten in Rom seit dem 16. Jahrhundert. Der Vatikan begann, seine Sternwarten erst viel später zu bauen. Die Sommerresidenz des Papstes in Castel Gondolfo südlich von Rom. In den zwei Kuppeln, welche den päpstlichen Palast bedecken, befinden sich die Teleskope des Vatikans. Die Astronomen wohnen in einem ehemaligen Kloster. Viele der Forscher am Specula Vaticana sind Jesuitenpriester.
4: Ich wurde in einer Internatsschule unterrichtet, welche von Jesuiten geleitet wurde. 3 Jahre lang mussten wir Teile der Bibel von einer Sprache in die andere übersetzen. Im ersten Buch Mose kommt der Herr vom Himmel herunter auf die Erde, auf einen heiligen Berg mit Rauch und Feuer und lautem Krach und Beben. Und jeder hatte Angst. Das war der Moment, wo ich sagte: Das ist nicht Gott. Worüber reden wir? Mein Gott braucht kein Fahrzeug, um sich umherzubewegen, das bebt, Rauch ausstößt und laute Geräusche macht. Und es waren die Jesuitenpriester, die sagten: Erich, du solltest das Buch Henoch lesen.
5: Also, ich fing an, das zu untersuchen, und ich fand etwas sehr Bizarres heraus. Ich fand heraus, dass die meisten der Teleskope und Sonden, welche die Sonne beobachten, sich im Besitz von niemand anders als dem Vatikan befinden. Der Vatikan. Und ich dachte, das ist komisch. Was will der Vatikan mit der Sonne?

0: Haben Sie gesagt, dass Sie Luzifer sind?
1: Ich bin Luzifer.
0: Definieren Sie Luzifer für mich.
1: Rein, Tugend, gesund, unschuldig, individuell, darauf aus, Menschen zu helfen.
0: Das ist Luzifer?
1: Ja.
0: Bitte sagen Sie das nochmal. Luzifer ist ein reines, heiliges...
1: Voller Tugend.
0: Voller Tugend? Ist das Luzifer, den Gott schuf?
1: Das ist der gleiche.
0: Oh Mann, das ist stark. Ich werde das ins Internet stellen.
1: Oh, Gott segne dich, Bruder.
0: Das ist genau das, was die Schreiners und Freimaurer uns lehren, dass Luzifer Licht ist. Erzählen Sie mir über Jesus. Wer ist Jesus?
1: Er ist mein Führer.
0: Ist er der Sohn Gottes?
1: Ja.
0: Ist er der einzige würdige Meister?
1: Ja.
0: Sehen Sie, das ist, was ein Maurer bekennt, dass Luzifer Licht ist. Warum machen Sie es noch? Warum sind Sie noch hier?
1: Naja, es fühlt sich an wie eine Schicksalssache. Ich habe es geschafft, damit zu handeln, wissen Sie, vor langer Zeit. Und ich tue meinen Teil.
0: Was hatten Sie verhandelt?
1: Dahin zu kommen, wo ich jetzt bin.
0: Sollte ich fragen, mit wem Sie das Geschäft machten?
1: Naja, wissen Sie, mit dem Oberbefehlshaber.
0: Auf dieser Erde?
1: Auf dieser Erde und in einer Welt, die Sie nicht sehen können.

0: Das folgende Lied ist sehr umstritten. Leute behaupten, dass dieses Lied ein Mittel ist, um Satan anzubeten, mit dem Liedtext. Für den Zusammenhang, wenn sie Luzifer, Morgenstern, in diesem Lied singen, könnte das entweder Jesus Christus...
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3: Oder Satan bedeuten. Bilden Sie sich nicht sofort Ihre Meinung. Ich werde Ihnen einige Dinge zeigen, die Sie wahrscheinlich bisher noch nie gesehen haben. Teilen Sie mir dann im Kommentarbereich mit, was Sie denken. Aber nun zunächst das höchst umstrittene Lied.

1983 verschwand die 15-jährige Emanuela Orlandi im Bezirk des Vatikan. Priester haben nun zugegeben, dass sie für Sexorgien des Vatikan entführt wurde. Viele glauben, dass die Orgien Satansanbetung beinhalten. Der Vatikan hat sich darüber bedeckt gehalten. Aber die Zeit wird knapp.

0: Emanuela Orlandi ist ein 15-jähriges Mädchen, das 1983 für Sexpartys des Vatikan entführt wurde. Die Leute sind empört und fordern Antworten, da der Vatikan versucht, dem Skandal zu entgehen.
1: Die Welt beginnt, die katholische Kirche als das zu sehen, was sie ist. Die kriminellste Organisation, die es gibt. Wenn es wahr ist, dass sie nicht aufhören, solche Dinge zu sagen, tut's mir leid, das kann ich nicht verstehen. Sie verstehen nicht, dass diese Tat nichts anderes bewirkt, als die Zweifel der öffentlichen Meinung ihnen gegenüber zu nähren. Es reicht wenig, um ganz viele Gläubige wieder heranzuziehen. All die Gläubigen, die sie gerade verlieren.

0: Das ist kein Photoshop. Das ist ein echtes Bild. Und ich werde es Ihnen zeigen, Ihnen beweisen. Wenn das nicht verstörend ist, dann weiß ich auch nicht, was es sein soll. Das sollte eigentlich Jesus darstellen. Ich verwende das Wort sollte. Und diese Leute sitzen um dieses Ding, wie ein Götze. Und dies ist eine Nahaufnahme von Jesus, genau hier. Das sollte Jesus sein. Und ich habe etwas näher hingesehen. Und ich weiß nicht genau, aber das sieht aus wie ein Reptilienkopf. Hier sind die Augen, hier ist das Maul, hier ist das Hirn, der Schädel, aber hier ist die Nahaufnahme. Es sieht aus wie ein waschechter, reptiloider Jesus. Und das, ich meine, was ist das? Und im Hintergrund, das sieht aus wie Totenköpfe und Dämonen, die aus den Tiefen der Hölle kommen. Und davor sitzen die. Und als ich nachsah, fand ich heraus, dass dieses Ding die Auferstehung heißt, von wie auch immer. Und dieses Ding wurde tatsächlich 1977 gebaut. Also haben die Päpste davor gesessen seit 20 bis 30 Jahren. Aber als ich das zum ersten Mal bei Big Fox Bats Video sah, war das Erste, was mir in den Sinn kam, diese Schriftstelle. Offenbarung 9, 11. Und sie hatten einen König über ihnen, der Engel der Hölle ist. Wenn das nicht Hölle ist, dann weiß ich auch nicht, dessen Name auf Hebräisch Abaddon ist. Aber in der griechischen Sprache ist es Apollyon. Wenn Ihnen hierbei nicht schlecht wird, dann weiß ich auch nicht. Und wenn irgendwer dachte, dass das einfach heilig und wunderschön ist, dann weiß ich nicht mehr, was ich sagen soll. Aber Sie haben vor diesem Ding gesessen seit 1977. Das ist krank. Es ist nicht heilig und ich weiß nicht einmal, was Sie sich dabei denken.
1: Die Statue, die Auferstehung, die sich in der Pontifex-Audienzhalle des Vatikan befindet, wird restauriert und soll bis 9. Dezember fertig sein. Die Statue kann oft gesehen werden hinter dem Papst während seiner üblichen Audienzen, die in der Halle abgehalten werden. Am 3. Oktober ist auch das 34. Jubiläum, seit die Statue in der Halle errichtet wurde durch seinen Erbauer Pericle Fazzini. Fazzini hat diese Statue geschaffen, um zu zeigen, wie Jesus aus dem Krater einer Nuklearbombe aufersteht. Die Auferstehung ist aus roter Bronze und gelbem Messing hergestellt und ist 66 Fuß hoch und 23 Fuß breit. Kürzlich berichtete der oberste Exorzist des Vatikan, dass der Teufel im Vatikan sei.
2: Reverend Gabriele Amos hat weltweit für Schlagzeilen gesorgt, als er sagte, dass der Teufel im Vatikan gegenwärtig sei. Sie sprechen über etwas sehr Reales, nicht wahr?
3: Certo, realissimo. Dico, se credete al Vangelo, credete all'esistenza del
2: Auf jeden Fall, sehr real. Was die Anwesenheit des Teufels im Vatikan betrifft, sagt er, das sei keine Überraschung. Er musste einmal einen Exorzismus an einem anderen Exorzisten durchführen.
1: Das Erste, was wir tun müssen, um herauszufinden, ob der Teufel im Vatikan ist, wir müssen einen Ausflug unter den Vatikan machen. Wenn wir unter dem Vatikan ankommen, sehen wir, dass es in eine Anzahl von Räumen aufgeteilt ist, die durch Buchstaben gekennzeichnet sind, wie man auf dieser Karte von oben sehen kann. Wir werden nun einige der Räume auf dieser Karte erkunden. Lassen Sie uns hier mit Raum C beginnen. Wenn wir in den Raum schauen, sehen wir, dass es ein Mausoleum ist von Lucius Tullius Cetus. Der Vatikan fährt fort und erklärt, dass dieser Raum benutzt wurde, um den Toten Opfergaben zu bringen. Wir lesen: Hier sieht man die Nordwand und den Mosaikboden. In den Ecken des Mosaikbodens befinden sich 8 Marmorquadrate mit runden Löchern, durch die die Opfer für die Toten hindurchgegossen wurden, während der Begräbnisriten, die in der Begräbniskammer stattfanden. Also hier haben wir einen Raum, wo den Toten Opfer dargebracht wird. Das ist ziemlich übel im Katholizismus. Wenn wir in den nächsten Raum hineinschauen, Raum E, hier in diesem Raum befindet sich eine Vase, die das Gesicht einer Medusa trägt. Also hier unter dem Vatikan haben wir eine Medusa. Wieder stellen wir uns die Frage, das ist eine Vase und die wird unter dem Vatikan aufgehoben. Sie hätte leicht entfernt werden können. Wenn der Vatikan eine heilige Kirche wäre, würden wir denken, er hätte sie entfernt. Man denkt, unter dem Vatikan würde man Dinge aufbewahren, die Christus heilig sind und nicht fremde Götter, nicht Götzen und Bilder von fremden Göttern. Wenn wir weitergehen zu Raum H, sehen wir, das ist das Mausoleum. Es ist eines der größten und luxuriösesten Mausoleen unter dem Vatikan, dem Petersdom. Es steht dort, es wurde Anfang der zweiten Hälfte des zweiten Jahrhunderts gebaut, während der Herrschaft des Kaisers Marcus Aurelius und gehörte einem Freigelassenen der wichtigen Valeri-Familie. Und während wir in diesem Mausoleum sind, sieht man, dass sich dort viele Götzen des alten Römischen Reiches befinden. Wir fragen uns, warum behält Rom diese Götzen unter dem Petersdom? Man würde denken, wenn sie Christen wären, dann würden sie solche Dinge ausfegen wollen. Ich kann mir nicht vorstellen, dass jemand, der eine wahre Kirche hat, Götzen in seiner Kirche beherbergen wollte, insbesondere heidnische Götzen, die von einer zurückliegenden heidnischen Zeitepoche zurückgelassen wurden. Aber hier ist der Vatikan, der viele heidnische Götzen unter dem Petersdom beherbergt. Hier ist ein Götze, den der Vatikan ausstellt. Es ist der Kopf eines Kindes aus vergoldetem Stuck. Und eine Haarlocke ist typisch für jemand, der in den Kult der Isis eingeweiht wurde. Und dieser Götze speziell ist der Götze eines Jungen, der in den Isis-Kult eingeweiht wurde. Wenn wir in diesen Raum hineinschauen, sehen wir einigen Stuck, der die Wände dekoriert. Hier haben wir eine Personifizierung des Ozeanus. Du erinnerst dich, dass das neutestamentliche Buch der Offenbarung sagt, ein Tier kommt aus dem Ozean hervor. Und so sagen wir uns, warum hat der Vatikan diese fremden Götzen unter seinem Dom? Warum bewahrt er diese? Wenn es eine wahre Kirche wäre, könnte er das nicht um der Kunst willen tun, insbesondere im Zusammenhang mit all den bösen Dingen, die im Vatikan geschehen. Und wie der Priester vorher sagte, das Böse existiert, der Teufel ist real, so gab er zu. Aber die Heuchelei von all dem ist, dass sie all diese bösen Bilder und Götzen unter dem Vatikan, unter dem Petersdom haben. Wir sehen auch zwei Genderfiguren mit Fledermausflügeln, ebenso an den Wänden abgebildet. Wiederum, von dieser Kirche wird gesagt, dass sie eine heilige Kirche ist und ein heiliger Ort. Nun, dies befindet sich angeblich seit vielen, vielen Jahren dort. Während wir in den nächsten Raum eintreten, Raum I, mit Details des Mosaikbodens mit Merkur und Plutus wagen, fahren Sie mit der Erklärung fort, dass dies einen direkten Bezug zum Thema Überwinden des Todes und Wiederkehr des Nachlebens der Nachwelt ist. Sie beschreiben es als einen prachtvollen Mosaikboden. Merkur wird dargestellt mit Flügeln an seinen Fußgelenken, einen Heroldstab tragend, wie er vorangeht vor einem Wagen, welches Pluto und seine Frau Persephone trägt. Also hier haben wir all diese römischen Götter unter dem Vatikan. Bilder von fremden Göttern. Während wir in den nächsten Raum eintreten, finden wir heraus, warum sie all diese Götzen dort halten und diese Bilder. Im Raum U finden wir den Schock aller Schocks. Dort an der Wand heißt es, ist eine Abbildung von Luzifer. Das ist der Lichtträger, der Morgenstern. Auf der gegenüberliegenden Wand ist ein Gemälde von Vespa, dem Abendstern. Kosmisches Symbol des menschlichen Lebensrades. Wir finden heraus, wenn wir zu Raum U kommen, haben wir hier eine klare Abbildung von Luzifer unter dem Vatikan im Petersdom. Wir fragen uns, warum behalten Sie dieses Bild von Luzifer unter dem Vatikan? Wiederum, man würde denken, als christliche Kirche wollte man keins von all diesen Bildern haben. Nun, wir wissen, dass sie sagen werden, oh, wir behalten das, weil es ein UNESCO-Weltkulturerbe oder so etwas ist. Das ist immer ihre Ausrede, es zu retten um der Kunst willen. Aber für den wahren Christen ist das keine Ausrede, denn wir wissen, wenn man falschen Gottheiten und falschen heidnischen Göttern Ehre und Propaganda zukommen lässt, was wäre das? Zusammengefasst, man unterstützt den bösen geistlichen Bereich. Das kann nicht von Gott sein. Und da Rom von sich sagt, dass sie die einzig wahre Kirche seien, würde man denken, sie würden mit gutem Beispiel vorangehen. Aber was für eine Art Beispiel ist das? Dass man eine Abbildung Luzifers unter dem Vatikan hat, seit unzähligen von Hunderten von Jahren? Nun, dieses Bild hier unter dem Vatikan ist schon dort, seit, wie sie behaupten, Konstantin. Wie wir wissen, war er derjenige, der diesen Dom gebaut hat. Und so fragen wir uns wieder, warum behalten sie diese Abbildung Luzifers unter dem Vatikan? Nun, wir denken, die Antwort, warum all diese Bilder und Götzen unter dem Vatikan gehalten werden, ist, weil das, womit wir es hier zu tun haben, eine abtrünnige Kirche ist, die immer abfällig gewesen ist. Und selbst jetzt, wo sie mit Freimaurern durchsetzt ist. Und der Grund, warum sie das alles jetzt dort behalten und dies sogar auf ihrer Webseite offenbaren, ist, weil sie möchten, dass die Menschen das sehen. Sie wollen, dass die Menschen sehen, worum es bei ihnen wirklich geht. Für die Massen, die glauben, dass Rom immer noch eine reine Kirche ist, es macht ihnen nichts aus, diese zu betrügen und glauben zu machen, dass sie immer noch eine christliche Kirche sind. Während du unter dem Vatikan herabsteigst in die nächsten Räume, werden sie dich auf dieser Tour, die man da macht, versuchen zu überzeugen, dass Petrus da in einem der Räume begraben liegt und dass das Glauben schenkt, dem Papst zu folgen. Aber wir stellen die Frage, warum würde man einem Papst folgen wollen, der all diese bösen Dinge unter seiner Kirche hat? Es ist sehr klar durch diese Abbildung Luzifers, dass der Teufel wirklich im Vatikan ist. Er ist weit tief drunten versteckt unter dem Vatikan im Petersdom. Nun, wenn du ein Katholik bist und diesen Film schaust, dann wollen wir dich ermutigen, aus dieser Kirche herauszukommen. Wie du aus diesen Bildern und Götzen, die unter deiner Kirche gehalten werden, schließen kannst, hoffen wir, dass du nüchtern über diese Dinge nachdenkst und dir die Frage stellst, wenn meine Kirche eine wahre Kirche ist, warum fördert es diese Dinge? Warum möchte sie sogar, dass die Menschen diese Dinge sehen? Wir hoffen, dass du den Mahnruf aus Offenbarung 18, Vers 4 hörst, wo es heißt, und ich hörte eine weitere Stimme aus dem Himmel sagen, kommt aus ihr heraus, mein Volk, dass ihr nicht teilhabt an ihren Sünden und dass ihr nicht von ihren Plagen empfangt, denn ihre Sünden haben sich aufgetürmt gen Himmel und Gott hat ihre Frevel gedacht. Und wir können uns auch vorstellen, was für Dinge unterhalb des Vatikans im Geheimen laufen, wenn niemand zuschaut. Und wir möchten sagen, während wir diesen Film beenden, dass Gottes Gericht schläft. Und manchmal schläft es für eine lange Zeit. Aber wenn sein Gericht erwacht, wird es hoffentlich für dich nicht zu spät sein.
2: Egal, ob du Christ, Katholik oder Atheist bist, erkennst du nicht das Übel, welches im Vatikan sowie in der gesamten römisch-katholischen Kirche gibst du nicht das Übel, welches im Vatikan sowie in der gesamten römisch-katholischen Kirche gedeiht?

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0: Liebe Brüder und Schwestern und liebe Freunde, auch heute herzlich willkommen in Albernau zum Vortrag Was sind Sekten? Wie können wir sie erkennen und beurteilen? Wie können wir Menschen helfen, die in Sekten gefangen sind? Wir wollen auch einige Sekten miteinander betrachten, insbesondere Zeugen Jehovas und Neuapostolische Kirche. Und ich werde am Anfang etwas mehr Theoretisches sagen über Sekten allgemein, dann die biblischen Aussagen dazu und dann eben auch auf diese Beispiele eingehen. Und dann können wir auch noch Rückfragen stellen. Also wir haben ein etwas längeres Programm. Ich hoffe, es ist auch von Interesse für euch. Ich möchte zu Beginn lesen aus dem 2. Petrusbrief, Kapitel 2, ab Vers 1. Es waren aber auch falsche Propheten unter dem Volk, wie auch unter euch sein werden falsche Lehrer, die verderbliche Irrlehren einführen und verleugnen den Herrn, der sie erkauft hat. Die werden über sich selbst herbeiführen ein schnelles Verderben. Und viele werden ihnen folgen in ihren Ausschweifungen. Um ihretwillen wird der Weg der Wahrheit verlästert werden. Und aus Habsucht werden sie euch mit erdichteten Worten zu gewinnen suchen. Das Gericht über sie bereitet sich seit langem vor und ihr Verderben schläft nicht. Soweit Gottes Wort. Das ganze Kapitel handelt dann noch über Verführung, über Irrlehren, Sektiererei. Und wir wollen jetzt systematisch fragen, was ist überhaupt eine Sekte im Unterschied zu einer Kirche oder Freikirche? Es wird ja manchmal alles auch verwechselt miteinander. Und welche Begriffsbestimmungen gab es schon in der Kirchengeschichte von Sekten? Dazu einiges vorneweg. Der Begriff Sekte selber kommt aus dem Lateinischen und lässt sich aus zwei möglichen Sprachwurzeln ableiten. Sequi, das heißt jemandem folgen, also einem Meister oder Lehrer oder Guru nachfolgen. Und secare, trennen, sich abschneiden. Wir kennen den Sektor, einen abgetrennten Bereich. Sich von etwas trennen, von einer Gemeinschaft oder Kirche oder Gruppierung trennen. Also das ist einfach mal rein sprachlich. In den verschiedenen Sprachen, Griechisch, Hebräisch, gibt es verschiedene weitere Begriffe, auf die ich jetzt aus Zeitgründen nicht alle eingehe. Da kommen zum Beispiel die Begriffe Häresie her, also Abspaltung oder Ketzerei. Das kommt von den Katharern aus dem Mittelalter. Das war auch eine bekannte Sekte, die gewisse Sonderlehren vertreten hat. Außer dem Begriff Sekte begegnet auch der Begriff Sondergemeinschaft. Auch da ist das Wort Absondern enthalten und Sonderlehre, sonderbare Lehren. Manche Gruppierungen, die so zwischen Kirche und Sekte eingeordnet werden heute, wie die Adventisten, die werden oft jetzt als Sondergemeinschaft bezeichnet, weil sie sich der Ökumene etwas stärker geöffnet haben, nicht mehr sich absolut setzen, wie es bei den typischen Sekten ist, dass nur sie den Heilsweg hätten, und dann werden sie als Sondergemeinschaft bezeichnet. Allerdings ist das ein schillernder Begriff, denn jede Kirche, Freikirche und Sekte unterscheidet sich von anderen, hat Besonderheiten, sonst wäre es ja alles miteinander identisch. Also der Begriff Sondergemeinschaft ist nicht sehr glücklich, weil jede Gruppierung ihre Besonderheiten hat, und sei es im Äußeren oder Inneren oder in der Lehre. Sonst wäre es ja alles nur eine Kirche oder Gemeinde. Der Begriff Kirche selber kommt auch aus dem Griechischen und kommt von Kyriake, von Kyrios, dem Herrn gehörig. Kyrios, der Herr Jesus Christus. Der Reformator Martin Luther hat unterschieden zwischen sichtbarer und unsichtbarer Kirche. Er hat gesagt, die unsichtbare Kirche umschließt alle, die wirklich an Jesus Christus glauben, durch ihn erlöst sind. Die unsichtbare Gemeinde, die aber über verschiedene Denominationsgrenzen hinausgeht. Man kann also nicht sagen, nur in einer bestimmten Kirche oder Freikirche finden sich die wahren Gläubigen, sondern es gilt auch das, was in 1. Samuel 16 steht. Der Mensch sieht, was vor Augen ist, der Herr sieht das Herz an. Er weiß also, ob es wirklich wiedergeborene Gläubige gibt in den unterschiedlichen Gemeinschaften, Kirchen, Freikirchen, vielleicht auch Sekten. Es ist auch nicht auszuschließen, dass es da Menschen gibt, die wirklich den biblischen Herrn Jesus Christus liebhaben und sein Wort ernst nehmen. Dann haben auch die Reformatoren richtig festgestellt, dass die Kirche, jede Kirche, ein durchmischter Leib ist, Corpus permixtum auf Lateinisch. Das heißt, ein vermischter Leib aus Gläubigen, Ungläubigen und Heuchlern. Das gibt es also in jeder Gruppierung.
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3: Echte, wirklich wiedergeborene, durch den Geist Gottes wiedergeborene Gläubige. Ungläubige, die hoffentlich auf dem Weg sind, zum Glauben an Jesus Christus zu kommen. Oder auch Heuchler, die gar nicht wirklich gläubig sind, sondern eben nur so mitschwimmen und sich so Anstrich geben, als seien sie gläubig. Man muss auch wissen, dass eben die perfekte Gemeinde der wirklich Gläubigen auf Erden nicht gibt, denn keiner kann ins Herz des anderen schauen. Wir wissen nie, ob alle wirklich gläubig sind im Sinne der Bibel, die in eine Gemeinde gehen. Jeder möge sich da selber prüfen. Jeder steht selber vor dem Herrn und prüfe sich, bin ich wirklich ein Kind Gottes? Nicht nur ein Geschöpf Gottes. Geschöpf Gottes sind wir ja von Natur aus schon. Aber Kind Gottes werden wir nur durch die geistliche Neugeburt, durch Wasser und Geist. Wenn wir Jesus als unseren Herrn und Erlöser angenommen haben, ihm unsere Schuld und Sünde gebracht haben, dass er sie am Kreuz ja durch sein Blut abgewaschen hat und mit ihm auferstehen werden zu neuem Leben. Buße getan haben über alles Böse in unserem Leben und Jesus jetzt unser Herr und Erlöser ist. Nicht nur Erlöser, sondern auch Herr, ist auch wichtig. Ja. Erlösung wollen im Grunde alle bekommen, auf dem oder jenem Weg, verschiedene Wege. Aber dass Jesus der Herr ist, das heißt auch ihm gehorchen, ihm dienen, Vergebung bitten, ihn, wenn man schuldig geworden ist, an ihm oder an unserem Nächsten. Der Ökumenische Rat der Kirchen hat eine interessante Definition gebracht, was Kirche ist im Unterschied zu Sekten. Ich zitiere es einfach mal, da heißt es, Kirchen sind solche Gemeinschaften, die den Herrn Jesus Christus gemäß der Heiligen Schrift als Gott und Heiland bekennen und darum gemeinsam zu erfüllen trachten, wozu sie berufen sind, zur Ehre Gottes, des Vaters, des Sohnes und des Heiligen Geistes. Das ist eine durchaus zutreffende Definition. Allerdings weiß man ja, dass der Ökumenische Rat selber nicht diese Klarheit vertritt und dass diese Definition dann dadurch auch zu wenig ist. Man sieht, es ist eine Art Minimalerklärung, die aber auch dann solche Kirchen und Gruppierungen umschließen kann, die doch ihr Lehren vertreten. Aber immerhin findet sich darin der Herr Jesus Christus gemäß der Heiligen Schrift, die Schrift als Maßstab, und als Gott und Heiland. Viele Sekten bestreiten ja die Gottheit Jesu Christi oder haben Ersatzerlösungswege daneben gestellt. Und auch der dreieinige Gott wird betont. Der Vater, der Sohn und der Heilige Geist wird auch in vielen Sekten bestritten. Nun, wie gesagt, Ökumenischer Rat selber fragwürdig geworden, indem er den Dialog mit heidnischen Religionen und allen möglichen Gruppierungen pflegt, die selber schon in Irrlehren verhaftet sind. Aber diese Definition wollte ich euch doch zur Kenntnis geben. Eine gewisse Orientierung bieten auch, ich komme immer näher zur Bibel, ja, aber ich möchte doch noch von der Kirchengeschichte einiges sagen, einige altkirchliche Bekenntnisse vor der Herausbildung der römisch-katholischen Kirche in den ersten drei Jahrhunderten, als die Gemeinde noch verfolgt wurde und dann noch im vierten Jahrhundert, da wurde ja sehr diskutiert auf den Konzilien über das Wesen Gottes und Jesu Christi und des Heiligen Geistes. Und man hat durchaus richtig festgestellt, dass Jesus eben wirklich Gott ist, Gott von Gott, Licht vom Licht, der Sohn des Vaters und eben nicht ein Geschöpf, wie es die Arianer und andere Vorläufer der Zeugen Jehovas zum Beispiel behauptet haben, dass er ein Geschöpf sei, ein Engelwesen oder was auch immer. Und man hat also betont, die Gottheit Jesu Christi, die Wesenseinheit mit dem Vater, obwohl die Personen unterschieden sind, Vater, Sohn, Heiliger Geist, und auch die Gottheit des Heiligen Geistes. Und das ist zum Beispiel grundlegend wichtig, auch als Unterscheidung von vielen heutigen Sekten, dass Jesus wirklich auf die Seite Gottes gehört, des Vaters, und nicht auf die Seite der geschaffenen Wesen. Man kann sich so vorstellen, auf der einen Seite Gott, Vater, Sohn, Heiliger Geist als Gottheit, drei Personen in einem Wesen, auf der anderen Seite alle Geschöpfe, Engel, Menschen, Tiere, Pflanzen, Mineralien und so weiter. Aber wenn Jesus Mensch wird, dann ist es aus der Gnade Gottes heraus, dass er seinen Sohn sendet. Er entäußerte sich seines göttlichen Wesens Philipper 2, und erniedrigte sich selbst. Wahrer Mensch und wahrer Gott. Das war auch grundlegend gegen Irrlehren schon damals festgelegt worden, dass Jesus wirklicher, wahrer Mensch und wirklicher, wahrer Gott zugleich ist. Unvermischt und ungetrennt, und wie das dann alles formuliert wurde, es ist durchaus grundlegend, um einen Unterschied festzulegen gegen Irrlehren und Sekten, die das bestreiten wollen. Und wenn man Abstriche macht an der Göttlichkeit Jesu Christi, hat man auch nicht die wirkliche Erlösung. Deshalb ist das durchaus wichtig, was in diesen ganz frühen Bekenntnissen festgelegt war. Was sind eigentlich jetzt Freikirchen im Unterschied etwa zu Landeskirchen? Wir haben in Deutschland ja ein besonderes System, historisch gewachsen. Es waren ursprünglich die Fürsten, die Landeskirchen leiteten. Dann ist später das heutige Landeskirchensystem daraus entstanden. Das ist in anderen Ländern nicht so, zum Beispiel in den USA. In den USA sind alle Kirchen Freikirchen. Da gibt es überhaupt keine Staats- oder Landeskirchen. Ja, die größte Kirche sind dort zum Beispiel die Baptisten, die südlichen Baptisten, auch andere, gab es auch verschiedene Abspaltungen. Aber das ist eben was typisch Deutsches, der Unterschied zwischen Landeskirchen und Freikirchen. Gibt es nicht in allen Ländern. In Skandinavien, da gibt es etwa die Staatskirchen, die dann wiederum sehr stark mit dem Staat verkoppelt sind. In England noch schlimmer, anglikanische Kirche, da ist die Königin das Oberhaupt. Also eine absolute Verquickung von Staat und Kirche, was eben im Neuen Testament nicht der Fall ist. Man soll zwar der Obrigkeit gehorsam sein, soweit sie nicht gegen Gottes Gebote etwas beschließt und entscheidet, aber grundsätzlich ist die Gemeinde Jesus Christus unterstellt und nicht weltlichen Häuptern. Ja, das ist ganz klar im Neuen Testament. Nun jedenfalls, der Unterschied zwischen Kirchen und Freikirchen, etwa in Deutschland, ist so, dass Freikirchen keine Sekten sind, sondern sie unterscheiden sich dadurch, dass sie staatsunabhängig, also frei, ihre Versammlungen und ihre Existenzweise leben wollen. Es gibt natürlich auch Unterschiede bezüglich Struktur, Sakramentsverständnis und auf anderen Gebieten, aber der Begriff Freikirche im Unterschied zur Landeskirche kommt von der organisatorischen Unabhängigkeit und Freiheit der Kirchengebilde her. Was zählt zum Beispiel zu Freikirchen, also nicht zu Sekten in Deutschland, Europa, zum Beispiel Methodisten, Baptisten, Brüdergemeinden, Mennoniten, freie evangelische Gemeinden, aber auch Abtrennungen von den ehemaligen lutherischen und reformierten Staatskirchen zählen hier auch als Freikirchen, obwohl sie zum Beispiel ein völlig anderes Verständnis von Taufe und Abendmahl haben als Baptisten, Mennoniten und andere. Zum Beispiel auch die selbstständige evangelisch-lutherische Kirche zählt bei uns als Freikirche, die die Union mit der reformierten Kirche damals nicht mitgemacht hat, 1817. Dann hat sie selbstständig gemacht, also lutherischer als die lutherische Kirche, die selbstständigen Lutheraner. Und dann gibt es auch auf reformierter Seite die evangelisch-altreformierte Kirche, die auch sagen, wir machen keine Union mit den Lutheranern oder anderen. Dann gibt es natürlich auch die Unionskirchen, etwa in Baden, wo ich herkomme, wo dann lutherische und reformierte Bekenntnisse miteinander verbunden wurden in einem Bekenntniswerk. Wir wissen ja, in Landeskirchen gibt es also verschieden geprägte lutherische, reformierte und unierte Landeskirchen im landeskirchlichen System. Nun aber nochmal zurück, also ich wollte nur sagen, dass eben Freikirchen keine Sekten sind. Sekte muss eben anders definiert werden als durch den Grad der Freiwilligkeit oder Unabhängigkeit. Über Lehrfragen im Einzelnen kann man natürlich dann diskutieren zwischen Landes- und Freikirchen. Aber was sind nun Sekten? Sekten selber, die verderblich sind, wie wir auch im Wort Gottes gehört haben, weil sie wirklich massive Irrlehren vertreten. Nun, es gab natürlich im Lauf der Kirchengeschichte unterschiedliche Sektendefinitionen, also Bestimmungen. Vielleicht mal interessant, 1877, der Tübinger evangelische Theologe Christian Palmer unterschied Kirche und Sekte folgendermaßen. Ihr könnt selber prüfen, ob das jetzt haltbar ist. Der sagte einfach, juristisch ist jede Gemeinschaft eine Sekte, wenn sie sich von der herrschenden, vom Staat anerkannten Kirche trennt. Punktum. Ja, also dieses Obrigkeitsdenken war damals sehr stark. Es gibt nur die eine Staatskirche, Rom würde sagen, nur die römische Kirche. Und alles, was sich trennt, ist halt Sekteabspaltung. Das ist sehr einfach, aber rein soziologisch, also gesellschaftswissenschaftlich bestimmt. Nicht biblisch, ich komme noch darauf zurück. Dann der Soziologe Max Weber hat es schon zutreffender definiert nach dem Grad der Freiwilligkeit. Allerdings hat er damit den Unterschied zwischen Freikirchen und Sekten eben gerade nicht gewahrt. Er hat gesagt, was freiwillig ist, was nicht von oben verordnet ist, das ist halt Sekte. Heute würde man sagen Freikirche, ja, wichtiger Unterschied. Ernst Troeltsch, er war Theologe und kam dann vom Glauben weg, wurde dann Philosoph. Der hat folgende Definition gebracht. Allerdings für Sekte, und das würde aber heute, würden wir es auf pietistische Gemeinschaften so definieren. Ja. Der hat so gesagt, dass eine Sekte sei. Man muss mal hören. Ernst Troeltsch sagt, die Sekte ist die freie Vereinigung strenger und bewusster Christen, die als wahrhaft Wiedergeborene zusammentreten, von der Welt sich scheiden, auf kleine Kreise beschränkt bleiben, statt der Gnade das Gesetz betonen und so weiter. Ja, das ist natürlich manches hier durch richtig, aber er hat die Wiedergeborenen praktisch als Sektierer eingestuft, von seinem liberalen Standpunkt her. Das können wir so natürlich von der Bibel nicht sehen, sondern die Wiedergeborenen sind natürlich die Gläubigen in allen Denominationen. Nun, nach dem Zweiten Weltkrieg wurden die Sektenbestimmungen etwas ausgewogener. Der bekannte Autor des Buches Seergrübler Enthusiasten, kennen vielleicht manche, Kurt Hutten, er hat gesagt, dass Sekten sich durch ein innerliches Winkeldasein auszeichnen, eine rechthaberische Haltung hätten, sich scheiden von allen anderen christlichen Richtungen und so weiter. Da ist durchaus was dran, wenn es Gruppierungen gibt, die sagen, nur wir haben die Fülle des Heils, nur wir haben den richtigen Heilsweg, dann geht es eben sehr stark schon in sektierische oder ist schon dieses stolze, anmaßende, elitäre Denken, das sich von anderen Christen abgrenzt. Dann kam in den 70er und 80er Jahren der Einbruch auch fernöstlicher Kulte in das ehemals christliche Abendland. Und seither unterscheidet man jetzt folgende Formen von Sekten, etwa auch bei der Evangelischen Zentralstelle für Weltanschauungsfragen. Da kommen jetzt schon einige Beispiele. A, die klassischen christlichen Sekten oder sich christlich nennenden. Das sind natürlich die Zeugen Jehovas, die Neuapostolischen, die Mormonen, christliche Wissenschaft und so weiter. Aber schon bei der christlichen Wissenschaft muss man sagen, das ist eher hinduistisches Denken. Ihr könnt gerne noch dazu Fragen stellen, zur Vertiefung nachher. Ich kann nur Stichworte jetzt sagen. Oder auch die Mormonen, das ist an sich Polytheismus, viel Götterglaube. Hat nichts mit christlichem Glauben zu tun. Aber sie werden so dem christlichen Sektenspektrum zugeordnet. Es gibt also immer wieder Mischformen mit christlichen und nichtchristlichen Elementen bei Sekten. Dann die Hindu-Sekten. Hare Krishna, Ananda Marga, Transzendentale Meditation, Divine Light Mission, Bhagwan und so weiter, die sich auch wieder unterscheiden, aber doch einen hinduistischen Hintergrund haben mit ihrem Götzendienst. Dann buddhistische Sekten, Dalai Lama ist ja auch sehr aktiv, immer wieder im Abendland jetzt. Verschiedene Schulen des Zen-Buddhismus, besonders in jeder Großstadt zu finden heute schon. Dann Psychosekten, also mit psychologischer Versklavung des Menschen, Gehirnwäsche, etwa Scientology, die gehen ja dann durch die Straßen und machen Fragebogen den Leuten und wollen ihnen einreden, dass sie alle psychisch krank sind, dass nur bei ihnen die wirkliche Heilung bekommen. Also jeder, der diesen Test macht, wird Defizite gesagt bekommen, die er nur durch teure Kurse bei den Scientologen geheilt bekommen kann, angeblich. Aber auch das Erhard-Seminar-Training, die aktionsanalytische Organisation und viele andere Psychokulte. Dann religionsvermischende Sekten, man spricht auch von synkretistischen Sekten, wie etwa die Vereinigungskirche San Myung-Moons, eines falschen Christus, oder die Bahai-Religion, die geradezu eine endzeitliche Vermischungsreligion ist. Bahai, der Bab der Gründer, die sagten, dass nun alle Religionen Wege zu Gott sind, so wie man es heute ja überall schon hört jetzt auch, und dass eben Mose und Zarathustra und Buddha und Jesus und Mohammed und so weiter, das seien alles Religionsstifter, die Vorläufer seien dieses Baha'u'llah, der dann gekommen sei. Also wird alles schön eingeordnet in dieses religiöse Pantheon, in diesen Gemischtwarenladen, kann man auch sagen. Klare Übertretung des ersten Gebots der Bibel, ja. Nur ein Gott, der wahre Gott, ist der wirkliche Gott. Dann gibt es auch politische Sekten. wie die Europäische Arbeiterpartei, verschiedene NS- und K-Gruppen, also narzisstische und kommunistische Gruppen, die auch sektierisches Denken entwickelt haben, die esoterische Union, die Violetten nennen sich jetzt, die auch bei verschiedenen Wahlen schon angetreten sind, wo dann alles durch Geistheilung, auch die Gesellschaft transformiert wird, durch Geistheilung, ja, auch sektierisches Denken. Und dann gibt es die Neuoffenbarungs- und spiritistischen Sekten mit spiritistischen Medien, die also direkt in Kontakt mit Geistern stehen, letztendlich mit dämonischen, satanischen Mächten, etwa Universelles Leben, Gabriele Wittig in Würzburg ist das, mit ihren Anhängern, früher hieß es Heimholungswerk, dann Fiat Lux von Uriella, nicht, die ja ihr Badewasser an die Leute verkauft, als Heilwasser, wo sie drin gebadet hat vorher, glauben die, dass das magische Kräfte hat. Gehe ich lieber ins Radonbad, in Schlema habe ich mehr davon. Und dann gibt es die geistige Loge Zürich, ja, und solche spiritistischen Sekten, die natürlich sehr gefährlich sind, weil man dann besessen werden kann, wenn die Leute einem die Hand auflegen. Und dann gibt es natürlich die harten satanistischen Kulte und Sekten, da möchte ich jetzt nicht viel drüber sagen, das ist auch zu unangenehm, über diese Dinge ins Detail zu gehen. Und dann gibt es die New Age Sekten und Kulte. Das Zeitalter des Wassermanns, was heute sehr viel Einfluss hat. Man muss nur in eine Buchhandlung gehen und sieht die Esoterikabteilung, die ja nicht unter dem Thema Verführung läuft, sondern als Lebenshilfe. Esoterik als Lebenshilfe, das ist heute so das Motto. Nicht? Man will den Leuten helfen, man kann auch Heilung bekommen unter Umständen durch diese Mächte, aber um den Preis der Seele. Ja. Es ist sehr gefährlich, sich darauf einzulassen. Und dann gibt's noch die esoterischen, also okkulten Vereinigungen mit mehr oder weniger sektenförmigen Ausformungen, wie etwa die Theosophische Gesellschaft von Helena Blavatsky. Und damit habe ich mich 8 Jahre intensiv beschäftigt durch meine Doktorarbeit, die Anthroposophische Gesellschaft des Rudolf Steiner und seiner Anhänger, woraus dann ja Waldorfschulen, Veleda-Medizin, Demeter-Landwirtschaft und all diese dunklen Früchte entstanden sind. Steiner selber war ja ein Hellseher, ein Medium, der diese ganzen Visionen empfangen hat aus der Geisterwelt, die er dann seinen Anhängern vermittelt in über 300 Schriften, die mit seinen Vorträgen und so weiter veröffentlicht wurden. Das war schon mal ein kurzer Überblick über die Kategorien von Sekten, verschiedene Arten. Es gibt natürlich noch viel mehr, Tausende. Dieses Schema ist nicht starr, sondern fließend. Viele Sekten sind mehreren Kategorien gleichzeitig zuzuordnen. Das möchte ich nur erwähnen. Nun aber ist die Frage, es gibt ja auch im christlichen Bereich Dinge, die schwerer zu durchschauen sind, wo auch Menschen versklavt werden, irgendeinem Guru folgen, wo sie durch Gehirnwäsche ihre Familien und alles verlassen müssen, nur noch diese Gruppierung da gar nicht mehr heraus können. Wir kennen ja solche Entwicklungen. Auch das ist natürlich sektiererisch. Und die Frage ist, woran können wir das unterscheiden, was jetzt noch eine gesunde oder halbwegs gesunde Gemeinde oder auch Freikirche ist oder was schon eine Sekte ist? Nicht? Woran kann man das unterscheiden? Diese Maßstäbe sind ja wichtig. Man hat gesagt, die reformatorischen Bekenntnisse, allerdings, das fand ich gut, die Reformatoren selber haben gesagt, dass die Bekenntnisse, die sie verfasst haben, niemals die absolute Basis sein dürfen, sondern auch diese Bekenntnisse wieder geprüft werden müssen anhand der Heiligen Schrift. Und dann kommen wir jetzt endlich zum Ergebnis, der einzige Prüfstein ist und bleibt die Heilige Schrift. Ja. Bekenntnisse können manches verklären, aber sie sind auch immer wieder zu hinterfragen anhand der Heiligen Schrift. Um ein Beispiel zu nennen, es fehlt in der Augsburger Konfession die eschatologische Sicht, etwa auch über das tausendjährige Reich, was ja die pietistischen Väter, Spener und so weiter, wieder ganz neu entdeckt haben. Das fehlt einfach, es wird einfach ausgelassen und die werden dann verurteilt, die daran glauben, dass Offenbarung 20 Realität ist oder Jesaja 2 und die ganzen Stellen. Aber ich sage immer, ich kann es nicht einfach weglassen, bloß weil es schon missbraucht wurde in der Kirchengeschichte, vielfach missbraucht, diese Bibelstellen, etwa auch von Hitler mit seinem sogenannten tausendjährigen Reich. Das ist nur nebenbei als Beispiel erwähnt. Die Heilige Schrift ist der Maßstab. Und deshalb möchte ich jetzt im Unterschied zu Trölsch und anderen folgende Sektendefinition, also Bestimmung, geben. Man kann aus christlicher Sicht alle religiösen Gruppen als Sekten bezeichnen, die den klaren Lehren kann man auch sagen, des Alten und Neuen Testaments widersprechen und stattdessen eigene Lehrsysteme entwickelt haben. Das ist also ein streng biblisch-theologischer Maßstab. Nicht soziologisch, nicht politisch, nicht psychologisch, das kann auch eine Rolle spielen, schließe ich nicht aus. Aber entscheidend ist der biblisch-theologische Maßstab, nichts anderes. Und deshalb, liebe Freunde, entscheidet sich die Größe, ab wann es eine Sekte ist oder nicht, entscheidet sich die Frage, so wollte ich sagen, ob es eine Sekte ist oder nicht, nicht allein an der Größe, dass man sagt, das, was groß ist, ist Kirche, was klein ist, ist Sekte, sondern es entscheidet sich allein anhand der Heiligen Schrift. Um das mal offen zu sagen, es gibt ja die Ansicht in unseren Kreisen, die ich auch teile, dass die allergrößte Kirche auf der Erde viele sektierische Züge trägt. Welche ist das? Weil die römisch-katholische. Ich habe ja schon letzten Abend einiges gesagt. Da sind viele Lehren hinzugekommen. Es gibt auch christliche Elemente, natürlich. Aber Lehren hinzugekommen, die aus dem Heidentum stammen. Ja? Allein der ganze Marienkult, die Reliquienverehrung, Heiligenverehrung, auch das, wie das Papsttum heute bestimmt wird. Das sind Lehren, die zusätzlich zur Bibel kommen. Nur die Größe dieser Kirche verhindert, dass man sie als Sekte einstuft, aus evangelischer Sicht. Und natürlich, dass man sagt, man kommt daher, aber es gab immer schon neben der katholischen Kirche unabhängige Bewegungen, wie die Waldenser zum Beispiel, die Hugenotten, die streng verfolgt wurden von Rom. Viele Tausende, Millionen Märtyrer in dieser Zeit. Ja. Was war da jetzt Kirche, was war Sekte im Mittelalter? Die Waldenser, waren die Sekte oder haben die biblische Wahrheit neu ans Licht gehoben? Ihr versteht, ja? Es entscheidet sich nicht einfach an der Größe einer Gruppierung, sondern an der Wahrheitsfrage. Die Wahrheitsfrage ist entscheidend und die kann nur entschieden werden anhand der Heiligen Schrift. Und deshalb bin ich so dankbar, dass wir diesen Maßstab haben dürfen. Aber wie ist die Schrift zu lesen? Bevor ich dann noch auf einzelne Sekten eingehe, möchte ich wichtige Kriterien für die Auslegung der Schrift nennen. Denn Sekten entstehen praktisch immer daran, dass man Schriftstellen falsch auslegt. Versteht ihr? Es wird dann das, was wörtlich zu nehmen ist, symbolisch gedeutet. Und das, was symbolisch zu nehmen ist, vom Zusammenhang her wird das ja klar, das wird dann wörtlich gedeutet. Da möchte ich einige Beispiele auch bringen. Und zwar ist Folgendes. Dass Sekten eben die Schrift wie einen Steinbruch missbrauchen, aus dem sie das gerade heraussuchen, was in ihr Lehrsystem passt. Aber so dürfen wir mit der Bibel nicht umgehen, sondern wir sollen uns von der Bibel hinterfragen lassen in unserem Denken, in unseren Lehrtraditionen. Immer wieder fragen, lässt sich das biblisch eindeutig begründen oder nicht? Das gilt auch für evangelische Christen, gilt auch für Freikirchen, es gilt für jeden von uns. Ich habe auch schon mehrfach in meinem Glaubensleben, das jetzt schon über 30 Jahre beträgt, schon mehrfach meine Meinungen revidieren müssen, weil ich durch die Heilige Schrift überführt wurde. Durch Erkenntnisse, wo Bibelstellen ganz klar gesagt haben, aber so wie du bisher gedacht hast, das war nicht richtig. Ich war zum Beispiel auch schon mal in der katholischen Kirche, bin da so geboren gewesen sozusagen, hineingetauft. Bis zum 18. Lebensjahr war ich ja katholisch, bin dann aber aufgrund der Schrifterkenntnis, ich sage es so frei jetzt unter uns, dann ausgetreten. Und so lernen wir auch hinzu, wenn wir die Bibel studieren. Aber man darf eben keine Stellen aus dem Zusammenhang reißen. Man muss immer sehen, was ist der Kontext. Sonst kommt man zum Beispiel zu solchen Lehren, ich sage mal ein krasses Beispiel, dass man jetzt hier einen Altar bauen müsste und Tieropfer ausführen, weil das im dritten Buch Mose steht. Du sollst Böcke und Schafe opfern. Gilt das für uns heute noch? Nein. Und warum nicht? Weil wir heilsgeschichtlich die Bibel verstehen müssen. Vom Alten zum Neuen Bund. Das Opfer von Böcken und Stieren kann den Menschen nicht erlösen. Das war nur eine Vorschattung, eine Vorbereitung auf das gültige, das einzig gültige Opfer unseres Herrn Jesus Christus am Kreuz. Deshalb, es könnte jetzt eine Opfersekte entstehen, die sagt, wir führen wieder Tieropfer des Alten Testaments ein. Da muss ich sagen, dann lest mal den Hebräerbrief im Neuen Testament, der sagt, dass das im Alten Bund in Ordnung war, es hat Gott angeordnet, aber im neuen Bund, wo wir jetzt leben, heilsgeschichtlich, kann das nicht wieder eingeführt werden. Es ist wichtig, dass wir das verstehen. Das wird nämlich jetzt aktuell, wenn wir die Sabbatfrage auch betrachten, Adventisten betonen das ja sehr stark, nicht? Die sagen ja, die 10 Gebote werden heute nicht gehalten von der Christenheit, weil das Gebot, das als den Sabbat heiligen, nicht eingehalten ist. Unseren Sonntag erkennen die nicht an. Die sagen, der Sabbat, das ist, muss der Samstag sein, der 7. Tag der Woche. Ist das so biblisch? Wir müssen zur Urgemeinde schauen, wie die es getan hat. Nicht bei den Juden, die halten ja heute auch noch den Sabbat, ist klar, weil sie Jesus als Messias nicht erkannt haben. Aber in der Urgemeinde war es so, erstens, dass sie sich an jedem Tag versammeln konnte, an jedem Tag heißt es. Und es wird auch gewarnt, einen Tag höher zu halten als die andere, etwa im Kolosserbrief, im Galaterbrief, grundsätzlich gesagt. Aber dann war die Urgemeinde zur Zeit Jesu und der Apostel und nach der Himmelfahrt Jesu versammelt, immer wieder zu sehen am ersten Tag der Woche, weil das der Auferstehungstag ist. Im Russischen Воскресенье, Auferstehungstag heißt der Sonntag. Bei uns natürlich Sonnentag, Sonnengott und diese Assoziation, aber im Russischen Auferstehungstag, im Spanischen Domingo, der Herrentag, ja, der Tag des Herrn. Und deshalb im neuen Bund, in dem wir jetzt leben, halten wir nicht mehr den alttestamentlichen Sabbat, sondern für uns ist der Ruhetag oder Feiertag eben der Tag der Auferstehung des Herrn, wo wir erinnert werden an seinen Sieg über den Tod. Deshalb hat sich das eben heilsgeschichtlich entwickelt. Aber es ist wichtig, dass wir einen Ruhetag halten, nicht? Gott hat es nicht ohne Grund in die Schöpfung hineingelegt. Also, ich wollte damit sagen, die Bibel durchaus wörtlich, aber im heilsgeschichtlichen Verlauf sehen. Das ist nicht immer so einfach. Aber wir können es verstehen, wenn wir das Alte Testament vom Neuen Testament her lesen. Natürlich auch das Neue vom Alten, das gehört untrennbar zusammen. Aber wir stehen jetzt nicht im Alten Bund, sondern im Neuen Bund Jesu Christi. Wir führen auch keine Eroberungskriege mehr in Israel, wie das Josua gemacht hat damals. Das war heilsgeschichtlich damals von Gott so angeordnet. Sondern wir stehen jetzt im Zeitalter der Feindesliebe, wo wir auch die andere Wange hinhalten sollen, wenn es um unser privates Leben als Christen geht. Im Staat ist was anderes, da gilt Römer 13, dass die Obrigkeit das Schwert nicht umsonst führt. Also ihr seht, deshalb die gesamte Bibel im Zusammenhang verstehen, nicht Stellen herausreißen. Sonst könnte jemand sagen, das Schwert nicht umsonst, also soll auch der Christ zum Schwert greifen. Nein, in Evangelien steht, wer zum Schwert greift, wird durch das Schwert umkommen. Aber die Obrigkeit trägt das Schwert. Das ist kein Gegensatz, aber das eine gilt für die Gemeinde, das andere für die Welt. Also so ist wichtig, ihr habt es hoffentlich verstanden, der Kontext, Zusammenhang der gesamten Heiligen Schrift. So, jetzt möchte ich noch biblische Aussagen bringen über Sekten. Ich mache das jetzt kurz und dann wollen wir noch vertiefend auf besonders zwei davon eingehen. In Matthäus 7 und Matthäus 24 warnt der Herr Jesus seine Jünger, also auch uns, vor falschen Christusen und falschen Propheten, die sogar zum Teil große Zeichen und Wunder tun. Ich habe es gestern schon erwähnt in Sosa. Und deshalb nochmal die Kennzeichen, um falsche Christusse und falsche Propheten zu durchschauen. Falsche Christusse ist ja einfacher zu durchschauen, denn jeder, der heute hier geboren ist und herangewachsen und sagt, er sei Christus, ist ein falscher Christus. Weil der Herr Christus wiederkommt auf den Wolken des Himmels, eindeutig in Matthäus 24. Also wenn jetzt ein Ivo Sasek, wenn jetzt ein Sun Myung-moon, wenn jetzt ein New Age Christus, Krishnamurti oder wer auch immer auftritt oder aufgetreten ist, manche sind ja schon tot, und sagen, ich bin Christus, kann man sagen, du bist nicht Christus, du bist ein Betrüger. Ja. Weil Christus auf den Wolken des Himmels kommt, keiner von diesen kann das tun oder hat es getan. Dann ein weiteres Kennzeichen, falsche Propheten. Das ist schwieriger, weil da gibt es natürlich, es gab immer echte und falsche Propheten in der Geschichte. Und grundsätzlich gilt heute, dass wir keine neuen Propheten.
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